The author's going to rewrite the play with a happy ending, so the villain won't die. Der Schurke wird also nicht sterben. Let's have a look at what was new today. Heute geht es noch einmal um die indirekte Rede, reported speech, und um Fragen in der indirekten Rede, reported questions. Bei der Umwandlung von der direkten in die indirekte Rede gibt es einen wichtigen Punkt, den wir uns merken müssen. Das Verb der indirekten Rede richtet sich im Englischen nach der Zeit des einführenden Satzes. For example,

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0: Laura König von der Universität Bayreuth, warum wir oft ungesünder essen, als wir es eigentlich wollen. Und der Informatiker Sebastian Weigelt vom Karlsruher Institut für Technologie erläutert, wie Computersysteme lernen, uns aufs Wort zu gehorchen.
1: Herzlich willkommen zu einer neuen Ausgabe der Campus Talks Forschung auf den Punkt gebracht. Heute aus dem Theater Heppel und Ettlich in München. Leider müssen wir Corona-bedingt noch immer ohne Publikum aufzeichnen. Aber schön, dass Sie als Zuschauerinnen und Zuschauer dabei sind. Und wir versprechen Ihnen spannendes Wissen. Heute erfahren Sie von einer Psychologin, warum wir immer ungesünder essen, als wir es eigentlich wollen. Und es geht um technische Geräte. Wäre es nicht cool, wenn wir ihnen einfach Befehle geben könnten für neue Aufgaben? Daran forscht ein Informatiker. Kennen Sie das auch, diese gefährliche Zeit am frühen Nachmittag, wenn der Körper von der Verdauung erschöpft ist und nach Zucker schreit? Ich greife dann gerne in meine Schreibtischschublade und esse ein paar Stück Schokolade oder einen Keks. Und jedes Mal denke ich mir, ein Apfel wäre doch gesünder gewesen. Tja, aber wie kommen wir aus solchen Mechanismen raus? Das weiß Laura König. Die Psychologin hat an der britischen Universität Cambridge geforscht und hat jetzt eine Juniorprofessur für Public Health Nutrition, also Ernährung und öffentliche Gesundheit, an der Universität Bayreuth. Herzlich willkommen, Laura König.
2: Hallo, meine sehr verehrten Damen und Herren. Wer von Ihnen hat sich schon einmal vorgenommen, gesünder zu essen? Und jetzt Hand aufs Herz. Bei wem hat es nicht geklappt? Sie brauchen sich dafür nicht zu schämen. Sie sind nicht allein. Tatsächlich berichten die meisten Menschen, dass sie schon einmal bei einer Ernährungsumstellung oder Diät gescheitert sind. Verzweifeln brauchen Sie aber auch nicht. Die psychologische Forschung hat ein paar Tricks identifiziert, die Sie anwenden können, um im Alltag gesünder zu essen. In den nächsten Minuten möchte ich Ihnen ein paar davon verraten. Um zu verstehen, warum diese Tricks funktionieren, müssen wir uns aber zunächst anschauen, warum es uns eigentlich so schwer fällt, gesünder zu essen. Spontan könnte man meinen, dass wir einfach nicht so genau wissen, was eine gesunde Ernährung bedeutet. Auf dieser Annahme fußen verschiedene Informationskampagnen, die in den letzten Jahrzehnten von verschiedenen Organisationen durchgeführt worden sind. Tatsächlich zeigen repräsentative Befragungen, dass das Bewusstsein der Bevölkerung für die Bedeutung einer gesunden Ernährung zugenommen hat. Gleichzeitig steigt aber auch immer noch der Anteil von Personen mit Übergewicht. 2/3 der Männer und die Hälfte der Frauen sind betroffen. Die Vermittlung von Wissen allein scheint also nicht ausreichend zu sein, um der Bevölkerung zu einer gesünderen Ernährung zu verhelfen. Das könnte unter anderem daran liegen, dass viele von uns doch eigentlich schon relativ genau wissen, was eine gesunde Ernährung bedeutet. Viel Obst und Gemüse essen, Fleisch- und Milchprodukte in Maßen verzehren und auf Süßes und Fettiges lieber verzichten. Vielmehr scheitert es oft daran, dieses Wissen dann auch in die Tat umzusetzen. Und das ist auch wirklich nicht leicht, denn wir leben in einem modernen Schlaraffenland. Ein Land, in dem Milchshakes und Softdrinks fließen, in dem Essen quasi unbegrenzt und rund um die Uhr verfügbar ist und auch noch zu niedrigen Preisen. Nicht mal bewegen müssen wir uns. Pizza, Pommes und Döner sind nur einen Anruf oder Klick entfernt. Wir sind also konstant mit Essen konfrontiert und müssen uns entscheiden. Möchten wir jetzt etwas essen? Oder lieber ein wenig später. Was soll es denn sein? Und wie viel? Studien haben berechnet, dass wir mehr als 200 essensbezogene Entscheidungen treffen. Jeden einzelnen Tag. Die Zahl klingt zu hoch? Der Gedanke ist nicht überraschend. Niemand könnte so viele Entscheidungen vollständig bewusst treffen. Stattdessen laufen die meisten Entscheidungen unbewusst und automatisch im Hintergrund ab. Vielleicht haben Sie sich schon einmal dabei erwischt, dass Sie im Kino immer wieder in den Popcorn-Eimer gegriffen haben, bis er plötzlich leer war. Oder es lagen doch mehrere Tafeln Schokolade im Einkaufswagen

die gar nicht auf der Einkaufsliste standen. Und genau hier liegt der Kern des Problems. Wenn wir ein Verhalten nicht vollständig bewusst ausführen, dann können wir es auch nur begrenzt bewusst kontrollieren. Und unser Wissen hilft uns nur eingeschränkt weiter. Die Erkenntnis, dass bewusst gefasste Pläne und automatische Handlungen nicht immer zum gleichen Ergebnis führen, fasst die Psychologie in sogenannten Dual-Process-Modellen oder zu Deutsch Zwei-Prozess-Modellen zusammen. Wie der Name bereits andeutet, gehen diese Modelle davon aus, dass sich in unserem Kopf zwei grundlegend verschiedene Prozesse abspielen und unser Verhalten bestimmen. Einerseits sind da Prozesse wie das bewusste Planen und Abwägen.

die automatisch ausgelöst werden, wenn wir mit bestimmten Reizen in unserer Umgebung konfrontiert sind. Diese Reize können Gegenstände sein. Ein Produkt im Supermarkt zum Beispiel, das wir in unserer Kindheit gerne gegessen haben. Oder auch ein besonders leckerer Geruch. Welche dieser Prozesse also zum Tragen kommen, spielt unsere Umgebung maßgeblich mit. Auch Menschen, die nicht Psychologie studiert haben, kommt diese Zweiteilung bekannt vor. Umgangssprachlich sprechen wir oft von einem Zwiespalt zwischen Kopf und Herz oder Bauch. Der Kopf steht auch hier wieder für das bewusste Planen. Der Bauch für eine spontane Entscheidung, nach Gefühl. Und dieses Gefühl kann manchmal auch einfach sein, sieht das lecker aus. Ich habe aber jetzt Hunger. Oder ich bin einfach zu müde, um heute noch zu kochen. Sind wir nach einem langen Arbeitstag im Supermarkt oder laufen an der Imbissbude vorbei, dann sind wir besonders anfällig dafür, unserem Bauchgefühl nachzugeben. In solchen Situationen ist die Auswahl an ungesunden Fertiggerichten oder fettigen

Warum? Diese Fragen können wir mit verschiedenen Forschungsmethoden beantworten. Traditionell befragen wir Personen, zum Beispiel indem wir ihnen einen Fragebogen vorlegen. Gerade in Bezug auf das Essverhalten haben diese Fragebögen aber ihre Tücken. Möchten wir zum Beispiel von einer Person wissen, wie oft sie ein bestimmtes Lebensmittel im letzten Monat gegessen hat oder warum sie so ganz allgemein ihre Speisen auswählt, dann muss diese befragte Person an viele Mahlzeiten zurückdenken. Pro Tag essen wir 3 bis 4. An manche davon erinnert man sich sicherlich noch ganz gut. Aber wissen Sie noch, was Sie vor 3 Tagen zum Mittag gegessen haben? Sie merken es. Diese Aufgabe ist nicht leicht und sie ist fehleranfällig. Heute möchten wir deswegen unseren Studien

Auswahl in diesen Situationen unterscheidet. So können wir, immer noch so realitätsnah wie möglich, kausale Zusammenhänge überprüfen, aus denen sich dann Empfehlungen für die Förderung einer gesunden Ernährung im Alltag ableiten lassen. Was können wir also aus diesen psychologischen Studien ganz konkret für unseren Alltag lernen? Wie versprochen, möchte ich Ihnen noch drei Tipps mit auf den Weg geben, die Ihnen dabei helfen können, im Alltag gesünder zu essen. Tipp Nummer 1. Aus den Augen, aus dem Sinn. Zugegeben, das Sprichwort mag ausgelutscht klingen. In der psychologischen Forschung hat es sich aber bewahrheitet, wie zum Beispiel eine schwedische Studie zeigt. Dort hat das Studienteam Schülerinnen und Schülern in einer Gruppenarbeitsphase Süßigkeiten spendiert. Im einen Klassenraum stand die Schüssel mit Schokolade direkt vor den Schülerinnen und Schülern auf dem Tisch. In einem zweiten Klassenraum stand die Schüssel 6 Meter vom Tisch entfernt. Tatsächlich aßen die Schülerinnen und Schüler, die die Schokolade direkt vor der Nase hatten, fast 40% mehr Schokolade als die Schülerinnen und Schüler, die 6 Meter von der Schüssel entfernt saßen. Für den gemütlichen Fernsehabend heißt das also, nehmen Sie sich lieber nur eine kleine Schüssel Chips mit zum Sofa und lassen Sie die Tüte besser in der Küche. Die Obstschale darf aber gerne weiterhin auf dem Wohnzimmertisch stehen. Tipp Nummer 2. Das Essen steht im Mittelpunkt.

0: längst. Doch unser Handy kann eigentlich nur Aufgaben erledigen, die vorher definiert worden sind. Dabei wäre es ja praktisch, wenn wir unseren Geräten vorgeben könnten, was sie tun sollen. Aber dazu müssten wir programmieren können. Jetzt haben sich ein paar findige Informatikerinnen und Informatiker etwas überlegt, nämlich Programmieren mit Sprache. Also wir sagen dem Gerät, was es tun soll, und daraus wird ein Computerprogramm. Klingt nach Science Fiction? Nicht für Sebastian Weigelt. Der Informatiker hat gerade fertig promoviert am Karlsruher Institute of Technology. Und jetzt erklärt er uns, wie Computer lernen, uns aufs Wort zu gehorchen. Herzlich willkommen, Sebastian Weigelt.
1: Hallo, liebe Zuschauerinnen und Zuschauer. Lassen Sie mich Ihnen eine Frage stellen. Wäre es nicht wunderbar, wenn wir alle

Funktionen. Er kann zum Beispiel Objekte greifen, er kann von A nach B navigieren und er kann Türen öffnen. Bei dieser Grundfunktionalität hört es dann aber schon auf. Sie möchten aber, dass Ihr Roboter auch komplexe Tätigkeiten für Sie ausführen kann. Zum Beispiel möchten Sie, dass der Roboter Ihnen einen Kaffee machen kann und diesen dann anschließend zu Ihrem Schreibtisch bringen kann. Mit ProNAT wird es jetzt möglich, Ihrem Roboter einfach zu beschreiben, was er tun soll. Und zwar so, als würden Sie einem kleinen Kind einen neuen Arbeitsablauf erklären. ProNAT sorgt dann für die Interpretation Ihrer Beschreibung und baut aus den Grundfunktionen des Systems ein Programm zusammen, was eben genau das tut, was Sie von dem Roboter möchten. Und darüber hinaus sorgt ProNAT dafür, dass dieser gelernte Ablauf nicht nur generalisiert, sondern eben auch für zukünftige Verwendung abgespeichert wird. Das heißt also, Sie müssen Ihrem Roboter nur einmal erklären, wie man Kaffee zubereiten soll zum Beispiel. Und wenn Sie möchten, dass der Roboter das nochmal tut, dann müssen Sie einfach nur sagen, Roboter, mach mir bitte eine Tasse Kaffee. So, wie haben wir das Ganze umgesetzt? Wie ist das gebaut? Naja, ProNAT ist im Wesentlichen eine Software, die vor die eigentliche Steuerungssoftware des zu programmierenden Systems geschaltet wird. ProNAT interagiert dann mit dem System über dessen sogenannte API. Eine API ist im Wesentlichen ein Verzeichnis der Funktionen, die ein System so ausführen kann. Das heißt also auch, die Programme, die ProNAT erzeugt, sind im Wesentlichen Aufrufe dieser Grundfunktion des Systems, die eben geeignet kombiniert nacheinander ausgeführt werden. ProNAT kann aber auch weitere Programmkonstrukte, zum Beispiel Kontrollstrukturen, also Schleifen, Bedingungen und so weiteres, erzeugen. Damit das jetzt aber funktionieren kann, genügt es eben nicht, einfach nur natürlich sprachliche Beschreibungen 1:1 zu übersetzen in Computerprogramme. Das funktioniert leider nicht. Denn natürliche Sprache ist dafür viel zu ungenau. Sie ist häufig unvollständig, lückenhaft. Und das Ganze möchte ich Ihnen mal noch kurz an einer weiteren Anweisung, die ich zum Beispiel meinem Roboter geben könnte, näher erläutern. Ich könnte zum Beispiel sagen, hallo Roboter, bring mir den Teller, die Platte vom Tisch und bring sie mir. In dieser kurzen Äußerung steckt schon einiges drin. Ja, zum Beispiel habe ich mich versprochen. Wie interpretiert man sowas überhaupt? Und ich habe das Wort Platte verwendet. Das ist aber erstmal mehrdeutig. Um welche Platte geht es hier? Die Platte, die auf dem Tisch steht oder die Tischplatte an sich? Und ich habe das Personalpronomen Sie verwendet. Worauf bezieht sich das denn eigentlich hier im Kontext? Das heißt also, hier gibt es jede Menge Interpretationsspielraum. Man kann sich leicht vorstellen, wenn die Äußerungen länger werden, wird es nochmal deutlich komplexer. Um jetzt aber trotzdem aus natürlichsprachlichen Beschreibungen Programme erzeugen zu können, setzen wir bei ProNAT auf einen Ansatz nach dem Teile- und Herrsche-Prinzip. Das heißt also, statt ad hoc zu versuchen, eine allumfassende Interpretation einer natürlichsprachlichen Beschreibung zu erzeugen, haben wir uns darauf konzentriert, zunächst einmal Teilaspekte bei der Interpretation zu identifizieren. Der Vorteil dieser Herangehensweise ist, dass wenn es jetzt gelingt, viele Teilaspekte sehr gut zu analysieren, sich automatisch eine sehr gute Gesamtinterpretation ergibt. Nur was sind überhaupt solche Teilaspekte? Was kann man sich darunter vorstellen? Na, letztlich kann das fast alles sein, was die Semantik von natürlicher Sprache anbelangt. Ja, also zum Beispiel eben die Erkennung von Versprechern oder aber auch die Analyse von Konditionalsätzen. Aus Konditionalsätzen kann ich zum Beispiel später programmatische Kontrollstruktur ableiten, also in dem Fall eine If-Then-Else-Struktur, also die Ausführung bestimmter Programmteile, falls eine bestimmte Bedingung zutrifft oder eben nicht zutrifft. Zur Analyse der einzelnen Teilaspekte verwenden wir sogenannte Agenten. Ein Agent ist im Wesentlichen ein Teilprogramm, das unabhängig und eigenständig von anderen Agenten abläuft und genau eine Aufgabe bearbeitet, sprich einen Teilaspekt der Sprache analysiert. Wenn man jetzt die Agenten gut zusammenstellt, dann ergibt sich aus der Summe der Teillösung eine Gesamtinterpretation der Sprache. Und bei ProNAT ist es uns gelungen, eine so umfassende Interpretation der Sprache zu erzeugen, dass wir damit dann relativ einfach Programme aus dieser Interpretation erzeugen können. Nun habe ich eingangs gesagt, mit ProNAT kann man einem System neue Funktionen beibringen, einfach indem man diese beschreibt. Um nun aus einer natürlichsprachlichen Beschreibung eine neue Funktion erzeugen zu können, muss man zum einen herausfinden, welche Grundfunktionen des Systems Teil des neuen Programms, sprich der Funktion, sein sollen. Und man muss der neuen Funktion einen Namen geben. Dieser steckt im besten Fall aber schon in der Beschreibung. Man muss ihn eben nur noch erkennen. Die Frage ist aber jetzt erstmal, wie nähert man sich denn diesen Problemstellungen überhaupt erstmal an? Und wir haben uns dafür entschieden, zunächst einmal Beispiele zu sammeln. Das heißt also, wir haben 870 Personen gefragt, wie sie einem Haushaltsroboter
einfach nur durch verbale Beschreibungen

eine neue Funktion beibringen würden. Und jeder Teilnehmer dieser Studie sollte dann 4 neue Funktionen erklären. Es waren einfache Dinge, wie zum Beispiel eben Kaffee zubereiten oder aber auch erklären, wie man einen Tisch für 2 Personen eindeckt. Auf diese Weise haben wir insgesamt 3400 Beschreibungen gesammelt und eine davon möchte ich Ihnen mal kurz exemplarisch vortragen. Ein Teilnehmer hat gesagt: Hallo Roboter, wenn du Kaffee zubereiten sollst, dann musst du zunächst einen Becher unter den Kaffeeautomaten stellen und anschließend den roten Knopf am Kaffeeautomaten drücken. So machst du Kaffee. Alle 3400 Beschreibungen, die auf diese Art gegeben wurden, haben wir zunächst einmal analysiert und genau durchforstet. Und dabei sind uns unterschiedliche Dinge aufgefallen. Zum Beispiel sind die Beschreibungen sehr, sehr variabel. Manche sind eher kurz und knapp, so wie mein Beispiel, andere sehr detailliert und eher ausführlich gehalten. Außerdem ist uns aufgefallen, dass ungefähr ein Drittel der Beschreibungen gar keine neue Funktionalität beschreiben, sondern nur eine Folge von Anweisungen. Also sowas wie, stell den Kaffeebecher unter den Kaffeeautomaten und drücke den roten Knopf. Das heißt also, man muss erstmal je Beschreibung herausfinden, ob denn da überhaupt gerade eine neue Funktionalität beschrieben wird oder eben nicht. Außerdem ist uns aufgefallen, dass wenn eine neue Funktionalität beschrieben wurde, die Teilnehmer häufig ähnliche semantische Strukturen verwendet haben, um die Funktion zu lernen. Unter anderem verbalisieren sie zunächst einmal den Wunsch, etwas zu lehren und geben der neuen Funktion einen Namen. Das heißt, sie sagen so etwas wie, wenn du Kaffee zubereiten sollst, dann. Außerdem haben auch die meisten Teilnehmer die Zwischenschritte beschrieben, die notwendig sind, um eben die neue Funktion zu erlernen. Das heißt, sie sagen dann sowas wie, dann musst du den Kaffeebecher unter den Kaffeeautomaten stellen und anschließend den roten Knopf drücken. Das heißt also, insgesamt ergeben sich hier 2 Aufgaben. Zunächst einmal muss man je Beschreibung herausfinden, ob es sich hier tatsächlich um die Beschreibung neuer Funktionalität handelt oder nicht. Und wenn eine neue Funktion beschrieben wird, muss man anschließend die semantische Struktur analysieren. Für beide Aufgaben verwenden wir bei ProNAT sogenanntes Transfer Learning. Und das funktioniert in unserem Kontext wie folgt. Wir verwenden ein vortrainiertes, künstliches, neuronales Netz, das auf sehr vielen Datenmengen, das heißt in unserem Fall sehr großen Textsammlungen, vortrainiert wurde und für sich gesehen bereits erkennen kann, welche Teile von Beschreibungen irgendwie semantisch zusammenhängen. Das genügt aber natürlich noch nicht für die Lösung unserer Problemstellung und deshalb trainieren wir diese Netze mit unseren gesammelten Daten und für unsere Problemstellung weiter. Und das funktioniert tatsächlich sehr gut. Wir schaffen es damit, mit über 98% Genauigkeit vorherzusagen, ob es sich bei einer Beschreibung um die Beschreibung neuer Funktionalität handelt. Und genauso gut gelingt es uns auch, die semantische Struktur zu analysieren. Erkennt ProNAT jetzt im Einsatz die Beschreibung neuer Funktionalität, dann wird diese unter dem vom Nutzer beschriebenen Namen abgespeichert, sodass sie dann später wieder aufgerufen werden kann. Ja, das kann ich dann beliebig formulieren. Ich kann sagen, lieber Roboter, mach mir doch bitte eine Tasse Kaffee. Oder wenn ich einen schlechten Tag habe, dann einfach nur, ich brauche jetzt eine Tasse Kaffee. Funktioniert beides. Außerdem hat ProNAT dafür gesorgt, dass die Zwischenschritte, die beschrieben wurden, abgebildet wurden auf Grundfunktionen des Systems. Das heißt also, die Beschreibung wurde interpretiert, die geeigneten Grundfunktionen ausgewählt, kombiniert, nacheinander ausgeführt und gegebenenfalls Kontrollstrukturen eingefügt. Auf diese Weise entsteht eine sogenannte Methodendefinition und das System hat tatsächlich anhand einer natürlichsprachlichen Beschreibung eine neue Funktion erlernt. Ganz nebenbei ist es uns damit mit ProNAT gelungen, eine neue Form des maschinellen Lernens zu etablieren. Das Lernen aus natürlichsprachlichen Erläuterungen. Doch auch wenn nun mit ProNAT schon einiges möglich scheint, um ehrlich zu sein, stehen wir erst am Anfang der Nachbildung des menschlichen Sprachverständnisses. Bis Computersysteme tatsächlich als intelligente Gesprächspartner herhalten können, wie man das aus Science-Fiction-Filmen kennt, wird noch einige Zeit vergehen. Worauf wir aber unsere Forschung ausgerichtet haben: Nutzer sollen sich im Dialog mit dem Computersystem nicht an das Computersystem anpassen müssen. Stattdessen sollen Computersysteme Menschen verstehen, egal wie sie Sachverhalte formulieren. Dann und nur dann kann es gelingen, die Interaktion zwischen Mensch und Maschine wirklich natürlich zu gestalten und den Dialog zwischen Nutzer und Computersystem als wirkliche Alternative zu Touchdisplays und Mauszeigern zu etablieren.

0: Ich wünsche Ihnen jedenfalls zukünftig viele gelungene Mensch-Maschine-Interaktionen. Hoffentlich auch mit vielen leckeren Tassen Kaffee, vielleicht dann zukünftig auch mit Pronat. Vielen Dank und auf Wiedersehen.
1: Das waren die Campus Talks aus München. Herzlichen Dank für Ihr Interesse. 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Ich wünsche Ihnen viel Freude bei der Vermehrung Ihres Wissens. Bleiben Sie neugierig und bis zum nächsten Mal.

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2: Heute bei Alpha Uni. Wie ist es, allgemeine und digitale Forensik zu studieren? Josephine gibt uns spannende Einblicke in ihr Bachelorstudium an der Hochschule Mittweida in Sachsen. Für die Klärung eines Verbrechens sucht sie nach Täterspuren und stellt dazu unter anderem das Präparat einer Made her.
3: Wenn man da jetzt eine falsche Fliegenart bestimmt hat und die Berechnungen auf dieser Fliegenart durchführt, dann kann sich halt auch mal der Todeszeitpunkt um einen Tag oder zwei Tage verschieben, was dann natürlich die ganzen nachfolgenden Ermittlungen verfälscht.
2: Und wie ist es, internationale Beziehungen zu studieren? Annika ist im Masterstudium an der Uni Eichstätt-Ingolstadt. Zurzeit vertieft sie sich in die Politik der Türkei mit Bezug auf dessen Regime.
4: Ich bin Annika und ich studiere im zweiten Semester den Master Internationale Beziehungen in Eichstätt. Gleich muss ich einen Vortrag halten im Seminar Security Studies und dabei berate ich den türkischen Präsidenten Erdogan, wie er noch besser seine Macht halten kann und dabei gegebenenfalls noch besser die Opposition unterdrückt. Das ist ein bisschen eine komische Rolle, deswegen bin ich sehr nervös davor. Als ich mich für Regime Security angemeldet habe, war es eigentlich klar für mich, dass ich jetzt nicht so gerne in so astrein demokratisches System betrachten will, weil da gibt es natürlich auch machterhaltende Mechanismen. Für mich war es viel spannender, auch mal diese andere Perspektive zu sehen.
5: Zäune, Polizei und Versammlungsverbot, all das war ihnen egal. Zu Tausenden protestieren sie in Istanbul noch bis in die Nacht gegen die Festnahme ihres Bürgermeisters.
4: Ich habe mich mit dem Regime Erdogan beschäftigt und geschaut, wie hält er sich an der Macht, von welchen Seiten wird seine Macht vielleicht bedroht, was ist für ihn eine Gefahr, um weiterhin an der Macht zu bleiben. Es ist immer total wichtig, sich in andere Perspektiven hineinversetzen zu können, denn letzten Endes in den internationalen Beziehungen ohne ein Wissen über die andere Seite und ohne ein gewisses Verständnis kommt man ja sowieso zu nichts.
6: Jeder Ballon ist für einen Gefangenen, jeder Atemzug ist Widerstand. Das ist unser Slogan. Für jeden unserer Freunde blasen wir einen Ballon auf, atmen aus und protestieren.
4: Natürlich total komisch, weil ich natürlich mich mit den jungen Menschen verbunden fühle und nachvollziehen kann, was sie bewegt und was sie wollen. Und ich jetzt morgen in meinem Referat dann quasi Erdogan beraten werde, wie er noch besser seine Macht sichern kann und wie er sich gegebenenfalls noch undemokratischer verhält. Und das fand ich auch sehr herausfordernd für dieses Referat, mich eben in so eine Rolle hineinzuversetzen.

0: Und man sollte bereit sein, dass man sich tiefgreifend in Sachen einliest, denn es ist wirklich viel Lektüre, die immer vorzubereiten ist. Die englische Sprache ist eine super wichtige Voraussetzung für alle Texte, für einige Seminare, für die Diskussion. Man sollte sich, glaube ich, selber ganz gut strukturieren können, weil eben sehr viel in der Eigenverantwortung liegt.
1: The more the regime relies on coercion to protect itself against internal opposition, the more the regime experiences insecurity as opposition grows. This condition can be described as an insecurity dilemma.
0: Bisher war mein Studium ja immer sehr theoretisch und natürlich beschäftigt man sich mit Politik, wie sie passiert. Aber ich hatte das jetzt noch nie, dass ich so richtig praktische Empfehlungen geben sollte oder dass ich wirklich Politikern mal was raten sollte. Und da fühle ich mich auch so ein bisschen so, als ob ich noch gar nicht berechtigt wäre, das zu machen, weil ich bin ja noch im Studium und wer bin denn ich, um jetzt hier irgendwelche Empfehlungen auszusprechen?
2: Nee, ich glaube, ich will das Gemüse mit Erbsen.
3: Und? Curry? Sag was.
4: Geschäft. Ja? Mhm.
3: Also die Präsentation ist fast fertig und ich habe schon wieder das Gefühl, dass ich zu viel rede.
5: 10 bis 12 Minuten, dann solltest du dich wahrscheinlich schon dran halten.
3: Ja,
5: aber du kannst dann auch mal die Stichpunkte einfach durchgehen heute Abend und wenn du merkst, okay, du brauchst vielleicht 12,5 Minuten, dann vielleicht ein bisschen schneller reden.
3: Ja.
0: Generell in den letzten 10 Jahren hat sich in Deutschland erstmal in der Politik total viel verändert und auch international. Und es wurden Sachen in Frage gestellt, von denen ich dachte, dass man sie nie in Frage stellt, was jetzt unsere Demokratie betrifft. Ich war total in meiner Bubble von wow, wir haben offene Grenzen, wir sind in Europa, ich kann überall hingehen, ich kann überall arbeiten. Wie cool ist das? Wie schafft man es vielleicht, dass man die Leute wieder begeistert für dieses Dinge gemeinsam machen? Ich würde mich selber eigentlich sehr gern dafür einsetzen, dass wir da vielleicht wieder näher zusammenwachsen. Nervös, weil die Türkei, also damit habe ich mich jetzt in meinem Studium davor noch nicht intensiver beschäftigt. Das heißt, es könnte durchaus sein, dass mir da irgendwas durch die Lappen geht oder dass es Leute gibt, die vielleicht da deutlich mehr Wissen haben als ich. Es war einmal die Wirtschaftskrise, die seit 2018 in der Türkei ziemlich doll andauert, dann die zunehmend unzufriedene Bevölkerung, die jetzt auch auf die Straße geht, die Opposition, die sich in einem immer besseren Maße schafft zu formieren und damit auch eine realistische Chance hat, ihn in der nächsten Wahl zu schlagen. Genau das ist aber wichtig, um also

bin mir noch nicht so ganz sicher, ob meine Handlungsempfehlungen so was ganz, ganz Neues darstellen oder ob ich was, was er schon gemacht hat, so ein bisschen abwandle und nochmal vielleicht eine neue Richtung darin aufzeige. Weil ich so nach meiner Recherche schon das Gefühl habe, dass Erdogan dieses, ich nenne es jetzt mal, das Autocratic Playbook schon ganz gut durchgespielt hat und ganz gut verstanden hat.

dass man sich selber seine Schwerpunkte noch mal ein bisschen raussuchen kann. Da kann man von eher wirtschaftlich gelagerten Fächern zu eher soziologisch gelagerten Fächern, man kann in die Geschichte reinschnuppern, Soziologie, wer sich besonders doll für Methoden interessiert, kann auch in die quantitative oder qualitative Forschung mehr reingehen. Wir haben aber auch vergleichende Politikwissenschaft, also das hängt ganz von dem Studierenden ab, wo er oder sie sich da besonders sieht, und das finde ich gerade im Master auch eine coole Sache, dass man da so frei ist.

0: I feel like it leaves room for Germany to feel betrayed because it, like, they don't have a number. Germany doesn't have a number when to stop paying. So it leaves room to feel betrayed by, like, the writers of the Versailles Treaty.
1: Mm-hmm. It makes it really hard for the German government to make any predictions or to make any stable economic policy because they don't really know for how long they have to pay, how much they have to pay. Dieses Grundproblem, was die Weimarer Republik von Anfang an hatte mit den Reparationszahlungen und inwiefern das vielleicht von Anfang an die Demokratie behindert hat und bewusst instrumentalisiert wurde, um negative Gefühle gegenüber der Demokratie zu schüren, das kann man sehr gut verbinden mit Dingen, die wir auch heute von populistischen Mächten überall auf der Welt sehen, dass sie versuchen, die Demokratie in Frage zu stellen.
2: Ich bin sehr nervös. Ich glaube, mein Dozent ist einfach immer sehr genau. Er wird sich gut auskennen, er wird die Detailfragen stellen. Und gerade jetzt wurden ja nochmal Oppositionspolitiker inhaftiert in der Türkei. Ich denke, deswegen ist das Thema auch bei allen präsent im Kopf.
1: I chose to look at Turkey under the Erdogan regime because I thought it was an interesting topic to see a democracy that has experienced several waves of autocratic backsliding in recent years or in the recent decade, and to see what kind of mechanisms are employed here. Mein Traumjob ist noch so ein bisschen ein offenes Thema für mich. Ich könnte mir vorstellen, in Zukunft mal für eine der europäischen Institutionen zu arbeiten, vielleicht für die Kommission, fürs Parlament, für den Rat. Ich weiß aber auch, dass das sehr schwer ist, da reinzukommen.

0: das Wichtigste, was man eigentlich mit bestimmen kann, einfach um dann festzulegen, okay, wer war an diesem Tag mit der Person in Kontakt, um dann festzustellen, okay, man kann jetzt den Personenkreis eingrenzen. Dadurch, dass wir immer die Bilder haben, kann ich mir das jetzt schon ganz gut vorstellen. Ich fände das an den Menschen noch ein bisschen interessanter tatsächlich. Ist auf jeden Fall spannend und ich freue mich drauf. Also eigentlich war schon immer mein Traum, Medizin zu studieren. Allerdings hat es leider mit dem Medizinstudium nicht geklappt, weil ich ganz knapp dran vorbeigerutscht bin. Und dann war ich aber auf einer Unimesse und da wurde ich tatsächlich von der Hochschule angesprochen und die haben mir den Studiengang vorgeschlagen. Und da ich eh immer schon so als Kind ein großer Fan von so Krimiserien war, also von Bones oder Criminal Minds oder sowas, fand ich das sehr interessant und ich habe gedacht, gut, weil es ja NC-frei ist, kann man es eigentlich versuchen und ich habe mich einfach beworben. Ich bin allgemein sehr interessiert am menschlichen Körper und es fasziniert mich einfach zu sehen, was da für Prozesse dann ablaufen und wie zum Beispiel so ein Verwesungsprozess stattfindet. Aber man hat trotzdem immer so im Hinterkopf, so okay, die Made war jetzt wirklich vielleicht auf einem toten Menschen, die hat jetzt den sein Gewebe gefressen, das ist jetzt in dieser Made drin. Also es kommen zuerst Schmeißfliegen und dann kommen halt auch andere Fliegenarten dazu, aber halt manchmal auch erst ein paar Stunden später oder ein paar Tage später. Und dadurch können wir dann Rückschlüsse ziehen, okay, wahrscheinlich liegt er jetzt schon seit 2 oder 3 Tagen dort, weil genau die Art von Fliege vorhanden ist. Man sollte sich jetzt nicht unbedingt um einen halben Zentimeter vermessen. Aber ich glaube, 1 Millimeter würde jetzt, also es spielt schon eine Rolle, aber es würde jetzt keinen riesen Unterschied machen. Oder?
1: Naja, die Längenberechnung oder die Länge braucht man, um den Zeitraum zu berechnen. Ne? Ja. Da spielt 1 Millimeter schon eine Rolle.
0: Das waren es 18 Millimeter. Es riecht ein bisschen, ich würde nicht so nah ran gehen. Also man braucht definitiv eine mentale Resilienz, weil man halt auch tatsächlich ein paar sensible Bilder sieht. Und ich denke, das ist auch ein Punkt, warum viele dann sagen schlussendlich, okay, der Studiengang ist nichts für mich, weil sie einfach kein Blut sehen können. Oh. Ja, die ist auch sehr weich. Also da muss man schon aufpassen, dass man die nicht zerquetscht. So.
1: Mhm. Einmal durchziehen. Ja.
0: Das ist schon ein bisschen schwierig, weil also man zittert schon ein bisschen. Also die Vorlesungen an sich sind sehr theorielastig und es ist halt Informatik, deswegen ja, es ist jetzt nicht mein Lieblingsmodul, aber es ist eigentlich auch ganz interessant, wenn man sich drauf einlässt.
2: Hallo. So, einen wunderschönen guten Morgen.
0: Also in der Computerforensik geht es vor allem um die Datensicherung, Datenanalyse und Datenaufbereitung, wie man zum Beispiel Hauptspeicher auswertet oder auch Passwörter knacken, um mögliche Informationen über die Geschädigten oder halt die Täter tatsächlich festzustellen. Ja.
1: Wir können zum Beispiel die Beweismittel, die wir irgendwie gesichert haben, als Image-Dateien, als Asservate in eine virtuelle Maschine überführen und dann als Forensiker diese virtuelle Maschine starten und uns so verhalten, als wenn wir am echten Live-Asservat arbeiten würden.
0: Es ist tatsächlich ein Informatikstudium. Es ist nicht nur, okay, wir spielen ein bisschen mit Blut rum und wir untersuchen da ein paar Knochen, sondern wir haben teilweise auch die gleichen Module wie die Informatiker. Deswegen muss man sich das echt gründlich überlegen, ob man sich das antun möchte, weil da auch sehr viel Zeit mit reingesteckt wird. Also ich habe auch meine erste Informatikprüfung geschoben, weil ich einfach keinen Zugang zu gefunden habe. Und auch jetzt ist es noch echt schwer für mich. Also ich stecke da viel Zeit rein. Ich arbeite eigentlich jeden Nachmittag irgendein Fach der Informatik nach. Ja, war schon anstrengend. Ist halt viel, was man verarbeiten muss. Aber wir haben tatsächlich einiges besprochen, was gleich auch im Praktikum drankommt. Deswegen war das eigentlich ganz gut, ja. Das ist jetzt das Mundwerkzeug. mit dem Mundhaken. Damit tun die sich ins Leichengewebe reinhaken.

0: und dann ja praktisch das Blut trinken oder das Leichengewebe auflösen und es dann schlabbern.
1: Ja.
0: Das ist immer ein bisschen schwer zu erkennen, weil das sehr weit drin liegt.
2: Liegt jetzt, glaube ich, ein bisschen ungünstig dafür. Das kann sein, dass wir die noch mal drehen müssen.
0: Das ist halt bei manchen Arten da und bei manchen Arten halt nicht. Das würde dann halt die Auswahl sehr stark eingrenzen und deswegen ist das wichtig für die Untersuchung.
3: Das sieht doch gut aus.
0: Das sieht super aus.
3: Aber hallo,
0: oder?
3: Besser geht's nicht.
0: Also wie man sieht, sieht man jetzt hier das Mundwerkzeug. Und also, ich habe es noch nicht gesehen, aber ich bin der Meinung, dass da ein unpaares Gerät dazwischen
3: ist. Ja, das kann man wirklich gut erkennen. Das ist
0: also hier in der Mitte das.
3: Tatsächlich selten, dass man das so schön sieht.
0: Also ich war da schon sehr stolz, dass man das auch so gut sehen konnte, das unpaares Gerät, weil man es halt, wie gesagt, nicht oft sieht, weil es sehr versteckt ist. Also von den Daten an sich her, es grenzt was ein, aber ich könnte jetzt nicht schon fest vermuten, was es ist. Deswegen müssten wir jetzt noch weiter schauen und dann spuckt das Programm aus.
4: Das ist jetzt tatsächlich aus einem Echtfall entnommenes Beispiel. Und zwar geht es um einen sogenannten Dropzonensurfer, wo Täter im Prinzip ihre abgepischten Informationen ablegen.
0: Es wird definitiv kein Klacks für mich, die Übung. Es ist schon auch kompliziert, sich da reinzudenken und zu schauen, okay, wie kann ich jetzt die Passwörter umgehen? Und diesen Dropzone-Server haben wir halt jetzt vor uns. Und da sind halt verschiedene Dateien drin, die zum Phishing von Kreditkarteninformationen genutzt werden. Und da ist halt jetzt wichtig, gewisse Informationen auszulesen.
4: Und das Erste, was wir müssen, ist erstmal die VM einrichten.
5: Der weiß das sicherlich, dass sein Server gefunden wurde. Aber es kann natürlich sein, dass hier irgendwo in dem System eine Malware oder irgendein Programm versteckt ist, was dann unserem System schaden kann. Und dadurch, dass wir dann eine virtuelle Maschine das machen, kann halt unserem eigenen System nichts passieren in dem Moment.
6: Wir haben jetzt diese DD-Teil angelegt und die könnten wir theoretisch jetzt nutzen, um mit Loop-Devices zu versehen.
0: Gerade wenn vorne die am Rechner tippen, die tippen um einiges schneller als wir. Und die wissen natürlich auch, welche Befehle eingegeben werden müssen. Und wir müssen das halt ablesen, weil ich ja nicht weiß, was jetzt nach dem Befehl für ein Befehl kommt. Und deswegen ist das schon meistens sehr stressig in so einem Praktikum. Hat geklappt. Na, ist schon sehr cool, wenn man jetzt den Blick vom Täter hat, weil man natürlich jetzt auch nähere Informationen zum Fall kriegt und dann vielleicht sogar über die Daten den Fall lösen kann und den Täter finden kann. Also ich habe auch viel für mich selber erstmal gelernt, weil ich vorher auch noch gar nicht mit dieser Technik zu tun hatte. Und natürlich trage ich das auch an meine Familie und mein Umfeld weiter, um zu sagen, okay, pass mal da auf, wenn du jetzt gerade eine komische E-Mail kriegst, klick da auf gar keinen Fall drauf. Das sieht nicht gut aus. Möchtest du? Soll ich? Oh mein Gott.
5: Deine Mutter.
3: Jetzt bin ich gespannt.
0: Ich bin immer noch bei einer Schmeißfliege, aber ja, weil es halt einfach die häufigste ist und die findet man am meisten, deswegen.
3: Ja, ich sag mal so, das Ergebnis steht da, weil ich nicht so begeistert sein, das Ergebnis. Er hat es jetzt nicht erkannt, aber gibt zumindest einen Hinweis, was es sein könnte.
0: Ja.
3: Aber es ist noch nicht zu 100% der Treffer. Ne? Also irgendeiner von den Werten passt da nicht mit rein.
0: Wenn man da jetzt eine falsche Fliegenart bestimmt hat und die Berechnungen auf dieser Fliegenart durchführt, dann kann sich halt auch mal der Todeszeitpunkt um einen Tag oder zwei Tage verschieben, was dann natürlich die ganzen nachfolgenden Ermittlungen verfälscht. Okay. Nochmal von vorne.
5: Yay.
0: Also so ein weiteres schwieriges Fach in dem Studium ist natürlich die Mathematik. Wir haben 3 Semester Mathematik, also es ist schon sehr umfangreich. Und ich würde auch sagen, dass das für viele tatsächlich so ein Stolperstein ist, wo sie dann auch sagen, oh gut, ich verlasse jetzt hier den Studiengang, ich kriege das nicht hin. Also in unserer ersten Matheprüfung lag die Durchfallquote bei rund 45%. Zum Glück
2: bin ich da ganz gut durchgekommen, aber auch nur mit viel, viel Zeit und viel Arbeit, die ich da reingesteckt habe. Ja.
1: Mathe in der Uni kann man nicht wirklich vergleichen mit Mathe im Abi. Also im Abi konnte man Mathematik eigentlich immer relativ gut bestehen. Und dann irgendwie, sobald man in die Uni kam, war das eine ganz andere Mathematik.
7: Aber symmetrisch hieß doch, es gibt Rückfälle. Und ja, antisymmetrisch ist eigentlich sonst keine Rückfälle.
2: Ich hatte Glück, dass ich in eine gute Seminargruppe gekommen bin, mit denen ich jetzt auch viel halt lerne oder wir uns auch absprechen oder in Gruppenarbeit zusammenarbeiten. Und auch gerade in Mathe haben wir uns halt teilweise echt gut unterstützt. Also ich finde das studentische Leben in Mittweida eigentlich sehr schön, weil es halt eine ruhige Gegend ist und eine kleine Hochschule, wo man dann tatsächlich sich auch untereinander kennt und vielleicht auch die Professoren einkennen und man nicht so eine anonyme Person ist. Und man findet halt auch an so einer kleinen Hochschule schnell viele Freunde, weil es halt einfach nicht so viele Leute sind und man sich täglich sieht. Und da hat sich natürlich schon schnell dann eine Freundesgruppe gebildet, mit der man dann auch Unternehmungen zusammen macht. Wenn die das Ergebnis bestätigt, dann sind wir eigentlich relativ sicher. Wenn wir was anderes rauskriegen, müssen wir nochmal schauen.
3: So,
8: dann hoffen wir das Beste.
2: Okay, mal gucken. Hattest du die auch?
8: Ja, meine schon.
3: Und in dem Fall ist es tatsächlich mal ein Treffer.
2: Ja, also jetzt nach der zweiten Mal, da hat sie es bestätigt. Und damit können wir jetzt auch rechnen. Zum Beispiel in unserem Fall war ja die Leiche oder das Ferkel in so einem alten Gebäude, wo es halt auch relativ dunkel ist. Deswegen, das muss man alles irgendwie mit einbeziehen. Und dann können wir anhand der Daten berechnen, wie lang die Leiche schon da lag.
8: So, mein Untersuchungsbericht steht auf jeden Fall. Wir haben jetzt ein Ergebnis von dem 7.9.2021 raus. Also der erste Zeitpunkt, an dem die Leiche mit Insekten besiedelt wurde. Ich habe sie jetzt auch schon abgegeben und ich hoffe, dass da jetzt ein gutes Ergebnis rauskommt.
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0: schön.
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0: Und bitte.
1: Vollgepackt, wie wir sind, könnt ihr euch heute auf eine spannende Reisesendung freuen. Yay!
2: Denn heute heißt es Wissen macht Ahoi, falls wir auf Seereise gehen. Oder Wissen macht Aloha, falls wir nach Hawaii gehen. Oder ich weiß nicht, wohin es geht. Klari, wohin geht's?
1: Aufgepasst! Klugscheißer-Tours lädt ein zu exklusiven Einblicken an entlegensten Orten.
2: Das klingt fantastisch. Das klingt nach einem richtigen Luxusurlaub.
1: Ah, bei dem Körper. Hä? Hast du es nicht verstanden? Wir machen eine Abenteuerreise. Trommelwirbel bitte. Durch deinen Körper, Tarkan.
2: Ach so. Oh.
0: Ja, das war schön. Wir gucken es an.

0: Läuft.
1: Und bitte.
2: Hallo und herzlich willkommen zu einer neuen Ausgabe von Wissen macht A. Klugscheißen mit Tarkan.
3: Und mit Clarissa. Und wir reisen heute weder an den Strand noch ans Meer, sondern in meinen Körper. Clari, wie soll das denn gehen?
2: Na, weißt du nicht, dass du ein Mini-U-Boot in dir hast?
3: Clari, ich habe doch kein freischwimmendes Unterseeboot in meinem Körper drin.
2: Hm, doch, ich zeig's dir. Komm mal mit. Denn um das U-Boot zu sehen, musst du hinter diesem Gerät stehen. Oh, ich spreche in Reimen.
3: Clari?
2: Ja?
3: Ich habe ein freischwimmendes Unterseeboot in meinem Körper drin.
2: Ja, aber keine Sorge, ich steuere das hier über den Joystick.
3: Ich weiß nicht, warum ich lache. Ich habe mega Panik.
2: Oh, Entschuldigung, ich bin gegen deinen Zwerchfell gekommen.
3: Ruhig, Vorsicht. Weißt du, was komisch ist? Ich habe überhaupt keinen Hunger mehr. Eben hatte ich so Hunger und jetzt gar nicht. Dabei ist das U-Boot doch noch gar nicht in meinem Magen.
2: Vielleicht bist du sehr aufgeregt wegen des Unterseeboots.

0: kein Unterschied. Auch Gefahr bedeutet puren Stress für Körper und Geist. Im Körper werden die Hormone Cortisol und Adrenalin freigesetzt. Sie werden darum auch Stresshormone genannt. Sie sorgen dafür, dass Herz, Lunge und Muskeln mit Blut versorgt werden. Also die Körperteile, die für Flucht oder Kampf gebraucht werden. Magen und Darm werden in dem Moment nicht gebraucht. Deshalb wird dort Blut abgezogen, das anderswo benötigt wird. Aber mit zu wenig Blut funktioniert die Verdauung nicht. Magen und Darm können in dem Augenblick mit Nahrung nichts anfangen. Der Hunger verschwindet schlagartig. Oder das Essen, das schon im Magen ist, wird wieder ausgespuckt.
1: Das heißt, manche Menschen übergeben sich in stressigen Situationen.
2: Habe ich schon von gehört.
0: Gut zu wissen, dann geht es Esther ja gar nicht so schlecht. Und sie hat auch wieder Hunger. Na gut, dann kriegt halt wieder der Hund die Wurst.
3: Kamera läuft.
4: Entschuldigung, und bitte.
5: Wir reisen jetzt an den am dichtesten besiedelten Ort der Welt.
6: Der liegt in Indien, genauer Mumbai. Da leben am meisten Menschen pro Fläche.
5: Ich meinte aber eigentlich deinen Darm. Denn ein Gramm Darminhalt beherbergt mehr Lebewesen als die Erde Menschen. Meistens sind Bakterien, aber auch Viren und Pilze. Insgesamt gibt es über 100 Billionen Bakterienzellen in deinem Darm.
6: 100 Billionen? Mhm. Ich kenne keinen einzigen beim Namen. Das ist ja mega peinlich. Dann wird es aber höchste Zeit, dass wir mal hinfahren.
5: Ja, ich befürchte nur, so lange können wir da nicht bleiben.
6: Halteverbot?
5: Nee, wegen der Pupse. Es ist nämlich so, dass 8 bis 10 Mal am Tag Winde aus unserem Darm entweichen. Das ist eine ganz normale Begleiterscheinung unserer Verdauung. Denn unsere Nahrung wandert in den Darm durch den Dünndarm erst einmal und dann weiter in den Dickdarm. Und während sie da so durchwandert, wird sie von Bakterien zersetzt, die sich über die Nahrung hermachen. Nam, nam, nam. Während sie das tun, atmen sie Biogas aus. Und das sorgt dann dafür, dass hier hinten mehr oder weniger geräuschvoll unsere Pupse rauskommen. Ja. Und die Bakterien produzieren bei einer normalen Verdauung ungefähr 0,5 Liter Pups am Tag.
6: 0,5 Liter?
5: Ja.
6: Das ist ein Milchkarton voll Pups am Tag.
5: Ja, so sieht's aus. Aber das heißt, wir können uns einfach zurücklehnen und entspannt warten, bis du das U-Boot wieder auspupst.
6: Klari?
5: Ja.
6: Ich pups tatsächlich schon die ganze Zeit. Ich pups jetzt gerade, wo wir reden. Aber es tut sich nichts.
5: Na dann versuchen wir es doch vielleicht durch eine andere Körperöffnung.
6: Am besten nicht durch die Nase. Da ist gerade sehr viel Schleim. Kann sein, dass sich das U-Boot da festsetzt.
5: Gesundheit.
6: Danke.
4: Super, ein Brötchen gerne.
0: Oh nein. Seit Tagen läuft Lulus Nase. Gestern war der Schleim noch durchsichtig. Heute ist er ganz gelb. Ugh. Warum hat Nasenschleim unterschiedliche Farben? Ob Nasenschleim, Schnodder oder Rotze, produziert wird er in der Nase. Und die ist von innen viel größer als von außen sichtbar. Auf jeder Seite gibt es eine Nasenhöhle mit 3 Nasenmuscheln und den Nasennebenhöhlen. Die liegen hier. Das gesamte Innere der Nase ist mit Schleimhaut bedeckt. So sieht die Schleimhaut in der Nase aus. Sie stellt ununterbrochen einen zähflüssigen Schleim her und hält so die Nasenhöhle und die Nasennebenhöhlen feucht. Außerdem erwärmt der Schleim die Atemluft beim Einatmen. Während die Luft an der Schleimhaut vorbeiströmt, wird sie auf fast 37 Grad erwärmt. Das ist wichtig, damit die Lunge bei der Atmung nicht kalt wird. Die Nasenschleimhaut hat noch eine weitere Aufgabe. Sie filtert Staub, Pollen und Krankheitserreger wie Viren oder Bakterien aus der Atemluft. Sie bleiben an dem zähflüssigen Schleim kleben. Für den Abtransport sind diese Flimmerhärchen zuständig. Jede Sekunde bewegen sie sich rund 20 Mal hin und her. Und entsorgen so die Fremdkörper. Ein Großteil der Atemwege, auch die Lunge, ist mit Schleimhaut bedeckt. Sie sorgt für eine super Selbstreinigung. Der Schleim in der Nase wird

zur Nasenspitze transportiert oder zum Rachen. Und von dort zum Magen, wo die Magensäure die Krankheitserreger unschädlich macht. Oder der Schleim wird durch Husten oder Niesen direkt nach draußen katapultiert. Normalerweise hat Nasenschleim eine durchsichtige, klare Farbe. Das bedeutet, alles in Ordnung. Keine besonderen Vorkommnisse. In der Erkältungszeit können aber mehr Krankheitserreger in die Nase oder in den Rachen gelangen. Dort schädigen sie die Zellen der Schleimhaut. Und dagegen wehrt sich der Körper. Mit seinem Immunsystem. Das ist die körpereigene Abwehr. Eine wichtige Rolle spielen die weiß

0: nicht die Krankheitserreger. Gleichzeitig produziert die Schleimhaut mehr Schleim, um die Abwehr zu stärken. Und nun kann es sein, dass sich der Nasenschleim verfärbt. Erst wird er weißlich und etwas fester, dann verfärbt er sich gelb. Diese Einfärbung kommt von den Überresten der Immunzellen, den abgestorbenen Schleimhautzellen und den abgetöteten Krankheitserregern. Besteht die Entzündung weiter oder setzt sich sogar in den Nasennebenhöhlen fest, dann kann der Schleim eine grüne Farbe annehmen, weil sich im Schleim nun noch mehr Reste von Abwehrzellen und Krankheitserregern befinden. Gelber oder grüner Schleim ist also ein Zeichen dafür, dass das Immunsystem arbeitet und gerade Krankheitserreger bekämpft. Lulu kann inhalieren, damit die Schleimhäute feucht bleiben und der Schleim wieder durchsichtig wird. Da hilft auch viel trinken und sich ausruhen. Alles klar, Lulu? Oh, na dann, gute Besserung.
1: Läuft.
2: Hin. Her. Hin.
0: Klari, mir wird so langsam schlecht.
2: Ja, keine Panik. Oh. Vielleicht doch Grund zur Panik? Der Joystick klemmt.
0: Ach, nö. Ach, bitte hol das U-Boot da jetzt raus. Das reicht so langsam.
2: Ja, schade, dass das U-Boot kein Milchzahn ist, den der Körper einfach irgendwann von alleine auswirft.
3: Ja, dann Rückspiel.
4: Im alten Griechenland dachten so manche Gelehrte, Milchzähne würden durch die Muttermilch gebildet. Heute wissen Forschende mehr darüber, warum wir Milchzähne haben und wie sie gebildet werden. Sie sind bereits in den Genen festgelegt. Bei Ungeborenen bilden sich die Zahnkeime schon ab der 6. Woche. Nach der Geburt ist das Baby zahnlos. Zumindest sind die Milchzähne noch nicht zu sehen. Sie sind aber schon alle im Kiefer angelegt. Aber noch braucht das Baby keine Zähne. Es trinkt ja Milch. Ab etwa 6 Monaten stoßen die ersten Milchzähne durch den Kieferknochen und das Zahnfleisch. Wann genau das passiert, ist bei jedem Kind anders. Mit etwa 2,5 Jahren sind dann alle Milchzähne da. 10 im Oberkiefer und 10 im Unterkiefer. Die Milchzähne sind enorm praktisch. Mit ihnen kann das Kind nun feste Nahrung abbeißen und kauen. Und das stärkt die Kiefer- und Gesichtsmuskeln.
5: 10 zahme Zirkuszebras ziehen tapfer zum Zoo.
4: Auch für das Erlernen der Sprache sind die ersten Zähne wichtig, um beispielsweise S, T oder Z-Laute auszusprechen. Dafür muss die Zunge an die vorderen Zähne stoßen können. Im Laufe der Zeit wird das Kind größer. Der Körper und auch der Kopf mit dem Kiefer wächst. Nur die Milchzähne wachsen nicht mit. Mit rund 6 Jahren ist deshalb Zeit für, tada, den Zahnwechsel. Denn auch die bleibenden Zähne sind schon vor der

0: gefräßige Zellen helfen dabei. Stück für Stück lösen Fresszellen die Wurzel des Milchzahns auf. Übrig bleibt nur die Zahnkrone. Gleichzeitig schiebt sich der bleibende Zahn vor. Der Milchzahn fängt an zu wackeln und fällt aus. Der bleibende Zahn nimmt den freien Platz ein. Alle 20 Milchzähne fallen nach und nach aus und werden durch 28 bleibende Zähne ersetzt, weil ja jetzt auch mehr Platz im Kiefer ist. Mit rund 13 Jahren ist das Gebiss komplett. Dazu können später noch 4 Weisheitszähne kommen. Allerdings sind sie nicht bei allen Menschen angelegt und bei manchen brechen sie auch gar nicht durch. Der Zahnschmelz, also die äußere Schicht des Zahns, ist das härteste Gewebe im menschlichen Körper. Bei den bleibenden Zähnen ist der dicker und härter als bei den Milchzähnen. Deshalb halten sie auch länger. Werden sie gut geputzt? Ein Leben lang. Milchzähne helfen also beim Sprechen lernen, beim Trainieren der Kiefermuskeln und sind Platzhalter für die bleibenden Zähne.
1: Ah.
2: Kamera läuft.
3: Ich weiß jetzt, wie wir das U-Boot wieder aus dir rauskriegen.
2: Zum Glück nicht mehr nötig, habe ich selber hinbekommen.
3: Hm, wie denn?
2: Oh, ich habe einfach gefragt, kommst du bitte raus? Und das ist ein sehr höfliches U-Boot. Nicht nur das, das ist sogar ein magnetisches U-Boot. Magnete gibt es nicht nur in manchen Mini-U-Booten, sondern auch in der Natur. Manche Gesteine sind zum Beispiel magnetisch und auch die Erde selbst ist magnetisch. Und sie umgibt, wie jeden Magneten, ein Magnetfeld. Magnetfelder sind eigentlich unsichtbar.
3: Es sei denn, ihr macht einen Versuch, der das Magnetfeld sichtbar macht. Dafür braucht ihr noch Eisenfallspäne und natürlich einen Magneten.
2: Diese Eisenfallspäne verteilt ihr nun so gleichmäßig wie möglich auf einer Glasplatte wie dieser hier. Und dann kommt der Magnet zum Einsatz und mit ein wenig Klopfen könnt ihr hier das Magnetfeld sehen.
3: Denn dadurch, dass die Eisenfallspäne und der Magnet sich jetzt so nah sind, werden die einzelnen Spänen zu ganz kleinen Magneten, die sich dann entlang der Feldlinien so anordnen. Denn die Feldlinien treten immer aus dem Nordpol hier rot aus und in den Südpol hier grün wieder ein. Also immer so.
2: Wir Menschen können Magnetfelder weder sehen noch spüren. Anders als manche Tiere. Zugvögel zum Beispiel können vermutlich das Magnetfeld der Erde spüren und wissen daher immer genau, wo Norden und wo Süden ist. Wir Menschen brauchen dafür Hilfsmittel wie zum Beispiel einen klassischen Kompass, dessen Nadel nichts anderes als ein kleiner Magnet ist, der dauernd vom Nordpol der Erde angezogen wird.
3: Ja, aber es ist ja auch überhaupt keine Schande, Hilfsmittel zu verwenden, denn Hilfsmittel sind super. Es gibt sogar welche, durch die man wieder hören kann.
4: Sehr, sehr gut.
0: Stefan wartet bei der Ohrenärztin. Hoffentlich wird's nicht so peinlich wie beim letzten Mal. Das war ganz schön unangenehm. Ein Schwert? Und ein Fisch?
5: Also,
0: Stefan, diesmal ist die Warterei besonders langweilig.
6: Komm ran, bitte.
0: Natürlich wird die andere Person jetzt auch noch vor dir aufgerufen. Aber was steht denn hier auf diesem Plakat? Das sieht doch ganz spannend aus.
7: Cochlea-Implantat.
8: Ist das ein Hörgerät?
0: Das kannst du vielleicht Severin fragen, der gerade reinkommt.

0: Diese drei Knöchelchen geben den Schall an die Cochlea weiter. Die wird auch Gehörschnecke genannt. Dort sitzen winzig kleine Härchen, die auf ankommende Töne reagieren können. Haarsinneszellen werden sie auch genannt. Mit ihrer Hilfe wandelt die Cochlea die Schwingungen der Schallwellen in elektrische Signale um und sendet sie über den Hörnerv an das Gehirn weiter. Wir hören.
1: Nur leider sind meine Hörhärchen nach und nach abgestorben. Man hat nie herausgefunden, warum. Aber weil man nur mit eben jenen Hörhärchen hören kann und die nach und nach abgestorben sind, haben auch schlussendlich die Hörgeräte nichts mehr gebracht und ich musste CIs implantiert bekommen.
0: Mit CI meint Severin das Cochlea-Implantat. Das sieht am Kopf so aus. Hinter dem Ohr liegt der Soundprozessor, ein spezielles Gerät, das den Klang verarbeitet. Darin sind Mikrofone, die den Schall umwandeln und als Signal weiterleiten. Und zwar an das Implantat, das unter der Haut sitzt. Über ein winziges Kabel gehen sie dann über die Cochlea und direkt zum Hörnerv ins Gehirn. Das Implantat umgeht also die kleinen Härchen in der Cochlea.
1: Probleme sind vor allen Dingen, wenn Leute versuchen, mich von hinten anzusprechen oder von weiter hinten. Und auch Windgeräusche sind für mich dann extrem nervig, weil die ziehen direkt an meinen Prozessor vorbei und die Mikrofone nehmen das sehr laut auf und dann verstehe ich kaum etwas anderes. So ein CI bringt natürlich auch Vorteile. Der meiner Meinung nach coolste Vorteil ist, dass man direkt per Bluetooth Musik von seinem Handy auf seine Ohren spielen kann. Man kann seine CIs einfach rausnehmen, wenn eins zu viel wird oder man anderen Leuten nicht mehr zuhören möchte.
2: Hast du dann ganz
3: Herr Stefan?
2: Nee, ich kann jetzt nicht.
3: Was?
0: Tja, das hat Doktorin Esther auch noch nicht erlebt. Aber Stefan ist einfach zu sehr ins Gespräch vertieft.
4: Und die Kamera läuft.
5: Bitte.
0: Wirklich unglaublich, dass das in deinem Körper war. Oh, eine Botschaft von deinem Gehirn.
6: Mein Gehirn? Dann kann es nur ein genialer Gedanke sein.
7: Nee, es ist ein Rätsel.
6: Ein Rätsel?
7: Was steckt in der Erde und stinkt?
6: Eine Furzel.
0: Gleich. Eineige Zwillinge entstehen, wenn sich nach der Befruchtung im Mutterleib die Eizelle in zwei gleiche Teile spaltet, anstatt ein Ganzes zu bleiben. Die Eizellen entwickeln sich getrennt weiter. Beide Embryos besitzen aber dasselbe Erbgut, weil sie aus ein und derselben Ei- und Samenzelle entstanden sind. Da eineige Zwillinge die gleichen Erbanlagen haben, sind ihre Körper auch zu 99,999% identisch. Und dadurch haben sie auch immer das gleiche biologische Geschlecht. Sie sind also entweder Schwestern oder Brüder. Zweieiige Zwillingspaare wie Annika und Erik können dagegen unterschiedliche Geschlechter haben. Machen wir auch hier den Zwillingscheck. Annika und Erik haben verschiedene Augen- und Haarfarben, ein unterschiedliches Gebiss. Und Erik ist deutlich größer als Annika. Die beiden sehen sich kaum ähnlich, weil sie nicht erbgleich sind. Es kann vorkommen, dass bei einer Mutter zwei Eizellen gleichzeitig anstatt nur eine heranreifen. Dann kann es zu zweieiigen

0: Ein kleiner Überblick über mein Zimmer und ich freue mich schon auf morgen bei der Theresienwiese.
1: Wie schön ist dieses Zimmer bitte? Und jetzt bin ich einfach super gespannt, was sie mir zu erzählen hat und vor allem, was es mit diesem Ort hier auf sich hat. Darf man so ein Glück mit dem Wetter haben? Ah, da ist sie ja schon. Hi!
0: Hi!
1: Na? Wie geht's dir?
0: Mir geht's gut. Und dir?
1: Mir geht's auch gut. Wie kommt's eigentlich, dass wir uns genau hier treffen?
0: Ich bin tatsächlich früher, als ich noch bei meinen Erzeugern gewohnt habe, immer hier hingegangen, weil das so ein kleiner Safe Space war, die Theresienwiese.
1: Wollen wir mal eine Runde laufen?
0: Ja, gerne.
1: Du bist ja schon mit 15 Jahren ausgezogen. Magst du einmal erklären, was da der Grund für war?
0: Also ganz grob gesagt habe ich bei meinen Eltern psychische Gewalt und auch sexuellen Missbrauch erfahren.
1: Das tut mir auf jeden Fall richtig leid zu hören. Was ist dann passiert?
0: Es stand schon länger fest, dass ich ausziehe. Und dann wurde meinen Eltern 2 Tage, bevor ich ausgezogen bin, verkündet, dass ich irgendwann mal in eine Wohngruppe komme.
1: Ja.
0: Aber dadurch, dass das Gespräch mit dem Jugendamt ziemlich eskaliert ist, bin ich halt dann direkt in eine Schutzstelle gekommen, also in die Obhut vom Jugendamt. Und eine Schutzstelle ist halt ein Ort, wo jeder aufgenommen wird, der gerade in einer Notsituation ist.
1: Darf ich dich fragen, wie dein aktuelles Verhältnis mit deinen Eltern ist?
0: Also ich habe zu beiden Elternteilen keinen Kontakt und meinen Vater habe ich blockiert.
1: Mit 15 sowas zu erleben, ist ja schon echt heftig.
0: Ja, also es war die schlimmste Zeit meines Lebens, weil ich ein Kind war und komplett unsicher war und keine Eltern da hatte.
1: Ab welchem Punkt ein Kind aus der Familie rausgeholt wird, das erklärt uns die Sozialarbeiterin Tamara.
2: Das passiert, wenn in der Familie zum Beispiel Gewalt herrscht, dass kein sicherer Raum mehr ist. Das bedeutet, dass langfristig Schäden dadurch entstehen können, wenn der junge Mensch noch weiter in der Familie bleibt.
1: Ich habe mir auch deinen TikTok angeguckt und war richtig beeindruckt. Ich habe richtig Respekt vor dir, dass du das so teilst.
3: Ich bin in der Jugendhilfe. Natürlich ist das Gesprächsthema Nummer 1 bei anderen, wieso ich hier gelandet bin. Ich bin in der Jugendhilfe. Natürlich ist mein Terminkalender immer voll.
0: Dafür bin ich auch bei meinen Freunden bekannt. Ich bin eigentlich immer die, die nie Zeit hat, weil ich ja 2x pro Woche meine Betreuerin treffen muss. Dann habe ich noch Klavierunterricht, Schule.
1: Und hast du noch andere Personen in deinem Umfeld, die dir Halt geben?
0: Ja, also halt meine Oma. Dann meine Klavierlehrerin, die sehen wir dann heute auch noch beim Klavierunterricht.
1: Also ich bin ja auch mit 16 Jahren ausgezogen und ich hatte auch nicht so ein gutes Verhältnis mehr dann zu meinen Eltern. Wenn ich so gemerkt habe, wie meine Freunde irgendwie mit ihrer Familie umgehen, war es für mich so wichtig, auch diesen Halt irgendwo anders zu finden.
4: Ich weiß, wo lang es geht und ich laufe durch die
0: Straße. Hier ist übrigens genau der Ort, wo ich immer saß, als ich noch bei meinen Erzeugern gewohnt habe.
1: Gab es auch irgendeinen Zeitpunkt, wo du dachtest, ich schaffe das nicht mehr?
0: Als ich 15 und 16 war, jeden Tag eigentlich. Aber ich habe es nie bereut, dass ich ausgezogen bin.
1: Wenn auch du Probleme zu Hause hast oder Hilfe brauchst, dann melde dich bei der Nummer gegen Kummer, dem Krisenchat oder schau einfach in der Infobox.
4: Durch die kleinen Straßen, ja, sie haben viel mehr zu sagen, als du glaubst. Sag es laut, sag mir, dass du mir vertraust.
1: Let's go! Magst du mir noch einmal sagen, wie dein Alltag jetzt so aussieht?
0: Also ich bin ja auf der Voss in der 11. Klasse und da ist es im ersten Jahr so, dass man ein Praktikum absolvieren muss. Mhm. Und da war ich jetzt in der Tagespflege und habe da sehr, sehr viele liebe Leute kennengelernt, unter anderem Herr Taubenberger. Und den werden wir auch gleich treffen.

0: Ja, das wäre gut, weil viel kann ich nicht.
1: Ich hatte mal ein Keyboard zu Weihnachten mit 6 und ich glaube, ich konnte alle meine Entchen.
2: Okay, das ist der Start.
3: Alle meine Entchen.
2: Nein, du bist nicht im Rhythmus.
1: Oh.
3: Meine Leistung!
2: Perfekt. Nächstes Mal bist du bei Jugend musiziert.
1: Vielen Dank, das hat super viel Spaß gemacht.
2: War mir eine Freude.
1: Mir auch. Tschüss.
2: Tschüss.
1: Was hat das mit dir gemacht, dass du so früh so viel Verantwortung übernehmen musstest?
2: Also, war natürlich nicht schön, weil ich keine richtige Kindheit hatte.
1: Ja.
2: Aber ich merke vor allem, bei Gleichaltrigen habe ich schon einen Vorteil, weil ich viel selbstständiger bin.
1: Ja, ich habe das Gefühl, das ist so ein bisschen eine Superpower, wenn man einfach so viel schon so früh kann. Ich habe das Gefühl, du machst wirklich einfach aus allem das Beste. Das ist richtig beeindruckend. Vielen, vielen Dank.
2: Danke.
1: Tschüss.
2: Ciao.
1: Wenn ich an meine Zeit denke, wo ich gerade frisch ausgezogen bin, dann hätte ich genau so eine Ellie gebraucht, die auf den sozialen Medien ihre Geschichte teilt und zeigt, hey, das Leben geht auch weiter und deine Vergangenheit bestimmt nicht deine Zukunft. Ab jetzt gibt's jeden Samstag einen neuen Vlog auf YouTube oder in der Mediathek. Also schreib uns gerne, was dich so interessiert oder welche Leute wir treffen sollen. Ciao!

Herzlich willkommen zu Telegram Dance. Heute brauchen wir Gummiknie, gehen eine Etage tiefer und bleiben da. Los geht's! Tap, tap! Es geht von einer Seite zur anderen. Wir bleiben wirklich da unten. Richtig tief setzen. Jawohl, runter, runter. Noch ein bisschen tiefer. Noch tiefer. Jawohl! Wir bleiben auf dem Fußballen, Knie nach außen und das Ganze zweimal. Zweimal darüber, zurück. Jawohl, zweimal und zurück. So, wir haben ein paar Arme und zwar gehen die Arme auf und zu. Man kann sich vorstellen, man hat eine Jacke an und man öffnet die Jacke und zieht es wieder zu. Das Ganze wird schneller. Dab, dab, dab. Auf und zu, auf und zu. Gut. So, wenn die Arme noch nicht so ganz klappen, dann rück erstmal nur die Beine

Schultern. Step Touch. Bekreuzen den Fuß hinten. Step Touch. Nur den Fuß hinten kreuzen. Gottes Kreuzen einfach merken für den Vergleich. Gut. Alles schön. Wunderbar. So, jetzt von hin und her springen. Bam, bam, bam. Bam, bam, bam, bam. Und hin und her. Ah, schön. Schneller. Bam, bam, bam, bam. Und unten bleiben. Ohne hochspringen. Nur zur Seite. Gut. So, wieder langsamer. Dafür ein paar Arme dazu. Bam, bam, bam. Wir stellen uns vor, wir haben ein riesiges, überdimensionales Lenkrad. Werden jetzt kleiner. Machen die Finger auf. Jawohl. Schultern ein bisschen nach oben und nach unten. Oberkörper ein bisschen zurück. Gut. Das Ganze schneller. Und hin und her. Auch hier wieder. Mehr unten bleiben. Weniger nach oben springen. Nur zur Seite. Wunderbar. Sehr gut. Noch 4, 3, 2. Jetzt noch einmal hin und her. Bam, bam, bam, bam. Bleiben. Und einmal hin und her. Und bleiben. So, nochmal hin und her. Bam, bam, bam, bam. Und gehen. Noch einmal. Bam, bam, bam, bam. Wir bleiben hier und üben eine Drehung. Es geht nach hinten und wieder vorne sein. Jawohl. Hinten kreuzen, drehen und stehen. Jawohl. Wieder nach hinten kreuzen und zum hinteren Bein drehen. Jawohl. Noch einmal kreuzen, Schwung und drehen. So, die Arme für die Drehung gehen so. Wir stellen uns vor, wir sind hier am Handgelenk wie gefesselt und drehen die Hände ums Handgelenk herum. Jetzt schneller. Jawohl.

Wir bleiben unten und die Bewegung geht eigentlich auf zwei. Das heißt, wir stellen uns vor, wir reißen wie eine Karotte aus. Das geht nicht gleich und dann geht's doch. Okay? Also, und hoch. Und hoch. Nochmal ausreißen, bam, bam. Wir bleiben oben, haben die Karotte ausgerissen und stecken sie in die Hosentasche ein. Nochmal. Einstecken und einstecken. Von hier aus stellen wir uns vor, wir schlängeln uns um eine Säule herum. Und noch einmal, um eine Säule herum wickeln. Wer nicht wickeln mag, geht einfach nach vorne. Gut? So, ab der Karotte, von unten, von hier. 5, 6, 7, 8. Und 1, 2, 3, wickeln. Gut, noch einmal, ab Karotte. Und ausreißen, einstecken, rumwickeln und stehen. So, einen kleinen Teil haben wir noch. Es geht 4 Schritte vor. 1, 2, 3, schnipp, zurück. Und wieder vor. Schnipp. So, jetzt ein bisschen selbstbewusster, elegant. Hopp, jawohl. Und noch einmal. Zack, sehr schön. Ab, vor, rück. Vor und rück. Und 5, 6, 7, 8. 1, 2, 3, schnipp. Und noch einmal. Tischkicker und tief. Und 5, 6, 7, 8. Nach vorne gehen. Schnipp. Und Step Touch. Jawohl. Wow. Sehr gut. Das war viel, ich weiß. Das machen wir alles zusammen. Von ganz vorne. Aber erstmal langsam. Gemütlich. Eins nach dem anderen. Gut. Alles klar. So, von vorne. Und 1 und 2. Und 3 und 4. Und 5 und 6 und 7 und 8. 1, 2, 3, 4. Autofahren. 5, 6. Drehen und stehen. Vor, bleiben. Und tief. Und 5, 6, 7, 8. Nach vorne gehen. Schnipp. Zurück. So, das ist unsere Choreografie. Und die machen wir jetzt. Bisschen schneller. Auf geht's. 1 und 2, 3 und 4. Und 5 und 6 und 7 und 8. 1, 2, 3, 4. Tischkicker. 5, 6, 7, 8. Es geht vor. Zurück. Step Touch. Jawohl. Sehr gut. Party. Wir machen alles. Dreimal durch. Hintereinander. Ohne Pause. Voll Power. Gut? Wir stellen uns vor, wir haben eine riesen Show. Und auf geht's. Ausdruck. Los geht's. 1 und 2, 3 und 4. 5 und 6 und 7 und 8. Autofahren. Und 5, 6, 7, 8. Es geht vor. Schnipp. Und von vorne.

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schon. Oh, letzte Runde. Gut. Vor und rück. Nach vorne gehen. Zu und zurück. Step Touch. Sehr gut. Gut gemacht. Wow. Danke fürs Mitmachen. Ich weiß, mir war ein bisschen viel zu tun, anspruchsvoll, aber bleiben Sie dabei, machen Sie weiter. Ich danke auch meinen Mittänzern, meinem ganzen Team, super viel Spaß gemacht und ich freue mich auf bald. Wiederschauen.

0: Diese Weiten im Westen Kanadas sind die Heimat der Blackfoot. Sie waren Jäger, Reiter und gefürchtete Krieger. Die weißen Siedler haben sie als Wilde verachtet.
1: Sie denken, dass es uns nur noch in den Märchen gibt. Aber sie müssen wissen, dass wir immer noch hier sind.
0: Die alten Kulturen der First Nations, wie die meisten Indigenen in Kanada genannt werden, gingen nie ganz verloren.
2: Meine Kultur, mein Stolz darauf, ein Blackfoot zu sein, hat mir das Leben gerettet.

0: ehemaligen Stammesgebiet liegen die kristallklaren Seen im Waterton Lakes National Park, nahe der Grenze zu Montana. Pferde sind seit mehr als 300 Jahren ein wichtiger Bestandteil der Blackfoot-Kultur. Ihre Bedeutung für die Jagd, das Wechseln von Lagerplätzen und auch für die Kriegskunst war immens. Die Blackfoot betrachten Pferde als ein wichtiges Symbol für Reichtum und den sozialen Status einer Familie. Sie sind berühmt für ihre Fähigkeit, mit verwilderten oder traumatisierten Pferden zu arbeiten. Auf dem Pikani-Reservat nahe der Grenze zu Montana lebt Ty Provost, ein begnadeter Profireiter. Seine Vollblutpferde kommen alle aus Rennställen in den USA und Kanada. Er hat einen anderen Umgang mit den Tieren.
1: Ein neues Pferd soll sich erstmal daran erinnern, wie es ist, ein Pferd zu sein. Einige von ihnen wissen nicht einmal, wie man Gras vom Boden frisst, weil sie ihr ganzes Leben lang in einem Stall gehalten und mit Getreide gefüttert wurden. Sie sind keine Maschine, die man einfach weglegt, wenn man sie nicht mehr braucht.

Die kanadische Provinz Alberta wirkt in weiten Teilen noch heute so ursprünglich wie zu den Zeiten, als die First Nations hier ungestört lebten. In Alberta liegt auch ein Teil des ehemaligen Stammesgebiets der Blackfoot-Konföderation, einer Gruppe aus 4 eng verwandten Stämmen. Zu diesem Bereich gehören im Norden die Badlands mit ihren einzigartigen geologischen Formationen, den Turmabschnitten

0: Sobald wir diese Tiere bei uns haben, ist es fast so, als hätten sie Entzugserscheinungen. Wir müssen all diese giftigen Stoffe aus ihrem Körper rausbekommen, bevor wir mit dem Training für den Staffelsport beginnen können.
1: Gypsy sucht Schutz im Unterstand. Er schlägt heftig mit seinem Kopf, ein Zeichen für den enormen Stress, unter dem er steht.
2: Oh. Oh. Oh. Oh.
1: Tai muss ihn beruhigen.
2: Oh. Easy, boy. Oh. Oh. Easy, Chips. Oh, no. Oh, boy. Oh, Gypsy. Oh, no. Easy, boy.
1: Gypsy soll mitkommen zum Training und muss in einen Anhänger verladen werden.
0: Diese beiden kommen nach vorne.
1: Jeremy gehört zum Team.
3: Als kleines Kind wollte ich immer bei den Pferden sein. Ich habe mich in sie verliebt, bin ich immer noch. Vor ein paar Jahren habe ich dann Tai kennengelernt und er ist mein Mentor geworden.
1: Dieses Jahr soll Jeremy sein erstes Rennen reiten und das auf Gypsy. Für das Training geht es zur benachbarten Rennbahn. Einst erstreckte sich das Stammesgebiet der Blackfoot über 160.000 Quadratkilometer, halb so groß wie Deutschland. Unter Druck der weißen Siedler schlossen sie 1877 einen Vertrag mit der britischen Krone. Doch die hatte nie die Absicht, die Vereinbarungen mit den First Nations auch einzuhalten. So verloren die Blackfoot den größten Teil ihres angestammten Lebensraums. Sie erhielten lediglich Wohnrecht in drei kleinen Reservaten. In Alberta fühlt man sich in manchen Städten wie in einem Western, wie hier in Fort McLeod. First Nations sind hier kaum anzutreffen. Das ehemalige Stammesgebiet der Blackfoot ist fruchtbar. Alberta Beef ist zum Markenzeichen geworden für schmackhaftes Fleisch von hoher Qualität. Die Provinz hat mehr Rinder als Einwohner. Nahe dem Blackfoot-Reservat liegt Pincher Creek, der windigste Ort in Alberta. Nirgendwo in Kanada gibt es mehr Windenergieprojekte als hier. In Pincher Creek findet jedes Jahr eine Landwirtschaftsmesse statt. Gefeiert wird hier das kulturelle Erbe der Weißen.

0: Einer der Höhepunkte ist das Wagenrennen mit Miniaturpferden. Diese spezielle Rasse ist in Nordamerika sehr beliebt. Und hier geht es um mehr als nur dabei zu sein. Preise gibt es allerdings nicht. Der alteingesessene Rancher Harvey Dersch hat sein Leben lang Pferde gezüchtet. Seine Vorfahren waren vor 150 Jahren aus Deutschland ausgewandert. Das fruchtbare Land der Indigenen war nun billiges Farmland. So konnten sie sich hier eine neue Existenz aufbauen. Das Leben meinte es immer gut mit Harvey, sogar nachdem seine Frau starb. Er blieb nicht lange allein, fand schnell Roberta, seine zweite Liebe.
1: Ich habe mit deiner Frau Golf gespielt.
2: Ja, meine Frau und sie.
1: Ich habe ihre Tochter unterrichtet.
2: Wir kannten uns nicht, aber dann haben wir innerhalb weniger Monate unsere Partner verloren.
1: Innerhalb eines Jahres?
2: Ja, innerhalb eines Jahres. Und dann sind wir irgendwie zusammengekommen.
1: Es hat sich gelohnt.

0: hier seit 85 Jahren. Das ist das einzige Leben, das ich kenne. Ranching. Ich bin neben dem Reservat aufgewachsen. Einige meiner besten Freunde sind Natives. Sie gehören zu meinen besten Nachbarn, wirklich wahr. Ich habe hier drei Blackfoot-Nachbarn. Wenn ich sie anrufe und sagen würde, dass ich Hilfe brauche, dann wären sie gleich hier. Das kann ich von vielen weißen Nachbarn nicht sagen.
1: Die Blackfoot sehen die Erde als einen lebendigen Organismus, mit einer Seele und einer Stimme. Sie spricht durch Regen, Wind, Donner oder Erdbeben. Geister, die Spirits, spielen eine wichtige Rolle im Leben der Blackfoot. Es gibt bestimmte Orte, an denen sie mit ihnen in Kontakt treten können. Einer dieser Orte ist Writing on Stone, nahe der Grenze zu Montana. Vor über 3000 Jahren hinterließen die Blackfoot hier Felszeichnungen und Malereien auf den Sandsteinklippen und Hoodoos. Okotox ist der Blackfoot-Name für Big Rock, einen riesigen Felsbrocken inmitten der Prärie. Er wurde von einem Gletscher aus den Rocky Mountains nach Alberta geschoben. Hier haben die Blackfoot viele ihrer spirituellen Zeremonien gefeiert. Das wurde vor über 100 Jahren von der kanadischen Regierung verboten. Calgary ist die größte Stadt in Alberta. Da es in den Reservaten nur wenige Arbeitsplätze gibt, sind viele Blackfoot hierher gezogen.

0: Kyle Youngpine hatte in seiner Jugend zu viel getrunken. Nun ist er seit 10 Jahren trocken, hat sich als Klempner ein neues Leben aufgebaut.
1: Als ich aufwuchs, war ich nicht stolz darauf, Indigener zu sein. Als Kind habe ich den Rassismus gespürt. Worte richten was aus.
0: Mittlerweile hat sich aber vieles geändert.
1: Mein Sohn Phoenix, er ist 8 Jahre alt und spricht unsere Sprache. Er tanzt, er ist Teil der Zeremonie. Als ich aufwuchs, hatte ich das nie. Dieses Leben mit ihm teilen zu können. Ich bin gespannt, was passiert.
2: Was that good?
3: Yeah.
2: Kind of, not really. It was okay. Give my handshake.
0: Wie sein Sohn, so ist auch sein Freund Ryan Smith inzwischen in beiden Kulturen zu Hause. Der professionelle Skateboarder genießt es, Kyle auf seinen Ausflügen in die Blackfoot-Welt zu begleiten.
4: Ich habe neulich beim Abbau eines Tipi geholfen und mir wurde beigebracht, wie man die Stangen herstellt. Ja, der legendäre Sundance. Ich habe tatsächlich in einem Tipi geschlafen. Es war cool.
1: Als ich vor 10 Jahren anfing, unsere Tänze zu tanzen, gab es nichts, was mich davon abhalten konnte, dieses Leben anzunehmen. Sich wieder mit meiner Kultur zu verbinden und stolz darauf zu sein, Blackfoot zu sein, das hat mir das Leben gerettet.
0: Die Blackfoot wurden von der weißen Bevölkerung lange als Wilde angesehen. Vor allem ihre Kinder sollten umerzogen werden. Ein entsprechender Plan ging auf John MacDonald zurück, den Gründungsvater des Staates Kanada. Der erste Premierminister gilt als Architekt der kulturellen Auslöschung der indigenen Völker. In seiner Amtszeit wurden Internate eingerichtet, in denen indigene Kinder zu kleinen Weißen umerzogen werden sollten. Die Kinder wurden den Eltern auf staatliche Anweisung einfach weggenommen. Sie durften ihre Sprache nicht mehr sprechen. Ihre indigenen Namen wurden durch Nummern ersetzt. Die katholische Kirche hat, in staatlichem Auftrag, 3/4 aller Schulen betrieben. Die letzten wurden erst 1997 geschlossen. Vermutlich haben mindestens 6.000 Kinder Mangelernährung, Missbrauch, Vernachlässigung und Krankheiten nicht überlebt. Meistens wurden die Eltern nicht informiert, wenn ihre Töchter oder Söhne im Internat gestorben waren. Ordentliche Beisetzungen gab es nicht. Allein 2021 wurden 1.300 anonyme Gräber indigener Kinder in der Nähe ehemaliger Internate entdeckt. Das hat eine Schockwelle in Kanada ausgelöst. Der Umgang der Weißen mit den Ureinwohnern des Landes wurde zum beherrschenden Thema. Die kanadische Regierung hat daraufhin angekündigt, die Opfer und ihre Nachkommen mit rund 1,9 Milliarden Euro zu entschädigen. Zusätzlich stehen für die Behandlung von Spätfolgen mehr als 200 Millionen Euro zur Verfügung. Dunbo ist zum Mahnmal für die kulturelle Auslöschung geworden. Es war eines der ersten katholischen Internate in Kanada. Auch hier sind anonyme Gräber gefunden worden. Die kanadische Regierung hat sich für das Leid, das sie Indigenen zugefügt hat, offiziell entschuldigt. Die Old Man Residential School wurde bis 1970 betrieben. Sie war berüchtigt für ihre rigiden Erziehungsmethoden. Es war der Ort, an dem Elroy Jerry weit weg von seinen Eltern seine Kindheit erlebte. Dem Missbrauch von Lehrern und Nonnen hatte er sich vehement widersetzt.
5: Ich war 9 oder 10 Jahre alt. Da haben ich und ein anderer Junge die anderen Kinder beschützt. Als ich in der 4. Klasse war, war ich schon ein echter Kämpfer. Kein Kind sollte ein guter Kämpfer sein. Meine Eltern waren Alkoholiker. Sie wussten nicht, wie sie für uns sorgen sollten, weil es ihnen nicht erlaubt war. Ich weiß nicht, was ich noch zu Internatsschulen sagen soll.

0: Nur wenige Kilometer vom Internat sind weiße Bisons geboren worden. Weiße Bisons sind extrem selten, kommen nur einmal pro 10 Millionen Geburten vor. Für die Blackfoot gelten sie als Segen. Sie sollen heilende Kräfte haben. Elroy Jerry ist einer von vielen Besuchern, die hierher kommen, nur um diesen Tieren nahe zu sein. Davon erhofft er sich Heilung für seine Seele. Bisonzüchter Carlin Big Snake stellt ihm seinen Bullen vor.
1: Sein Name ist Tomahawk.

0: für sie. Sie nennen sie ihr Geistestier. Ich denke, für viele Menschen gibt es Hoffnung.
1: Carlon Big Snake ist wie Elroy ein Überlebender der Internatsschulen. Er hofft, dass die spirituelle Kraft seiner weißen Bisons sich positiv auf die Versöhnung der indigenen Völker mit den Weißen auswirkt. Tomahawk scheint mit Elroy eine Verbindung aufgenommen zu haben.

0: auf der Rennbahn der Kainai Nation. Gypsy hat die Fahrt offensichtlich gut überstanden. Thais Team bereitet sich auf das Training vor. Sie schauen sich ihre Tiere ganz genau an. Wollen wissen, wie ihre Pferde drauf sind. Das ist vor allem die Aufgabe von Jason. Er ist der Mental Coach im Team für die Pferde.
1: Mal sehen, mein Junge. Ich werde dafür sorgen, dass es euch allen gut geht. Ja, das werde ich.
0: Das Indian Relay, das Pferdestaffelrennen, gehört zur Blackfoot-Kultur. Es hat vermutlich mehrere historische Wurzeln. Die Blackfoot mussten schnelle Pferde reiten, um Bisons zu jagen oder um Mustangs einzufangen. Im Wettkampf geht es darum, in 3 Runden der Schnellste zu sein. Dabei wechselt der Jockey nach jeder Runde das Pferd. Es ist Thais Paradedisziplin.
2: Right on, boys.
0: Gypsy soll im Häuptlingsrennen starten. Aber es scheint, als würde er sich für den ganzen Betrieb nicht interessieren und lieber Löcher in den Boden graben. Kurze Absprache mit Thai. Dann ist klar, Cody, einer der erfahrensten Reiter im Team, soll mit ihm eine Runde drehen.
1: Ich weiß nicht, was mich erwartet. Er ist erst 4, oder? Noch ein Baby.
3: Okay, you got him. You got him, bro. Come on. Oh. You're all right. You're
1: all right. Maybe today. Vielleicht können wir es heute mit einem Sattel versuchen.
4: Ich habe einen am Wagen festgebunden.
0: Easy. Vielleicht hilft ja der Sattel, Gypsy zu beruhigen.
4: Komm schon, Gypsy. Ich tue dir nichts. Atme einfach ruhig die ganze Strecke.
2: So. Easy, Gypsy. Easy, easy, easy. You all right?
5: Yeah.
0: Glücklicherweise hat sich Cody nicht verletzt. Ein paar Minuten später versucht Thai, auf Gypsy zu reiten. Er schafft es. Nach 2 Stunden ist das Training zu Ende. Zum Schluss werden die Pferde langsam bewegt und abgeduscht. Das hilft, ihren Herzschlag zu senken.
4: Er hatte schlechte Erfahrungen.

Es ist immer gut, den Tag mit einer positiven Erfahrung zu beenden. Ich werde mit ihm arbeiten. Er wird nächstes Jahr soweit sein.

Einst haben 30 Millionen Bisons in der Prärie gegrast. Doch mit der Ankunft der europäischen Siedler schien ihr Schicksal besiegelt. Ende des 19. Jahrhunderts gab es nur noch einige hundert Tiere. Die Bison-Population erholt sich jetzt langsam. Ihre Rückkehr gilt als großer Erfolg in der Arterhaltung. Eine Tankstelle im Reservat. Hier gibt es keinen Sprit fürs Auto, sondern Wasser für die Weide. Für 300 Bisons braucht man ein paar Liter. Dan Fox und sein 12-jähriger Enkel Asher versorgen eine der wenigen Herden in Alberta.

0: Traditionen an ihre Kinder weiterzugeben, ist ihr sehr wichtig. Die drei Frauen bereiten Bisonzunge und gebackenes Bisonfett zu. Denn der Sundance soll heute feierlich eröffnet werden. Es ist ein großer Tag für Rose. Ihr Großvater war ein hoch angesehener spiritueller Anführer der Blackfoot. Er hat viele Zeremonien geleitet.
1: Ich bin bei meinen Großeltern aufgewachsen.

0: Dan Fox hofft, dass die Rückkehr der Bisons die mehrere tausend Jahre alte Kultur der Blackfoot wiederbelebt. Der Bison hatte ihnen stets alles gegeben, was sie zum Leben brauchten. Knochen für Werkzeuge, Sehnen zum Nähen, Fleisch, Leder und Fell.
1: Sie kommt näher. Kannst du das sehen? Wir versuchen, den jungen Leuten wieder beizubringen, was dieses Tier damals für uns und den Stamm bedeutete. Und sie wissen zu lassen, dass dies eine gesunde Lebensweise ist. Zu unseren traditionellen Schlachtungen kommen einige alte Damen, um den jungen Frauen beizubringen, was man für die Zeremonien verwendet. Sie nutzen zum Beispiel das Herz. Sie nutzen die Zunge. Sie nutzen das Blut. Die Menschen hier spüren alles, was passiert ist. Die Kolonialisierung und die Internatsschule. Deshalb suchen sie nach der guten Energie, die aus unserer einheimischen Kultur kommt. Wissen Sie, in den 60er und 70er Jahren waren die Kirchen voll. Hunderte von Menschen gingen zum Gottesdienst. Aber jetzt sieht man dort nur eine Handvoll Leute. Und im Sundance Camp sind Hunderte von Leuten. Ich bin sehr stolz darauf, dass das passiert. Ich züchte Büffel, damit mein Enkel diese Traditionen weiterführen kann.
2: Ich bin stolz darauf, dass ich dabei helfen kann, eine Ranch wie diese zu führen.

0: Geschichte und ihr Erbe haben. Angesichts all der Dinge, mit denen die Ureinwohner konfrontiert waren, ist es erstaunlich, dass wir heutzutage überhaupt noch eine Kultur haben, die wir praktizieren können.
1: Für den Sundance, den Sonnentanz, muss ein Tipi aufgestellt werden. Luke Culling Bull hilft mit. Er legt Wert darauf, ganz traditionell zu leben.
2: Ich folge dem Blackfoot-Stil.
1: Dazu gehört auch der richtige Look. Die Männer achten auf ihre Haare. Dafür nutzen sie Bisonfett.
2: Wir fetten die Haare ein, damit sie so abstehen. Wir haben unsere Haare nie gescheitelt. Das machen andere Stämme wie die Sioux. Da sind die Haare gescheitelt. Das haben wir nie gemacht. Das ist unser Stil und das versuche ich meinen Leuten weiterzugeben. Viele Leute in meinem Alter interessieren sich wieder für unsere Kultur. Die alten Leute haben damals gedacht, dass sie aussterben würde. Aber jetzt ist sie zurück.
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Weit ab von jeder menschlichen Siedlung befindet sich ein sogenanntes Medizinrad. Es soll das älteste der Welt sein. Eine heilige Stätte, 5000 Jahre alt. Die Blackfoot schweigen über ihre Kultstätten. Sie sind ihnen heilig, wollen sie nicht mit den Weißen teilen. Hierhin führt kein Wegweiser. Das Medizinrad hat eigentlich kaum etwas mit Medizin zu tun. Es ist für die Blackfoot vor allem ein spiritueller Ort. Er wird für Opfergaben und Rituale genutzt, hat Verbindungen zur Astronomie. Der Steinhaufen in der Mitte gilt als Narbe für das Rad. In den Reservaten leben die Menschen weit verstreut. Viele lieben diese Abgeschiedenheit. Aber viele Indigene leben hier auch in Armut. Arbeit gibt es kaum. Drogen, Alkohol und Kriminalität sind die Folge. Hier wird alles für den Sundance vorbereitet, für das Ereignis des Jahres. Rose kümmert sich mit ihren Nachbarinnen um das Essen und um ihre Tochter. Die Tradition

0: Dieses Tipi, das Sie hier sehen, wurde entweder von den Crow oder von den Cree hergestellt. Es wurde nicht im Blackfoot-Stil hergestellt, weil es sich auf eine Seite neigt. Und keiner von uns hier weiß, wie man ein Cree oder Crow Tipi baut.
1: Letztendlich klappt es dann doch. Es ist eine große Verantwortung, aber es ist für unsere Gemeinschaft eine große Ehre, diesen Lebensstil fortzusetzen, weil wir ihn fast verloren hätten. Unsere Kultur durfte nicht wirklich praktiziert werden. Ich wurde von Überlebenden einer Internatsschule großgezogen. Wie können Sie Hoffnung für die Zukunft haben, wenn Ihnen Ihre Kinder weggenommen werden? Die Kinder sind eure Zukunft. Für mich ist es etwas Besonderes, meine Kinder hier zu haben. Eines Tages werden sie die Anführer sein. Jede Zeremonie beginnt mit dem Smudging. Man badet im Rauch von Süßgras, um sich von negativen Energien zu reinigen. Mehr geben die Blackfoot vom Sundance nicht preis. Denn Nicht-Indigene vertreiben die Geister. Davon sind sie überzeugt. Nur einmal, 1960, wurde der Sundance aufgezeichnet. Rose Urgroßvater George Culling Last, einer der mächtigsten spirituellen Anführer der Blackfoot, wollte die heilige Zeremonie für spätere Generationen erhalten. Die jungen Leute, die aus den Internaten zurückkamen, hatten kein Interesse mehr daran. George Culling Last befürchtete, dies könnte der letzte Sonnentanz sein. Doch es kam anders. Kyle hat erst vor 3 Wochen an einem Sonnentanz teilgenommen. Mit seinem Freund Ryan macht er sich auf den Weg nach Standoff für den alljährlichen Powwow. Das ist ein großes Treffen befreundeter Stämme, die ihre indigene Kultur gemeinsam feiern. Ein wichtiges Ereignis. Der Sundance aber ist für Kyle von herausragender Bedeutung. Er hat sich verpflichtet, 4 Jahre lang daran teilzunehmen. Obwohl das auch Strapazen und Schmerzen bedeutet. Die Sun Lodge, in der Kyle getanzt hat, liegt auf dem Weg. Hier hat vor 3 Wochen sein Sonnentanz stattgefunden. Die eigens dafür gebauten Hütten sind fast vollständig verschwunden. Indigene hatten hier für kurze Zeit ihre Unterkunft.

0: Manche Tänzer bohren sich am Ende auch Holzspieße durch die Haut und verbinden sich mit dem Baum, um ihre Hingabe zu zeigen. Dies ist ein Akt des Leidens für das Wohl ihrer Gemeinschaft, für ihre Kultur.
1: Das wird also während des Sundance abgedeckt. Die Hintertür. Hier kommst du nicht durch. Und hier sind wir 4 Tage lang. Alles ist grün. Alle Zeltstangen sind von oben bis unten mit diesen farbigen Materialien versehen. Wir ehren, was die Sonne uns schenkt, indem wir einen Teil von uns selbst verschenken an etwas, das größer ist als du selbst. Du sollst 4 Jahre lang tanzen. Wir leisten einen 4-jährigen Eid. Alles ist 4. 4 Jahreszeiten, 4 Himmelsrichtungen, 4 Lieder, 4 Runden, 4 Sonnentanztage, 4 Fastentage. Durch das Fasten kommt man der spirituellen Welt näher. Ich befand mich an einem Punkt in meinem Leben, an dem ich nichts hatte. Ich sehe Menschen, die mit Sucht zu kämpfen haben. Ich sehe, wie meine Leute mit der Sucht kämpfen. Wenn das eine Möglichkeit ist, ihnen zu helfen, werde ich es tun. Ich hatte große Angst davor, weil ich mich an mein erstes Jahr erinnere. Es war sehr schmerzhaft, aber Schmerz geht vorbei. Und wenn man sich auf den Schmerz konzentriert, verpasst man das Schöne, das tatsächlich vor einem liegt. Du bist dem Schöpfer so nah wie nie zuvor. Andere Kulturen haben ihre eigenen Möglichkeiten, sich mit der spirituellen Welt zu verbinden. Das ist unser Weg. Powwow macht Spaß, Zeremonie ist Leben.
0: Auf dem Festplatz der Blackfoot Nation bereiten sich die Teams auf das Indian Relay Rennen vor. Jeder Reitstall hat eigene Farben und Logos, mit denen er seine Pferde schmückt.
2: Oh, Gypsy, just stand, boy. Just stand. Just stand. Just stand.
0: Gypsy soll im Häuptlingsrennen starten.
3: Ich versuche nur, ruhig zu bleiben, denn das wird ihm helfen, ruhig zu bleiben. Wenn er das Gefühl hat, dass ich frustriert bin, erkennt er es. Er ist super sensibel. Er ist ohnehin schon ein sehr ängstliches Pferd, also versuche ich nur, uns beide ruhig zu halten.
0: So eine kleine Therapie würde auch Jeremy guttun. Er wird Gypsys Jockey im Häuptlingsrennen sein. Keine leichte Aufgabe. Und für beide eine Art Feuertaufe. Beim Start ist die Konkurrenz deutlich schneller. Gypsy und Jeremy rasen den anderen hinterher. Aber deren Vorsprung ist zu groß. Immerhin, Gypsy hält bis zum Ende durch.
3: Am Anfang hatte er Schwierigkeiten. Er ist eines dieser Pferde, das sich vielleicht nie ganz erholen wird. Wir müssen ihn so gut wie möglich begleiten. Aber er hat das Rennen beendet. Er hatte also einen guten Tag.
0: Die Teams bereiten sich auf das nächste Rennen vor. Es ist Stress pur für Pferde und Reiter. Sie müssen sich aufeinander verlassen können. Selbst die Profis verspüren großen Druck.
3: Vor dem Rennen ist es nur die Angst. Ich versuche, das alles auszublenden und einfach ruhig zu sein. Ich konzentriere mich nur auf mich und mein Pferd und darauf, in diesem Moment zu sein.
4: Flag is up and here we go. And they're off.

0: Das Rennen startet. Die Reiter müssen ohne fremde Hilfe auf ihr Pferd kommen, um dann eine Runde von einer Meile ohne Sattel so schnell wie möglich zu reiten. Am gefährlichsten sind die Wechsel. In vollem Galopp abspringen, mit ein paar Schritten das nächste Pferd erreichen, weiter geht's. Nach drei Runden steht der Sieger fest. Für Tai und sein Team geht es um vieles. Letzten Endes geht es ums Geld. Auch wenn die Indigenen einen anderen Umgang mit ihren Pferden pflegen, ein Indian Relay ist immer ein knallhartes Geschäft. Bei den Rennen winken Preisgelder von mehreren 10.000 Dollar. Einnahmen, auf die auch Tai angewiesen ist. Pferde, Reiter, Pflege, alles will bezahlt sein. Und vieles hängt davon ab, wer als Erster durchs Ziel kommt.
1: Wenn man nicht der Erste ist, ist es immer nicht gut. Aber es ist Teil des Spiels. Für mich ist es egal, ob man

0: wirklich etwas erreicht zu haben. Sie können stolz darauf sein, wer sie sind und woher sie kommen.
1: Einen Tag später ist das Powwow in Standoff. Eine große feierliche Zusammenkunft vieler Stämme und eine beeindruckende Präsentation indigener Kultur. Wie der Sonnentanz war auch das Powwow verboten. Jetzt kommen Indigene von überall aus Alberta zusammen, um Musik, Tanz und Tradition zu feiern.
2: Die Feder, die wir auf unserem Kopf haben, nennen wir Rocker, Schaukler. Egal wie schnell die Trommel schlägt, sie muss mit dieser Trommel synchron sein. Es ist eine bestimmte Art, diesen Stil zu tanzen. Ich habe großen Respekt vor den

0: Es ist kein Wettbewerb, es ist nur eine Präsentation.
1: Ich tanze, weil ich gern tanze und nicht wegen des Geldes. Meine innere Einstellung wird beim Powwow lebendig. Es hat mich irgendwie aufgewühlt, hier beim Powwow zu sein. 10 Jahre als Fancy Dancer, 10 Jahre trocken. Ich habe jetzt dieses Leben, das ich vorher nie für möglich gehalten hätte. Es ist ein harter Weg, aber es lohnt sich.
2: 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Unter ihnen auch viele junge Leute. 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Das Erbe der Vorfahren, die Herausforderungen der Moderne. Die Blackfoot wollen ihre jahrhundertealte Tradition und die neue Zeit in Einklang bringen.

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0: 50 Höhlenmalereien, die zu den bedeutendsten der Welt gehören.
1: Es ist, als wäre die Zeit stehen geblieben, als hätte man Gemälde von Leonardo da Vinci oder von Raphael vor sich.
0: Dicht unter der Erde verbergen sich hier noch ganz andere Schätze.
2: Die Ardèche ist auch das Land der Trüffel, der schwarzen Diamanten. Ich suche sie seit 30 Jahren, als Erster in meiner Familie.
0: Und vor über 200 Jahren erhob sich ein Ballon der Gebrüder Montgolfier hier erstmals in die Lüfte. Ihre Nachfahren halten die Erinnerung daran bis heute wach.
3: Ich bin sehr glücklich, Teil dieser Familie zu sein. Sie leistete Außergewöhnliches und erfand unter anderem den Heißluftballon.

0: Die Ardèche entspringt hier, im Osten des Zentralmassivs auf 1430 Meter Höhe und fließt in südöstlicher Richtung. Dabei durchquert die Ardèche das nach ihr benannte Departement in Südfrankreich. In seinem Oberlauf zwängt sich der anfängliche Gebirgsbach durch ein enges Tal, bevor er zum stattlichen Fluss wird. An seinen Ufern liegen alte Klöster, Burgen und Brücken. Auf den Feldern blüht im Sommer der Lavendel. Die Abflussmenge der Ardèche schwankt zwischen 110 Kubikmeter pro Sekunde im Winter und spärlichen 12 Kubikmetern im Sommer. Colin Charel und Theo Brun sind hier, sozusagen im Kajak, aufgewachsen. Theo gehört mit seinen 19 Jahren zu den Top 10 Junioren Frankreichs. Die 22-jährige Colin wurde sogar schon Junioren-Weltmeisterin im Kanu-Slalom.
1: Die GoPro

0: Spaß. Wir trainieren nicht oft zusammen, weil wir unseren Sport schon auf einem hohen Niveau betreiben und überall in Frankreich trainieren. Aber wenn wir zurückkommen in unsere Schluchten der Ardèche, dann treffen wir uns, um ein paar Runden zusammen zu drehen und Spaß zu haben, uns ein wenig zu necken und für einen kleinen Wettbewerb unter uns.
1: Die beiden waren über eine Stunde mit dem Auto unterwegs, um die Einstiegsstelle bei Vallon-Pont-d'Arc zu erreichen. Die meisten Kanu- oder Kajakfahrten beginnen hier auf diesem ruhigen Abschnitt. 32 Kilometer Fluss liegen jetzt vor ihnen. Ungefähr 6 Stunden werden die beiden Sportler dafür brauchen. Denn neben Sprints sind natürlich auch Pausen eingeplant. Colin und Theo kennen den Fluss seit ihrer Kindheit.
2: Mein Stiefvater hat mir im Alter von 9 Jahren das Kajakfahren beigebracht. Seit ich klein bin, schwimme ich in der Ardèche. Diese Umgebung, die Natur hier, hat mich beeinflusst, mit dem Kajakfahren zu beginnen und dabei zu bleiben.
1: Lange Sprints gehören zum Trainingsplan der ambitionierten Jungprofis. Beide schenken sich nichts. Mal hat Colin die Nase leicht vorn, dann wieder Theo. Abhängen können sie einander nicht. Dann wartet ein Stück flussabwärts die erste Stromschnelle. Niedriger Wasserstand macht das Paddeln hier im Sommer erst so richtig schwierig. Umso wichtiger ist es, die ideale Linie zwischen den Felsen zu finden. "25 Stromschnellen gibt es auf den 32 Flusskilometern zwischen Vallon-Pont-d'Arc und Saint-Martin-d'Ardèche. Regelmäßig gönnen die beiden sich kurze Verschnaufpausen.
0: Sollen wir nach der Tour noch etwas Muskelaufbau betreiben?
2: Kein Problem, ist vielleicht ein guter Ausgleich.
1: Rapide Charlemagne, die längste Stromschnelle der Ardèche, wurde nach Karl dem Großen benannt. Eine Herausforderung, selbst für Profis.
2: Der Charlemagne ist eine schwierige Stromschnelle mit vielen Hindernissen. Man muss unbedingt eine gute Linie fahren.
0: Das ist die letzte Stromschnelle vor dem Pont d'Arc. Sie ist schwierig, weil es mittendrin viele Felsen gibt, mit denen man kollidieren kann. Und dazu kommt, dass hinter einem oft viele Boote folgen, die auf einen auffahren können.
1: Bei dem Tempo, das die beiden an den Tag legen, kommt das aber eher selten vor. Ein Stück weiter flussabwärts erhebt sich vor ihnen der Pont d'Arc. Eine 60 Meter breite und 54 Meter hohe Felsenbrücke. Sie entstand, als die Ardèche vor 1 Million Jahren das Kalkgestein durchbrach. Die Flussschleife hinter der neuen Abkürzung fiel trocken. Nichts deutet von außen darauf hin, dass sich hier eine weltberühmte Höhle verbirgt. Der Weg zur Grotte Chauvet ist beschwerlich. Für Normalsterbliche ist sie tabu, zum Schutz der Felszeichnungen in ihrem Inneren. Nur für ein paar Wochen im Jahr darf Archäologin Carole Fritz mit ihrem Team hinein.
3: Diese Wege wurden womöglich auch von den Menschen benutzt, die die Felsbilder schufen. Sicher ist jedoch nur, dass es damals die heutige Vegetation noch nicht gab, nur die Berge. Der Bewuchs war ganz anders.
1: Erst 1994 entdeckte der Höhlenforscher Jean-Marie Chauvet die Grotte, die seither seinen Namen trägt. Hermetisch abgeriegelt,

Nach einem anfangs engen Eingangsbereich mit niedrigen Decken öffnet sich die Höhle bald zu teils weiten Sälen. Auf den ersten Metern ist von Höhlenmalereien noch nichts zu sehen. Die Tropfsteingebilde erinnern eher an moderne Kunst. Dann aber tauchen die ersten Tierbilder aus der Dunkelheit auf. Vor allem Höhlenbären sind ein häufiges Motiv. Eine eiszeitliche Art, die ein Drittel größer war als heutige Braunbären. Auf 600 Metern finden sich über 400 Wandbilder mit 1000 gemalten oder in den Fels geritzten Tierdarstellungen.

0: Über Jahrtausende wurde die Grotte offenbar abwechselnd von Menschen oder von Bären genutzt. Anhand der Holzkohle, die zum Zeichnen oder Feuermachen verwendet wurde, konnte die menschliche Nutzung der Höhle auf zwei Phasen zwischen 37.000 und 28.000 Jahren vor Christus datiert werden. Also in die letzte Kaltzeit und frühe Altsteinzeit. Tiefer in der Höhle entdeckt die Forschergruppe eine Fülle menschlicher Handabdrücke. Und dazwischen immer wieder auch Tatzenabdrücke von Bären. Stellenweise finden sich die Spuren beider Spezies unmittelbar nebeneinander. Für Carol Fritz eine spannende Entdeckung, deren Hintergründe sie erforscht.
1: Chauvet ist die erste und bis heute einzige Höhle, in der es einen steten Wechsel zwischen Mensch und Bär gab. Eine Zeit lang gab es hier nur Bären, dann wieder Menschen. Danach kamen die Bären zurück und so weiter. Das sehen wir an den Wänden. Es gab Zeichnungen, die später von Krallen zerkratzt wurden, und Krallenspuren, die übermalt wurden. Wir wollen also diese Interaktion verstehen, wie diese Grotte von Menschen und Bären benutzt wurde.
0: Heute dürfen nur wenige Menschen in die Höhle, denn vor allem die Feuchtigkeit ihres Atems gefährdet die Felszeichnungen. Aber es gibt einen Weg, sie mit eigenen Augen zu sehen. Im Boden der Adesch warten noch mehr Überraschungen. Auf einem Kalksteinplateau über dem Fluss wachsen knorrige Pflaumeichen. Und die sind das Ziel von Trüffelsucher Gérard Blaye und seinem treuen Dackelrüden Ronny. Die beiden sind auf der Suche nach Trüffeln, Sommertrüffeln, um genau zu sein. Sie wachsen unter den hiesigen Eichen. Doch gezielt gesucht werden sie erst seit ein paar Jahrzehnten. Davor war die Adesch keine Trüffeladresse. Die Edelpilze wachsen knapp unter dem Waldboden.
2: Die Sommertrüffel findet man von Anfang Mai bis Ende Juli. Sie haben einen ganz eigenen Duft. Man findet sie hier in der Wildnis, das heißt unter Eichen, die von der Natur selbst gepflanzt wurden. Man sucht und findet sie mit Hunden. Aber wir haben Konkurrenz, das sind die Wildschweine.
0: In der kalten Jahreszeit wachsen in diesem Eichenwäldchen auch die dunkleren Wintertrüffel. Es sind allesamt knollige Edelpilze der Gattung Tuber. Wildschweine fressen die Trüffel und scheiden deren Sporen unverdaut aus. So können sich die Pilze verbreiten. Sie brauchen kalk- und wasserhaltige Böden. Die gibt es häufig unter Eichen, schwarzen Linden oder Pappeln.
2: Woran erkennt man, dass ein Sommertrüffel reif ist? Zuerst ist da der Hund. Wenn er kratzt und intensiv sucht, dann hat er was. Um nun den Reifegrad festzustellen, reicht es, ein kleines Stück aus dem Peridium, der Haut, zu entfernen. Dann sieht man das Innere. Wenn das weiß ist und ihm der Duft fehlt, ist er unreif. Er muss braun sein und duften.
0: Gérard Blaye wohnt südlich von Aubenas. Er ist nicht nur Trüffelsucher, sondern auch Trüffelzüchter. Vor 15 Jahren hat er eine eigene Eichenschonung angelegt und mit Trüffelsporen versetzt. Trüffel gehen eine Verbindung mit den Wurzeln ihrer Wirtspflanze ein. Sie zu finden ist jetzt Sache der Dackelhündin Mila.
2: Alle Hunde sind gut im Schnüffeln. Man dressiert sie einfach, indem man sie riechen lässt. Kurz nach dem Absetzen von der Mutter lässt man sie Trüffel riechen und schon gehen sie denen nach. Egal welche Hunderasse. Dackel und Labradore besonders. Alle Hunde sind gut darin.
0: Unterdessen haben Colline und Theo mit ihren Kajaks die Felsenbrücke Pont d'Arc erreicht. Hinter dem Felsdurchbruch gibt es einen fast weißen Kieselstrand.

0: auf dem die Kanuten gern Rast machen. Mit unverbautem Brückenblick.
1: Für mich ist die Bogenbrücke das erste Weltwunder. Sowas wie der verborgene Schatz der Ardèche. Und es ist immer wieder eine Freude, hierher zurückzukehren und diese wunderbare Landschaft zu sehen.
2: Das Naturschutzgebiet der Ardèche-Schluchten beginnt direkt hinter dem Pont d'Arc, der das Tor zu den Schluchten ist. Hier gibt es eine enorme Vielfalt an Fauna und Flora. Man kann Habichtsadler bewundern und diese großen Klippen, die der Ardèche 24 Kilometer lang folgen.
0: Die nächsten Kilometer zählen für Colline und Théo zu den schönsten der Strecke. Zeit für ein wenig Spezialtraining. Die spielende Beherrschung des Sportgeräts und verschiedener Paddeltechniken erhöht die Sicherheit und die Perfektion, zum Beispiel beim Slalom.

0: Die Klippen und Schluchten der Ardèche sind auch der Arbeitsplatz von Nicolas Bazin und seinen Kollegen von der Umweltpolizei des Naturparks. Die Ranger achten darauf, dass typische Tiere und Pflanzen der Schluchten wie der phönizische Wacholder ungestört und unangetastet bleiben. Zu deren Schutz dürfen weite Bereiche der Schluchten nicht betreten werden.
1: Ich bin Ornithologe und Kurator des Naturschutzgebietes Gorges de l'Ardèche und beobachte heute die Greifvögel. Gerade fliegen die jungen Falken aus.
0: Wanderfalken vor allem, aber auch Geier und Adler kreisen in der Luft.
1: Unter den typischen Tieren der Schluchten sind die bekanntesten der Habichtsadler und der Schmutzgeier. Und für die Pflanzen sind es der phönizische Wacholder und die vielen kleinen Blumen mit den gelben Blüten, die im Frühling wachsen, wie das Brillenschötchen, das Chicoréeblatt oder der großfruchtige Obstgelbkorb. Geschützte Arten und typisch für mediterrane Klippen.
0: Um die zu schützen, müssen Wanderer auf ihren Wegen und Kanuten am Fluss bleiben. Die Sandbänke und Inseln des Flusses sowie die angrenzenden Wiesen sind die Heimat von Arten wie dem großen Ochsenauge. Der Wind trägt den Sand die Ufer entlang bis in Nebentäler, wo er wertvollen Lebensraum für ganz besondere Insekten bietet.
1: Das hier ist so eine Sandfläche am Grund der Schlucht. Ein Gebiet, das sehr reich an Insekten ist. Hier sehen wir gerade einen Teppich von Wespen, von Kreiselwespen, die wir wissenschaftlich Bembyx rostrata nennen. Man sieht die Männchen, die herumschwirren und patrouillieren auf der Suche nach Weibchen, um sich zu paaren und fortzupflanzen. Dafür graben sie diese kleinen Löcher in den Sand.
0: In die legen die Wespen ihre Eier und Beutetiere als Futter für die Larven ab.
1: Das klingt wie in einem Bienenstock.
0: Auf den angrenzenden Klippen sonnen sich Perleidechsen, die armlang werden können. Die Könige der Ardèche sind jedoch die Greifvögel. Habichtsadler und Milane gehen hier auf die Jagd. Schmutz und Gänsegeier nehmen, was übrig bleibt. Sie sind die fliegenden Aufräumkommandos des Ardèche-Tals. Gut bewacht von Nicolas Bazin. Zurück zur Chauvet-Höhle bzw. in ihre Kopie. Keine 2 Kilometer von der Originalhöhle entfernt wurde 2015 eine weitgehend identische Replik eröffnet. Sie bringt die Welt der Steinzeitmenschen einem breiten Publikum näher. In Eiszeitarchitektur. Valérie Molès ist als Kulturbeauftragte Chefin aller Höhlenführer und kennt hier jeden Winkel. Für Chauvet 2 wurden die interessantesten Höhlenbereiche von den besten Künstlern Frankreichs nachgebaut. Auch der ursprüngliche Eingang.
2: Hier haben wir den prähistorischen Eingang, den der Homo sapiens benutzte, wenn er kam, um in der Höhle zu zeichnen.
0: Die Künstler von heute stellten die Höhlenmalereien 1:1 nach, mit Techniken und Materialien der Steinzeit, wie Holzkohle und rotem Ocker. Dabei kopierten sie jede Erhebung und Vertiefung im Felsenrelief, auf dem ihre Vorgänger die Tiermotive erkannt und zum Leben erweckt haben.
2: Das hier ist ein Megaceros, ein Vorzeithirsch, der in unserer Galerie lebensgroß zu sehen ist. Hier aber hat man ihn diskret aus dem Relief der Wand hervorgehoben. Der Fels wurde oft einbezogen.
0: Dreidimensional vermessen bauten die besten Bildhauer Frankreichs die Höhlenwände detailgetreu nach, bevor die besten Graveure, Zeichner und Maler die Ritzzeichnungen und Malereien kopierten.
2: Alles, was wir hier in der Replik sehen, befindet sich exakt so auch in der Originalhöhle. Das gilt auch für die Knochen, die man sieht. Alles Bärenknochen. Es wird immer nur über den Menschen und seine Kunst der Höhle geredet. Aber es war auch eine Bärenhöhle. 4000 Bärenknochen wurden gefunden.
0: In der Originalhöhle ist Archäologin Carol Fritz dabei, jedes Detail akribisch zu dokumentieren. Im Fokus steht dabei vor allem eine spezielle Anordnung von Knochen und Steinen rund um einen Bärenschädel. Das Team geht der Frage nach, ob es sich um einen Ritualplatz handelte.
3: Sicher ist, dass dieser Schädel auf Kohleresten steht, deren Alter auf 35.000 bis 36.000 Jahre datiert wurde. Er ist damals bewegt worden. Aber was sagt uns, dass es nicht ein Kind war, das den Schädel genommen und im Spiel dort abgelegt hat? Wir können daher noch nicht sagen, ob das hier ein Ritualplatz war oder nicht.
0: Neben der Interaktion von Bär und Mensch interessiert sich die Forscherin für die lebendige Art der Darstellung der Tiere. Im Herzen der Originalhöhle finden sich bis zu 12 Meter lange Bildkompositionen.
3: Die prähistorischen Künstler nutzten Tiere als Ausdruck ihrer Fantasie. Das ist nicht nur in Chauvet so, sondern in der gesamten Kunst dieser Zeit. Der Mensch steht an zweiter Stelle. Er malt nicht sein eigenes Abbild, sondern eben Tierbilder. Als Medium könnte man sagen. Das ist charakteristisch für die paläolithische Kunst.
0: Aber die Grotte Chauvet enthält auch einige Besonderheiten. Vor allem die Darstellung von Löwen, die man nur hier findet. Außerdem scheint es, als habe der Künstler Bewegungen darstellen wollen.
3: Ich kenne viele Grotten, aber so etwas habe ich noch nie gesehen. Man hat den Eindruck, die Zeit sei stehen geblieben, weil die Bilder so gut erhalten sind und solch eine grafische Qualität haben. Es ist, als hätte man Gemälde von Leonardo da Vinci oder von Raphael vor sich. Wir können alle Bewegungen verfolgen und man hat den Eindruck, dass uns die Menschen von damals erklären wollen, was sie gemacht haben.
0: Die Naturdarstellungen aus dunkler Vergangenheit haben für Carol Fritz auch eine Botschaft an den Menschen von heute.
3: Ich finde es wichtig zu erkennen, dass wir Menschen des 21. Jahrhunderts die Verbindung mit der Natur verloren haben. Die vielen Katastrophen heute, die globale Erwärmung, haben da ihren Ursprung. Der Mensch heute nimmt sich zu wichtig und sollte zur Natur zurückkehren, eine andere Sicht der Welt bekommen.
0: Nach spätestens 5 Stunden müssen die Forscher den Rückweg zum Ausgang antreten. Und nach 3 Wochen schließt sich der Höhleneingang selbst für sie wieder für mehrere Monate. Nur so lässt sich das Kulturerbe der steinzeitlichen Künstler vor dem Verfall schützen.

0: Auch auf der Trüffelfarm von Gérard Blaye nähert sich der Feierabend. Zumindest für Dackelhündin Mila. Der Trüffelsammler muss seine Ausbeute jetzt noch gründlich reinigen.
1: Ich wasche sie unter fließendem Wasser ab. Mit der Bürste. Ich schrubbe damit die Erde, den Dreck von der Haut. So, sie ist fertig für den Verkauf. Man lässt sie ein oder zwei Stunden auf dem Geschirrtuch trocknen, dann in den Kühlschrank.
0: Kilometer entfernt in der 2000-Seelen-Gemeinde Ruyens treffen sich die Trüffelsucher der Region und ihre Kunden. In der Saison öffnet hier jeden Freitag von 10:30 bis 12:00 der Trüffelmarkt. Von Ende November bis Ende Februar verkauft Gérard Blaye hier seine Wintertrüffel. Mitte Mai bis Ende Juli ist Saison für Sommertrüffel. Ein Renner ist Gérards Camembert mit Trüffel. Da die Edelpilze keine Hitze vertragen, werden sie kalt über Speisen gehobelt. Die Kunden für diese Delikatesse kommen aus ganz Frankreich.
2: Ich liebe Trüffel. Ich komme aus der Bretagne, aus Saint-Malo. Da gibt's keine.
0: Die meisten kommen aus dem gleichen nachvollziehbaren Grund.
3: Ich habe Vergnügen am Geschmack. Ganz einfach.
0: Dabei waren Trüffel jahrhundertelang praktisch nur in der ländlichen Küche zu finden. Im Café Arnaud hat die Bruderschaft der Trüffelsucher ihren Sitz. Und Prüfer Gérard Miarot ein wachsames Auge auf die Qualität der Sommertrüffel. Sie werden wegen ihres hellen Innenlebens auch weiße Trüffel genannt.
4: Kategorie Extra.
5: Für die Kategorie Extra müssen sie mehr als 20 Gramm wiegen und reif genug sein. Sie dürfen keinen Defekt aufweisen. Dann kommen sie in diese höchste Kategorie. Zwischen 10 und 20 Gramm gehören sie in die Kategorie 1. Alles andere, was zu viele Fehler hat, wie dieser, ist zweite Wahl. Das ist alles.
0: Je nach Gewicht und Größe kosten Sommertrüffel zwischen 200 und 500 Euro das Kilo. Die aromatischeren Wintertrüffel bis zu 1000. Je einer der Markttage, winters wie sommers, zieht als Trüffelfestival besonders viele Besucher an.
1: Wir machen dann Werbung in den Zeitungen, in der Presse und das funktioniert. Wir sind auch heute wieder glücklich, all diese Menschen zu sehen.
0: Kilometer nördlich, in Annonay, hat man den Gebrüdern Montgolfier ein Denkmal gesetzt, als großen Söhnen der Stadt. Die Montgolfiers erfanden hier den Heißluftballon und starteten die ersten Ballonflüge der Geschichte. Für den offiziellen Jungfernflug am 4. Juni 1783 verwendeten die Brüder eine Hülle aus Papierbahnen, verstärkt mit dünnem Stoff. Dieses Ereignis wird an jedem Jahrestag auf dem Platz vor dem ehemaligen Kloster im Herzen von Annonay reinszeniert. In zeitgenössischen Kostümen, so authentisch wie möglich. Initiator des Spektakels ist der Ballonclub der Stadt, angeführt von einem Nachfahren der Erfinder, Roland de Montgolfier.
5: Am 4. Juni 1783 versammelten sich die Gebrüder Montgolfier auf dem Place des Cordeliers. Und wie man gleich sehen wird, wurde ein Heißluftballon aus Papier mit Stroh erhitzt. Wir machen das im gleichen Stil und mit den gleichen Hilfsmitteln wie 1783.
0: Auch damals versammelte sich die ganze Stadt auf dem zentralen Platz, voller Neugier darauf, was sich die Gebrüder Montgolfier ausgedacht hatten. Schon im Dezember zuvor hatten sie im Geheimen einen ersten erfolgreichen Testflug unternommen. Anfangs ohne Korb, Pilot und Passagiere. Dafür war das ganze Unternehmen noch zu heikel und unerforscht. Nur die Hülle sollte erprobt werden und sich mit Hilfe eines Feuers darunter in die Lüfte erheben. Dafür muss sie auch heute in eine geeignete Position und Höhe gebracht werden. Ein Holzrahmen soll die Öffnung am unteren Ende des Ballons offen halten. Dann wird die schwere Ballonhülle mit Seilen auseinandergezogen und aufgespannt, um darunter einen Feuerkorb zu platzieren. Der Meister persönlich zündet das Strohfeuer an. Die Gebrüder Montgolfier glaubten anfangs fälschlicherweise, der Rauch würde für den Auftrieb sorgen. So wählten sie Wolle und Stroh als Brennmaterial, um möglichst viel Rauch zu erzeugen. Die Hülle füllt sich allmählich mit der heißen Luft und schließlich ist der Ballon startklar. Die Begeisterung für den perfekten Start ist groß, denn nicht jedes Jahr sind Wind und Wetter so günstig für die Reinszenierung wie heute.
5: Große Emotion bei diesem 40. Flug des Heißluftballons. In der Moderne. Eigentlich seit dem 200. Jubiläum. 40 Ballonflüge. Wunderbar.
0: Am Rande der Stadt liegt die Keimzelle der Ballonfahrt. Die Papierfabrik von Etienne und Joseph de Montgolfier, die sie vom Vater geerbt hatten. Roland de Montgolfier hütet das Vermächtnis der berühmten Familie im heutigen Papiermuseum. Selbst Ballonfahrer bewundert er seine berühmten Vorfahren und ihre Zeit.
5: Das war eine wunderbare Epoche. Es gab viel zu erfinden und sie erfanden. Für die Papierindustrie und das Ballonfahren. Den Ballon.
0: Einer der Brüder hat im Papiermuseum der Familie und in seinem Herzen einen besonderen Platz.
5: Ich sitze jetzt neben Joseph, der diese geniale Idee hatte, als er ein Hemd betrachtete, das vor dem Kamin des Hauses trocknete, in dem er damals wohnte. Joseph war ein bisschen wie ich. Er war ein freies Elektron, wie wir sagen. Er hatte ein paar Schwierigkeiten auf allen Schulen, an denen er lernte. Aber er war genial.
0: Im Museum der Papierfabriken Canson und Montgolfier, wie es offiziell heißt, wird auch heute noch die jahrhundertealte Kunst der Papierherstellung aus aufgelösten Textilien demonstriert.
5: In dieser Flüssigkeit bewege ich die Form horizontal. Dann nehme ich sie heraus und mein Blatt ist geformt.
0: Nach dem Pressen und Trocknen ist das Papier fertig. Aus diesem leichten Material stellten die Gebrüder Montgolfier auch die ersten Ballonhüllen her. Anfangs wurden dünne, ovale Schichten zusammengeleimt, wie bei diesem einfachen Musterballon.
5: Also, wir haben jetzt zwei Bahnen zusammengeklebt. Und wir müssten noch 10 weitere machen. Denn so ein Ballon besteht aus 12 Bahnen.
0: Heutige Heißluftballonhüllen werden nicht mehr aus Papier, sondern aus Ballonseide hergestellt. Aber das Prinzip ist geblieben. Davon können sich die Besucher auf den Ballonfestivals einen Eindruck verschaffen, die jeden Sommer in Annonay stattfinden. Zurück zu den Schluchten der Ardèche, wo Theo und Colin mittlerweile seit gut 3 Stunden unterwegs sind. Wer einmal auf der Ardèche gepaddelt ist, kommt immer wieder, sagt man.
4: Für mich ist die Ardèche meine Quelle der Inspiration. Wenn ich hier bin, fühle ich mich wohl und frei. Ich kann tun, was ich will. Das ist es, was ich mag. Und klar, wenn man Kajak fährt, kann man nur mit der Ardèche verbunden sein.
6: Was mich an der Ardèche immer wieder erstaunt, ist diese wunderbare Natur, die einen umgibt. Man muss anerkennen, was für ein Glück es ist, sie bis jetzt und auch in Zukunft genießen zu dürfen. Natürlich machen wir uns auch Sorgen um die Zukunft mit all den Herausforderungen des Umweltschutzes, auch des Wassers. Wir sehen, dass wir jedes Jahr weniger Wasser haben, um auf der Ardèche zu paddeln.
0: Kurz darauf

0: Networking gefragt, dafür ein unverzichtbarer Move bei neuen Disziplinen wie River Runner oder Playboat. Um den Cirque de la Madeleine rankt sich eine Sage. Auf der Landzunge soll einst ein Lepra-Krankenhaus der Tempelritter gestanden haben. Tatsächlich gab es hier wohl nur ein kleines Kloster. Schließlich ist die letzte Flussschleife durch die Schluchten erreicht. Zeit, sich mal wieder zu fragen, wie es eigentlich weitergehen soll.
1: Ich habe noch keine großen Pläne, also auch keine Pläne zu gehen. Und da das hier sozusagen meine Quelle ist, denke ich, dass ich so lange wie möglich bleiben werde. Denn es gefällt mir hier. Hier lebe ich mein bestes Leben.
2: Je nach Training ist man schon manchmal erschöpft. Aber es macht immer Freude, auf diesem schönen Fluss zu paddeln. Und vor allem, wenn man das mit einheimischen Freunden zusammen macht, mit denen man sich im Training verbessern kann.

0: Noch ein letzter Sprint, dann geht es für Colin und Theo sozusagen auf die Zielgerade. Die liegt für alle Kanuten hinter den Schluchten bei Sauze und Saint-Martin-d'Ardèche. In Annonay bereitet man sich unterdessen auf das Ballonfestival vor. Es gibt ein kleines im Juni und ein großes Anfang Juli. Auch Roland de Montgolfier ist voller Vorfreude.
1: Schönes Wetter, kein Wind und Sonne in 10 Minuten.
0: Es ist kurz nach 6 Uhr morgens, weil der Startplatz, der Park Diomar, nicht alle Ballons gleichzeitig aufnehmen kann, starten sie nacheinander. Während Roland noch seinen Korb und Brenner aufbaut, erheben sich andere Ballonfahrer bereits in die Lüfte. Dann rollt Roland mit Freunden und Helfern seine Ballonhülle aus. Die ist natürlich nicht aus Papier, sondern aus Ballonseide. Und statt eines Strohfeuers sorgt ein Ventilator dafür, dass sie sich mit Luft füllt. Mit seinen 83 Jahren kann Roland de Montgolfier seine vielen Ballonflüge gar nicht mehr zählen. Er hat sich eine ganz besondere Hülle fertigen lassen. Form und Design erinnern an die große Zeit seiner Vorfahren und die Pionierstunden der Ballonfahrt. Mit einem Begleiter erhebt er sich in die Lüfte und setzt damit eine über 200-jährige Familientradition fort.
1: Ich bin sehr glücklich, Teil dieser Familie zu sein. Sie haben Außergewöhnliches geleistet, unter anderem die Erfindung des Heißluftballons. Und ich bin sehr glücklich, ein Teil davon zu sein. Also auch Heißluftballonpilot und wie Sie ebenfalls Papiermacher, Papierhersteller.
0: Trotz der frühen Morgenstunden ist es bereits warm. Und Rolands Ballon ist vergleichsweise schwer. Statt sich in die Lüfte zu erheben, schwebt er in geringer Höhe über die einstige Papierfabrik und die Außenbezirke von Annonay. Welche Flug- bzw. Fahrtrichtung ein Ballon nimmt, ist ohnehin meist Glückssache. Aber etwas kann man als Pilot doch tun.
1: Man muss sich nur über die Richtungen der verschiedenen Windschichten in der Luft informieren. Diese Schichten bewegen sich und durch die Änderung der Höhe kann man zu einer anderen Schicht gelangen und so vielleicht erfolgreich steuern.
0: In den unteren Luftschichten herrscht an diesem Morgen eine südwestliche Richtung. Doch in etwas höherer Lage werden die Ballons plötzlich von einer gegenteiligen Strömung erfasst. Für Unerfahrene vielleicht besorgniserregend, aber nicht für einen erfahrenen Ballonpiloten.
1: Eine große Freiheit. Man weiß nie genau, wo man landet. Man hat eine grobe Idee, aber jeder Flug ist anders. Jedes Mal etwas Neues.
0: Erst recht am Himmel über der Ardèche.
1: Die Ardèche ist nicht bergig, aber auch nicht flach. Es gibt diese kleinen Flüsse überall. Und man kann in die Flusstäler absteigen. In den Korridoren können wir die Flüge variieren. Und das ist wirklich außergewöhnlich.
0: Etwa eine Stunde haben die Ballonfahrer, um Strecke zu machen. Dann geht das Gas zur Neige. Und man muss frühzeitig Ausschau nach einem geeigneten Landeplatz halten. Überall gehen jetzt die Ballons runter, wenn eben möglich auf freiem Feld. Wer es am weitesten schafft, gilt als Sieger eines solchen Ballonfestivals. Roland hat es ziemlich weit geschafft. Gewonnen hat er nicht, aber es gab

0: sowieso keine große Siegerehrung. Wichtiger ist ihm, dass Ballon und Insassen gut gelandet sind.
1: Hervorragender Flug. Leise, nicht zu windig. Sehr weiche Landung auf einem

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7: Wunderschön ist der deutsch-niederländische Naturpark Maasschwalm-Nette. Hier kann man Urlaub machen, mitten in der Natur.
8: Ist das traumhaft, oder? Oder mit unseren Worten wunderschön und damit herzlich willkommen zu Wunderschön, diesmal vom Niederrhein.
7: Es geht in die Grenzregion zwischen den Niederlanden und Deutschland. Unsere Reise beginnt im Westen Nordrhein-Westfalens, nahe der Seenstadt Nettetal. Im Naturpark Maasschwalm-Nette kann man neben idyllischer Natur auch historische Orte erleben und zum Beispiel traditionelle Handwerkstechniken erlernen. Auch die ganz kleinen. Man begegnet dem Mittelalter und gleich danach den neuesten Trends beim Wassersport. So geht Urlaub im Naturpark Schwalm-Nette. Genießen Sie jetzt mit uns Wasserblicke am Niederrhein.

0: Hallo.
1: Hallo.
0: Herzlich willkommen.
1: Ja, vielen Dank. Mein Gott, was eine Aussicht.
2: So viel Wasser. Die Krickenbecker Seen, erfahre ich, sind aber nicht besonders alt, sondern erst zwischen dem 16. und 19. Jahrhundert künstlich entstanden.
0: Es gibt vier, die liegen so kleeblattartig ums Schloss, ja. Krickenbeck. Daher auch eben der Name, denn die Seen sind jünger als das Schloss.
1: Ah, okay.
0: Das Schloss ist ursprünglich mal in den Sumpf gebaut worden, beziehungsweise ins Niedermoor.
1: Ja.
0: Und diese Seen sind entstanden durch Torfabbau zu Heizzwecken.
1: Das heißt, durch das Abtragen des Torfes ist dann der See entstanden? Oder hat man da noch menschlich irgendwie nachgeholfen, andererseits?
0: Nein, man hat zuerst den oberflächlichen Torf abgebaut, dann stieg natürlich schnell Grundwasser, ja, und dann entstand der See. Es gab sogar dann die Phase, dass man Schwimmtorf gewonnen hat. Mit großen Netzen, aha, wurde der Schlamm quasi eingefangen und ans Ufer gekippt, ja, da trocken getreten, mhm, und dann zu Torfbriketts, ja, geschnitten. Toll.
2: 1938 wurden die Seen dann unter Naturschutz gestellt. Das Gebiet hatte sich zu einem Paradies für Wasservögel entwickelt.
0: Das ist natürlich nicht alles unbedingt immer so planmäßig.
1: Nee, okay. Aber das ist ja auch interessant hier. Was ist das hier?
0: Ein sogenannter Wasserblick.
1: Krickenbecker Seen, vom Torfstich zum Vogelparadies.
2: Solche Aussichtspunkte auf Gewässer werden uns im Naturpark noch öfter begegnen. Über einen QR-Code gelangt man mit dem Smartphone auf die Internetseite mit Informationen zum Standort.
1: Ich lese hier gerade,

0: Zu Spitzenzeiten konnte die biologische Station Krickenbecker Seen im Winter schon mehr als 1000 Gänse zählen.
1: Ja, auf jeden Fall. Ja, mittlerweile können wir das auch im Sommer. Ja.
2: Die biologische Station Krickenbecker Seen gibt es seit 1988, erzählt mir Ansgar Reichmann. Ihre wichtigste Aufgabe ist es, gefährdete heimische Pflanzen und Tiere zu schützen und zu vermehren. Der gemeinnützige Verein mit 11 Festangestellten und einigen ehrenamtlichen Mitarbeitern will aber auch große und kleine Menschen über die heimische Natur informieren. Deshalb gibt es direkt am See das Besucherzentrum der biologischen Station. Auf und in den Krickenbecker Seen gibt es viele verschiedene Wasserpflanzen, Entenvögel, Karpfen, Hechte und Muscheln. Hier kann man sie als Modell sehen, einige sogar lebendig. Aber am besten ist es natürlich, sie sich gleich in der Natur anzuschauen. Deshalb veranstaltet die biologische Station das ganze Jahr über Ausflüge. Hier findet gerade der Kinderworkshop Es kreucht und fleucht statt.

0: Ich sehe irgendwas.
1: Und hier ist
0: siehst du es auch?
1: Ja.
0: Das ist eine Wasserspinne oder sowas. Das ist ein Wurm.
1: Ich glaube, ich habe ein Tier.
2: Ja, das ist eine Larve.
0: Larve?
2: Ja.
0: Was ist denn eine Larve?
2: Da wird ein Insekt raus.
0: Ein Insekt?
2: Ja. Oder die Posthornschnecke, da gibt es noch Tellerschnecke.
3: Umweltbildung mit Anfassen. Solche Veranstaltungen für Kinder, Erwachsene oder Familien findet man häufig im Naturpark Schwalbnette. Oft sind sie, wie hier an den Krickenbecker Seen, sogar kostenlos.
4: Boah, das ist ja natürlich Idylle pur, ne?
3: Diese Wasserfläche liegt unmittelbar am großen De Wittsee und war früher mal ein tristes Feuchtgebiet, voll von Büschen, aber weitgehend ohne Vögel. Dann startete die biologische Station 2008 ihr Rohrdommelprojekt. Schilf und Röhrichte wurden angepflanzt und das Gebiet geflutet. Und tatsächlich, Schilf und Röhrichte vermehrten sich rasch und viele andere Pflanzen und Tierarten kamen zurück, fanden hier einen neuen Lebensraum. Von dieser Beobachtungsstation aus kann sich das jeder angucken.
4: Boah, das ist ja natürlich mal ein Knaller. Also super. Das sieht ja unglaublich aus.

0: Hier vorne auf dem abgestorbenen Stamm alleine, da oben sitzt ein Kormoran drauf.
1: Ja, ist er der Chef hier oder warum? Ja.
2: Die sitzen immer sehr exponiert in der Sonne, weil die darauf angewiesen sind, dass sie ihr Gefieder trocknen. Ja. Nach jedem Fischgang ist ja ein Fischfänger, der unter Wasser quasi fliegt, hinter der Beute her. Und dann meistens spreizen sie dann noch ihre Flügel ab, sitzen die so in der Sonne zu trocknen.

0: Und dann kommen wir noch an ein paar Kopfweiden vorbei, die ja wirklich charakteristisch für den Niederrhein sind. Oft hat man sie gepflanzt, um Wege zu markieren. Und natürlich, um ihre Zweige zu nutzen. Die Triebe am Kopf der meisten Bäume müssen sogar regelmäßig abgeschlagen werden. Sonst kann es passieren, dass eine Kopfweide auseinanderbricht. Früher nutzte man die Äste für den Hausbau, aber vor allem auch, um daraus Körbe zu flechten. Hier, im Landschaftshof Barlow, wird das Handwerk bis heute gepflegt. Damit sich die Äste gut biegen lassen, legt man sie ins Wasser. Aber vorher werden die Nebentriebe entfernt und im gleichen Arbeitsgang auch die Rinde der Äste.
1: Hier werden die Weiden geschält. Das ist unsere Flechtweide. Hier wird die Jurt eigentlich veredelt. Ja, und wenn man richtig dran ist, 150 Stück die Stunde kann man schälen. Ja. Das ist dann schon für einen kleinen Korb. So viel braucht man auch für einen Korb.
0: In der Korbmacherwerkstatt des Landschaftshofs Barlow kann man sehen, wie das geht. Aber wer will, kann es hier auch lernen. Ein Kurs dauert 4 Tage. Das ist die Zeit, die man mindestens braucht, um ein Gefühl für das alte Handwerk zu bekommen.
2: Das Besondere ist, wie man sagt, dieses Augenmaß. Man muss das Gefühl für die Weide haben und das Gefühl und die Größe des Korbes.
0: Besonders attraktiv werden die Körbe mit verschiedenen Farben. Gelb sehen die Zweige aus, wenn man sie vorher nur schält. Rotbraun, wenn man sie nochmals gesondert behandelt.
2: Das sind sogenannte gesottene. Die sind geschält, getrocknet und dann werden sie 6 Stunden lang in einem speziellen Kessel gekocht. Und durch die Lohe der Schale.

nimmt die Weide die rötliche Farbe an. Da ist nichts Chemie, nichts drin. Früher musste man davon leben. Das ist heute nicht mehr möglich. Und vom Flechten wird keiner mehr reich heutzutage.

0: Ein paar Kilometer entfernt befindet sich ein großer Landschaftsgarten mit ganz besonderen Bäumen, die nach einem amerikanischen Indianerhäuptling benannt sind. Sequoia. Und deshalb heißt der Park auch Sequoia Farm.
1: Ja,

0: wir ein bisschen nach hinten gehen. Ein Stück schneiden.
1: Wie lange gehen denn Ihre Führungen in der Regel so?
0: 3 Stunden.
1: Okay.

0: Der Bergfried, der Turm der Burg, thront auf einem Berg. Die gibt's ja am Niederrhein eigentlich ziemlich selten.
1: Wenn ich mich jetzt hier auch richtig umschaue, hat Wassenberg so gesehen einen der höchsten Aussichtspunkte hier in der Region? Ich sehe gerade nichts Höheres.
2: Ja, das ist in der Tat so. Ursprünglich gab es einen kleinen Hügel, der ist aber später um 1400 rum aufgeschüttet worden, weil nämlich vorher stand

0: drauf gesetzt und von außen verstärkt, sozusagen eingemottet.
1: Hügel sind für Burgen eine sichere Sache. Am flachen Niederrhein musste man sich halt was einfallen lassen. Doch Motte hin, Motte her. In Wassenberg hat es nicht viel genützt. Die Stadt wurde im Mittelalter rund 20 Mal eingenommen. Jetzt geht's in 12 Kilometer entfernte Wegberg. Im Stadtpark von Wegberg wieder ein Wasserblick. Die entsprechende Internetseite sagt, hier fließt die Schwalm, die man vor einigen Jahren naturnah umgestaltet hat. Lebensraum für Tiere und herrliche Wasserblicke für den Menschen wurden geschaffen. Die Altstadt liegt nur ein paar Meter weiter.

0: Wegberg wird auch Stadt im Tal der Mühlen genannt. 20 Wassermühlen liegen ringsherum. Der Wegberger Mühlenweg ist bei Wanderern und Radfahrern sehr beliebt. Bei uns geht es jetzt aber um ein anderes traditionelles Handwerk. Deshalb besuchen wir das Wegberger Flachsmuseum. In dessen Garten findet gerade eine Art Workshop statt. An historischen Geräten lernen die Kinder, aus Flachs Leinen herzustellen. Die Flachspflanze durchläuft mehrere Arbeitsschritte. Erst bricht man sie, dann riffelt man sie, man schwingt und hechelt sie, um sie schließlich zu einem Faden zu spinnen. Wem das jetzt alles spanisch vorkommt, man kann sich das alles hier auch erklären lassen. So sieht erntereifer Flachs aus.
1: Einfach ziehen?
2: Ziehen. Direkt abklopfen.
1: Aha.
2: Dieses Raufen ist natürlich äußerst mühsam.
1: Ja, ich raufe die letzten Reste unserer Flachsernte. Und dafür muss ich den Flachs mit der Wurzel aus dem Boden ziehen.
3: Kommt also auch dieses sprichwörtliche Raufen unter Kollegen? Oder
1: ja, wir raufen uns jetzt mal zusammen.
3: Oder
1: hier.
3: Sich zusammenraufen,
1: ja,
3: genau. Kommt
1: genau.
3: Das daher?
1: Das denke ich schon. Es gibt unheimlich viele Redewendungen aus dieser Zeit, die sich also tatsächlich bis heute auch tatsächlich erhalten haben.
3: Ja.
1: Und wenn die Felder blühten, dann hattest du den Himmel auf Erden. Und die Leute haben darum oft eine Fahrt ins Blaue gemacht.
3: Ja, ja.
1: Und da konnten sie auch ihr blaues Wunder erleben.
0: Denn Flachs blüht blau. Bis zu Beginn des 20. Jahrhunderts war dieser Anblick normal auf den Feldern am Niederrhein und anderswo. Er blüht zwischen Juni und August und wird geerntet, wenn die Samenkapseln getrocknet sind.
1: Also den Flachs haben wir eben gerauft, mit der Wurzel aus dem Boden gezogen, denn da drin ist ja die Faser, die ich haben will.
3: Ja.
1: Hier raus möchte ich so ein Hemd machen.
3: Jetzt für mich gerade noch unvorstellbar.
1: Ja. Aber werden wir gleich sehen. Als erstes müssen wir für die Kapseln ab. Da sind die Leinsamen drin. Die kann ich zwar abpflücken, aber viel einfacher geht's am Riffelbalken. Wenn man jetzt hier mit Blödsinn macht, der ist so wertvoll,
3: ja.
1: So, dann sagt man Flachs nicht so rum.
3: Ja.
1: Das Rumflachsen kommt daher,
3: ja, okay.
1: Der ist so wertvoll, mit dem Flachs flachst man nicht rum.
3: Verstehe.
1: Okay.
3: Ich finde, das sieht ja auch interessant. Was ist das?
1: Da wird der Flachs, die Faser wird gekämmt, aber der Flachsbauer sagt gehechelt. Man sagt hecheln, heute kennt man das ja auch. Boah, das haben wir durchgehechelt, bis wir zu einem Ergebnis kommen. Und dieses Ergebnis, Romy darf ich haben, ist wie Haar. Und die Romy hat zufällig flachsblondes
3: Haar. Ja, ist mir auch aufgefallen. Das heißt, Romy, wenn ich mal so Haare haben möchte wie du, ne, komme ich hier nochmal vorbei, nehme ein bisschen mehr mit. Und steht mir das? Geht das?
1: Das ist klasse.
3: Gut. Ja, aber fühlt sich schon ganz toll
1: ganz
3: an.
1: Ganz toll.
3: Ist das schon das Material, was dann gesponnen wird?
1: So, oder? Das wird gesponnen. Und dieses Verdrehen zu einer Schnur macht das Spinnrad, macht unser Spinner am Spinnrad.
3: Ja.
1: Der zieht die Fasern raus. Das sieht aus, als würde er diese Schnur aus dem Spinnrocken rausholen. Da sagt man, das läuft wie am Schnürchen.

Heute machen wir einen Abstecher Richtung Niederlande. Zunächst geht's ein Stück am historischen Nordkanal entlang. Dann zur Grenze in das Ausflugsgebiet Grote Heide, das in der Nähe von Venlo liegt. Schon mal auf einem Kanal Fahrrad gefahren? Das geht nur am Niederrhein, auf dem Nordkanal. Von Wasser keine Spur, denn er wurde nicht fertiggestellt. Ursprünglich sollte er den Rhein mit der Maas verbinden, doch daraus wurde nichts, weil

0: weil sein Auftraggeber schon das Interesse verloren hatte, als das Projekt Gestalt annahm. Sowas konnte sich nur der große Napoleon leisten. Er wollte die Waren aus Europa auf dem Nordkanal an den Niederländern vorbeischiffen, um ihnen eins auszuwischen, weil sie mit den feindlichen Engländern Handel trieben.
1: Hallo, kurze Pause. Ja, sind Sie auch auf Napoleons Spuren?
2: Ja.
1: Ja? Fahren Sie hier den ganzen Fietz, die ganze Fietzallee lang, oder?
3: Wir sind eigentlich heute auf dem Weg Richtung Venlo, Steil, Kaltenkirchen zurück.
2: Ja.
3: Also den sind wir zigmal gefahren.
1: Aha.
3: Weil das ist unsere Standardroute nach Venlo.
1: Aha.
3: Ja, und da gehen wir schon mal Kaffee trinken.
1: Soll ja einer der schönsten Radwege unseres Landes auch sein. Ne?
2: Ja.
1: Können Sie das bestätigen, wenn Sie jetzt schon häufiger gefahren sind? Lohnt sich?
2: Ja, ja. Das lohnt sich wirklich. Ja.
3: Okay. Es gibt
2: Man hat da Möglichkeiten, also erstmal Wald und auch die einzelnen Bauerncafés, die dann auch hier sind, wenn man mal irgendwo einkehren möchte.
1: Auch schön. Ne?
2: Das ist alles sehr, sehr angenehm und auch immer sehr nette, freundliche Menschen.
1: Übrigens, gerade beim Vorbeigehen habe ich gesehen, kennen Sie selber auch diese Wasserblicke?
2: Ja.
1: Ja, sollen wir das mal zusammen einmal machen? Weil ich habe einmal gescannt, aber mit Anruf habe ich es noch nicht gemacht.
2: Ich habe das einmal an der NIRS gemacht.
1: Ja, hier kann man die Nummer anrufen.
2: Ja.
1: Genau. Dann wählen wir die doch mal hier. 02162 919 9008. So, dann wollen wir mal hören, was uns hier erzählt wird.
4: Herzlich willkommen im Naturpark Schwalmnette.
5: Über 53 Kilometer lang sollte er werden, der Grand Canal du Nord. Dazu 16 Meter breit und 2,6 Meter tief. Als Erinnerung an Napoleons ehrgeiziges Projekt sehen Sie hier die Schleuse Luisenburg. Sie war eine der 9 Schleusen, die geplant waren, um den Höhenunterschied zwischen Maas und Rhein zu überbrücken.
1: Das ist ja super, ne? Oder? Also
2: ja.
1: Das finde ich total toll, dass man sich hier quasi ohne Führer, den man dabei hat, trotzdem hier die Informationen holen kann.
2: Ja,
1: ne? Dann wünsche ich weiterhin gute Fahrt.
2: Ja.
1: Ich mache mich auch mal weiter auf den Weg. Schön, dass wir uns kennengelernt haben.
2: Ja, gleichfalls.
1: Alles Gute.
2: Tschüss.

0: Grote Heide. Große Heide nennen die Niederländer diese Landschaft, die auch eine militärische Vergangenheit hat. Seit Mitte des 19. Jahrhunderts war das hier Schießübungsgelände der niederländischen Armee. Genau auf der Grenzlinie zu Deutschland hat man eine Gedenkstätte errichtet. Für den ehemaligen Militärflughafen Venlo. Nach dem deutschen Einmarsch in die Niederlande 1940 wurde er deutscher Luftwaffenstützpunkt und 3 Jahre später auch Außenstelle eines Konzentrationslagers. Die Geschichte des Flughafens ist hier in Deutsch und Niederländisch dargestellt. Von den Anfängen 1911 als Hilfslandeplatz, wo auch Flugshows stattfanden, bis zum deutschen Militärstützpunkt, dem Flieger Horst Venlo. Wilhelmina Spolders hat das Denkmal mitgestaltet. Die Niederländerin ist im Grenzgebiet aufgewachsen.
1: So, ich bin total gespannt. Du hast mir ja verraten, du möchtest mir was zeigen, aber was genau? Das hast du mir noch nicht gesagt.
2: Nee, das liegt hier ganz versteckt. Und wer es nicht weiß, ahnt es nicht.
1: Krass.
2: Im Krieg gebaut zwischen 40 und 45.
1: Und welche Verbindung hast du jetzt hier zu diesem Ort?
2: Hab hier natürlich als Kind immer. Durfte man zwar nicht, aber ich hab's gemacht.
1: Also hast du hier gespielt, oder was?
2: Auch gespielt, ja. Ja, ja.
1: Ja, ich bin echt überwältigt. Ja. Ich mach mal ein Foto kurz, ja?
2: Ja.
1: Soll nicht unhöflich sein,
2: man
1: dass ich dir nicht zuhöre.
2: Man darf auch nicht vergessen, dass dieses alles gebaut wurde hier von zum Teil KZ-Häftlinge, die in den Niederlanden bei 's-Hertogenbosch, Vught hieß dieses Lager, wurden die hier hingebracht und mussten das bauen.
1: Aha.
2: Es ist auch mittlerweile, dass die Niederländer und die Deutschen sich hier auch treffen, zum Fotografieren. Ja.

0: Hochzeitspaare lassen sich hier auch fotografieren. Aber da kommt eine Kommunikation zustande, die geht einem manchmal unter die Haut, aber schön.
1: Ja.
0: Ich habe immer mal so einen Spruch, auch auf Trümmerhaufen können Blumen blühen. Ne? Mhm. Ich meine, das sind zwar alles Bilder, aber dennoch, sie sind da.
1: Das ist auch ein besonderer Weg jetzt hier, oder?
0: Das ist der Grenzweg, der sogenannte Grenzweg, so hieß der immer.
1: Ja.
0: Und so heißt er, glaube ich, noch heute.
1: Aha.
0: Und irgendwie, ja, also Unterschiede.

0: das Rückgrat, Hinterrad ist in Deutschland. Ne? Ja. Ja. Und wenn ich jetzt einen Schritt mache,
1: ja,
0: dann bin ich halb Niederländer und halb Deutscher.
1: Ja.
0: Du
1: und
0: auch.
1: Toll. Aber so einfach war das ja früher wahrscheinlich für dich nicht. Ne? Also mal eben hier so rüber.
0: Nee, da war hier auch nicht so schön asphaltiert. Das war ganz einfach alles Heide hier.
1: Und hast du auf der Fendower Heide und auf der Leuther Heide bestimmte Erinnerungen noch, was auf der Heide oder auf der Heide passiert ist?
0: Da habe ich den ersten Kuss bekommen.
1: Ja? Auf Fendower Seite?
0: Fendower Seite, ja. Ja, ha, ja.
1: Schade, ja. Ich hätte ja schön gefunden, wenn den auch auf unserer
0: Seite bekommen
1: hätte.
0: Nein, das war da.
1: Ja.
0: Und ich habe zum Beispiel da Rollschuh drauf gelernt, Rollschuh fahren.
1: Ah ja.
0: Aber man durfte sie nicht erwischen. Hier war ja permanent der Zoll und Grenzschutz. Und ja, irgendwann.
1: Also auf deutscher Seite?
0: Beide Seiten.
1: Okay.
0: Und man wurde dann nach Hause gebracht und dann hat es geraucht. Ne?
1: Ja, ja.
0: Und wir wussten eigentlich nicht warum, aber das war die Grenze, die hatte man nicht zu übertreten.
1: Okay.
0: Und,
1: wie lange war das denn, bis zu welcher, bis zu welchem Jahr?
0: Ich glaube, bis 70 war das noch so stramm.
1: Ja.
0: Aber auf der anderen Seite war es auch, dass die Leute geschmuggelt haben von Niederlande nach hier.
1: Also
0: es war auch ein Sport.
1: Ja?
0: Ja, es war auch ein Sport, dass man sich gegenseitig so ein bisschen befruchtet hat mit Ware. Ja.

0: So, hallo Martin.
1: Hallo Daniel.
0: Grüß dich. Ich bin bereit. Alles gut.
1: Schön. Deine Sachen liegen da.
0: Ja.
1: Kannst du dich schon nehmen? Die Gurt.
0: Wunderbar.
1: Den Arm.

0: Ach cool. Finde ich aber super, dass man sagt, man gibt dem Ganzen noch mal einen weiteren Sinn. Ne? Irgendwie. Ja. Finde ich schön.
1: Und dabei.
2: Alles klar.
1: Dass der so über deine Hüfte hängt.
2: So, ja?
1: Ja. Ja. Schläg dir rein. Ja. Ich werde nicht dran ziehen. Und ich mache nichts. Und du sollst runterfallen.
0: Ja.
1: Dann geht er zu und dann blockiert er.
0: Okay.
1: Ja?
0: Alles klar. Gut.
1: Na.
0: Super.
1: Viel Glück. Versuch an der Wand zu bleiben. Das alles nutzt auf der Struktur.
0: Ja.
1: Gewicht auf die linke Stelle und dann rechts wieder hoch.

0: Jawohl, geschafft.
1: Venlo gehört zu den beliebtesten niederländischen Ausflugszielen der Deutschen. Venlo, das Shoppingparadies. Zwar sind die Preise für Kaffee und andere Waren längst nicht mehr niedriger, aber im Ruhrgebiet und Rheinland hat sich die Tradition eines Einkaufsbummels in Venlo trotzdem erhalten. Da fällt so manchem gar nicht auf, dass Venlo ein tolles Rathaus im Renaissance-Stil hat und viele hübsche Gassen. Ein Tipp sind auch die ganz alten Stadtviertel, zum Beispiel das Klosterquartier. Auch ein Besuch in der Kaiserstraat lohnt sich, schon allein wegen des witzigen Zauns, der vor dem ehemaligen Kloster steht. Die Köpfe zeigen Gesichtsausdrücke, die typisch sind für bestimmte Charaktere. Die Kaiserstraat hieß früher mal Floddergasse, weil es hier so schmutzig war. 1652 hat man sie dann gepflastert und 1804 einem Kaiser gewidmet. Napoleon Bonaparte hat der Stadt damals nämlich einen Besuch abgestattet und angeblich dieses Hufeisen hinterlassen.
2: Napoleon Bonaparte war hier in Venlo auch, um die Stadtmauer anzusehen, das für Verteidigung noch immer gereicht hat. Und dann hier durch den südlichen Tor ist er reingefahren. Und an der Zeit, dass er da reinkam, waren schon alle Leute in Venlo an Nähe von dem Tor, um sich den Kaiser anzugucken. Das waren zu viele Leute und da ist er links die Gasse hineingefahren mit seinem Pferd. Und da ist er hier entlang gekommen. Und da hat sein Pferd ein Hufeisen verloren, sagt man. Und man hat es damals gefunden und dann das eingemauert.
1: So, jetzt aber mal ehrlich.
2: Schmied hat mir gesagt, es ist ein altes Hufeisen, aber nicht so alt wie Napoleon Bonaparte.
1: An der Maas kann man toll radeln. Der Maas-Radweg ist 1000 Kilometer lang und führt durch drei Länder. Frankreich, wo die Maas entspringt, Belgien und die Niederlande, wo sie mündet. Ich fahre gegen die Flussrichtung nach Süden. Mein Ziel ist der Nationalpark de Mijnweg. Er liegt direkt vor Roermond mit seinem Seengebiet, den Maasplassen.

0: verschiedene Wanderrouten von diesem Punkt aus. Hier fängt die lila Route an. Die können wir laufen.
1: Ja, sollen wir laufen? Ja, okay. Ja, gerne, gerne. Jetzt bin ich ja mal gespannt. Also, wie viele Wanderrouten gibt es hier alleine schon?
0: Sieben.
2: Lila Route, gehen wir jetzt.
1: Okay.
2: Mal in den Wald rein, wo es schön schattig ist.
1: Ja. Ja, danke.
2: Ja, now sind wir echt in der Tür.

16 Quadratkilometer ist der Nationalpark der Meinweg groß. Und unter sachkundiger Führung kann man hier auch seltene Tiere und Pflanzen entdecken. Das ist zum Beispiel ein Gagelstrauch, der stark duftet und bittere Blätter hat. Schon im Mittelalter hat man damit Bier gebraut.

0: Der Meinweg, ne? Der Name, wo kommt das her? Also was also, bedeutet das so?
1: Der Name kommt eigentlich von Gemeinde, von gemeinschaftlich. Dass es ein niederländisch-deutsches gemeinschaftliches Gebiet war. Also die ganzen Kirchdörfer drumherum, die hatten hier die Rechte, hier Holz zu hacken für die eigene Nutzung.
0: Und wo kommt man jetzt hier rein in den Nationalpark?
2: Es gibt verschiedene

0: Wir laufen durch einen sehr alten Teil des Parks. Manche Bäume hier wachsen schon seit über 500 Jahren.
1: Kann ich noch was Schönes zeigen. Hier ist eine Niederwaldnutzung. Aha. Ab Mittelalter hat man eigentlich das Holz für Wärme zum Verbrennen, hat man immer die Bäume dann schon geschnitten, wenn die so dick waren wie ein Arm. Ja.
0: Direkt über dem Boden wurde das Brennholz gekappt. Aber immer so behutsam, dass der Baum wieder nachwuchs. So hat man sich quasi eine permanente Holzernte ermöglicht.
2: Also man war da nicht ganz blöd, sondern hat sich gesagt, da soll ja auch noch mal was nachkommen. Deshalb hat
1: das
2: man
1: war schon eigentlich der Gedanke der Nachhaltigkeit. Ja. Also im frühen Mittelalter haben die natürlich viel nachhaltiger gearbeitet, als wir heutzutage eigentlich tun. Ne? Ja. Und wenn dann im Winter, wenn wir noch mal Winter kriegen würden und es schneit, Niederwaldbäume stehen, dann läuft man wie durch ein Märchen. Mhm. Weil die Äste konkurrieren sich so ein bisschen, hat man nicht einen geraden Stamm, aber ist alles so ein bisschen verwunschen und fließend.

0: Kilometer kann man ja eigentlich nicht hier.
1: Jetzt bittet mich Robert, mal auf den Boden zu gucken.
2: Eine ganz andere Geschichte. Da, wo wir jetzt stehen, sind früher mal Maas und Rhein geflossen. Der Kies, der hier liegt, sind Ablagerungen der Flüsse. In der Eiszeit haben sie hier ein riesiges Geflecht gebildet. Den Kies und anderes Material haben sie mit der Strömung mitgenommen. Manchmal ist es auch liegen geblieben. Durch Erdbewegungen hat sich der Rhein dann immer weiter nach Osten verlagert. Die Maas ist Schritt für Schritt nach Westen. Und hier im Nationalpark de Mijnweg ist dadurch eine einmalige Terrassenlandschaft entstanden.
1: Jetzt geht's wieder nach Deutschland. Nicht weit vom Nationalpark de Mijnweg entfernt liegt das Naherholungsgebiet Effelder Waldsee. Ein Teil des Effelder Waldsees steht unter Naturschutz. Auf dem Rest kann man Sport treiben. Die Wakeboard-Anlage, den Cablepark, gibt es hier seit 2015.
3: Jetzt der Moment, wo man vielleicht noch so einigermaßen cool aussieht. Und jetzt gleich, ich bin mal gespannt, wenn ich die Jungs hier sehe, wie die hier schon einstarten, dann wird mir schon anders. Jo. Und tschüss.

0: Nee, ich muss sagen, der Ausstieg, finde ich, klappt schon ganz gut.
1: Worauf kommt es an? Koordination, Muskelkraft?
2: Körperspannung.
1: Körperspannung.
2: Hier rüber gehen, aber nicht kurz dran.
0: Also ich weiß nicht, ob ich mich täusche, aber das war schon minimal besser, oder?
3: Im Süden des Naturparks finden wir solche merkwürdigen, mannshohen Gewächse. Erst wenn man ganz nah rangeht, erkennt man, um was es sich handelt. Hier ist Spargel in die Höhe geschossen.
0: Hallo.
4: Hallo.
0: Hi. Das ist schon eine interessante Pflanze. Die sieht man überall hier, ne?
4: Ja, wir sind hier im Spargelanbaugebiet. Wir haben hier sehr, sehr sandige Böden, ja, und ohne Steine. Und das liebt der Spargel. Und darum ist hier früher sehr viel Spargel angebaut worden. Fast jeder Haushalt hatte Spargel.
3: Nach der Ernte lässt der Spargelbauer im Sommer das Grün der Pflanze wachsen. Sonst hat sie im Frühjahr nicht die Kraft, ihre wohlschmeckenden Triebe zu bilden. Die Spargelstangen, die wir essen, hat die Natur eigentlich für was anderes vorgesehen.
0: Wenn man den Trieb jetzt hier wachsen lassen würde, würde daraus diese Pflanze
4: werden? Genau. Der Kopf, der öffnet sich ja schon leicht. Wir fangen ja schon so kleine Ästchen an zu wachsen. Aha. Und dann verzweigt er sich und daraus wird dann so eine Pflanze.
0: Okay. Ja, man sagt ja immer, das Leckerste am Spargel ist der Kopf. Gilt das hier auch noch, wenn der Kopf irgendwann so aussieht?
4: Nee, dann nicht mehr. Aber da ist nicht mehr so lecker Geschmack drin.
0: Nee, stimmt.
4: Dann eher so ein junger Trieb.
0: Ja.
4: Und das ist auch eine sehr leckere Sorte.
0: Kann man den auch eigentlich so einfach mal?
4: Ja, ne? Sicher.
0: Dann boah, der ist aber lecker.
4: Ja?
0: Ja, der ist aber echt lecker.
4: Das ist auch Cumulus. Sehr, sehr schmackhaft.
3: André Willemsen baut Spargel an, aber er zieht auch die Pflanze an sich auf. Die verkauft er als Sprösslinge an andere Produzenten. Einmal im Jahr blüht er, doch die Samen auf seinem Feld sind unbrauchbar. Moderne Pflanzenzucht. Er kauft die Spargelsamen bei einer Spezialfirma. Goldwert, sagt er. 18.000 Euro pro Kilo kosten die. Aus jedem Korn wächst eine Pflanze, die 8 Jahre Sprossen treibt und ein halbes Kilo Spargel pro Jahr abwirft. 18 Sorten hat er im Programm, weißen, grünen und violetten Spargel.
0: Ja, sollen wir für heute Abend, soll ich noch ein bisschen was mithelfen?
4: Hier? Ja.
0: Ja?
4: Ja. Das ist ein grünes Spargelmesser, vorne extra etwas spitz. Ja, man könnte jetzt hier die sind gut genug.
0: Also einfach so?
4: Ja.
0: Zack.
4: Perfekt.
0: Ja, okay. So die Kinderportion, ne?
4: Ja. Ach, zum Grillen immer schön. Stadium sind, dass man die ernten kann.
0: Hier, guck mal, der hier.

0: eines Koschkis. Was es damit auf sich hat und warum Georgien unsere Herzen im Sturm erobert hat, davon handelt dieser Film. Geografisch liegt das Land in Vorderasien. Kulturell fühlt es sich Europa zugehörig. Es grenzt an Russland, die Türkei, Aserbaidschan und Armenien. Wir wollen einmal quer durchs Land. Vom Schwarzen Meer über Tiflis bis zum Vaschlovani-Nationalpark. Los geht's mit unserem Abenteuer im Kaukasus und der langen Fahrt in die Region Zwanetien. Von der Hauptstadt Tiflis dauert die mindestens 9 Stunden. Mestia ist die Hauptstadt Oberswanetiens. Um diese Skyline aus alten Wehrtürmen ranken sich viele Geschichten. Ralf tauschte die Berge seiner Heimat im Allgäu gegen die Gipfel des Kaukasus. Vor 5 Jahren ist er mit seiner georgischen Frau Tamara in ihr Heimatdorf Mestia gezogen. Früher war er Vertriebsleiter in einem Softwareunternehmen. Jetzt betreiben sie hier ein Gasthaus.
1: So, Ralf, jetzt hat ja jede Familie hier seinen Turm.
2: Ja.
1: Wo ist dein Turm?
2: Da.
1: Das ist deiner?
2: Da. Das sind unsere beiden Türme, ja, genau. Also, man muss sagen, Familie heißt ja auch, es ist ja nicht so wie bei Tamara und mir mit einem Sohn, sondern es sind ja alles ganz große Familien. Und man sieht hier zum Beispiel von der Keto Niguriani, das ist der Nachname von meiner Frau, die heißt auch Tamara Niguriani. Und das ist eben, sind diese beiden Türme von deren Familie. Gama Joba Gogida.
1: Gama Joba.
2: Jetzt Gargat. Es Koschki Muschauba. Ho. Sheni. Ho, geil.
1: Wie hast du dir eigentlich die georgische Sprache so drauf geschafft? Die ist ja für uns nicht so leicht zu lernen.
2: Die ist sehr schwer und ich kann es auch nicht so wirklich gut. Aber es ist natürlich eine sehr schwere Sprache, weil 177 kaukasische Sprachen in einer zusammengeführt ist das eine Thema. Das andere Thema ist, die Swanen haben ihre eigene Sprache, die ich nicht verstehe. Das ist nicht ein Akzent, sondern es ist eine eigene Sprache. Mhm.
0: Und schon Georgisch ist schwer zu lernen, denn es gibt ein eigenes Alphabet. Das zählt zu den ältesten der Welt. Georgisch ist gendergerecht. Es gibt keine Artikel und kein grammatikalisches Geschlecht. Ralf nimmt uns mit in den Koschki seiner angeheirateten Familie. So nennt man diese Wehrtürme. Der stammt aus dem 12. Jahrhundert. Hier haben Mensch und Tier zusammengelebt. Und von ganz oben haben sie sich verteidigt.
2: Also keine Angst haben, es bricht nichts zusammen.
3: Na, wie ist es?
1: Es ist abenteuerlich, hier hochzukommen.
3: Wie viel Stockwerk haben wir noch?
4: Das ist der letzte.
3: Okay.
1: Es gibt aber schon eine schöne Aussicht.
3: Ist natürlich alles safe.
1: Hoffentlich. Der Ausblick ist so gut hier oben. Hier kann man jetzt drauf.
2: Ja. No worry.
3: Na?
1: Ja, top Aussicht von hier oben.
2: Es gab mal in Summe wohl 400 Stück hier allein in Mestia. Und jetzt, wenn wir mal gucken, ich glaube, ich habe mal zählt, irgendwo zwischen 20 und 25 sind die restlichen Türme, ja, die noch stehen. Und so einen zu besitzen, das ist natürlich schon wahnsinnig schön, ja. Und es ist aber sehr wichtig für die Familien, ja, ist die Identität. Mhm. Da ringen sich viele Geschichten drumherum und so weiter.
1: Aber jetzt auch nicht nur positive und nette Geschichten, oder?
2: Nein, nein. Also es ist tatsächlich so, dass diese Koschkis nicht gebaut worden sind, um jetzt da eindringlich von außen, also Osmanen, Mongolen irgendwie, sich vor denen zu schützen, sondern vor allen Dingen sich zu schützen vor den anderen Dörfern. Der Koschki, dieser Wehrturm, hat natürlich auch das gebracht, dass die Familie dann unten alles verriegelt hat und sich dann auf einen möglichen Kampf vorbereitet hat.
0: Hört sich für mich erstmal nach Mittelalter an, ist aber noch gar nicht so lange her. Nach dem Ende der Sowjetunion herrschte hier Anarchie. Mächtige Familienclans kämpften um die lokale Vorherrschaft. 2004 setzte die georgische Regierung dem ein Ende. Elite-Soldaten stürmten, unterstützt von einem Hubschrauber, einen Wehrturm, in dem sich ein krimineller Drahtzieher samt Familie verschanzte. Seitdem ist es in Mestia friedlich.

Was für eine tolle Region. Ich muss sagen, ich bin wirklich sehr begeistert. Der Naturpark Maas-Schwalm-Nette und die Grenzregion hier am Niederrhein ist wirklich derartig vielseitig und vor allem ein absolutes Fahrradparadies. Ich bedanke mich ganz herzlich fürs Zuschauen und sage alles Gute. Ich freue mich schon aufs nächste Mal.

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2: An der Grenze von Europa und Asien liegt dieses kleine Land. Nur so groß wie Bayern, aber unglaublich vielfältig. Wir sind Nina und Felix und das hier ist das

0: Russland schlägt in deinem Herz? Wie ist da so das Verhältnis?
1: Das ist eine gute Frage. Ich würde mal sagen, es schlägt so 60-70% georgisch und der Rest ist deutsch-allgäuerisch.
0: Bist angekommen.
1: Ja, bin angekommen. Absolut.
2: Unsere Reise durch Swanetien geht weiter. Und für diese Fahrt braucht man gute Nerven. Rund 2 Autostunden von Mestia entfernt, auf 2000 Metern Höhe, liegt Uschkuli. Ich fühle mich wie in einer anderen Welt.
0: Hier kannst du direkt in den Fluss pinkeln.
3: Boah, so riecht's aber auch.
0: Bisschen mittelalterlich halt.
2: Die Wehrtürme aus dem 8. bis 12. Jahrhundert gehören zum UNESCO-Weltkulturerbe. Bis zu 6 Monate im Jahr liegt hier oben Schnee. Aber selbst wenn Lawinen das Dorf verschütteten, die obersten Stockwerke ragten immer aus dem Schnee raus und hielten auch starken Erdbeben stand.
0: Aber es ist schon ein bisschen wie in so einer Filmkulisse hier, oder?
4: Absolut.
2: Und ich lerne, die Menschen hier in Georgien sind so unfassbar gastfreundlich.
0: Mein Lover.

0: Samui Paras Param Tamsapan.
1: Der lange Weg hierher hat sich gelohnt. Vom hohen Kaukasus ins subtropische Klima. Einmal ins Meer springen muss sein, aber ausgerechnet heute ist das verboten. Unser kurzer Abstecher nach Anaklia lohnt sich trotzdem. Ich war noch nie am Schwarzen Meer. Und einmal Meeresluft schnuppern und die Füße reinhalten, lohnt sich allemal.

das wohl kleinste Kloster im ganzen Land. Auf diesem 40 Meter hohen Felsen. Im 10. Jahrhundert wurde hier ein Kloster errichtet. Nach arabischen und mongolischen Überfällen stand es jahrhundertelang leer und zerfiel. 1993 entschied sich ein Mann in seinen 40ern, sein lasterhaftes Leben gegen die Enthaltsamkeit zu tauschen und als Mönch auf diesen Fels zu ziehen. Über diesen Seilzug kommen die Lebensmittel hoch zum Einsiedlermönch. Auch in der nahegelegenen Stadt Chiatura lohnt sich ein Blick nach oben. Ein paar der alten Seilbahnen gibt es.

0: war das schnellste Fortbewegungsmittel in der Stadt. Sie wirkt auf mich trostlos und faszinierend zugleich. Chiatura mit seinen vielen Lost Places. Wir sind auf dem Weg zu einer Wanderung in Chevsuritsyn. Wer durch Georgien reist, braucht Zeit. Die Bergregion im Zentralkaukasus ist ziemlich abgelegen und schwer zu erreichen. Zusammen mit Koba wollen wir zu den Abu Dellauri Seen. Koba hat Tourismus und Germanistik studiert, 2 Jahre in Deutschland gelebt und arbeitet jetzt als Trekking Guide. Der Ausgangspunkt für unsere Tagestour liegt auf 2000 Metern. Unser Ziel? Der Aufstieg zu den 3 Seen. Insgesamt 10 Kilometer und 600 Höhenmeter. Das ist Kobas absolute Lieblingsstrecke.
1: Wenn du schon so oft dann hier warst zum Wandern, wird es nicht langweilig hier?
2: Nee, das ist nie langweilig, weil wenn du in Natur bist und in Chevsuritsyn oder in andere Bergregionen Georgiens, also da habe ich diese Ruhe, was ich immer suche. Und dann, das ist mein Leben, das ist kein Job oder sowas. Also ich mache das gerne einfach. Wenn ich auch freie Zeit habe, dann mache ich auch mit meinen Freunden, mit meiner Familie auch.
0: Warum diese Wanderroute sein Leben komplett verändert hat, wird er mir später noch verraten.
1: Koba, ist das, was die georgischen Dolomiten sind?
2: Ja, das ist Chauchi-Massiv.
1: Wie heißt das?
2: Chauchi.
1: Chauchi.
2: Chauchi, ja.
1: Chauchi, ja.
2: Also, das ist eine Grenze, eine Massiv, das teilt so 2 Regionen sozusagen. Wir sind jetzt in Chevsuritsyn. In der anderen Seite ist schon Stefansminder, Chevi-Region. Und die Chevsuren sagen Chauchi und die Mochoven sagen Chiuchwi. Also das sind so die 2 Dialekte sozusagen. Aber wir sagen auch so die Chauchi-Massiv, also die kaukasische Dolomiten.
0: Die Gegend hier gehört zu den abgelegensten und einsamsten Wandergebieten in ganz Georgien. Nur der Blick in den Himmel macht uns Sorgen. Hoffentlich schaffen wir es zu den 3 Seen.

0: Unser erstes Ziel, der Blaue See. Der wird sich über den Sommer immer weiter füllen. Und ausgerechnet jetzt wird das Wetter richtig ungemütlich. Koba verrät uns das Geheimnis, warum dieser See so besonders für ihn ist.
1: Hier habe ich meine Frau kennengelernt.
2: Hier an dem See?
1: Ja, wir hatten ein gemeinsames Tour gemacht. Also als ich die Studententouren geplant und geführt hatte. Und dann sie war mit Freunden dabei. Und dann hier habe ich meine Frau kennengelernt.
0: Ein ganz persönlicher Herzensort. Nur das Wetter ist überhaupt nicht romantisch.
3: Gehen wir langsam zurück. Müssen.
2: Das ist gefährlich, wenn das hier donnert, oder? Und ein Gewitter ist?
3: Ja, also es ist so schon ein bisschen gefährlich, aber so bei dem Wetter so nochmal hochzugehen, macht keinen Sinn. Und deswegen langsam gehen wir zurück.
0: Zum grünen See schicken wir noch schnell unsere Drohne. Den weißen See schafft sie nicht mehr. Zu nass.

0: Ich kann verstehen, warum sich Koba nach seinen 2 Jahren in Deutschland entschieden hat, in seine Heimat zurückzugehen.
1: Ich liebe mein Land, ich liebe, was ich mache, das mache ich gerne. Und ich danke euch ganz herzlich, dass ich so eine gute Chance habe, so mein Land zu präsentieren. Und das freut mich sehr.
0: Schönstes Büro hier, ne?
1: Ja, das ist mein Büro jetzt. Manchmal regnet es bei mir im Büro, kommt ein bisschen Wasser.
0: Ein georgisches Sprichwort sagt, ein Gast ist das Geschenk Gottes. Koba hat uns zu seiner Familie eingeladen. Das bedeutet in Georgien, dass sich das Essen nur so stapelt. Es wird gar nicht erwartet, dass die unzähligen Speisen am Ende des Abends leer sind. Koba kommt aus einer sehr musikalischen Familie. Für uns gibt's eine Kostprobe.

0: Schnell wieder runter.
1: Obwohl wir nicht alle drei Seen erreicht haben, sind wir so glücklich, diesen entlegenen Teil Georgiens kennengelernt zu haben.

0: Blauen See. Wo er vor 9 Jahren Milano kennengelernt hat. Ein wirklich besonderer Ort. Am nächsten Tag hat uns Kobas Mutter Marina in ihre Küche eingeladen.
1: Ich bin bereit. Einmal kochen auf Georgisch.
2: Jetzt machen wir Chinkali.
3: Das heißt Schweni, Siamare, Kartuli, Gemo.
2: Das ist unser Stolz in Georgien. Und ich zeige euch, wie wir die zubereiten. Jetzt zeige ich dir, wie man den Teig knetet. Der besteht aus Wasser, Mehl und Salz. Das wird ein toller Teig.
0: Ihren Ursprung haben die Teigtaschen im georgischen Hochgebirge. Gegessen werden die Chinkalis überall im Land.
1: Sieht bei ihr ein bisschen anders aus. Ein bisschen professioneller.
2: Ein bisschen fester und dreh den Teig so um.
0: Ganz schön aufwendig. Dabei ist das hier erst der Anfang.
1: Sieht aus wie kleine Macarons.
0: Die klassische Füllung: Kalbsfleisch, Schweinefleisch, Salz, Paprika, Pfeffer, Kräuter, Zwiebeln und Knoblauch. Die Falltechnik, nun ja, sagen wir mal, herausfordernd.
1: Bei mir ist jetzt schon alles rausgelaufen. Oh, oh. Aber man kann es reparieren.
0: Bei Marina kommt der georgische Klassiker oft auf den Tisch.
2: Chinkali sind mein allerliebstes Essen. Ich liebe die so sehr und kann sie unendlich essen. Ich weiß nicht wieso.
0: An der vegetarischen Variante mit Käsefüllung versucht sich jetzt Felix.
4: Ich merke schon meinen Rücken.
5: Oh, mein Rücken. Beim zweiten Chinkali tut mir schon der Rücken weh.
4: Aber schau mal, wie schön.
5: Schön.
4: Sie hat auch schön gesagt. Das hatte sie bei dir noch nicht gemacht.

0: Hoffentlich gehen sie im Kochtopf jetzt nicht auf. Da garen sie so lange, bis sie an der Oberfläche schwimmen.
1: Wie lecker die aussehen. Und die noch dampfen.
2: Zum Niederknien, würde ich sagen. Die sehen gar nicht so schlecht aus. Ich glaube, ich würde als Georgierin durchgehen. Nicht so schön wie ihre, aber auch nicht so schlecht.
3: Mmh. Dem sehen wir.
2: Die sind super lecker, total würzig. Ich bin total begeistert.
4: Du musst sie ausschlürfen, damit der Saft nicht rausläuft.
2: Mhm. Ästhetisch essen mit Nina, Teil 1.
1: Das ist einfach lecker. Das schmeckt nach, wie so eine, bisschen wie so eine feste Tortelloni. Aber noch ein bisschen besser.
0: Was in Frankreich der

0: Ebenso über Abchasien, Regionen, die insgesamt 20% der Landfläche Georgiens ausmachen und völkerrechtlich zu Georgien gehören. Nahe der russischen Grenze die Gergeti-Dreifaltigkeitskirche auf 2170 Metern Höhe. Das meist fotografierte Motiv Georgiens und die bedeutendste Wallfahrtskirche des Landes. In der christlich-orthodoxen Kirche muss ich meine Haare bedecken. Drinnen dürfen wir nicht drehen. Dort muss ich auch noch einen Rock über meine Hose ziehen. Im Inneren Fresken aus dem 14. Jahrhundert. Von der russischen Grenze geht es einmal quer durchs Land, fast bis an die türkische Grenze. Die Landschaft verändert sich komplett. Unser Ziel? Die Höhlenstadt Vatia. Auf einer Höhe von 40 Metern erstrecken sich auf 13 Ebenen mehrere hundert Räume, verbunden durch Tunnel.
1: Pass auf deinen Kopf auf.
2: Das heißt, wenn da eine Stufe kommt?
1: Man bräuchte einen Helm und man darf auf gar keinen Fall irgendwie zu viele Horrorfilme geguckt haben, weil das ist so ein Tunnel, der einfach nicht endet.
0: Während der Blütezeit gab es hier rund 2000 Räume. Erdbeben zerstörten einen großen Teil. Im Kloster der Höhlenstadt lebten 800 Mönche. Bei Gefahr fanden bis zu 50.000 Menschen Schutz. Ein Belüftungssystem machte auch die tiefer liegenden Räume bewohnbar. Die Höhle mit diesen kleinen Kästchen war die Apotheke.
1: Der wichtigste Raum von ganz Vatia. Ich glaube, die hatten ein ganz gutes Leben hier, oder?
0: Heute geht man davon aus, dass hier damals pro Jahr 90.000 Liter Wein gelagert wurden. Drei Mönche leben auch heute noch im Kloster. Tiflis oder Tbilisi, wie die Menschen ihre Hauptstadt nennen. 1,4 Millionen Menschen leben hier. Das sind 2/3 der gesamten Bevölkerung Georgiens. Die Stadt ist vielfältig. Die malerische Altstadt mit ihrem noch nicht wirklich alten Uhrenturm eines Theaters. Der stammt aus dem Jahr 2010. Die moderne Friedensbrücke, die die Bevölkerung erst gar nicht haben wollte. Die Dreifaltigkeitskathedrale, die größte Kirche der Kaukasusregion mit Platz für 15.000 Menschen. Etwas außerhalb des Zentrums? Dieses Sowjet-Architektur-Highlight, das heute die Bank of Georgia beheimatet. Moderne und Verfall liegen hier quasi nebeneinander. Aber genau das macht die Stadt auch so unglaublich spannend. In dieser ehemaligen sowjetischen Nähfabrik ist mittlerweile ein Hostel untergebracht. Im Innenhof Bars und Restaurants. Und überall in diesem Viertel finden wir Street-Art-Schätzchen,

0: Wenn wir irgendwo unterwegs sind, die fliegen auch manchmal im Land, wenn wir drüber düsen, ist immer sehr cool, ich lieb's ja.
1: Obwohl du es schon öfter gesehen hast?
0: Ja, jedes Mal. Also am liebsten würde ich dir selber fliegen irgendwann, aber ich glaube, nicht in dieses Leben.
2: In diesem Stadion werden wir heute Abend feiern. Aber nicht bei einem Fußballspiel, sondern im wohl berühmtesten Techno-Club des Kaukasus. Der ist in einem alten Schwimmbad unterhalb des Stadions. Das Basyani wird oft in einem Atemzug mit dem Berliner Berghain genannt. Der Club wird von einem politisch aktiven Kollektiv geleitet und ist ein offener Förderer der LGBTIQ-Rechte in einem Land, wo dieses Thema lange komplett tabu war.
3: Egal, wo du auf der Welt in einen Club gehst, überall siehst du diese Aussagen. Homophobie ist nicht erlaubt. Rassismus ist nicht erlaubt. Dies ist nicht erlaubt, das ist nicht erlaubt. Und die Liste ist so lang. Wir vom Basyani haben uns für eine andere Türpolitik entschieden. Denn wir wollten einen Ort schaffen, an dem sich Menschen aus verschiedenen Gruppen begegnen können. Sogar die verfeindeten Gruppen, wie Homophobe und Schwule, zusammen tanzen, weil wir glauben, dass dies die Menschen wieder zusammenbringt.
2: Mir gefällt der Ansatz. Die Akzeptanz von LGBTIQ ist in Teilen der georgischen Gesellschaft immer noch sehr gering. Natürlich wollen wir wissen, wie eine Nacht im berühmtesten Techno-Club in Tiflis ist. Wir dürfen im laufenden Betrieb nicht filmen. Das gilt für alle BesucherInnen. Denn es soll ein sicherer Ort sein, an dem alle so sein können, wie sie mögen.
4: Ich fand, das war eine coole Erfahrung da drin. Ganz anders, ganz besonders.
1: Ich finde, was ganz besonders war, dass die Leute wirklich so gekommen sind, wie sie wollten. Also die sind da hingegangen, die hatten an, worauf sie Bock hatten. Es gab alles. Es war sehr divers und es war eine sehr positive Stimmung. Also leben und leben lassen. Hört sich so ein bisschen blöd an, aber eigentlich war es genau so und das war schön.
2: Wir tanzen weiter im Kulturzentrum in Tianeti. Wird eine Herausforderung.
1: Kriegen wir das hin?
4: Ich weiß nicht. Ich kann das probieren, aber ich glaube, so eine Performance könnt ihr von mir nicht erwarten.
2: Wir dürfen den traditionell georgischen Tanz lernen. Nana und Keti zeigen mir die wichtigsten Grundschritte. Die meisten lernen den Tanz hier schon im Kindergarten.

0: Die Strecke ist sehr schwierig und weist über weite Teile starke Steigungen auf. Von Sulmona aus hat man beispielsweise rund 30 Kilometer lang eine Steigung von 28 Promille zu bewältigen. Das ist vor allem für Dampflokomotiven sehr anspruchsvoll.
1: Das Städtchen Sulmona liegt in einem Tal mitten in den Abruzzen. Mittwochs ist Markttag auf der Piazza Garibaldi. Hauptsächlich heimische Produkte werden feilgeboten. Den 24.000 Einwohnern fehlt es an nichts. Das Aquedotto, das Aquädukt, stammt noch aus der Zeit des Stauferkönigs Friedrich II. Und auch sonst ist Geschichte in Sulmona noch recht lebendig. Besonderer Stolz gilt dabei dem größten Sohn der Stadt, dem Dichter der römischen Antike, Ovid. Er wurde hier 43 vor Christus geboren. Neben den Liebesdichtungen wie den Amores gelten die Metamorphosen als Hauptwerk Ovids. Darin beschäftigt er sich mit der griechischen und römischen Mythologie. Ovid hat aber auch immer wieder seine Heimat gedacht. Und er schrieb: Sulmo mihi patria est. Sulmona ist meine Heimat. Der Bahnhof in Sulmona hat sich zwischenzeitlich gut gefüllt. Am Binario Uno, am Bahnsteig 1, kommt unser Dampfzug an. Vor allem bei italienischen Touristen und Eisenbahnfreunden ist die Fahrt in den historischen Centoporte-Wagen sehr beliebt. Die sogenannten 100-Türer stammen aus den 30er Jahren. Und haben eine Türe je Abteil. Das ursprüngliche Bahnhofsgebäude wurde im Zweiten Weltkrieg vollständig zerstört. Das heutige Ambiente ist da wie aus der Zeit gefallen. Abfahrt 9 Uhr. Der Zug gehört der Ferrovie dello Stato Italiane, FS, der italienischen Staatseisenbahn. Seit 10 Jahren kümmert sie sich um das historische Bahnerbe Italiens und hat dafür eine Stiftung gegründet, die Fondazione FS Italiane. Die Stiftung soll vor allem touristische Bahnlinien wieder zum Leben erwecken.
2: Guten Tag, meine Damen und Herren. Ich bin Gabriella, Ihre Reiseleiterin. Heute werde ich Sie auf dieser Reise begleiten und wir werden unterschiedliche Gebiete durchqueren. Wir sind in Sulmona auf einer Höhe von 348 Metern gestartet und werden nun über den Colle Mitra den Nationalpark Majella erreichen.
1: Das bedeutet, es geht fast 900 Höhenmeter bergauf. Etwa auf halbem Wege zwischen Rom und Pescara befindet sich am Fuße des Majella-Bergmassivs Sulmona. Von hier aus verläuft eine der landschaftlich reizvollsten Eisenbahnstrecken Italiens, die Ferrovia dei Parchi. Unter diesem Namen ist sie allerdings wenig bekannt. Häufiger wird sie Transiberiana d'Italia, Transsibirische Eisenbahn Italiens, genannt. Diese Bezeichnung hat sich 1980 der Journalist Luciano Zeppenio ausgedacht.
3: Dieser Journalist stellte fest, dass die Bahnlinie verschiedene Höhen, unterschiedliche Temperatur- und Klimazonen mit verschiedenen Tier- und Pflanzenarten durchfährt. Es gibt Parallelen zur transsibirischen Eisenbahn in Russland, die verschiedene Breitengrade berührt. Die Strecke war für ihn wie die transsibirische Eisenbahn im Kleinen.
1: Doch zunächst führt die Strecke noch ganz unspektakulär am Bahnhof Sulmona Introdacqua vorbei. Einen Steinwurf entfernt befindet sich die Firma Pelino, untergebracht in einem altehrwürdigen Gebäudekomplex. Es handelt sich um den ältesten und renommiertesten

Hersteller von Konfetti. Seit 1783 ist die Firma in Familienbesitz. Die Confettificio Bellino hat Sulmona in der ganzen Welt bekannt gemacht.

0: Rätsel haben hier ihren Ursprung. Unzählige Farben gibt es, wobei einige eine besondere Bedeutung haben.
1: Hier sind die wichtigsten Farben der gezuckerten Mandel. Natürlich können sie in jeder Farbe hergestellt werden, aber diese Farben haben eine Bedeutung. Beginnen wir mit Grün. Grün ist die Farbe der Hoffnung und wird für die Verlobung verwendet. Das heißt, wenn sich Braut und Bräutigam verloben und man hofft, dass die Ehe so lange wie möglich hält. Dann ist da noch Weiß. Weiß ist die klassische Farbe der Reinheit und damit die klassische Farbe der Ehe. Das Kleid der Braut ist normalerweise weiß. Die Zuckermandeln sind daher weiß. Die Frucht der Ehe sind die Kinder, also rosa und hellblau. Die beiden Farben der Mädchen und Jungen.
0: Die gezuckerten Mandeln werden in Sulmona in siebter Generation hergestellt. Einst gab es hier große Mandelhaine, heute werden hochwertige Avola-Mandeln benutzt. Die Herstellung hat sich seit Jahrhunderten nicht geändert. Die Mandeln werden mit einem weißen oder farbigen Zuckersirup bedeckt und in speziellen Kupferkesseln immer wieder durchmischt. Mehl und Stärke sind bei der Produktion von Pelino-Konfetti nicht enthalten. Das heißt, sie sind für eine glutenfreie Ernährung geeignet. Insgesamt 8 Stunden dauert der Herstellungsprozess. Täglich wird hier eine halbe Tonne der sogenannten Hochzeitsmandeln produziert. Weiter auf der Transiberiana d'Italia, nun mit einer Diesellokomotive. Sie wurde von Fiat in den 1980er Jahren gebaut. Auf der wunderschönen Strecke sind heute nur noch Touristenzüge unterwegs. Die etwas abgeschieden gelegene Bahnlinie fiel Mitte der 1980er Jahre einer Politik zum Opfer, durch die in Italien auf insgesamt 2000 Kilometer wenig befahrene Eisenbahnstrecken der Verkehr eingestellt wurde.
2: Die Strecke wurde geschlossen, weil in Italien 20 Jahre lang eine Politik der dürren Äste gemacht wurde. Mit dieser Politik sollten alle Nebenstrecken gestrichen und durch Buslinien ersetzt werden. Züge sollten nur noch auf den großen Hauptverkehrsachsen eingesetzt werden. Das war ein echtes Todesurteil für ein sehr schönes Eisenbahnnetz an Nebenstrecken. So ist auch diese Bahn gestorben. Weniger Züge, weniger Fahrten, weniger Reisende. Das war ihr Ende.
0: Die Politik der Rami Secchi, der dürren Äste, traf eben auch diese Nebenbahn. Doch die Bevölkerung setzte sich für den Erhalt der Strecke ein und sie wurde nie wirklich aufgegeben. Im Gegenteil. Sie wurde weiterhin gewartet und teilweise sogar modernisiert. Eier, Mehl. Mehr braucht man nicht für einen guten Nudelteig. Wir sind zu Besuch bei Stella Bussi, die uns zeigt, wie die für die Abruzzen so typischen Spaghetti alla Chitarra hergestellt werden. Das Kneten des Teiges dauert ungefähr 20 Minuten.

0: im Pacentrano-Dialekt Unginia genannt wird. In den Abruzzen sagt man Chitarra, weil es an eine Gitarre erinnert. Man berührt die Saiten und es klingt wie eine Gitarre.
1: Muovendo le corde suona come la chitarra.
2: Die Nudeln sind etwas poröser als andere Pasta.

0: Attilio.
1: Buon appetito. Che vaso.
2: Weiter, wieder im Dampfzug. Die Strecke wurde 1897 eröffnet und überquert das unwegsame Gebiet der zentralen Apenninen, die hier Abruzzische Apennin genannt werden. Diese Touristenzüge fahren ab und zu an den Wochenenden und sind gut gebucht. Das Majella-Massiv erreicht hier fast 2800 Meter Höhe. Die Nordrampe der Transiberiana d'Italia hat es besonders in sich. Hier werden die 28 Promille gefahren. Im Zug treffen wir Attilio Di Iorio wieder. Er hatte sich bereits die Spaghetti alla Chitarra schmecken lassen. Er entstammt einer Eisenbahnerfamilie und hat sich mit der Geschichte der Bahn befasst.
3: Diese Strecke wurde 2011 geschlossen, nachdem schon einige Jahre vorher der Verkehr auf ihr ausgedünnt wurde. Doch schon bald danach wurde durch die Schönheit der Strecke und der Orte, die an ihr liegen, das touristische Interesse der Staatsbahn geweckt. Und nach nur wenigen Monaten gab es bereits den ersten Touristenzug.
2: Touristico. 2014 wurde die Strecke reaktiviert und von der Fondazione FS Italiana betrieben. Allein bis 2021 sind in 450 Sonderzügen 143.000 Personen mitgefahren. Nach einer guten Stunde erreichten wir auf über 1000 Meter Höhe Campo di Giove, ein Dorf mit 750 Einwohnern. Heute wird hier das Fest des Schutzpatrons des heiligen Eustachius gefeiert. Auch die Kirche trägt seinen Namen. Er ist der erste der 14 Nothelfer und Schutzpatron der Jäger, Förster.

0: Winter. Der heilige Eustachius sollte sie auf dieser Reise beschützen.
1: Die Traditionen laufen Gefahr, verloren zu gehen. Wir versuchen, sie an unsere jungen Menschen weiterzugeben. Er ist der Schutzpatron von Campo di Giove, einem Bergdorf am Fuße der Majella auf 1064 Meter. Es ist auch eine Zeit der Verbrüderung, eine Zeit des Zusammenseins.
0: Das Fest des heiligen Eustachius, ein schöner Brauch für den Gemeinsinn.

0: Das Majella-Massiv bildet den Mittelpunkt des Nationalparks Majella. Im Winter kann man hier sogar Skifahren. Unser Zug ist nun rund 40 Kilometer unterwegs. Wir erreichen gleich den 2,5 Kilometer langen Majella-Tunnel. Er ist der Scheiteltunnel der Strecke. Auf der anderen Seite kommen wir in eine komplett andere Landschaft, in die Altipiani Maggiori d'Abruzzo, einer Hochebene, auf der die Züge mühelos dahinrollen.
1: Die Bahn wurde für den Personentransport gebaut. Zu bestimmten Zeiten spielten aber auch Güter eine Rolle. Zum Beispiel früher bei der Transumanz, der Wanderweidewirtschaft. Dabei wurden Tiere, die hier im Sommer weideten, im Winter nach Apulien gebracht und umgekehrt. Sie wurden mit Güterzügen transportiert.
0: Bewacht wurden die Tiere schon damals vom Pastore Abruzzese. Der abruzzesische Hirtenhund beschützt Schafherden vor allem vor Wölfen. Schon in der Antike war diese Hunderasse bekannt.

0: Sie eignete sich hervorragend für den Einsatz auf der Transiberiana d'Italia. Auch Gabriella, unsere Reiseleiterin, hat sichtlich Freude an der Fahrt.
1: Mit dem Bahnhof Rivisondoli erreichen wir auf 1268 Meter den zweithöchsten Bahnhof Italiens nach dem Brennerpass.
0: Der Brenner liegt auf einer Höhe von 1370 Metern. Die italienische Staatsbahn hat den Nutzen der Strecke für den Tourismus erkannt. Einige Bahnhöfe werden daher renoviert. So auch der zweithöchste Bahnhof des italienischen Normalspurnetzes nach dem Brenner. Hier oben befindet sich im Winter das Skigebiet der Neapolitaner und der

0: Auch die italienische Königsfamilie machte einst hier Urlaub. Im Zweiten Weltkrieg war die Strecke allerdings auch für den Nachschub wichtig.
1: Die Strecke spielte bis 1943 eine große Rolle. Weil es damals keinen Treibstoff gab, wurde der gesamte Verkehr mit Dampflokomotiven abgewickelt. Mit dem Vormarsch der Amerikaner wurde sie dann leider zweigeteilt. Denn genau in diesem Gebiet verlief die berühmte Gustav-Linie.
0: Die Gustav-Linie verlief genau hier durch Roccaraso, das von den Deutschen vollständig zerstört wurde. Etwa 100 Kilometer südlich von Rom wurde die Gustav-Linie von den Deutschen als Verteidigungslinie vor den Alliierten errichtet. Hier gab es die schlimmsten Kämpfe in Italien. Im nahen Pietranzeri begannen im Oktober 1943 deutsche Soldaten mit dem Ausbau der Stellungen. Aus diesem Grund wurden die Bewohner evakuiert. Sie machten sich bei Kälte und Schnee zu Fuß auf nach Sulmona. Einige kamen dabei um. Etwa 200 Bewohner wollten Pietranzeri aber nicht verlassen, woraufhin deutsche Soldaten mit einem Massaker antworteten. Nicola Malcangio hat sich mit der Geschichte dieses Verbrechens beschäftigt. Mit ihm gehen wir in die Gedenkstätte, die für die Opfer errichtet wurde. Eine Entschädigung wurde bisher nicht gezahlt. Annähernd 128 Menschen fielen dem Massaker zum Opfer. Es ist nur eines von vielen Kriegsverbrechen, das deutsche Soldaten im Zweiten Weltkrieg in Italien verübt haben.
2: Il giorno 21 novembre, un plotone di soldati della Wehrmacht.
3: Am 21. November ging ein Trupp Wehrmachtssoldaten mit einem Offizier zu den Häusern hinunter. Diese standen unterhalb des Dorfes entlang der Frontlinie. Sie töteten die Menschen in den Häusern, weil sie befürchteten, dass die Bewohner ihnen in den Rücken fallen könnten.
0: Die Menschen wurden in Häusern wie diesem zusammengetrieben und mit Maschinengewehren erschossen. Die Gebäude wurden gesprengt. Andere mussten sich in der Nähe sammeln. Ein Ring von Panzerminen wurde um sie gelegt. Nur ein Kind überlebte die Explosion. Es war unter einem Leichenberg begraben.

0: Das Massaker von Pietranzeri. Unvergessen. Auch nach mehr als 80 Jahren. Die letzte Etappe. Diesmal wird der Zug von zwei Dampflokomotiven gezogen. Die Fahrt durch die Abruzzen ist eine herrliche Reise durch ein unbekanntes Italien. Mit wunderbaren Menschen, die uns etwas zu sagen haben.
1: Meine Mission ist es, die Erinnerung weiterzugeben. Es geht nicht nur um die Strecke, den Zug, den Bahnhof oder ein Dorf. Es geht auch um Menschen. Kurz gesagt, wenn diese Gleise sprechen könnten, dann ist es meine Aufgabe zu erzählen, was die Eisenbahn uns mit Worten nicht sagen kann.
0: Die Endstation dieser einzigartigen Bahnfahrt ist das Städtchen Castel di Sangro, wo den beiden Dampflokomotiven ein großer Bahnhof bereitet wird. Die Loks werden hier für die Rückfahrt vorbereitet. Zeit, uns zu verabschieden. Arrivederci, Transiberiana d'Italia.

0: Aufgesattelt und losgeritten, egal ob Ihr Pferd jetzt vier Beine oder zwei Räder hat. Guten Abend, herzlich willkommen zur Nordtour. Jetzt, wenn die Radsaison beginnt, dann kommt zuverlässig auch immer die Klage über die angeblich schlechten Radwege. Aber was ist eigentlich ein guter Radweg? Darüber gehen die Meinungen auseinander. Für die Mountainbike-Gemeinde im Harz kann es gar nicht ruckelig genug sein. Dafür sind Mountainbikes ja da, das Material hält das aus. Aber was ist mit den Fahrerinnen und Fahrern? Unsere Reporterin Katrin Richter hat den Test gemacht.
1: Unser Treffpunkt ist die Harz Trail Lodge in Ilsenburg.
2: Also mitten im Harz. Und ich gebe zu, ich habe ganz schön viel Respekt davor, was jetzt gleich auf mich zukommt.
1: Und zwar ein Mountainbike-Kurs mit Tino Meininger und Daniela Wopser. Zwei, die im Harz zu Hause sind und seit über 20 Jahren Downhill fahren.
3: Hier können wir noch ein bisschen weniger.
2: Sogar noch
3: damit
2: weniger.
3: Der Reifen sich richtig durchwalkt,
2: ja.
3: Ist es wichtig, ne, damit wir alle Stollen nutzen können. Sonst springst du nachher über die Wurzeln und Steine drüber.
2: Okay, ja, wenn es zu fest ist.
3: Genau.
2: Ne?
3: Und deswegen muss der Reifen sich richtig walken können. Die Stollen breiten sich dann auf dem Boden auf und klammern sich um die Wurzeln und Steine. Und dann haben wir Grip und Sicherheit.
2: Sicherheit finde ich nicht unwichtig.
1: Daniela erklärt mir die wichtigsten Basics. Bremsen zum Beispiel sollte man nur mit beiden Zeigefingern.
2: Bremsen ist heute, glaube ich, nicht ganz unwichtig.
1: Auf geht's, aber noch nicht direkt ins Gelände, sondern erstmal auf den Festplatz von Ilsenburg. Mountainbike-Fahren ist technisch ein anspruchsvoller Sport. Und gerade zu Beginn der Saison ist es wichtig, die eigenen Skills wieder aufzufrischen.
4: Rumgucken, hin, ein Stück höher. Wenn sie den Beinen zwickt, komm ein Stück hoch.
2: Genau. Was ist das für dich, dass es so besonders macht, hier auch Trainer für Mountainbiker zu sein?
4: Fängt mit dem Gebirge an, vor der Haustür, alles schön. Und wir haben eben alle notwendigen Trails, von ganz einfach bis sehr schwer. Mhm. Und dadurch, dass ich gerne draußen bin, sehr naturverbunden. Und ich sehe, okay, das Material ist inzwischen da, man kann es wirklich jedem beibringen. Und von daher, ja, das macht mich einfach glücklich, das ist ein Traumberuf. Also einfach vom Hobby zum Beruf.
2: Und den Mut, den es braucht, den holen wir uns jetzt hier, weil wir die Basics verstanden haben.
4: Genau, das Vertrauen. Ihr müsst uns vertrauen, das bekommt ihr. Und dann merkt ihr diesen Effekt, dass es funktioniert und dann fängt der Körper ja zu lernen. Und dann macht es Spaß.
2: Genau. Dann übe ich jetzt noch mal ein bisschen.
4: Super, genau. Dann auf die Strecke.
1: Mein größter Gegner sitzt im Kopf.
4: Jawohl, na super, das geht doch.
1: Jetzt heißt es, die Technik, die wir eben gelernt haben, im Gelände anzuwenden. Ich dachte, Radfahren kann ich. Aber mir wird schnell klar, das hier ist was ganz anderes. Der Harz gilt als eines der vielseitigsten Mountainbike-Reviere Norddeutschlands. Über 2000 Kilometer ausgewiesene Strecken führen durch Wälder, über schmale Trails und hinauf in Höhenlagen von über 1000 Metern. Mountainbiken ist mehr als nur Radfahren. Es ist Technik, Mut und jede Menge Überwindung.
2: Jetzt habe ich mich nicht weiter getraut. Das sind meine Grenzen gerade.
5: Ja, dann schön langsam und links ist ja, du kannst ja zwischen den Steinen entlang ganz langsam runterrollen.
2: Ja. Ja, und sonst halte ich halt einfach an.
5: Ganz genau.
4: Jawohl.
1: Die Angst vorm Stürzen fährt nach wie vor mit. Aber Spaß macht es mir dennoch. An dieser Stelle habe ich mein Bike aber erstmal weggestellt und schaue ehrfürchtig zu.
2: Dirk, du bist ja ein richtig guter Fahrer schon. Warum aber ist es für dich wichtig, so einen Kurs bei Tino trotzdem zu belegen?
6: Naja, weil die Fahrtechnik ganz entscheidend ist und ich glaube, das lernt man hier. Ich würde wahrscheinlich ganz blöde Fehler machen oder solche Situationen nicht meistern können, wenn ich nicht so ein Fahrtechniktraining machen würde und die Technik hier lernen würde.
4: Schön den Blick nach vorne, tief gehen. Schön tief gehen. Strecken.
2: Und sie macht das auch so kontrolliert. Nicht ganz so schnell, aber eben kontrolliert.
4: Und da siehst du auch den klassischen Unterschied bei Männlein, Weiblein.
2: Ja, ne?
4: Frauen, Bauchgefühl, vorsichtig, Reaktion, gute Balance. Männer,
2: gib ihn. Ja, ich mag Christine.
4: Sehr gut.
1: Und jetzt geht's weiter bergab. Jede so schnell, wie sie mag.
2: Wird immer besser, ich sag's euch. Auf dem letzten Glas, auf jeden Fall.
1: Zurück in der Harz Trail Lodge. Übrigens ein Hotel, das sich auf Fahrradtouristen und Wanderer spezialisiert hat.
7: Prost!
2: Prost. Vielen, vielen Dank.
1: Das war definitiv nicht mein letzter Mountainbike-Kurs.
0: Ja, nicht ganz so steil, nicht ganz so wild, dafür aber mit Wasser. Das hat unser nächster Trail durch die Natur zu bieten. Einen herrlichen Ausblick über den Plöner See. Und an dessen Ufer schlängelt sich ein Wanderweg entlang. Übrigens der einzige Wanderweg in Schleswig-Holstein, der in diesem Jahr nominiert ist für den Preis Wanderweg des Jahres. Hat er ihn verdient? Entscheiden Sie selbst.
8: Es ist, als würde der Wanderweg durch kleine Dörfer wie Sepel gerade erst aus dem Dornröschenschlaf erwachen. Wer sich hier aufmacht um das Nehmtener Horn, startet direkt mit einem Highlight. Auf diesem Teil des 15,5 Kilometer langen Rundweges ist der große Plöner See immer in Blickweite. Genau dafür haben sie ihre Wanderschuhe geschnürt.
9: Also wir sind von Lübeck aus mit der Bahn und dann mit dem Bus nach Dersau gekommen. Und so weit sind wir noch nicht gelaufen. Ach, ist schon schön. Solange man am Wasser läuft, ist immer super schön. Und es ging aber auch ein Stückchen durch den Wald.
8: Den Ausblick müssen Sie und viele andere sich erst mal erarbeiten. In Dersau starten die meisten, auch diejenigen, die mit dem Auto anreisen. In Sepel sind Parkmöglichkeiten schon spärlich gesät. Es sei denn, man ist beruflich hier unterwegs. Ein großer Teil des Landes und vor allem des Nehmtener Forsts, den Wanderer hier durchqueren, gehört Freiherr Christoph von Fürstenberg-Plessen. Die schönsten Aussichtspunkte kennen er und Uwe Brien, der 40 Jahre lang hier Förster war, schon weil sie das Revier im Blick haben. Das Sepeler Cliff, eine Art Steilküste im Binnenland, ist dafür die beste Gelegenheit weit und breit.
10: Das ist, glaube ich, schon was ganz Spezielles. Unten der Weg, der Hauptweg geht unten entlang, da kann man mit dem Fahrrad fahren oder auch reiten. Aber hier oben ist es natürlich noch mal eine andere Sichtachse und Blickwinkel. Das ist schon einzigartig in Schleswig-Holstein.
11: Ja, man muss mit offenen Augen auch durchs Revier gehen. Da sieht man auch die Tiere, man muss nicht so laut sein. Und das ist dann schön, wenn man ein Stück Rehwild sieht, ein Stück Dammwild. Und das gehört dazu, nicht einfach geradeaus laufen, sondern den Blick und alles hier so schön genießen.
8: Dann bekommt man von hier oben auch Neuntöter, Spechte oder sogar Seeadler zu sehen. Eine Abzweigung, die ihnen verwehrt bleibt. Aber der Rest des Wanderwegs hat auch für Pferde und Reiter seine Vorzüge.
12: Man kann nicht besser eintauchen. Und das ist pure Entspannung, wenn man den ganzen Tag mit Menschen zu tun hat und viel Stress. Dann ist das hier pure Erholung.
13: Wir genießen das mit den Pferden und nutzen diesen Weg.
8: Der von hier aus über Godau auf das Land der Familie von Fürstenberg-Plessen führt. Vorbei an knorrigen alten Bäumen, die man sich auch mal genauer anschauen sollte. Um sich nicht zu verlaufen. Wegmarkierungen sind hier manchmal versteckt. Das Gut Nehmten ist Privatbesitz und nicht Teil des Wanderweges. Ein Ort, den die Familie von Fürstenberg-Plessen mit Feriengästen und einem Gestüt teilt. Und Kunst entsteht hier auch, im Atelier von Katja Meyer-Kromig. Bei ihr ist alles im Fluss mit Aquarellfarben. Passend zu dieser Gegend, die sie und ihr Mann vor ein paar Jahren zufällig entdeckt haben.
14: Das ist für mich die absolute Inspiration. Diese Ruhe, die Natur, die Tiere, also es ist Wahnsinn. Das gibt mir unheimlich viel Energie in meinen Bildern. Und auch seitdem ich hier bin, ist meine Kunst um einiges, hat sich entwickelt, also richtig gut entwickelt.
8: Wer auf dem Wanderweg unterwegs ist, der hat an dieser Stelle vermutlich auch etwas entwickelt. Hunger. Nach knapp 4 Stunden Wanderung oder einer Radtour um das Nehmtener Horn hilft die Aussicht auf eine Belohnung im Café im Grünen. Und wie könnte man besser darüber sinnieren, welches der schönste Wanderweg Deutschlands ist, als bei einem Stück Kuchen?
0: Es ist spät am Abend und in der Kirche von Neuengamme ist noch Licht zu sehen, aber nach Gottesdienst sieht das nun wirklich nicht aus. Techno-Beats statt Orgelklänge und Bodennebel statt Weihrauch. Da findet eine Disco statt in der Kirche. Ist das nicht Blasphemie? Nein, man tanzt dort durchaus im Namen des Herrn.
7: 11 Uhr morgens, Sonnabend. Wie die Hamburger Kirche St. Johannes in Neuengamme in 8 Stunden aussehen wird, das lässt sich gerade nur erahnen. Der Pfarrer Moritz von Lingen will Veränderung. Statt dem klassischen Gottesdienst bereitet er die sogenannte Technokirche vor. Dauerbrenner Psalm 23 erklingt an diesem Abend nicht von der Kanzel, sondern erscheint per Beamer an der 700 Jahre alten Kirchendecke.
15: Das ist mein Badezimmerspiegel. Und der wird es dann eben an die Decke werfen. Und so ist es ja auch mit dem Wort Gottes. Man muss ein bisschen dran rumbasteln, also auch für sich selber, ne, damit es einen trägt. Also die Herausforderung ist natürlich, den richtigen Winkel zu finden. Aber das ist hier einfach so ein bisschen, man baut hier so ein bisschen rum.
7: Und das ist nicht das einzige Ungewöhnliche an diesem Abend.
15: Soll noch mal einer sagen, die Kirche hätte keine guten Lautsprecher?
16: Das ist so.
7: In wenigen Stunden sollen über 50 Menschen zu Technomusik tanzend beten.
15: Test, Test, Test. Luke, ich bin dein Vater.
7: Was der 31-jährige Pfarrer hier gemeinsam mit Freunden und Verwandten auf die Beine stellt, wirkt auf viele erst einmal ungewöhnlich.
15: Naja, viele würden sagen, es passt nicht. Aber es gibt auch die anderen, die die Heiligkeit dieses Raums spüren. Und zwar nicht in der Stille, zumindest nicht nur, sondern eben auch in einer meditativen Techno-Bassmusik. Und das ist auch in Ordnung. Denn ich würde sagen, der Raum hält das aus. Also der Raum hat über 700 Jahre schon so viel gesehen. Und der Raum trägt es. Und für mich ist diese Techno-Kirche interessant, weil man die Möglichkeit gibt, ganz niedrigschwellig ein Gefühl dafür zu bekommen, dass man dieses Religiöse auch miteinander ausleben kann. Und nicht in einem spießigen Sonntagsgottesdienst, sondern wirklich mit etwas, was man eigentlich aus seiner Lebenswelt kennt. Sehr
7: schön, wenn das funktioniert. 20 Uhr. Noch ein letztes Mal den Ton checken, bevor die ersten Gäste kommen.
15: Lasst uns feiern. Im Namen Gottes, des Vaters, des Sohnes und des Heiligen Geistes. Amen. Ich bin eigentlich nicht mehr aufgeregt in meinem Job, aber jetzt gerade wie vor einer Prüfung, weil ich keinen Plan habe, wer kommt und wie es so wird. Also ich bin sehr aufgeregt, aber wird schon.
7: Mit einem neuen Andachtsangebot sollen mehr junge Menschen für die Kirche begeistert werden.
15: Also einige kenne ich, aber da sind jetzt auch gerade welche gekommen, die habe ich noch nie gesehen. Und das ist schön. Wenn so Leute kommen, die hier noch nie waren, das ist schon mal gut.
7: Und nach einer kurzen Begrüßung verwandelt sich der sakrale Raum in eine Szenerie zwischen Rave und Besinnung. Der Eintritt ist kostenlos. Alkohol gibt es nicht, stattdessen Softgetränke. Alle Einnahmen davon werden gespendet. Für die Musik sorgt Moritz' Freund Henrik Seguin. Und so tanzen an diesem Abend mehr als 70 Menschen zwischen Kreuz und Nebelmaschine zu lauten Techno-Beats.
17: Sehr schön. Also ich bin viel in der Kirche hier und ich finde mal, die Atmosphäre ist mal eine andere und ich finde es sehr gut.
18: Das ist was für junge Leute, für eine andere Zielgruppe als der alltägliche Gottesdienst.
19: Es wurde Zeit, dass auch mal auf dem Dorf wieder ein bisschen mehr Action reinkommt.
7: Mit dem Rave wagt die Kirche St. Johannes ein Spagat zwischen Tradition und Moderne. Und der funktioniert.
20: Also ich glaube, das letzte Mal in der Kirche war ich bei meiner Konfi, aber das ist schon ein paar Jährchen her, also es ist wirklich das erste Mal seitdem wieder.
21: Ich denke, das bringt junge Leute eher mehr dazu, zur Kirche nochmal zu gehen und doch sich das nochmal anzuhören, auch abends. Das ist ja eher die Zeit, anstatt morgens um 10.
22: Die Kirche hat im Moment das nicht ganz so leicht, gerät so aus der Gesellschaft und ja, deswegen finde ich das total gut. Ein junger Pastor ist hier.
15: Die Stimmung ist gut. Und es ist trotzdem nicht nur eine Party, sondern mehr als das. Ganz viele haben mich angesprochen, wie gut sie es finden, dass sowas in der Kirche stattfindet, dass sie seit Jahren nicht mehr da waren. Sind auf die Kirche aufmerksam geworden, auf uns aufmerksam geworden. Und hatten, glaube ich, eine gute Zeit, aber nicht nur eine Party. Eigentlich genau das, was wir wollten. Und die Leute sind begeistert, ich bin begeistert. Das machen wir nochmal.
7: Im Oktober will Moritz die nächste Technokirche veranstalten. Statt der Herr ist mein Hirte, dann wieder mit einem neuen Psalm an der Kirchendecke und der Einladung, Glaube und Gemeinschaft neu zu denken.
0: Die Norddeutschen sehnen sich offenbar nach Wärme, Licht und blühenden Landschaften. Die Landesgartenschau in Bad Nenndorf hat noch nicht einmal eröffnet, da sind schon Zehntausende Dauerkarten verkauft. Die intensive Sonne der vergangenen Tage hat bestimmt dafür gesorgt, dass zur Eröffnung am nächsten Mittwoch vieles in vollster Blüte steht. Unsere Reporterin Britta von Lucke zeigt uns, was sich lohnt.
3: Auch wenn heute der Frühling eher norddeutsch rüberkommt. Kühl und leicht verregnet. Uns beide stört das nicht. Ich habe mich mit Andrea Göttling verabredet vom Organisationsteam. Wir beide wandern durch den alten Kurpark von Bad Nenndorf, der für die Landesgartenschau neu aufgehübscht wurde. Alleine 5.500 Quadratmeter Rollrasen werden hier verlegt. Und dazu noch mal tausende Blumen gepflanzt. Doch das Highlight ist der neue Waldtempel auf dem Gipfel des Galenberges. Von hier aus hat man einen wunderbaren Blick auf die Landschaft.
5: Schau mal, jetzt sind wir nur 6-7 Meter weiter oben. Und irgendwie fühlt es sich so an, als würde man doch sich so ein Stück von seinem Alltag entfernen, von den Gedanken, die man gerade auf dem Weg hierhin hatte, wenn man noch an die Arbeit denkt oder an irgendwelche Termine. Es ist nur ein Stück weiter oben und einfach eine andere Perspektive.
16: Auch so schön, mal den Bäumen so nahe zu kommen. Also genau. Man fühlt sich ja so ein bisschen jetzt den Vögeln näher, so, ne?
5: Ja. So. Dem Himmel.
16: Dem Himmel.
3: Und dann gibt es ja auch das neue Borkenhäuschen. Das erinnert an den heimlichen Treffpunkt für Verliebte in Bad Nenndorf, als Knutschen in der Öffentlichkeit noch verpönt war. Damals wurde im alten Borkenhäuschen gebusselt.
5: Früher war das kein Ding. Und da hat man dann sich ein bisschen zurückgezogen, um dann den einen oder anderen zarten Kuss mal zu tauschen.
16: Und du hast gesagt, die Liebeszeichen, die kommen noch.
5: Ja, eine Floristin ist gerade noch ganz eifrig am Werk. Ich will es nicht zu viel verraten, aber das würde hier noch so ein bisschen eine entsprechende Stimmung bekommen.
16: Oh, falls ihr mal knutschen wollt, kleiner Tipp.
5: Händchen halten geht auch.
16: Händchen halten geht auch.
5: Rein platonisch, rein freundschaftlich. So. Gar kein Thema. Das ist jedem frei.
3: Und dann zeigt mir Andrea noch ihren ganz persönlichen Lieblingsort hier im Kurpark. Die alte Sündelbuchenallee.
16: Ich finde, wenn man auch so hoch guckt, ne, die Bäume, die sind so verdreht, so urig. Oh, wie alt sind die? Weißt du das, die Sündelbuchen?
5: Ja, von den Bäumen, die hier stehen, sind manche schon 130 Jahre alt. Oh. Die ältesten Exemplare. Die Allee wurde vor ungefähr 100 Jahren angelegt. Und da waren die Bäume aber schon ein paar Jahre alt. Und ist welteinmalig in dieser Form. Als Allee gibt es das sonst nirgends, nur in Bad Nenndorf.
3: Und wenn Sie ein Stückchen weitergehen, können Sie sogar eine kleine Waldparty veranstalten. Mit Disco-Kugel und Tanzparkett. Was für eine süße Idee. Aber es wird auch noch ordentlich geackert. Auch bei den Themengärten. Da können Sie sich Ideen für den eigenen Garten klauen. Und dann treffen wir noch die ehrenamtlichen Helfer der Landesgartenschau, wie Veronika Maciejewski.
23: Warum sagen Sie, ich will da mitmachen? Das ist ja wirklich toll, ein halbes Jahr viel Zeit da.
24: Weil ich das ganz toll finde, dass Bad Nenndorf das macht und was hier so passiert. Ja. Es wird ganz viel angeboten, tolles Miteinander. Also ich blühe auf förmlich.
23: Sie blühen auch auf, oh, das passt ja schön. Ja. So, und jetzt werden Sie gerade in der Ticketkontrolle eingearbeitet.
24: Genau.
23: Ja, dann viel Erfolg, damit Sie nichts verpassen. Und schönen Dank, dass Sie das noch kurz erzählt haben.
24: Gerne.
23: Tschüss.
3: Das nenne ich top motiviert. Übrigens, die ersten Besucher sind doch schon längst da. Die Betonskulpturen der Wittner Künstler Christel und Laura Lechner fühlen sich doch schon wie zu Hause und bringen einen immer wieder zum Schmunzeln.
16: Also, das ist eine tolle Kaffeetafel.
5: Mit Käsebrot, hast du das gerade gesehen?
16: Nein, und die sehen so toll aus. Komm, wir setzen uns mal. Hier sind sogar extra Stühle freigelassen. Das
5: setzen wir uns dazu.
16: Hallo, freut mich. Sie lächelt auch sehr nett.
5: Oh ja.
16: Also, Kaffee trinken kann man hier wunderbar im Kurpark. Aber du hast gesagt, es gibt auch Konzerte.
5: Ja, also wir haben insgesamt 1500 Veranstaltungen und ein großer Teil davon ist Musik. Also hier geht's gut voran die nächsten Monate.
16: Sag mal Beispiel, wer kommt?
5: Von Dick Brave über Culture Candela, Amy McDonald. Hier ist richtig was los.
3: Ja, hier gibt es viel zu entdecken. Kunst, Musik, Garten und Naturerlebnisse. Wie hier im kleinen Birkenhaus.
16: Guck mal, hier könnte man doch auch wunderbar übernachten, oder?
5: Willst du? Dann hole ich dir einen Schlafsack.
16: Gar nicht so schlecht, die Idee. Auf jeden Fall vielen herzlichen Dank für die tolle Tour hier durch den Wald. Ja, und wenn Sie auch mal die Landesgartenschau hier im alten Kurpark in Bad Nenndorf erleben wollen, sie läuft noch bis Mitte Oktober und für Wiederholungstäter gibt es auch Dauerkarten. Viel Spaß!
0: Die Trakehner wären beinahe von der Weltkarte der edlen Pferderassen verschwunden. Die Verwüstungen am Ende des Zweiten Weltkriegs in Ostpreußen haben nur wenige Exemplare überlebt. Die Trakehner mussten ja damals auch die Flüchtlinge Richtung Westen ziehen. Inzwischen hat sich der Bestand allerdings erholt, auch dank spezialisierter Gestüte. Dazu gehören die Bernsteinreiter an der Ostsee in Ribnitz-Damgarten.
1: Endlich raus auf die Koppel, wie jeden Morgen. Hier in Hirschburg züchten sie Trakehner. Jetzt im Frühling ist Fohlenzeit. Reiten und reiten lernen kann man immer.
2: Bitte überlegt euch einmal, was ihr für Pferde reiten wollt. Für uns ist ganz wichtig, schnell und langsam, groß und klein.
4: Ich heirate und das ist mein, Junggesellinnen-Ausflugsabschied. Ich brauche eine sichere Nummer, nicht was Schnelles, was gut trägt. Ich bin ja nicht so leicht. Ein entspanntes Pferd.
2: Okay, dann nehmen wir für dich Pico.
1: Als Kind ist sie zuletzt geritten.
2: Großes Pferd zum viele Farben.
4: Viel putzen. Dann würde ich jetzt auch extra schmutzig gemacht für mich.
6: Ich habe mich schon gefreut. Rudi hat dich schon angekündigt. Es kann wieder losgehen.
1: Stammgäste.
6: Brigitte saß bisher jedes Mal mit auf dem Pferd.
1: Tino Leipold führt sie persönlich über seinen Erlebnisreiterhof mit der größten Trakehnerzucht Deutschlands.
6: Der Trakehner ist nicht irgendeine Rasse. Der Trakehner ist der Aristokrat unter den Pferderassen. Also er verbindet Adel und Leistungsbereitschaft miteinander. Und die Wurzeln der Trakehner gehen zurück bis ins 13. Jahrhundert, das heißt bis in die Zeit des Deutsch-Ritterordens. Und wir als Bernsteinreiter haben ja heute als Warmblüter ausschließlich Trakehner. Die ihr hier seht, sind alles Trakehner. Ne? Und sogar hier Mascara als gescheckte Trakehnerstute, die kommen ganz selten vor. Ich selbst habe auf Trakehnern reiten gelernt. Und deshalb gab es für mich nie eine andere Pferderasse.
1: 200 hat er. Die Trakehnerzucht ist inzwischen sogar Kulturerbe.
6: Hier seht ihr einige der bisher geborenen Fohlen. Eisprinz ist am 3.1. geboren, also der älteste mit der schönen Blässe. Das Fohlen ist am 1. April geboren, also ist noch ganz frisch. Ne? Ein tolles, tolles Stutfohlen. Eisprinzessin heißt sie. Also die ist doch klasse, ne? Also wenn das nicht das UNESCO-Kulturerbe der Zukunft ist.
1: 30 Fohlen kommen dieses Jahr zur Welt.
6: Für uns ist der Trakehner ja das entscheidende Herzstück der Bernsteinreiter, weil wir eben sagen, wenn du zu den Bernsteinreitern kommst und reiten möchtest, egal ob du Anfänger bist, fortgeschritten, ob du an den Strand möchtest, ob du tollen Springunterricht haben willst, du reitest auf dem UNESCO-Kulturerbe Trakehner.
1: Es sei denn, man sucht sich selbst eine andere Pferderasse aus.
2: Wir haben, dass wir nachher aufrecht und groß auf dem Pferd sitzen. Genau. Schön groß, kreisen. Reiten ist tatsächlich ein Sport. Wir drehen uns mit in die Richtung ein. Die linke Schulter geht nach hinten, die rechte geht dafür vor.
4: Aufregend und schön. Aber ich merke jetzt schon die Muskeln. Wir haben noch nichts gemacht.
1: Der Chef stellt seine Hengste vor.
6: Feuerfrei. Wir sehen hier die beiden wunderbaren Prämienhengste Grappanero und den Prämienhengst Tarison, die sich bei uns Bernsteinreitern schon ganz hervorragend vererbt haben. Und wie sie... Oh, da lostraben, jawohl.
9: Wenn man alles sieht, was da Arbeit drin steckt, überall. Jedes Pferd will gepflegt werden.
25: Auch die Fohlen, ja, das war das Schönste.
26: Vor 60 Jahren bin ich das letzte Mal geritten.
6: Wahnsinn. Dann wird's aber Zeit, dann kommt's jetzt in Bewegung. Dann kommt's jetzt in Bewegung.
1: Wer sich traut, darf zum Schluss der Führung aufs Pferd. Und Brigitte möchte das auch. Draußen läuft der Reitunterricht.
2: Wir haben die Pferde gewechselt.
4: Jetzt mit anderen Pferden ist ein bisschen komisch, aber ich bin entspannter. Jetzt nur einen Schritt.
1: Ein echtes Erlebnis zum Junggesellinnenabschied, wie sie sagt. Die Fortgeschrittenen reiten gerne an die Ostsee. Anderthalb Stunden sind es bis zum Strand. Auf diesem Abschnitt bei Graal-Müritz dürfen die Trakehner sogar galoppieren.
0: So, jetzt werfen wir mal einen Blick auf Hamburgs obere 10.000. Aber nicht, dass Sie denken, wir spähen über die Hecken von Blankenese oder lungern irgendwie vor den Luxusgeschäften am Neuen Wall herum. Nein, wir machen einfach einen Spaziergang und tragen dabei die Nase bewusst etwas höher.
27: Er macht schon etwas her, der heilige Sankt Georg, wie er mit dem Schwert den Drachen im Zaume hält, weit über den Köpfen der Passanten. Tuna Jentsch, Experte für Fassadenschmuck, kennt die besondere Geschichte der Skulptur in der langen Reihe in St. Georg.
28: Es ist die schönste Darstellung des heiligen St. Georg, die ich in Hamburg kenne. Und die Geschichte dahinter ist wirklich spektakulär. Im Zweiten Weltkrieg 1943 beim Bombardement von Hamburg wurde das Nachbarhaus vollkommen zerstört. Nur der heilige Georg blieb auf seiner Konsole stehen. Als das Haus 1960 restauriert worden ist, hat man festgestellt, er stand ohne Befestigung darauf, was seinen Ruf als Heiligen natürlich noch gefestigt hat.
27: Draußen steht eine Nachbildung. Das Original dagegen gut geschützt im Hausflur. Nur das Schwert ist abhanden gekommen. Auch am Schauspielhaus, nicht verwunderlich bei so einem Prachtbau, schauen viele Figuren aus dem ersten oder zweiten Rang auf die Weltenbühne. Sie alle gehören zu Hamburgs oberen 10.000. So hat Tuna Jentsch sein Buch genannt. Mit erhobenem Haupte gibt es zum Beispiel diese ungewöhnliche Plastik in der Ferdinandstraße zu entdecken.
28: Was hier oben zu sehen ist, ich interpretiere es zumindest so, ist die Verbindung von Natur und Mensch. Und zwar in diesem Fall ist es ein kleiner Junge und ein Affe, beide lesen in einem Buch, was zumindest als Zeichen der Verbundenheit gedeutet werden könnte.
27: Darunter die Skulpturen einer Fischersfamilie. Hamburger Lebensverhältnisse in Stein.
28: Im Vergleich mit anderen Städten in Deutschland sticht Hamburg wirklich durch seine unglaubliche Vielfalt hervor. An Darstellungen, die von kleinen Putten über Heilige, über Götter der Antike bis hin zu Atlantenschiffen, Seemännern und Tieren geht.
27: Die Bauplastiken in luftiger Höhe entdeckte Jentsch, als er 1993 der Liebe wegen für einige Jahre nach Hamburg zog und die Stadt kennenlernen wollte. Der Ethnologe, den Forschungsreisen nach Afrika und Neuguinea führten, war fasziniert vom Fassadenschmuck. Etwa in der Mönckebergstraße von diesen Darstellungen des Schlachterhandwerks am Fersmannhaus. Mit knapp 10.000 Fotos hat er Hamburgs Bauplastiken dokumentiert.
28: Irgendwann dachte ich mir mal, was mache ich damit? Und habe dann mir überlegt, dass den Hamburger Bürgern zur Verfügung zu stellen als Buch, damit sie auch mal den Kopf heben und schauen, was es denn hier an fantastischen Sachen an ihren Hauswänden gibt.
27: Der Fassadenschmuck wurde mit der Gründung des Deutschen Kaiserreichs 1871 modern und stand bis 1914, dem Beginn des Ersten Weltkriegs, für ein selbstbewusstes, national geprägtes Deutschland. Besonders wichtig in Hamburg? Schiffe. Für viele der Bauplastiken gab es ein Vorlagenbuch.
28: Wenn es Einzelanfertigungen sind, sind sie meistens auch signiert, dann kennt man den Künstler. Ansonsten ist es ein namenloses Heer von Künstlern, die diese Sachen geschaffen haben. Hier in diesem Falle am Globushof, ich habe die Künstler nicht rausgefunden. Es sind zwei wunderbare Schiffsmodelle und in der Mitte Neptun mit seinem Dreizack.
27: Mit dem Beginn der Moderne wollte man in vielen Städten die Häuserdeko der Gründerzeit loswerden und zahlte eine sogenannte Entstuckungsprämie. Nicht so in Hamburg. An der Fassade im Innenhof des Rathauses hat sogar dieser Küchenjunge überlebt. Tuna Jentschs Buch lenkt den Blick auf Hamburgs obere 10.000. Also Kopf hoch beim Spaziergang durch die Stadt.
0: Dass der Darm seinen Charme hat und durchaus zum Lifestyle-Thema taugt, das haben wir in den vergangenen Jahren gelernt. Das viel zitierte Buch hat einen Bann gebrochen und auf einmal sprechen viele Menschen ganz unverkrampft über ihre Verdauung. Überhaupt unverkrampft zu sein, ganz wichtig bei diesem Thema.
8: Manchmal muss es mittags schnell gehen. Auch beim Ernährungsberater ist die Zeit knapp und der Hunger groß. Bevor sich Henning Doyen eine Tiefkühlpizza holt, schnippelt er aber lieber selbst. Für ihn eine Art Meditation, sagt er.
10: Vor allem finde ich immer wichtig, wenn man isst, dass man sich auch darauf freut. Das habe ich nämlich viele Jahre nicht gemacht. Und wenn du schon Angst vor dem Essen entwickelst, so die Angst vor der Angst, dann ist es auch sehr wahrscheinlich, dass es sich negativ ausübt. Ne? Und bei vielen ist es dann ein schlechtes Bauchgefühl.
8: Der 34-Jährige spricht aus eigener Erfahrung. Deshalb kommt bei ihm heute eine darmfreundliche Pizza auf den Tisch. Die Grundlage sind Vollkorn-Wraps. Ein Rezept, das er auch seinen Kunden gern mit an die Hand gibt.
10: Und es gibt ja diese anti-entzündliche Ernährung. Und da kann man dem Körper viel Energie mitgeben. Und das sind vor allem solche Zutaten, wie wir hier haben, aber natürlich auch noch ganz viele andere. Vor allem Gemüse, ballaststoffreiche Lebensmittel, so ein bisschen angelehnt an die mediterrane Kost.
8: Food-Influencer gibt es schon lange. Das Tabuthema Darm dagegen erlebt erst jetzt in den sozialen Medien einen Aufschwung.
11: Das klingt vielleicht ein bisschen komisch, aber Jule und ich machen uns trotz antientzündlicher und darmfreundlicher Ernährung das leckerste Essen überhaupt.
12: Ein richtig guter Stuhlgang sieht ungefähr so aus. Oder bei Vegetariern auch mal ein bisschen heller.
13: Du wirst es nicht glauben, aber seitdem ich mich antientzündlich und darmfreundlich ernähre, mache ich mir die allergeilsten Süßigkeiten.
14: Jemand mit Reizdarmunverträglichkeiten oder einer chronisch entzündlichen Darmerkrankung braucht ganz andere Lebensmittel als jemand ganz ohne Beschwerden.
8: Essen spielte in Henning Doyens Leben immer schon eine Rolle. Ab der Pubertät fühlte er sich aber oft nicht gut. Dazu der Druck, als Bauingenieur im Familienunternehmen einsteigen zu müssen. Panikattacken, Magen- und Darmbeschwerden häuften sich.
10: Der Körper fing an, immer mehr mit mir zu sprechen. Immer mehr und immer mehr. Also so, Henning, werd mal wach. Ja, merkst du was? Und das habe ich damals nicht gesehen.
8: Er schmeißt den Job als Bauleiter hin und konzentriert sich auf seine Gesundheit. Er macht eine Ausbildung als Ernährungsberater und gibt inzwischen selbst Kurse. Vorrangig rund um Wiesmoor in Ostfriesland. In diesem Jahr ist er erstmals dort auf Tour und seine Abendveranstaltungen sind voll. Das Interesse am Darm scheint riesig zu sein.
17: Ich habe hier einen Schlauch, einen C-Schlauch, ne? Ja, C-Schlauch. So, und den rolle ich jetzt mal aus. Was will ich damit darstellen? Den Darm, genau. Alles, was irgendwie besonders stark färbt, ist auch besonders gut für euch, nämlich stark antioxidantisch, also entzündungshemmend. Der Darm möchte Bewegung, weil wenn der so ist, träge, dann kommt oft Verstopfung.
18: Ich für mich selber habe was mitgenommen aus dieser Vorstellung. Das mit dem Spaziergang nach dem Essen.
19: Wir machen viel Sport, wir essen eigentlich gesund, aber natürlich auch, wenn man ungesund ist.

0: Heimat Dänemark. Dieses Kapitel allerdings ist Geschichte, aber irgendwo muss die Kreativität ja hin. Jetzt malt er, zurzeit in Hamburg.
1: Das kann er in seinem Atelier in Kopenhagen nicht machen. Kaspar Eistrup arbeitet seit Wochen in der Barlachhalle K am Klosterwall. Meist bis spät in die Nacht. In Dänemark muss er seinen Rhythmus an seine Familie mit 3 Kindern anpassen. Hier kann er vollständig in seine Arbeit eintauchen und sich dabei von der neuen Umgebung inspirieren lassen.
2: I had this idea that I wanted to get a little bit of the Hamburg flavor into the production, into the process.
1: Ich wollte diese Stadt in den Entstehungsprozess einiger meiner Bilder mit einbeziehen. Ich komme schon seit vielen Jahren nach Hamburg und fühle eine starke Verbindung mit der Stadt.
2: Feel a strong connection with the city. I think it's a very interesting place.
1: Von seinem Atelier auf Zeit, mitten in der Stadt, hat er immer wieder Spaziergänge gemacht und später seine Eindrücke in seine Kunst einfließen lassen. So sind nun alte Hamburger Speicher

Ich habe als Kind angefangen zu malen. Das war meine erste wirkliche Leidenschaft im Leben. Etwas später kam die Musik dazu. Kasper Eistrup und seine Bandmitglieder waren in Dänemark echte Rockstars. Mehr als 2 Jahrzehnte lang stand er als Sänger von Kashmir auf der Bühne. Ihr letztes Album erschien 2013. Ich bin sehr fasziniert von

herum entfalten. Auch eine Mitarbeiterin seiner Hamburger Galerie ist so spontan Teil seines Werks geworden. Sein berühmtestes Bild ist eine Auftragsarbeit für den damaligen Kronprinzen Frederik. Weil er jetzt König ist, finden das alle immer super spannend.

0: Rückenübung für die Treidelmannschaft. So bereiten sie sich auf ihren Einsatz vor. Unter den Augen von Kapitänin Jane Bothe wollen die Männer heute die weiße Düne ziehen mit ihren 270 Tonnen.
1: Das ist ein ganz tolles Team dieses Jahr und die sind richtig motiviert. Und ich glaube, wir werden heute den Rekord knacken.
0: Denn seit 10 Jahren wird der Segler immer zum Saisonauftakt auf dem Rig mit Muskelkraft gezogen.
2: Wir versuchen, das alte Handwerk, die alte Tradition aufrechtzuerhalten und nutzen den einzigen Treidelpfad, der noch erhalten ist.
0: Dafür müssen sie aber erstmal ablegen im Greifswalder Museumshafen und mit Motorkraft ein Stück vorfahren. Jane Bothe hat seit 19 Jahren das Kommando als Kapitänin auf der Weißen Düne. Am Beginn des Treidelpfads warten die Männer schon. Sobald der Motor aus ist, kommt das Treideltau herübergeflogen.
3: Achtung!
0: Jetzt gilt es, die letzte Bewegung des Schiffs aufzunehmen.
4: Sehr gut, sehr gut! Weiter so!
3: Zieh! Jetzt habe ich Zieh! 1,8 Knoten! Das geht voran! Durchblas!
0: In diesem Jahr haben sich die Männer aus einer Greifswalder Steuerkanzlei als Treidler angeboten. Ein gutes Team im Büro, aber das hier ist doch eine ganz andere Herausforderung.
2: Beim Treideln kommt es auf die Treidelmannschaft an. Die muss motiviert sein, im Gleichschritt mindestens, sag ich mal, 1,5 Knoten bringen, damit ich Ruderwirkung habe, Motor ausschalten kann und im Rig, also in der Mitte vom Rigfluss bleiben kann. Dann klappt alles.
0: Den ersten Kilometer haben sie schon geschafft. Immer mehr Schaulustige finden sich ein.
2: 2,3 kontinuierlich. Das habe ich schon mal schlechter gesehen. Doch, wirklich, die Jungs sind wirklich klasse. 2,3 kontinuierlich, das ist eine Leistung.
3: Weiter! Links, Moment! Wir entspannen gleich. Versucht mal so vorbeizukommen. Ganz locker jetzt. Links vorbei.
5: Links vorbei.
3: Links vorbei. Versuchen, Spannung aufzubauen.
6: Es ist sehr anstrengend, aber wir haben eine gute Taktik. Wir wechseln viel und wir haben immer ordentlich Druck.
7: Aber die Luft ist ganz schön kurz.
8: Die Waden machen ganz schnell zu. Aber ansonsten ist es schon ziemlich geil.
2: Salomo, ein bisschen Tau einholen. Ein bisschen Tau einholen. Und dann wieder locker. Nicht, dass sich das fängt.
0: Diesmal steht ein kleiner Baum im Weg. Das Seil muss kurz gelöst werden.
2: Spannung. Na, weil das ist 270 Tonnen hängen hier dran. Und die weiße Düne ist in zwei... Rekord gebrochen! 2,4 Knoten! 2,4 Knoten, Rekord gebrochen! Ihr seid klasse!
0: Nach 4 Kilometern kommen sie in Eldena an. Die letzten Meter muss die weiße Düne wieder den Motor nehmen.
6: Wir haben es geschafft. Wir haben 2,4 Knoten geschafft. 2,0 war unser Ziel, also weit übererfüllt. Wir waren eine starke Truppe. Waren wir eine geile Truppe?
2: Ja, wir haben alles schick gemacht, wir haben alles repariert. Und heute ist praktisch der Tag, wo wir uns richtig freuen, wieder auf Gäste und aus der Winterruhe erwachen.
0: Nun wird die Weiße Düne wieder viel mit Gästen unterwegs sein. Vor allem auf dem Achterwasser vor Usedom und vor Rügen.
9: Ja, wenn man nicht so leben muss wie die Altvorderen, dann kann es durchaus Spaß machen, für ein paar Stunden in ihren Alltag einzutauchen, eben Schiffe zu treideln oder Lehmhäuser zu bauen, kochen über offenem Feuer. Das Mittelalter hat besonders viele Fans, die das auch gern der Öffentlichkeit zeigen, wie zum Beispiel das Projekt Eisenwald in Lübeck.

0: Noch mal ein Stück mehr.
1: Viele sind neugierig auf die damalige Zeit.
2: Diese, Holzhäuser aus der ersten deutschen Besiedlungsphase, das waren Kolonisten. Die haben den Slawen das Land weggenommen, sind hierher gekommen und haben dann ihre Kolonien sozusagen gegründet.
1: Die kleine Siedlung soll kein Museum sein, sondern ein Ort der Begegnung und Bildung.
2: Ich bin für lebenslanges Lernen und es können Kinder

0: Mittendrin in der alten Zeit, 1000 Jahre zurück im Mittelalter. Jess und Kauke kennen sich aus. Ton, Wasser, Pferdemist und gehacktes Stroh.
1: Es ist echt anstrengend, aber macht richtig Spaß. Und soll angeblich auch gut für den Teint sein, der Haut.
0: So. Die Ehrenamtlichen des Vereins Geschichtserlebnisraum Lübeck erschaffen hier seit 25 Jahren eine mittelalterliche Siedlung. Häuser, Werkstätten, Ställe und sogar ein eigenes Kloster.
2: Sonst rückt einmal, dann muss ich nicht so brüllen. Rückt

0: so könnte man sich das wirklich vorstellen, dass hier 12 Mönche oder Nonnen angefangen sind, wirklich in ödes Land und dann angefangen sind, sich überhaupt erst mal hier einzurichten. Wir kennen ja nur die Welt, so wie sie heute ist.
1: Von Norwegen bis Spanien haben sie nach Vorbildern gesucht, um hier möglichst originalgetreu zu sein. Der Lübecker Künstler Felix Karweig hat sogar seine Farben nach 1000 Jahre alten Rezepturen angerührt, um seine Bilder zu erschaffen.
2: Und dann nehme ich noch ein bisschen Leinöl oder Leinölfirnis dazu. Indigo ist so etwas. Oder auch Sepia, die Farbe des Tintenfisches. Ist so fein. Oder auch Purpur von der Purpurschnecke. Das sind so feine Farbmittelchen. Damit konnte man eben halt so diese wunderschönen römischen Gewänder, ne? Violett oder rosa färben.
1: Regelmäßig kommen Mittelalterfans hierher, sowie die Gruppe Eisenwald. Auf dem Gelände trainieren sie mit den Waffen der Wikinger.
3: Da gibt es halt Regeln, wie lang darf ein Einhandspeer sein, wie lang darf ein Zweihandspeer sein, wie lang darf eine Axt sein, wie lang darf ein Schwert sein, wie muss das vorne abgerundet sein, damit wir uns nicht verletzen, also maximal blaue Flecken.
4: Dann kommt einer. Das sieht gut aus. Also es wächst ja immer mehr. Jedes Mal, wenn man da ist, sind neue Sachen da.
1: Ihre Kleidung, ihre Waffen, ihr Essen, alles machen sie wie damals. Die Fans wollen das Mittelalter so lebensnah wie möglich fühlen.
4: Und der ist richtig gut geworden.
5: Wie ist es dann halt auch mal in so einem Gebäude zu übernachten bei kaltem Wetter? Und wie ist es abends, wenn es dann kühler wird und auch die Geselligkeit zusammen mit Gleichgesinnten?
1: Der Geschichtserlebnisraum Lübeck ist immer geöffnet und bietet regelmäßig Führungen an.
6: 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Da herrscht gerade so ein Hauch von Japan. Kirschblüte in Norddeutschland. Viel Spaß dabei.

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0: war ein UFO, was ich gekauft habe, ein unbekanntes Flohmarktobjekt. Zu Hause habe ich dann gesehen, was ich überhaupt gekauft habe.
1: Der Kompass ist zugleich die Sonnenuhr. Das Aufregende ist, dass beides vereint ist zu einem.
2: Was haben Sie gezahlt?
0: 7 Euro.
2: 7 Euro?
0: 7 Euro.
2: Das ist ein Schnäppchen.
3: Das Schloss Fasanerie nahe Fulda erstrahlt heute im Sonnenlicht. Ein wahres Himmelsgeschenk ist für die Familie Specht auch diese Madonna. Seit sehr langer Zeit wacht sie über ihr Haus im fränkischen Ellingen.
4: Wir sind durchaus unserer Madonna sehr dankbar. Wir haben einen Luftangriff gehabt mit über 100 Toten. Und rechts und links von uns, von unserer Straße, ist das Rathaus zertrümmert gewesen und die Kirche in Mitleidenschaft gezogen. Aber die Nachbarschaft um unsere Madonna herum hat alles überlebt. Wir sind überzeugt, dass unsere Madonna uns beschützt hat.
2: Grüß Gott.
5: Grüß dich, Gott.
6: Grüß Gott. Grüß Gott.
2: Eine imposante Figur einer Madonna mit ihrem Kind. Die Madonna hat mit Sicherheit schon einiges erlebt.
7: Ja, die Madonna ist in unsere Familie gekommen mit dem Haus 1892. Und somit haben wir seitdem einen Gast bei uns im Haus, den wir aber nicht weiter kennen. Und sie war bis zu den 1950er Jahren außerhalb des Hauses im Freien gestanden. Danach steht sie jetzt innen. Und woraus sie gemacht ist, können wir nur erahnen. Und wer sie auch gemacht hat oder wer sie gefertigt hat in der Zeit, das wäre das, was uns eigentlich an der Madonna interessiert.
2: Ja, wunderbar. Wo ist denn das Haus?
7: Das Haus ist südlich von Nürnberg und steht praktisch an der Südseite des Hauses.
2: Und die war schon an dem Hauseck oder an der Südseite des Hauses, wie Sie das Haus gekauft haben?
7: Genau.
8: Dann wird es eine Hausmadonna sein, denn so ist auch der Duktus der ganzen Figur, ist ja relativ groß. Man sieht, wenn man oben anfängt, die Madonna mit einem kleinen Kronreif, hat in ihrer rechten Hand das Zepter und auf der linken Hand sitzt das quicklebendige Jesusknäblein, das einmal nicht, wie das häufig der Fall ist, segnet, sondern die Arme ausbreitet und die Weltkugel präsentiert. Als Erlöser der Welt zeigt er sich uns. Und was schon mal ganz typisch ist für die Frage, wie ist denn die Madonna zu datieren, ist dieser Faltenwurf,

0: abgebildet, so auf das Jahr.
1: Also man sieht, was der Zahn der Zeit in relativ kurzer Zeit anrichten kann.
0: Ja.
1: Man sieht auch, wenn man sich mal die Hand mit dem Zepter anschaut, dass hier eine Leimfuge ist. Das heißt, dieser ganze Arm mit der Hand, das ist eine Ergänzung. Weiterhin, wenn ich gucke, die linke Hand, da sehe ich auch hier eine Ergänzung, hier in dem Bereich mit der Hand nach vorne und das Bein hier eine Ergänzung ist.
0: Ganz genau, ja.
1: Also insofern, die hat schon was mitgemacht, die Arme. Ja. Also, Sie wollen wissen, was sie wert ist. Ich glaube, es ist Ihnen nicht wichtig, weil das ist ja ein Familienstück. Ja. Sowas ist eigentlich schwierig zu bewerten. Also wenn man es nur nach dem schlöden Mammon macht und sagt, ja, also ich will es verkaufen und nach mir die Sintflut, dann ist sowas heute in dem Zustand 1.000, 1.200, 1.500 Euro wert. Und das ist ja nicht entscheidend. Ja. Das ist ja unglaublich, dass die so lange schon erhalten ist und dass man davon eigentlich ausgehen muss, dass die schon immer bei dem alten Haus war.
2: Also insofern, denke ich, wird wahrscheinlich auch die nächste und übernächste Generation Maria übernehmen als den Gast des Hauses oder als die Herrin des Hauses, je nachdem, wie man es sieht. Und wir hoffen, dass Sie die Figur weitergeben und damit Familientradition fortsetzen.
1: Passen schön drauf auf. Schön, dass Sie es uns gezeigt haben. Das sieht man nicht oft, dass man eine Figur, die, wo man so lange wissen, wo sie herkommt. Also herzlichen Dank fürs Kommen. Gell?
2: Vielen Dank. Auf Wiedersehen. Danke, Wiedersehen.
3: Wir haben jetzt schon mal mitbekommen, aus welcher Zeit unser Gast denn ist. Das war jetzt nochmal sehr schön. Ja, sie bleibt auf jeden Fall auch weiterhin unser Gast und ist in Zukunft auch ein Familienmitglied mehr.
4: Dieser Kunst- und Krempelgast liebt skurrile Dinge. So war die Freude groß, als er auf dem Flohmarkt diese ungewöhnliche Uhr kaufen konnte. Für 7 Euro.
5: Die Verkäuferin hat gedacht, es wäre ein Kompass. Und ich habe gedacht, nein, das kann eigentlich nicht stimmen. Ne? Mit Rasierklingen und Nadeln, das kann nicht nur ein Kompass sein. Ich kann mir nicht vorstellen, dass der Wert irrsinnig hoch ist.
6: Worüber würden Sie sich dann freuen?
5: Ich würde mich freuen, wenn es 50 Euro werden.
7: Ja, herzlich willkommen.
5: Grüß Gott.
7: Sie haben uns ja was ganz Außergewöhnliches mitgebracht.
5: Ja.
7: Was können Sie denn uns erzählen zu Ihrer Uhr?
5: Also es war ein UFO, was ich gekauft habe. Ein unbekanntes Flohmarktobjekt für mich. Zu Hause habe ich dann gesehen, was ich überhaupt gekauft habe, nämlich eine für meine Begriffe extravagante Uhr. Ich habe Fragmente zusammenbauen müssen, unter anderem auch eine Rasierklinge. Und wer kann von sich behaupten, von einer Uhr jemals mit einer Rasierklinge geschnitten zu werden? Also ich war derjenige.
7: Das leidvoll erlebt.
5: Ja.
8: Aber hier haben wir ja schon stehen, was es ist. Sie haben ja eine wunderbare Anleitung. Ritter-Uhr. Die Ritteruhr, die genau gehende Sonnenuhr in der Westentasche. Die Sonne ist das Uhrwerk, die Ritteruhr das Zifferblatt.
5: Ja, also mich würde interessieren, ob es ein Patent für diese Uhr speziell gibt, wer der Erfinder war und was die Beweggründe von dem Herrn waren, so eine Uhr überhaupt zu konstruieren und was der Produktionszeitraum war.
7: Ich glaube, wir gehen auf alle Fragen ein, aber wir fangen erst mal an, uns das näher anzuschauen. Mhm. Und was wir hier sehen, ist ein Plexiglasgehäuse unter dieser Kuppel, unter diesem Dom. Da spielt sich alles ab. Und es ist, wie gesagt, eine Sonnenuhr. Normalerweise hat man eine Sonnenuhr mit einem Schattenstab und da bewegt sich nichts. Und man hat parallel dazu einen Kompass. Und das Aufregende hier ist, dass beides vereint ist zu einem. Der Kompass ist zugleich die Sonnenuhr. Und das ist die große Idee. Also einmal hier haben wir das Zifferblatt, um die Einzelteile zu erklären. Auf dem Zifferblatt sind 2 Skalen, eine für Sommer und eine für Winterzeit. Dann haben wir hier diese berühmte Rasierklinge, auf der ein Federblech hinten aufgenietet ist. Und als drittes Teil haben wir den Schattenstab, der dann hier auf dem Zifferblatt sitzt und den Schatten projiziert von der Sonne und den Deckel. Und hier unten das schwarze Gehäuse. Und ich glaube, wir handeln uns jetzt an der Bedienungsanleitung entlang.
8: Ja, wobei wir sie dann ja eigentlich zusammenbauen müssten. Ich würde mal sagen, was das Einzelne ist. Also wir haben ja diese Rasierklinge mit dem Blech. Und wenn

0: man die einlegt, dann hat die eine Funktion.
1: So, wenn ich jetzt unten, da gibt es einen Knopf. Und wenn ich den Knopf drücke, dann richtet sich die Rasierklinge nach Norden aus. Und auf der Rasierklinge liegt das Zifferblatt, ebenfalls mit einer Rasierklinge beklebt. Und das ist jetzt der große Unterschied zur normalen Sonnenuhr. Wenn man hier unten drauf drückt und das Ganze in der Waage, also in der horizontalen ist, dann dreht sich das Zifferblatt wirklich mit der Rasierklinge nach Norden. Also die Einnordung passiert hier automatisch und das ist das Neue. Ich kann das jetzt drehen, das Gehäuse, wie ich will, aber das Zifferblatt bleibt immer in seiner Position verharrt. Und dann setzen wir den Schattenstab hier oben in die Mitte auf. Der ist von unten befestigt. Dann setzen wir den Deckel oben drauf und die Sonnenuhr ist perfekt. Die Skala auf dem Zifferblatt, wir zeigen das jetzt noch, besser, wenn der Deckel offen ist. Die Skala ist in 10 Minuten Schritten angelegt, also das ist minutengenau. Mhm. Sonnenuhren waren immer die Uhren, die preisgünstig gewesen sind. Und so verhält sich es auch hier. Das ist eine Uhr, die hat auf die Kriegszeit Bezug genommen. Die Leute konnten sich nach dem Zweiten Weltkrieg mechanische Armbanduhren in dem Sinn nicht leisten. Sie waren auch nicht verfügbar, zumindest am Anfang nicht in der Menge. Und mit dieser Sonnenuhr war es die preisgünstige Variante, eine tragbare Zeitangabe zu haben. Aber es gibt dabei eine Tücke. Die Sonnenuhr zeigt immer die wahre Zeit. Und das, was unsere Armbanduhren anzeigen, das nennen wir eine mittlere Zeit. Und beides weicht je nach Jahreszeit voneinander ab. Und die Maxima, das ist einmal minus 14 Minuten oder plus 16 Minuten. Also wenn wir zur Sonne schauen, dann meinen wir immer, es ist Mittag. Aber das ist die wahre Zeit und die Sonnenuhr zeigt die auch an. Aber wenn Sie nach der Sonnenuhr leben wollen oder eine mechanische Uhr einrichten wollen, dann brauchen Sie eine Tabelle, die Ihnen sagt, am 14. März meinetwegen ist die Abweichung 2,5 Minuten plus. Und dann müssen Sie bei Ihrer mechanischen Armbanduhr eben nicht 12 Uhr Mittag, sondern 2,5 Minuten zugeben. Und solche Tabellen, die gibt es seit dem 17. Jahrhundert. Und wir wissen das, dass auch namhafte Hersteller von tragbaren Taschenuhren, also von Taschenuhren, bis in die 1920er Jahre eingebaute Sonnenuhren in ihren mechanischen Uhren hatten. Bevor es das Radio gab, konnte man Uhren nicht leicht einstellen. Ja? Und mit der Sonnenuhr hat man mechanische Uhren justiert.
0: Ja, Sie haben nach dem Patent gefragt. Ja, genau. Wir haben hier hinten schön eine Schrift. Die Rüther-Uhr ist patentrechtlich geschützt. Auslandspriorität durch französische und englische Patentanmeldung, DRP, eingereicht. Das Patent, was diese Uhr hat, ist die Symbiose von Sonnenuhr mit Kompass. Mhm. Sie haben die Uhr gekauft, haben Sie gesagt, auf dem Flohmarkt. Genau. Was haben Sie gezahlt?
2: 7 Euro.
0: 7 Euro?
2: 7 Euro.
0: Das ist ein Schnäppchen. Ich denke, so für 150 bis 250 Euro werden die ungefähr gehandelt.
1: Also, ist doch ein guter Gewinn.
0: Also, ist doch eine ganz gute Marge.
2: Ja, auf jeden Fall. Mhm.
0: Vielen herzlichen Dank, dass Sie da waren. Es hat mir wirklich eine große Freude gemacht.
2: Gerne, danke.
1: Auf Wiedersehen.
2: Auf Wiedersehen.
3: Ach, ich freue mich. Also, wie die Expertise war, 150 bis 200 Euro. Was soll ich dazu sagen? Da habe ich ein Schnäppchen gemacht und ein liebenswertes Schnäppchen allemal.
4: Etwas Liebenswertes sitzt auch in diesem Kinderwagen. Aus dem hessischen Gründau sind Ingrid Hartwig und ihr Partner mit dieser Käthe-Kruse-Puppe angereist.
5: Sie habt die auch so liebevoll im Arm jetzt.
6: Ja, die ist auch so schön brav, ne?
5: Sie mögen sie auch, oder? Hat sie einen Namen?
6: Nee.
5: Auch von Ihnen keinen bekommen?
6: Nee. Das wollen wir jetzt mal hören, ob es da vielleicht einen Namen gab für diese Puppe und was so die ganze Nummer da unten betreute auf der Fußsohle.
7: Grüß Gott.
8: Grüß Gott. Ein zartes Puppenkind,
7: ja.
8: Wo stammt das her? Ist es aus Ihrer Familie?
7: Das stammt von Dachboden von der verstorbenen Frau meines Lebensgefährten. Mhm.
8: Oh, das ist ja ein schöner Fund. Ja. Und so toll erhalten, wenn ich das sagen darf. Das fällt ja gleich auf, wie also schön diese Puppe einem entgegenstrahlt. Sie wissen wahrscheinlich, was das für eine Puppe ist, oder?
6: Eine Kehlkruse Puppe, ja.
8: So ist es.
6: Aber das ist auch alles, was wir darüber wissen.
8: Und Sie haben einen Wagen mitgebracht.
6: Ja.
8: Das heißt, ein eigenes Gefährt. Zeitlich absolut passend, wenn ich das schon mal sagen darf. Ja.
6: Das hat mich auch sehr an meine Kindheit erinnert, weil ich früher nach Fotos halt auch in so einem Kinderwagen gelegen habe. Und habe gedacht, naja, von der vom Alter her könnte es so ungefähr hinkommen, ne, mit der Puppe.
8: Ja, absolut. Ja, ja. Käthe Kruse-Puppe, absolut richtig, das deutsche Kind in der großen Ausgabe Puppe 8. Also wir haben die römische Durchnummerierung bei Käthe Kruse. Und das war eine ganz beliebte Puppe, gerade in den 1930er, aber auch in den 40er und frühen 50er Jahren. Wir haben einen Kopf, der nicht mehr ganz aus Stoff ist, aber er ist auch nicht Kunststoff. Das ist Pappe und da drauf liegt ein Trikotstoff, der dann bemalt worden ist. Deswegen ist es nicht wie bei Kunststoff so eine glänzende, vielleicht leicht Oberfläche. Und auch vom Klang her ist es sehr viel matter. Aber es ist nicht mehr die frühe Stoffkopf-Variante. Und wir haben einen Körper aus Nesselstoffen. Die Beine sind mit Scheibengelenken. Kann's ahnen, man kann es aber vor allem in der Bewegung gut vorführen. Die spielt ein bisschen Fußball. Und wir haben locker angenähte Arme. Die Puppe ist knapp 50 cm groß. Ganz wichtig für Käthe Kruse, die Gesichter sind handgemalt. Mit ganz viel Liebe zum Detail, von der Mund natürlich bis in die Augenpartie. Alles sehr akkurat ausgeführt.
6: Ja,
8: ja, und jetzt ist die Frage, von wann könnte diese Puppe sein?
9: Tja, das müsste man ja eigentlich über die Marke sehen, ne?
8: Ja, also wir sehen hier auf dem rechten Fuß ein Dreieck draufgestempelt. Und das ist ein Gütezeichen, das zu DDR-Zeiten eingesetzt wurde. Hey. Und die genaueren Auskünfte, woher die Puppe kommt, aus welcher Fabrik sie stammt, die bekommen wir, wenn wir auf den linken Fuß gehen. Ich glaube, wir müssen das fast dafür einmal drehen, weil das ist ein dreizeiliger Stempel. Und wenn ich es richtig erkennen kann, steht da VIB Puppenwerkstatt, dann sowas wie Rat des Kreises Naumburg an der Saale und dann noch zu erahnen Bad Kösen. Und aus Bad Kösen kommt Käthe Kruse, da hat sie ihre Werkstätten gegründet, aber sie musste dann Bad Kösen verlassen und trotzdem fand dort weiterhin aber Produktion statt.
9: Genau, das ist ein ganz spannender Lebensabschnitt von Käthe Kruse. Viele wissen es ja, Bad Kösen ist der östliche Produktionsteil der Kruse-Manufaktur. Und Käthe Kruse hat bis 1954 in Bad Kösen zwar noch gelebt, aber eigentlich wurde schon 1950 das Werk enteignet. Also es wurde zu VEB umgestaltet, zwangsenteignet. Und Käthe Kruse hat im Prinzip schon sehr, sehr clever ihren Absprung in den Westen vorbereitet. Sie hat ihren Sohn Michael nach Bad Pyrmont in die britische Besatzungszone geschickt nach dem Krieg und ihren anderen Sohn Max nach Donauwörth. Und dort ist dann ja auch die Käthe Kruse Manufaktur eröffnet worden. 1947 war das schon, ist das die Gewerbebeantragung gewesen. Und in Bad Kösen wurde parallel dazu weiter produziert. Und Käthe Kruse ist wirklich eine Geschäftsfrau, die man dafür bewundern muss, dass sie als Frau unglaublich viele Prozesse geführt hat und erfolgreich geführt hat. Also das erste war ja schon 1925 gegen Bing. Sie hat als allererste einen Markenrechtsstreit gewonnen, der auch noch in den Lehrbüchern heutzutage für alle Juristen aufgeführt wird. Weil das war wirklich David gegen Goliath. Und sie hat in dritter Instanz dann Recht bekommen und Bing durfte keine Puppen in Käthe Kruse Art weiter produzieren. Und dann ging es ja gegen die DDR, denn dort wurde in Bad Kösen weiter produziert und sie hat es tatsächlich geschafft. 1967 ist die Produktion in Bad Kösen eingestellt worden, aber sie hat es eben geschafft, wirklich in den Erfolg ihrer Manufaktur dann im Westen wieder fortzusetzen. Und dann ging es wieder steil bergauf.
8: Und diese Puppe ist von 1951, 52, also noch der frühe Kopf, wenn man die VEB-Produktion betrachtet, eben Pappkopf, Stoff überzogen. Es gibt ein paar Kleinigkeiten, die auf VEB hinweisen für die Experten. Ich zeige mal einen Punkt. Man sieht, dass der Halsansatz andersfarbig ist. Man hatte natürlich nach dem Krieg große Schwierigkeiten, an die passenden Ressourcen, also Stoffe in diesem Fall, zu kommen und musste dann häufig improvisieren, unterschiedliche, manchmal auch sehr grobe Stoffe verwenden. Das ist manchmal ein Zeichen dafür, dass das ein bisschen auch ein Notprodukt war. Aber es ging weiter. Und diese Puppen wurden auch in den Westen dann exportiert. Ja. Und ich glaube, keiner hat den Unterschied gesehen, behaupte ich jetzt mal. Ne? Das ist eher im Nachhinein. Sammler und Museumsleute machen das dann an ein paar winzigen Kleinigkeiten fest.
9: Ja. Also sie ist in einer tollen Erhaltung. Und zum Preis her, diese Puppen sind relativ häufig. Deshalb werden die gar nicht mehr so hoch gehandelt. Aber in dieser tollen Erhaltung, ohne Retuschen, ohne Bestoßung, sind wir hier bei 200, 300 Euro. Mhm. Und der Wagen ist leider unterbewertet mit 50, weil einfach die Leute keinen Platz mehr zu Hause haben. Puppenwägen bekommt man im Moment ganz schlecht verkauft. Aber als Ensemble, so stimmig in einem Guss, ist das wirklich was Tolles.
8: Ja, und die Puppe ist gut geschützt. Und jetzt können wir mit ihr wegfahren, oder?
9: Ja, also vielen Dank. Wir gehen dann mal. Ja. Schön, dass Sie da waren.
8: Oh, Zuwachs. Wiedersehen.
6: Es war schon sehr interessant, mal zu hören, wo die Puppe her ist und wie alt sie ist. Ja, wir wussten ja jetzt gar nichts davon.
4: Ruben Sämann kommt aus dem nahen Fulda. Er bringt zwei Glaspokale mit, aus denen er auch schon Riesling getrunken hat. Allerdings nur ganz vorsichtig.
5: Sind die denn wertvoll?
10: Das weiß ich noch nicht. Also in einer anderen Kunst- und Krempel-Folge habe ich jetzt mal ein anderes Glas gesehen. Das war nur 20 Euro wert, halt nicht so schön bemalt. Vielleicht doch 100 Euro ein Glas, dann wäre ich mehr als zufrieden.
11: Grüß Gott.
8: Grüß Gott.
11: Haben Sie uns ja zwei prächtige Pokale mitgebracht.
12: Ja.
11: Was können Sie uns denn dazu sagen?
12: Die zwei Gläser, vielleicht kann man es als Paar bezeichnen, aber ich denke, vielleicht auch nicht. Die habe ich von der Großmutter eines guten Freundes geschenkt bekommen, weil sie weiß, dass ich mich für schöne Dinge interessiere. Und ich möchte heute gerne wissen, wo kommen die her, in welcher Beziehung, weil ich glaube, es sind Geschenke gewesen. In welcher Beziehung standen Schenker und Beschenkte zusammen und zu welchem Anlass vielleicht man sich so etwas gegenseitig geschenkt hat?
13: Ja, also es handelt sich um zwei Römer, so bezeichnet man diese Glasform. Das ist ja noch sehr gebräuchlich, im Grunde so ein Rieslingglas. Und wir haben hier ein reiches Wappen mit Helmzier und Mantel und so weiter. Und lauter Darstellung im Wappen, das kann man ganz leicht aufschlüsseln, dadurch, dass man den Text da drüber liest. Da steht nämlich Borussia Seis Panier. Und Borussia ist in dem Fall nicht ein Fußballclub, sondern das Chor, also ein studentisches Chor. Mhm. Und zwar Chor Borussia in Clausthal ist das. Also einem Ort im Harz, wo es eine technische Hochschule, glaube ich, gibt.
8: Und eine Brauerei.
13: Und eine Brauerei.
8: Das ist mir zumindest
13: insofern
8: geläufiger.
13: Passt zusammen.
8: Passt wunderbar zusammen, ja.
13: Passt zusammen. Und auf der Rückseite ist eine lange Widmung eingeschrieben. Also erstmal haben wir hier oben das Eichzeichen 025. Und dann steht hier H. Lange. Und dies hier ist das sogenannte Chorzirkel, wie so ein Monogramm, das für das Chor steht. Also H. Lange als Mitglied dieses Chors. S. L., also seinem Lieben, soll das heißen. Wilhelm, Königswert und wieder der Chorzirkel. Und dann noch eine Abkürzung, die ich jetzt nicht genau deuten kann. A. H. Ja, das sind dann so studentische Interna. Vielleicht ist das ein ehemaliges Mitglied gewesen. Oder er hat ein bestimmtes Amt in der Chorstudentenschaft. Und dann ZFRERG, das kann entweder zur freundlichen Erinnerung heißen oder zur freundlichen Ergetzung, habe ich mir mal sagen lassen, dass das auch ein Spruch war bei den Chors. Also es ist eine Widmung, wo der eine Freund dem anderen dieses Glas schenkt. Und dann steht hier unten noch Clausthal, SS für Sommersemester 1892. Das kommt ja auch von der Datierung her, was jetzt das Chor angeht, auch ganz
11: das
13: gut hin.
11: Das kommt, glaube ich, ganz gut hin. Wenn wir uns noch mal das Chorwappen anschauen. Das Chor ist gegründet worden in Clausthal 1875. Und dann ist das dann ein paar Jahre später entstanden. Und dieses Wappen hier vorne drauf scheint ja gemalt zu sein. Wenn ich es jetzt aber mal kippe ins Licht, dann sieht man, glaube ich, ganz gut, dass man es, wenn man es sozusagen von der Rückseite sieht, sieht man das Wappen nicht mehr. Dann sieht man eigentlich nur noch so eine plane weiße Fläche. Mhm. Und das heißt, das Ganze ist ja letztendlich wie ein Abziehbild auf dieses Glas gekommen. Mhm. Also ich habe das als Kind geliebt. Da gab es so Abziehbilder, die man sich so wie so ein Tattoo auf die Haut gemacht hat. Das war so ein Blatt Papier, das hat man nass gemacht und dann abgezogen. Und dann hatte man dieses Bildchen auf der Hand oder wo auch immer. Und so ähnlich funktioniert auch das. Man hat ein sehr saugfähiges Papier, auf das wird die Farbe aufgetragen. Und dann wird ja dieses Papier auf das Glas gepappt. Mhm. Das Papier wird feucht gemacht und wird dann sozusagen wieder abgenommen. Und den Dekor, den man haben will, der bleibt dann auf dem Glas. Und dann wird das Ganze noch mal, wir nennen das eine Muffel, das ist sozusagen eine Schutzglocke, die dann über das Glas kommt, wird das Ganze noch mal in den Ofen gegeben und dann bei niedrigen Temperaturen auch noch mal eingebrannt. Diese Schriftzüge, die sind dann immer noch mal individuell von Hand dazugekommen.
13: Genau, so konnte sich dann der Student aus dem Vorrat des Malers das Glas aussuchen, was ihm gefiel, und das dann seinem Chorfreund dann widmen lassen und schenken. Chors könnte man vielleicht noch erwähnen, studentische Verbindungen gibt es ja heute noch. Also Chors, die sind nach wie vor aktiv, auch dieses. Mhm. Insofern kann man da sogar, die haben eigene Archive, nachfragen und wahrscheinlich sogar noch die Personen ausfindig machen, wer das war und was aus denen später geworden war. Ja, die Technik, das ist jetzt kein mundgeblasenes, handgefertigtes Glas. Also mundgeblasen vielleicht schon, aber in eine Form. Also ganz billig war es nicht, weil es nicht irgendwie so ein Souvenir für ein paar Mark, sondern das war schon ein anständiges Geschenk. Aber es waren ja auch lebenslange Freundschaften. Man sieht ja auch am Zustand, wie das in Ehren gehalten wurde. Also das war schon eine Kostbarkeit, aber eher der ideellen Art als jetzt der materiellen.
11: Zum Preis, diese Gläser gibt es halt auch in unterschiedlichen Qualitätsstufen. Das ist jetzt die etwas niedrigere Stufe. Mhm. Und Preis, Studentica ist immer noch ganz beliebt, so jedes Glas. Und es sind übrigens kein Paar, sie sind halt nur sehr ähnlich. So um die 80 Euro. Aber für ein Geschenk doch ganz schön.
12: Ja, da kann ich beruhigt weiterhin draus trinken.
11: Ja, das genau. Dann zum Wohl. Vielen Dank.
13: Ja, viel Vergnügen.
12: Dankeschön. Wiederschauen. Ja, sehr spannend. Aber ein bisschen enttäuscht bin ich doch, weil ich ja doch rausgefunden habe, dass es nur Abziehbildchen sind. Vielleicht ein bisschen bessere Abziehbildchen. Aber trotzdem, ich bin zufrieden, habe viel erfahren und werde sie jetzt gut behütet hoffentlich nach Hause bringen.

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4: Die einen haben zwei linke Hände, andere sind erstaunlich geschickt.
5: Das ist verdammt schwer.
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6: Er steht.
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9: Herzlich willkommen. Das mache ich jeden Tag, Hemd zu knöpfen. Ist einfach. Aber was passiert, wenn ich mit meinen Händen was ganz Ungewohntes mache? Der Vulkaniergruß. Kennen Sie vielleicht von Mr. Spock. Wollen Sie vielleicht mal mitmachen? Das ist ja auch eine Schere. Die Doppelschere. Oder vier Scheren. Zwei Scheren, vier Scheren. Oder drei Scheren. Moment. Sie merken, mein Gehirn muss dafür jeden Finger einzeln ansteuern. Und das klappt nicht immer. Es ist ganz schön ungewohnt, die Muskeln wirklich einzeln und präzise zu kontrollieren. Unsere Hände sind unglaublich präzise Werkzeuge. Aber trainieren wir im Alltag genug komplexe Bewegungen?
10: Tippen, scrollen, texten. Im Schnitt über 6 Stunden Bildschirmzeit pro Tag. Wie ergeht es dabei unseren Händen? Und wie steht es um unsere Geschicklichkeit?
11: Ohweia.
10: Wir haben es getestet.
8: Ich bin ein bisschen aufgeregt.
5: Das ist verdammt schwer.
11: Ich zitter immer.
12: Das ist voll gemein. Das ist wie bei fast allen Dingen des Lebens, use it or lose it. Das, was ich trainiere, verbessere ich.
10: Am Rechner sind Geschicklichkeit und Feinmotorik eher weniger gefragt. Bei unseren Tests in einem Kasseler Einkaufszentrum schon. Bei Versuch Nummer 1 geht es um Präzision, Münzen aufstellen, Millimeterarbeit.
11: Bleib bitte stehen. So. Er steht.
13: So.
10: Auch bei Handexpertin Claudia Völker-Rehage stehen die Münzen. Sie untersucht das feine Zusammenspiel.

0: Griff bis hin zu so einem Pinzettengriff. Dazu gehört die unimanuale Koordination, also die Bewegung einer Hand, genauso wie die Bewegung beider Hände im Zusammenspiel. Wenn ich zum Beispiel eine Flasche aufschraube, dann muss ich mit der einen Hand die Flasche halten, mit der anderen schraube ich den Deckel ab.
1: Wichtig, aber in unserer zunehmend digitalen Welt ist gerade kraftvolles Zugreifen immer seltener gefragt. Statt den Rollladen hochzuziehen, genügt ein Druck auf die Fernbedienung. Und selbst Rasenmähen übernimmt jetzt ein Roboter. Mit Folgen für die Handkraft. Tippen auf der Handytastatur erfordert nur etwa 0,5 Newton. Die Bedienung eines Rasenmähers dagegen rund 50 Newton, also 100 mal so viel. Kraft ist das eine, Geschicklichkeit das andere. Wie es damit steht, zeigt Versuch Nummer 2.
2: Geht das überhaupt? Ich bin Rechtshänder und ich kann die rechte Hand ruhiger halten, dachte ich.
3: Ja, genau den Punkt zu erwischen, ne? Wo sie sind ja nicht gerade, die Finger, ne? Den Spitze von dem Bogen zu erwischen, die vernünftige Auflagefläche. Menno,

0: wie der Hände. Auch Laufrhythmus und Gleichgewicht müssen passen.
1: Das heißt, ich muss auch ständig meine Aufmerksamkeit wechseln und das muss ich miteinander koordinieren. Und das ist ein kognitiver Prozess, der anspruchsvoll ist. Und das fällt jüngeren Menschen und jüngeren Erwachsenen in der Regel leichter als Kindern und älteren Erwachsenen.
0: Die gute Nachricht? Dranbleiben hilft. Die Hände immer wieder bewusst herausfordern mit kleinen Alltagsübungen. So lässt sich Handgeschicklichkeit auch im digitalen Zeitalter lang erhalten. Use it or lose it eben. Und sich freuen, wenn's klappt.
2: Die Hände trainieren, damit fangen schon Babys an. Haben Sie schon mal ein Kleinkind beobachtet, das mit Hingabe nach kleinsten Kuchenkrümeln greift? Den Pinzettengriff, Sie erinnern sich, lernen Kinder normalerweise noch, bevor sie ein Jahr alt werden. Ja, menschliche Hände sind besonders. Vor allem der Daumen macht unglaublich viele Bewegungen möglich. Aber ihn zu benutzen, das müssen Kinder erst mal lernen. Bis zum 4. Lebensjahr kommen dann entscheidende Fertigkeiten dazu. Kleidung an- und ausziehen, Buchseiten umblättern, malen. Und etwa ab dem 5. Lebensjahr schreiben Kinder erste Buchstaben oder Zahlen. In der Schule heißt es dann üben, üben, üben. Wir erinnern uns alle, wie wir immer wieder A's und O's schreiben mussten. Schreibschrift ist für Hand und Kopf eine echte Höchstleistung. Und Studien zeigen, Kinder mit guter Handmotorik haben, Achtung, einen besseren Wortschatz, können besser erzählen und verstehen auch Zahlen leichter. Diese Feinmotorik ist also entscheidend für die geistige Entwicklung von Kindern. Deswegen ist Malen, Zeichnen und Basteln im Kindergartenalter so wichtig. Man könnte also sagen, Fingerfertigkeit macht schlau. Heißt das jetzt, dass Menschen in Berufen, die viel Handgeschicklichkeit erfordern, auch im Kopf profitieren? Das schauen wir uns an.
3: Mein Name ist Robert Hoffmann und ich bin gelernter Rohrmacher. Ich bin Gruppenleiter bei Ahlang und Söhne und unsere Manufaktur sitzt hier in Glashütte in Sachsen. Hier hat vor 24 Jahren meine Karriere begonnen und hier habe ich mich in die Rohrmacherei verliebt. Für mich ist es ein sehr schönes Gefühl, wenn mehrere hundert Einzelteile vor mir liegen und wir wissen, wir haben jetzt eine Reise, die mehrere Wochen lang ist vor uns. Und hier bei uns wird jedes Teil von Hand angepasst, jedes Teil von Hand eingestellt.

0: Die Hände und die Augen sind für den Uhrmacher die wichtigsten Werkzeuge. Gerade die Hände müssen sehr feinfühlig sein. Mit der Spiralzange müssen wir jetzt ganz genau aufpassen. Wenn wir ein Teil aufheben, dann müssen wir darauf achten, dass wir den richtigen Druck haben. Wenn ich zu sehr drücke, könnte ich das Teil zerkratzen oder es schnipst mir aus der Spiralzange und es fliegt durch den Raum. Und wenn ich das Teil mit zu wenig Druck aufnehme, kann es passieren, dass es auf dem Weg ins Uhrwerk mir einfach runterfällt. Wenn man das Ganze schon seit 24 Jahren macht, weiß ich ganz genau, wie viel Schlaf brauche ich, wie viel Kaffee vertrage ich, bevor meine Hand anfängt zu zittern. Vor einigen Monaten ist der Stefan bei mir in die Abteilung gekommen. So, Stefan, jetzt kontrollieren wir noch das Spiel der einen Scheibe, dass das nach oben und nach unten gleichmäßig Spiel hat. Wenn das jetzt nicht der Fall sein sollte, müssen wir im Nachspannwerk die Steuertriebe verdrehen.
1: Aktuell ist es noch in einer Richtung zu groß.
0: Okay. Normalerweise zeigen wir bei all unseren Uhren die Zeit mit Zeigern an, aber hier zeigen wir die Zeit mit Scheiben an. Und das ist halt auch eine sehr, sehr schwierige Sache für Stefan, diese Teile über mehrere Wochen mit den Händen zu bewegen, mit den Händen anzupassen, einzustellen, ohne diese zu zerkratzen oder ohne diese zu verschmutzen. Manchmal steckt man in so einer komplexen Bauphase drin, wo man das gar nicht so mitbekommt. Das sind 30 Minuten um und man merkt das dann langsam, dass der Rücken verspannt, dass die Hände vielleicht etwas anfangen zu zittern. Wenn man dann weiterarbeitet, dann passieren Fehler. Und ich weiß, wenn ich jetzt abrutsche, sind 2 Wochen, 3 Wochen oder 4 Wochen Arbeit hinüber. So, ich würde sagen, es ist Zeit für die aktive Mini-Pause. Ja? Die dauert so 10 Minuten und da stehen wir alle in einem Kreis und dann werden die Schultern entspannt, da werden die Hände entspannt, die Muskeln werden gelockert und das trägt dazu bei,

0: dass wieder eine gewisse Entspannung und Ruhe in den Körper kommt.
1: Man braucht Pausen deswegen, weil zum einen die Muskelzellen ermüden können. Wir brauchen aber auch die kognitiven Fähigkeiten, ja, die genauso wichtig sind, um gerade eine hochkomplexe motorische Aufgabe durchzuführen.
0: Heute kommt ein Wissenschaftler der Uni Regensburg zu uns und er wird mit uns ein Experiment machen.
2: In dieser Pilotstudie möchten wir herausfinden, ob Menschen, die sich langjährig feinmotorisch beschäftigen, Unterschiede in bestimmten Bereichen der Intelligenz aufzeigen. Und diese Manufaktur bietet eine einmalige Chance, um das zu untersuchen.
3: Ich bin Sebastian Saget, ich forsche an der Universität Regensburg zur Feinmotorik, Kognition, Kindesentwicklung, Lese- und Sprachentwicklung.
0: Ich denke schon, dass die feinmotorischen Fähigkeiten besser ausgeprägt sind. Kognitiv, mal schauen. Also ich habe ein relativ schlechtes Gedächtnis.
4: Start!
0: Bei der Feinmotorik, das ging relativ zügig von der Hand, auch ich denke schon sehr präzise.
4: Schön. Super. Dankeschön. Zahlen rückwärts wiederholen. 5, 7.
0: 7, 5.
4: 4, 9, 6, 8.
0: 8, 6,

0: 8, 8.
1: Bei der räumlichen Intelligenz haben wir feststellen können, dass 5 der 6 Angestellten einen starken Vorteil hatten im räumlichen Bereich im Vergleich zum verbalen Bereich. Und für mich, unerwartet, gab es so einen leichten Vorteil beim Arbeitsgedächtnis. Und das ist die Fähigkeit, sich Sachen kurzzeitig zu merken.
2: Jemand, der vermehrt feinmotorisch arbeitet und das viele Stunden am Tag macht, nimmt die Welt auch anders wahr mit den Händen, weil es einfach ein stärkeres Training ist, eine stärkere Fokussierung auf die Fähigkeiten. Und das macht sich natürlich auch in anderen Situationen dann im Leben bemerkbar.
3: Wir verbringen ja mehrere Wochen an so einem Uhrwerk. Und wenn es Richtung Ende der Montagezeit geht, wenn man die Unruhe, das ist das Herzstück der Uhr, in das Werk einsetzt und die Unruhe beginnt zu schwingen, das fällt einem schon schwer, dann die Uhr aus den Händen zu geben.
4: Vielleicht fragen Sie sich, wie kann es sein, dass uns geschickte Hände beim Denken helfen? Das klingt ja erstmal überraschend. Aber wenn man ins Gehirn schaut, wird das plötzlich ziemlich logisch. Nehmen wir Kinder beim Zählen, da gehen fast automatisch die Finger mit. 1, 2, 3. Auch wenn Kinder Dreieckswinkel berechnen und dabei die Formen mit den Fingern nachfahren, sogenanntes Fingertracing, dann verstehen sie die Aufgabe oft viel schneller und rechnen besser. Warum? Wenn wir etwas zeigen oder nachfahren, wird im Gehirn ein bestimmtes motorisches Areal aktiv. Und das ist eng vernetzt mit der Region fürs Rechnen. Forschende haben sich außerdem gefragt, gibt es einen Zusammenhang zwischen dem Gebrauch von Werkzeugen und Sprache? Oder anders gefragt, wenn jemand geschickt ist mit einer Zange zum Beispiel, kann der auch besser Grammatik? In einem Experiment konnten sie zeigen, ja. Wer den Umgang mit Werkzeugen trainiert, konnte danach tatsächlich Sätze mit komplexer, verschachtelter Grammatik besser verstehen als ohne das Werkzeugtraining. Im Hirnscan zeigte sich, bei beiden Aufgaben sind teilweise die gleichen Hirnareale aktiv. Denn sowohl Werkzeuggebrauch als auch Sätze konstruieren erfordern vorausschauendes Denken. Das erklärt auch, warum die Probanden, die zuerst Grammatik trainierten und dann mit einer Zange hantierten, anschließend ebenfalls in Sachen Geschicklichkeit profitierten. Wenn Hände und Gehirn derart eng verknüpft sind, was passiert eigentlich, wenn diese Verbindung gestört wird? Zum Beispiel nach einem Schlaganfall. Und wie bekommt man eine Hand wieder in Bewegung?

0: Ich hatte mit 26, das ist ungefähr 3 Jahre her, einen sehr schweren Schlaganfall. Und seitdem ist meine komplette linke Körperhälfte gelähmt. Ich bin Katharina Borg und die meisten Leute sagen immer Ina zu mir. Man unterschätzt total, wie oft man die Hände eigentlich bei allen möglichen Sachen benutzt. Und bis vor meinem Unfall habe ich gar nicht so richtig darüber nachgedacht. Ich war mit meinem Hund da im Garten, wir haben Ball gespielt, ich bin ihm hinterhergerannt. Kurz nach diesem Spielen im Garten habe ich dann angefangen, Sport zu machen. Da habe ich so ein extremes Engegefühl bekommen und wusste halt auch gar nicht, was los ist. Ich dachte vielleicht, dass ich mich einfach ein bisschen zu doll angestrengt habe oder sowas. Aber habe dann später erfahren, dass ich halt in diesem Moment halt einen Schlaganfall hatte und dass es mir deswegen nicht so gut ging. In den ersten Tagen war das Schwerste überhaupt erstmal zu begreifen, was mir überhaupt passiert ist. Also ich konnte das gar nicht so richtig greifen.
1: Ja, geh drüber, kein Problem. Uiuiui.

0: wo Störungen, und seien sie nur sehr klein, massive Probleme nach sich ziehen können. Die Patienten können plötzlich nicht mehr essen. Ja? Sie können sich nicht mehr alleine auf Toilette bewegen, können sich nicht mehr alleine anziehen, weil natürlich für jegliche Art von Bewegung in der Regel beide Hände notwendig sind. Und die sind beim Schlaganfall, wie der Name sagt, schlagartig verloren gegangen.
1: Ich versuche schon immer, dass ich so 2 bis 3 Mal die Woche zur Physiotherapie gehe.
2: Jawohl, noch einmal zur anderen Seite. Blick zu mir dabei. Sehr gut, sehr schön. Und rüber zur anderen Seite. Sehr gut. Bei uns in der Physiotherapie ist der Ansatz, den Arm insofern zu integrieren, dass wir an der Plastizität vom Gehirn mitarbeiten. Wir nutzen das Prinzip des Rerouting, sodass wir Nervenbahnen, die durch den Schlaganfall beschädigt worden sind, versuchen jetzt quasi zu umgehen, dass sich das Gehirn neue Wege sucht.
3: Guck, dass die Hand nicht zu sehr nach innen, Gewicht nach vorne.
0: Motorik ist immer abhängig

0: ungefähr 70% aller Schlaganfallsymptome sind rein motorisch. Und da sind ein großer Anteil auch die Funktionen der Hand davon betroffen.
1: Durch Bewegung entsteht Aktivität in vielen Bereichen des Gehirns. Der somatosensorische Kortex nimmt dabei Eindrücke wie Berührung, Temperatur und Schmerz wahr. Der motorische Kortex steuert alle Bewegungen genau. Obwohl die Hand im Vergleich zum Körper sehr klein ist, nimmt sie im motorischen System enorm viel Platz ein. Zusammen mit dem Mund beansprucht sie etwa die Hälfte der Hirnrinde im motorischen Kortex.
0: Das sind sehr, sehr ausgeprägte neuronale Netzwerke.

0: ins Gehirn verloren. Und dann fehlt sozusagen der Stimulus. Das heißt, wenn ich dann die Hand einfach nur bewege, dann werden auch hier durch die sensorischen Eingang in das Gehirn wieder gewisse Zentren aktiviert, die auch bei der motorischen Aktion notwendig sind.
1: Jawohl, Versuch einmal.
2: Also ich werde jetzt bald eine neue Therapieform ausprobieren, wo mithilfe von Magnetwellen bestimmte Areale im Gehirn angesprochen werden sollen, die dann für die Steuerung der Hand zuständig sind. Also in meinem Falle jetzt der linken, also dass solche Sachen, wie ich die jetzt mit der rechten mache, dass das Gehirn auch wieder lernt, die mit links durchführen zu können.
0: Nach 3 Jahren, würde man sagen, ist eine Verbesserung eigentlich mit spontanen Methoden nicht mehr zu erwarten. Eine Möglichkeit ist hier, mit der Methode der Hirnstimulation gewisse Hirnregionen von außen zu aktivieren, um damit letztendlich die Netzwerke im Gehirn so zu beeinflussen, dass noch eine motorische Verbesserung möglich ist.
3: Hi.
4: Hallo.
3: Wir fangen dann direkt an, die Hand zu verkleben. Nicht wundern, wir nehmen heute die gesunde Hand als erstes.
2: Die kann ich dann auch reichen.
3: Wir stimulieren die rechte Hand, weil man weiß, dass nach einem Schlaganfall die Balance zwischen beiden Hirnhälften verändert ist. Das heißt, man weiß, dass die gesunde Hirnhälfte, vor allem wenn der Schlaganfall schon ein bisschen her ist, überaktiv ist. Und das versuchen wir zu korrigieren. Man wird sehr wahrscheinlich nach der ersten Behandlung keinen Unterschied sehen. Und man weiß, dass man viele Behandlungen braucht. Also so typischerweise nach 3 bis 6 Monaten erwarten wir Effekte.
2: Okay, das war's. Alles in Ordnung?
4: Ja, ja, alles okay.
3: Super.
2: Ich habe allgemein nicht unbedingt sehr viel gemerkt. Ich hatte nur im Gesicht auf der linken Hälfte manchmal so einen extremen Muskelzuckungen, dass ich dann sogar ein bisschen so wie Muskelkater im Gesicht hatte.
3: Bei einigen Patienten haben wir schon große Erfolge gesehen. Beispielsweise haben wir Patienten, die, als sie zu uns kamen, gar keine Funktion der Handmotorik hatten und nach der Stimulation bereits nach einigen Stimulationseinheiten deutlich davon profitiert haben.
5: Ein Schlaganfall ist fast 1 Jahr her. Ich war halbseitig komplett gelähmt. Die stärkste Verbesserung habe ich bei der Hand gemerkt, weil ich auf einmal wieder die Finger einzeln ansteuern konnte, auch ausstrecken, beugen, auseinanderführen. Mittlerweile kann ich wieder mit 10 Fingern Schreibmaschine schreiben, was ich eine Zeit lang wirklich nicht geglaubt hätte.
0: Ich bin davon überzeugt, dass man mithilfe der Hirnstimulation die Therapie der Schlaganfallpatienten wirklich auch revolutionieren kann. Und da hoffen wir aber in den nächsten 5 bis 10 Jahren entsprechende Durchbrüche zu erzielen.
6: Hände können übrigens bei uns allen erstaunlich viel darüber verraten, wie gesund wir sind und sogar wie alt wir voraussichtlich werden. Genauer gesagt zeigt sich das in unserer Griffkraft. Messen kann man die mit so einem Dynamometer. Das gibt es zum Beispiel beim Physiotherapeuten oder im Fitnessstudio. 3 bis 5 Sekunden so fest wie möglich drücken und dann den Wert ablesen. Man nimmt üblicherweise den Maximalwert nach je 3 Versuchen pro Hand. Das habe ich vorhin schon mal gemacht. Bei mir waren das 56 Kilogramm. Was sagt das jetzt über meine Gesundheit? Überraschend viel, denn die Griffkraft zeigt ziemlich gut, wie stark die Muskulatur im ganzen Körper ist. Bei jungen Männern liegt sie im Schnitt so um die 50 Kilogramm für die kräftigere Hand, bei Frauen etwa bei 30 Kilo und nimmt dann mit dem Alter langsam ab. In meiner Altersklasse liege ich also über dem Durchschnitt. Sinkt die Griffkraft bei älteren Menschen unter einen bestimmten Grenzwert, etwa 29 Kilo für Männer, 18 Kilo für Frauen, dann kann das ein Hinweis auf zu starken Muskelschwund sein, die sogenannte Sarkopenie. Die geht einher mit einem erhöhten Risiko für Herz-Kreislauf-Erkrankungen, für bestimmte Tumorerkrankungen und sogar für einen früheren Tod. Die gute Nachricht: mit Muskeltraining lässt sich der Muskelschwund verlangsamen oder sogar stoppen, denn Muskelkraft ist wichtig. Der Zustand unserer Muskulatur ist einer der stärksten Indikatoren für unsere Gesundheit, Langlebigkeit und physische Leistungsfähigkeit. Wer jetzt auf die Idee kommt, die Hände zu kräftigen, super, aber das allein erhöht natürlich nicht unsere mutmaßliche Lebenserwartung. Dazu müssen wir schon die Muskeln im ganzen Körper fit halten.
7: Beim Klettern ist es so, dass einfach die ganze Bewegungsvielfalt und auch das Anspruchsvolle für den Kopf mich unglaublich fasziniert.

0: Krass, das ist eine unglaublich geile Route.
1: Ich bin Emma Bernhard, 22 Jahre alt und ich bin Leistungssportlerin im Sportklettern. Ich bin dieses Jahr schon einen Weltcup gestartet, der lief nicht so optimal. Und dann bin ich noch bei einem Europacup gestartet, da bin ich Zehnte geworden.
0: Schöne Lochkletterei, schöne Züge. Die Kletterhand muss sehr robust sein. Also da kommt auch schon auf jeden Fall eine hohe Belastung drauf, auch höher als das Körpergewicht teilweise, weil man ja auch mit Schwung in irgendwelche Griffe reinzieht.
2: Fünf Finger und sie tragen den ganzen Körper. Dafür nutzen wir den Kraftgriff. Die langen Beugesehnen

0: Reck- und Beugemuskeln der Unterarme. In der Hand selbst arbeiten rund 30 Muskeln. Doch erst im Zusammenspiel mit den Unterarmen sind unsere Hände stark genug, aber auch verletzlich.
1: Ich habe mir letztes Jahr an der rechten Hand das Ringband gerissen. Teilweise spüre ich meine Verletzungen auch jetzt 1,5 Jahre später immer noch.
2: Obwohl eigentlich die Motorik gar nicht gestört ist, ist die Funktion der Hand damit deutlich verändert. Und somit haben natürlich gerade Profisportler teilweise Hemmungen, diese auch richtig einzusetzen.
1: Tatsächlich nehme ich mir im Alltag die Zeit, ein bisschen meine Finger zu pflegen. Und ich habe auch angefangen, meine Finger regelmäßig aufzudehnen und aufzumassieren nach der Verletzung. Ich habe mich dazu entschieden, Medizin zu studieren, was auch schon eigentlich seit längerem ein Traum von mir ist. Das Klettern hilft auf jeden Fall schon, sich zu konzentrieren. Einfach weil man sich ja auch zum Beispiel, wenn man trainiert, bestimmte Griffabfolgen merken muss. Ich trainiere 5 bis 6 Mal in der Woche, um zu verstehen, wo man lang muss. Schaue ich mir die Route einmal kurz grob von unten nach oben an, einfach um zu wissen, welche Griffarten sind da drin, wo geht die ungefähr lang.
3: Allein durch das Vorstellen werden auch schon Hirnbereiche, Hirnareale aktiviert und dadurch kann man eben ja sogar auch Effekte erzielen für die Bewegungsausführung. Das deutet eben schon an, dass Kognition im Sport wichtig ist, um ganz oben anzukommen. Mein Name ist Dr. Lisa Musculus. Ich arbeite an der Deutschen Sporthochschule in Köln am Psychologischen Institut. In unserer Forschung spielt auch das Klettern eine zentrale Rolle, weil es eine komplexe Aufgabe ist, die sowohl den Körper, also unsere Motorik, als auch den Kopf, also unsere kognitiven Prozesse beansprucht. Und das eben auch parallel. Im Klettern ist es besonders spannend, weil man bei jedem Planungsschritt, bei jedem Griff genau diese Interaktion beobachten kann. Ich muss mir überlegen,

0: Das wird von diesen Markern reflektiert und die werden dadurch aufgezeichnet und dadurch können wir eben deine Bewegungen analysieren. Deine Aufgabe wird gleich sein, mit so wenig Griffen, von denen die blau leuchten, wie möglich, vom Start bis zum Zielgriff oben rot in der Ecke zu kommen. Ja. Und was wir uns anschauen, ist sowohl, ja, wie viele Planungsschritte du benötigst, wie viele Griffe, aber auch die Zeiten, die die Wand aufzeichnen kann. Okay, dann kannst du loslegen. Wenn Emma hochklettert, dann liefert die Kletterwand uns auf Millisekunden Genauigkeit, wann welcher Griff benutzt wurde. Und dann insgesamt auch eine Gesamtplanungszeit, bis die Person oben angekommen ist. Motorik und komplexe Bewegungen können auch positive Effekte auf unser Gehirn haben. Es werden eben auch verschiedenste Hirnareale beansprucht. Was sich in den Werten zeigt, dass sie eben sehr flüssig geklettert ist und wenig Griffe, wenig Planungsschritte brauchte. Und die kognitiven Tests auch da beeindrucken, wie konzentriert sie die Aufgabe angegangen ist. Und man einfach sehen kann, dass sie sehr gut in der Lage ist, störende Reize auszublenden.
1: Wenn jetzt hier alle Komponenten passen, meine Griffkraft, meine Konzentration, dann gehe ich natürlich mit einem besseren Gefühl in den Wettkampf, als wenn ich mich jetzt nicht so gut vorbereitet fühlen würde.
2: Ich bin auf jeden Fall gut nervös, jetzt 20 Minuten vorm Start. Und ja, ich bin sehr gespannt, wie das hier gleich wird.
3: An den Windwaffeln griffen jetzt Emma Bernhardt aus Frankfurt am Main. Auf Platz 2 ist dieses Mal die Emma Bernhardt gelandet. Einen Applaus.
1: Ein großes Ziel ist auf jeden Fall noch ins Weltcup-Halbfinale und Finale zu klettern und vielleicht sogar Olympia 28.
4: Unsere Hände können kräftig zupacken und sind gleichzeitig auch ein äußerst sensibles Tastorgan. Hände können auch ganz zart berühren, ein Streicheln. Ein freundlicher Händedruck oder eine liebevolle Umarmung, das tut praktisch jedem gut. Für Babys sind Streicheleinheiten sogar überlebenswichtig. Je häufiger, desto besser. Wie wichtig Berührungen für unser mentales Wohlergehen und unsere Psyche sind, haben Forschende untersucht und dafür 130 internationale Studien ausgewertet. Das Ergebnis: Erwünschte Berührungen können Schmerzen, Ängste und Depressionen lindern. Bei Kindern und Erwachsenen, bei gesunden und kranken Menschen. Solche Berührungen verbessern messbar das Befinden. Sie senken zum Beispiel den Blutdruck und den Cortisolspiegel, ein wichtiger Indikator für Stress. Überraschend ist, solch einen körperlichen Nutzen erzielten auch nichtmenschliche Berührungen. Sogar von Roboterhänden. Das psychische Wohlbefinden konnten die allerdings nicht so gut steigern wie eine menschliche Berührung. Tja, Hände sind wirklich einzigartig und raffiniert bis ins letzte Detail. Hier kommen Fakten zum Staunen, unsere Top 3.
5: Nummer 1. Warum haben wir Fingernägel? Klar, zum Anmalen, weil es so schön aussieht. Bei anderen dagegen sind sie ständig abgekaut. Aber wozu sind Fingernägel überhaupt da? Dafür müssen wir weit zurück. Rund 50 Millionen Jahre. Lange bevor es den heutigen Menschen gab. Schon unser entfernter Verwandter Darwinius Marsille hatte Finger- und Fußnägel. Vermutlich entwickelten sie sich zusammen mit den Fingerkuppen und

0: Gerät. Unser Fingerabdruck ist individuell, klar. Aber unser Klatschen auch? Ja, sagen Forschende. Denn der Klang entsteht nicht nur durch das Aufeinandertreffen beider Hände, sondern vor allem durch die Luft zwischen ihnen. Beim Klatschen wird sie blitzschnell komprimiert und durch kleine Öffnungen vor allem zwischen den Fingern herausgepresst. Das versetzt die Luft in Schwingung, ganz ähnlich wie bei einem Lautsprecher. Und weil jede Hand anders geformt ist, klingt auch jedes Klatschen anders. Unsere weichen Hände schlucken dabei den Schall. Statt eines längeren Tons hören wir nur einen kurzen Knall. Übrigens, je größer die Hände und je größer der Hohlraum zwischen ihnen, desto tiefer der Ton. Wer mit leicht hohlen Händen klatscht, klingt daher tiefer. Hand drauf. Nummer 3. Warum schrumpeln unsere Finger? Na, wieder mal ein ausgiebiges Bad genossen? Ach, ist das schön. Aber warum bleibt nach dem Baden die Haut an Rücken, Schultern, Armen glatt, während unsere Finger schrumpelig aussehen wie Rosinen? Das liegt an der besonderen Haut unserer Fingerspitzen. Hier gibt es viele Hornhautzellen, die Salze enthalten. Kommen die mit Wasser in Kontakt, saugen sie sich voll und quellen auf. Die Rillen auf unseren Fingern, auch Papillarlinien genannt, sorgen dann für das wellenförmige Muster. Denn in diesem Bereich sind die oberen Hautschichten eng mit der Unterhaut verbunden. Die Haut kann sich nicht einfach frei ausdehnen und bildet deshalb die Wellenform, so die Standarderklärung. Eine andere Theorie: Die Furchen sind evolutionsbedingt und sorgen bei Nässe für mehr Grip, genau wie Rillen in einem Autoreifen. Das ist aber nicht belegt. Klar ist, nach etwa 15 bis 45 Minuten sind unsere Hände wieder trocken und völlig normal.
1: Hat man Ihnen auch schon mal gesagt, du redest ja mit den Händen? Ich jedenfalls kann gar nicht anders. Und offenbar machen Sie und ich damit vieles richtig. Denn unsere Hände helfen uns, unsere Gedanken mitzuteilen. Beim Denken und beim Sprechen. Ein einfaches Beispiel. Wenn ich nur sage, der Fisch war über einen Meter lang, dann ist das zwar verständlich, aber anschaulicher wird es doch, wenn ich Ihnen nach dem Angelausflug erzähle, der Fisch war so lang, über einen Meter. Gesten unterstützen also das Gesagte und machen es unserem Gegenüber leichter, uns zu verstehen. Aber sie helfen auch uns selbst. Während wir reden, packen wir mit den Händen gewissermaßen Teile unserer Gedanken nach draußen. Das entlastet unser Arbeitsgedächtnis. Ein bisschen so, als würden wir Notizen in die Luft schreiben. So bleibt im Kopf mehr Platz für das, was wir als Nächstes sagen wollen. Gesten sind also viel mehr als bloßes Beiwerk zum Sprechen. Sie sind Teil des Denkens. Sie strukturieren Inhalte und machen Zusammenhänge greifbar. Gesten können sogar beeinflussen, wie gut wir selbst ein Thema verstehen. Oder anders gesagt, wer mit den Händen spricht, denkt oft klarer. Für manche Menschen ist Kommunikation mit den Händen sogar unverzichtbar. Für Gehörlose. Da sind Gebärden ein ganz wesentlicher Teil der Sprache.
2: Mein Name ist Jutta. Ich bin gehörlos, von Geburt an.
0: In der Welt der Hörenden kommt Jutta trotzdem gut zurecht. Wir begleiten sie heute beim Einkauf auf dem Wochenmarkt.
3: Tomaten.
0: Sie verständigt sich vor allem durch ihre Hände und ihre ausdrucksstarke Mimik. Einkaufen ist kein Problem. Bei Arztbesuchen oder Behördengängen unterstützt Jutta eine Gebärdensprachendolmetscherin, wie Antje Schwabeland. Heute übersetzt Antje für uns und gibt uns so einen Einblick in Juttas Welt. Juttas Kindheit war nicht einfach. Ihre eigene Sprache musste sie erst finden.
2: Meine Sprache ist die Gebärdensprache. Ich brauche meine Hände, um mich auszudrücken. Ich bin auf die gehörlose Schule nach Homberg, Efze, gegangen. Und da durfte man überhaupt nicht gebärden. Da musste man alles vom Mund ablesen lernen. Unsere Lehrer haben uns damals noch wirklich auf die Tische gesetzt. Und wir mussten das nachsprechen. Also wir mussten richtig üben, zu sprechen in Lautsprache. Und das war ganz schlimm für uns. War ganz unangenehm in der Schule für uns. Das Einzige, was schön war, war in den Pausen, weil wir da miteinander gebärden konnten. Und ich gemerkt habe, dass meine Sprache einfach meine Hände sind und meine Ohren sind meine Augen.
0: Die Gebärdensprache ist eine eigenständige, vollwertige Sprache. Sie hat eine komplexe Grammatik und ganz andere Regeln als unsere Lautsprache. Sie ist visuell-gestisch aufgebaut. Das heißt,

0: Nicht nur die Hände sprechen. Zur Sprache gehört auch das Zusammenspiel von Körperhaltung, Mundbild und Mimik. Jutta braucht noch ein paar Sachen fürs Wochenende. Fast geschafft.
1: Seht ihr hier? Einmal Brokkoli.
0: Mit den Händen zu sprechen hat sogar einige Vorteile.
2: Danke.
1: Schönes Wochenende, bitte.
3: Also was an der Gebärdensprache total praktisch ist, wir können uns über weite Distanzen unterhalten. Das funktioniert ganz einfach. Ich zeige es jetzt mal kurz. Antje, geht mal eben nach hinten.
0: Hörende Menschen müssten sich über diese Distanz lautstark anschreien. Jutta und Antje verstehen sich tonlos, solange sie sich gut sehen können.
3: Jutta bittet mich gerade darum, nach unten zu gehen und Aluwurst zu kaufen. Das Tolle an Gebärdensprache ist, dass sie wirklich so auf den Punkt ist. Es gibt kein Blabla in der Gebärdensprache. Also es ist immer sehr bildlich und hat ganz viele Bedeutungsschichten trotzdem. Und wenn man eins ein bisschen verändert, die Mimik verändert, die Handhaltung ein bisschen verändert, dann bedeutet das schon mal gleich was komplett anderes. Und das macht es so spannend, mit Gebärdensprache zu arbeiten einfach auch.
0: An einem ruhigen Plätzchen erklärt Jutta uns das an ein paar Beispielen.
3: Also das jetzt wäre jetzt eine ganz einfache Gebärde, die jeder verstehen kann, ne? Oder die Gebärde für Trinken, das ist auch ganz einfach. Oder Schlafen, das versteht sozusagen jeder. Also bei Ostern zum Beispiel, das wären die Hasenohren. Das ist natürlich die Osterfeier mit dem Osterhasen. Dann Weihnachten, Feiertag Weihnachten, würde wie der Weihnachtsbaum gebärdet werden.
0: Es gibt aber auch Gebärden, die nicht so eindeutig sind wie das Baby vom Anfang.
3: Da ist immer die Mimik entscheidend. Die Mimik zeigt an, zum Beispiel dunkel oder Nacht. Zum Beispiel gute Nacht, dann guckt man ganz freundlich, weil man jemand was Gutes wünscht. Oder es ist ganz furchtbar dunkel, ich sehe überhaupt nichts, es ist total dunkel.
0: Bevor es in der Markthalle dunkel wird, holt sich Jutta jetzt doch selbst ihre Aluwurst. Eine Gebärde kann oft mehr aussagen als ein einzelnes Wort, denn es passieren viele Dinge gleichzeitig.
3: Zum Beispiel, das würde heißen, mir fällt ein Stein vom Herzen. Ist nur eine Gebärde, aber ein ganzer Satz, wenn man es übersetzt.
0: Es gibt aber auch Gemeinsamkeiten zwischen Laut- und Gebärdensprache. Im Gehirn ist das sogenannte Broca-Areal wichtig für gesprochene Sprachen. Wissenschaftler des Max-Planck-Instituts fanden nun heraus, auch bei der Gebärdensprache wird genau dieses Areal aktiv. Und noch etwas haben beide Sprachen gemeinsam.
3: Wenn man einzelne Worte oder Gebärden nicht gleich versteht, kann man sich mit dem Fingeralphabet behelfen, dann kann man Sachen buchstabieren. Und ich zeige das jetzt kurz. Das wäre das A, das B, C. Manchmal gibt es ja auch unbekannte Worte, für die es noch keine Gebärde gibt. Die Frau Merkel, unsere erste Bundeskanzlerin, hatte erst die Gebärde von ihrem Haarschnitt. Und dann fing das irgendwann an, dass man die so nach ihren charakteristischen Mundfalten gebärdete. Das war aber dann nicht so schön. Und dann hat sich die Gehörlosengemeinschaft auf diese charakteristische Raute, die sie immer gemacht hat, geeinigt als ihre Gebärde. Ja, was könnte das hier, wer könnte damit gemeint sein? Genau, die richtige Antwort ist Herr Trump, wegen seiner Haartolle, die der amerikanische Präsident immer hat.
0: Die deutsche Gebärdensprache umfasst etwa 18.000 Gebärden. Durch ihre Kombination entsteht ein Wortschatz von über 250.000 Ausdrücken. Gebärdensprachkurse gibt es kostenlos online oder an Volkshochschulen.
3: Mein Wunsch für die Zukunft wäre, dass es in allen Schulen, so wie Spanisch, Englisch, einfach auch die Gebärdensprache als Kurs geben würde.
0: Gebärdensprache ist übrigens nicht international. Weltweit gibt es über 300 verschiedene Varianten und etliche Dialekte, die sich teils deutlich unterscheiden. Hörende verstehen die Gebärdensprache ohne Vorkenntnisse kaum bis gar nicht. Jutta kommt trotzdem in der hörenden Welt gut zurecht.
4: Hände?
2: machen schlau. Das haben wir in dieser Sendung gesehen. Übrigens, Infos zum barrierefreien Angebot der ARD finden Sie hier, wenn Sie diesen QR-Code scannen. Und wenn Sie entdecken wollen, was Ihren Händen gut tut, mal das Smartphone weglegen, die Hände ein bisschen pflegen, das wäre schon mal ein Anfang. Ich gehe es ja gern spielerisch an. Vielleicht ist diese Fingerübung ja auch was für Sie mit beiden Händen, was Unterschiedliches machen. Das stärkt die Koordination. Viel Spaß beim Üben. Sie haben es in der Hand. Bleiben Sie gesund und bis zum nächsten Mal hier bei Quarks. Tschüss.
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0: Die schöne Sache, an so einem Projekt zu arbeiten, ist, dass man wirklich etwas Sinnhaftes macht. Technologie für Menschen, für Lebensqualität, für Aktivitäten des Alltags.
1: Man ist einfach wieder auf Augenhöhe mit den anderen. Ich kann jetzt wieder mit meinem Körper am Leben teilnehmen. Und das ist natürlich ein großer Unterschied. Mein Name ist Silke Pan. Ich bin Zirkusartistin mit einer Behinderung. Im Jahre 2007 bin ich bei einer Trapezfigur abgestürzt und seitdem bin ich querschnittsgelähmt. Es war eine Nummer, die wir wirklich gut konnten. Wir sind mit dieser Nummer täglich aufgetreten. Es war am Ende der Saison. Da wollten wir einfach ein paar neue Figuren einstudieren. Wir hatten dann jemand unten, der unten stand für die Sicherheit, aber der hat es dann nicht geschafft, mich aufzufangen. Und ich hatte zwei Wirbel gebrochen, eine 10. und 11. Brustwirbel. Ich war 2 Wochen lang total bewusstlos und ich habe da ist so ein schwarzes Loch in meinem Bewusstsein. Ich habe die Erinnerung an mich, an mein Leben vor dem Unfall und dann plötzlich ich mit dieser Behinderung. Querschnittsgelähmt zu sein, das ist schon ein großer Einschnitt ins Leben. Ich hatte vor dem Unfall ein sehr gutes Körperbewusstsein und nach dem Unfall habe ich meinen Körper irgendwie gar nicht mehr erkannt. Das heißt, das Becken, die Beine, Füße spüre ich gar nicht. Ich lag erst mal 3 Monate wirklich bewegungslos im Bett und erst nach 3 Monaten habe ich angefangen, mich hinzusetzen. Das erste Sitzen war richtig schwierig. Ich habe dann mit der Stoppuhr versucht, so viele Sekunden wie möglich zu halten, aber es wurde mir ganz schwindelig und ich hatte gar nicht mehr die Kraft zu sitzen. Und für mich war das sehr hart, weil ich wusste, was ich alles vorher konnte. Und dann merkte ich, ich kann ja nicht mal mehr sitzen. Und dann habe ich angefangen mit Sport, Handbike, Paratriathlon, solche Sportarten, die mir erlaubt haben, so ein bisschen ja, wieder mich in Frieden zu fühlen mit meinem neuen Körper. Und wo ich dann auch mit den Wettkämpfen angefangen habe, da ja, war ich ja schon relativ erfolgreich. Und dann habe ich mich da während ein paar Jahren total in den Leistungssport reingesteigert und habe da alles gegeben. Trotz der vielen Erfolge, die ich im Sport hatte, war ich irgendwie unzufrieden. Es fehlte mir dieser künstlerische Teil, es fehlte mir die Ästhetik, es fehlte mir diese Kreativität, die Akrobatik, dieses Tänzerische. Was ich ganz merkwürdig finde, ist, dass ich während den ganzen Jahren habe ich systematisch, regelmäßig einen Traum gehabt. Und dieser Traum war, ich kehre zurück, ich werde wieder Artistin mit dieser Lähmung. Im Jahre 2016 wurde ich angerufen von den Ingenieuren von Tristan.

0: Und die haben mich gefragt, ob ich interessiert sei, ein Exoskelett zu testen. Die bräuchten da so eine Versuchsperson. Und ich wusste gar nicht, was das ist, ein Exoskelett.
1: Ich bin Tristan Vouguer und ich arbeite an Exoskeletten, die Leute ermöglichen, wieder Dinge zu machen, die sie sonst wegen einer Querschnittlähmung oder anderer Lähmung nicht mehr machen können. Wir sind hier in Lausanne bei TWICE und wir sind hier in unserer Werkstatt, wo wir die Exoskeletten-Prototypen dann zusammenbauen, testen und auch fertigen. Das Exoskelett ersetzt quasi die Bewegung der Person. Die Person kann die Beine zum Beispiel nicht mehr bewegen und die Motoren an den verschiedenen Gelenken bewegen die Beine. Die Person braucht dann Krücken und auf den Krücken sind ein paar Knöpfe. Die Person kann die Knöpfe dann betätigen, um die nächste Aktion auszulösen. Zum Beispiel einen Schritt oder einen Schritt die Treppe hoch. Das Exoskelett wird von der Person getragen. Das hat zwei Beine und einen Rücken. Im Rücken sind die Batterien und die Elektronik, die das ganze Exoskelett steuert. Und an den zwei Gelenken der Beine sind Motoren. Als ich 6 Jahre alt war, haben meine Eltern mich zum Tag der offenen Tür gebracht in eine technische Schule. Also ich habe das Löten gelernt damals. Ich bin so von diesem Tag der offenen Tür rausgekommen und habe meine Eltern gesagt, Papa, Mama, wenn ich groß bin, will ich Mikrotechniker werden, also Robotiker werden. Ich war 15 Jahre alt, als ich meinen ersten Exoskelett so entworfen habe. Ich kann mich an dem Tag sehr gut erinnern. Ich war beim Kochen mit meinem Vater und musste dann die Karotten schneiden. Und ich habe mir so gedacht, wie könnte man diesen Prozess leichter machen? Ich habe mich gedacht, man könnte so ein Exoskelett machen, das bei Aktivitäten des Alltags so helfen könnte. Später, als ich studiert habe, war ich glücklich genug, um in die USA zu gehen. Die Leute haben dort damals mit diesen sogenannten Brain-Computer Interfaces gearbeitet. Ich war sozusagen in den Fußstapfen von den Leuten, die später Mitgründer von Neuralink mit Elon Musk geworden sind. Und meine Aufgabe damals war, das allererste Brain-Computer-gesteuerte Exoskelett zu bauen. Ich habe die ganze Mechanik, das ganze Software und die ganze Elektronik entwickelt. Mir wurde vorgeschlagen, das Projekt weiterzuentwickeln, aber ich bin wieder in die Schweiz gegangen. Für mich war das wichtig damals, dass wir eine anwendbare Technologie entwickeln und nicht etwas zu Sci-Fi-mäßig, das nie auf den Markt gehen könnte. Das war wirklich mein Kriterium, so ein Projekt anzufangen, dass wir etwas

0: Nach einem Jahr haben wir schon einen Prototyp entwickelt, das wir mit Silke Pan, unsere erste Testpilotin, getestet haben. Ja.
1: Das erste Treffen mit Tristan und seinem Team war richtig spannend. Ich war hoch erfreut, motiviert auf was mich erwarten würde. Ich stellte mir vor, das wäre viel einfacher damit zu laufen und dass ich jetzt gleich am ersten Tag da schon rumrennen könnte. Aber meine ersten Schritte waren schwierig. Also ich habe gedacht, oh je, das ist ja gar nicht so einfach. Ich stellte mir vor, ich würde über meinen Beinen schweben und meine Beine bewegten sich so unter mir. Ich habe dann immer runtergeguckt, um zu sehen, was da gerade passiert.
0: Ich kann mich sehr gut daran erinnern, als Silke zum ersten Mal im Labor gekommen ist. Sie war so von dem Projekt mittelmäßig bis begeistert am Anfang. Sie war so, ja,

0: war mit ganz vielen Kabeln zu sehen. Und sie war so, echt jetzt?
1: Tristan und sein Team haben mir gesagt, dass denen ihr Ziel sei, an einem Wettbewerb teilzunehmen, das sich Cybathlon nennt. Da gibt es dann so Hürden, da muss man so verschiedene Übungen machen mit dem Exoskelett. Und wo ich nach meinem ersten Versuch, wo ich das nicht mal schaffte, alleine im Gleichgewicht zu stehen, habe ich gedacht, oh je, da müssen wir aber jetzt richtig viel trainieren. Da muss ich jetzt dranbleiben, weil das schaffen wir sonst nie.
0: Dann hat sie gesagt, ich mache gerne mit, aber ich habe nur eine Bedingung. Wir kriegen ein Goldmedaille im Cybathlon.
1: Wir haben dann stundenlang trainiert. Ich hatte richtig Muskelkater, obwohl ich eigentlich durchtrainiert war. Nach einem Monat konnte ich dann alleine laufen mit dem Exoskelett. Und danach ging das dann relativ schnell. Da bin ich dann Slalom gelaufen, bin ich dann die Treppe hoch und runter. Dann haben

0: hat plötzlich das Exoskelett so ein Problem gehabt und ist so gestoppt.
1: Und das war ein bisschen eine Frustration, weil ich wusste, wir hatten doch so gut angefangen.
0: Wir können es nicht mehr neu starten. Das war ein sehr spannender Moment, aber auch ja, ziemlich traurig mit Silke auf der Strecke.
1: Wir kamen dann trotzdem ins Finale, haben dann schlussendlich einen vierten Platz gemacht. Und bei den nächsten Cybathlons ein Jahr später haben wir dann mehrmals den ersten Platz gewonnen. Wir haben viel ausprobiert, das Exoskelett im Alltag zu benutzen. Wir sind in die Stadt gegangen, in meine Wohnung, überall. Und ich spürte, ja, toll, ich kann jetzt wieder mit meinem Körper mehr am Leben teilnehmen. Und ich gehöre jetzt irgendwie wieder mehr zur Gesellschaft. Und diese ganzen Hürden, die man im Alltag trifft, in einer Stadt oder so, das sind jetzt keine Hürden mehr und man ist einfach wieder auf Augenhöhe mit den anderen. Das kann so wie eine Kleinigkeit wirken, aber für die Leute, die im Rollstuhl sind, die werden das sicher alle sagen. Man sieht immer nur die Beine von den anderen und plötzlich, wenn man dann wieder steht und man kann mit jemand sprechen und sich in die Augen anschauen, das gibt auch wieder ein anderes oder neues Selbstwertgefühl. Mein schönstes Erlebnis mit dem Exoskelett war das Tanzen. Das war Ende 2022, da haben wir dann eine Vorstellung gemacht und das war wirklich grandios, also dass ich da Kunst und Technologie kombinieren konnte.
0: Wir haben ein Exoskelett so programmiert, dass sie wieder tanzen konnte und ich musste da sein, um sicherzustellen, dass alles richtig läuft. Und ja, das war ein sehr schöner Moment. Unser Exoskelett ist wirklich so gebaut, dass es modular ist und sich selbst und weiterentwickeln kann. Wir haben eine künstliche Intelligenz entwickelt, die die Bewegungen von Leuten, die keine Behinderung haben, lernen kann. Das heißt, das Exoskelett wird von anderen Leuten getragen. Und dann registriert das Exoskelett, wie die Leute laufen. Und diese KI kann dann diese Strategie lernen. Morgen haben wir einen Test mit einer unserer Patientinnen. Und dafür behalten wir das Exoskelett vor.
2: Welche Technik würde deinen Alltag entlasten?
3: Ich bin die Angela. Ich bin seit etwas mehr als 8 Jahren im Rollstuhl. Ich hatte einen Unfall und bin querschnittgelähmt. Im April 2015 hatte ich einen Gleitschirmunfall. Ich bin dann ca. 18 bis 20 Meter abgestürzt. Beim Absturz habe ich mir den linken Fuß abgerissen, das Becken halbiert und den Rücken dreimal gebrochen.
2: Eine Querschnittlähmung ist die Folge einer Schädigung des Rückenmarks. Je nach Höhe der Verletzung sind Lähmungen in Beinen und Armen die Folge. Etwa 140.000 Menschen in Deutschland leben mit einer Querschnittlähmung. Circa 2.400 Betroffene kommen jährlich hinzu. 55% gehen auf Erkrankungen zurück, 45% auf Unfälle.
3: Das erste Mal war es noch etwas ungewohnt, das zweite Mal dann schon etwas sicher. Und heute bin ich gespannt, es ist doch schon etwas länger her, ob das Wissen noch vorhanden ist oder ob ich wieder alles neu lernen muss.
4: Das ist gut.
3: Ist gut? Ja. Dann stehen wir jetzt auf.
5: Los, los. Und für
3: anfänglich braucht es wieder ein paar Schritte, bis ich reinkam. Aber doch, jetzt fühlt es sich wieder gut an. Und das Spezielle an dem Exoskelett ist, dass man diese Knöpfe da rechts am Stock hat, wo man den Schritt selbst auslöst. Und da brauche ich manchmal einen kleinen Moment, bis ich wieder weiß, welcher Knopf für was ist. Da braucht es viel Vertrauen und dann ist es schon erstmal so ein

0: atmen, die Organe setzen sich, das Blut geht nach unten und dann die Gewichtsverlagerung nach links und dann wird der rechte Schritt ausgelöst und dann kommt man langsam in den Rhythmus. Aber es ist so, das Aufsitzen ist ein Part, das Stehen dann und dann der erste Schritt, das sind so wie drei Positionen und an die musst du dich erst gewöhnen. Das allererste Mal, das war ein riesen Highlight, muss ich sagen. Und bei jeder neuen Funktion, die ich testen durfte, war ich schon ein bisschen nervös, so, was macht das denn genau mit mir? Und was muss ich machen, dass ich nichts falsch mache?
1: Also die nächste Aufgabe wäre jetzt das Aufstehen, Gehen und wieder hinsetzen. Mhm. Das wäre jetzt mit dem Stuhl so, du willst dann am Sitzen anfangen und dann hier 3 Meter lang laufen, umdrehen und dann wieder hinsetzen.
0: Okay, gut.
1: Auf die Plätze. Fertig. Los.

0: Normalerweise braucht es 20 bis 30 Sitzungen, um ein Exoskelett beherrschen zu können. Bei uns sind einige Patienten schon innerhalb 3, 4 Sitzungen schon sehr gut mit dem Exoskelett zurechtgekommen. Aber das ist wirklich eine Lernsache, es kommt auf die Person an.
1: Tristan ist sehr innovativ unterwegs, ist total interessiert an der Rückmeldung, versucht diese danach wieder umzusetzen und schmiedet Pläne, wie das alltagstauglicher werden kann. Und das finde ich mega schön, dass beim Tristan der Klient im Fokus steht. Ich glaube, er ist eher zurückhaltender mit den Emotionen, aber er freut sich schon sehr, wenn es funktioniert mit dem Exoskelett. Und ich glaube, seine größte Freude

0: Folgen des Sitzens im Rollstuhl mildern, innere Organe entlasten, Stärke und Ausdauer trainieren. Die Anschaffungskosten eines Exoskeletts liegen zwischen 50.000 und 100.000 Euro.
1: Das Nervigste am Rollstuhl ist, dass du immer beide Hände brauchst, um irgendwo hinzukommen. Gerade dann auch, wenn du Gartenarbeit machst, du hast dann schmutzige Hände. Die Erde hast du dann einfach überall. Und das ist jetzt das erste Mal, dass ich im Stehen eine Zwiebel setzen kann. Und irgendwie ist das total toll. Und die Beine sind nicht im Weg. Und man hat den Schmutz wirklich nur auf dem Tisch. Es ist toll, ja. Yeah.

0: Also ich habe nur Bodenpflanzen. Ich finde solche Pflanzen zum Aufhängen echt schön. Aber ich kann sie nicht gießen. Und das wäre schon toll, das würde jetzt echt funktionieren. Meine erste hängende Pflanze, die ich gieße. Ja, nein, war echt toll. Ich brauche das Exoskelett zum Pflanzen gießen.
1: Kannst du vielleicht das mit der rechten Hand dann aufheben?
0: Gut. Ich lasse mich ab. Hm?
2: Ja.
1: Und ich würde sagen, dass du den rechten Krücken dann nach vorne auch.
0: Ah, nach vorne?
1: Ja. So.
0: Also weiter runter geht es nicht.
2: Jetzt musst du entscheiden, mit welcher Hand du die mehr hältst. Mit der Krücken oder mit der linken am Tisch?
0: Mit der.
1: Also dann.
2: Ja. Das ist zu tief.
0: Ich würde mir wünschen, dass es alltagstauglicher wird. Wenn möglich, dass es selbst gesteuert werden kann, weil das Exoskelett dann im Alltag irgendwo einzusetzen, wenn du immer eine Hilfsperson dazu brauchst, ja, dann kann die Hilfsperson ja die Arbeit gleich machen, ist dann weniger aufwendig. Und somit wäre es super cool, wenn du das selber anziehen kannst, sagen, hey, jetzt mache ich für eine halbe Stunde Hausarbeit im Stehen, dann ziehe ich es wieder aus. Das wäre mega toll.
3: Also es gibt vier Sachen, woran wir jetzt arbeiten, um das Exoskelett wirklich im Alltag anwendbar zu machen. Die erste Sache ist wirklich, dass man ohne Krücken gehen kann. Die zweite Sache ist, wenn man fällt, was passiert. Wir arbeiten auch an einer Technologie, die hilft beim Abstürzen, dass das Exoskelett und die Personen sich nicht verletzen. Die dritte Sache ist auch, das Exoskelett wirklich so kompakt wie möglich zu machen, dass man es auch mit dem Rollstuhl transportieren kann. Und die vierte Sache ist die Batterie, dass sie den ganzen Tag auch durchhalten kann. Ich habe keine vorgefertigte Vision oder Vorstellung, wie die Zukunft sein soll. Es könnte sein, dass wir in ein paar Jahren auch Exoskeletten in der Straße sehen und Leute sehen, die das jeden Tag benutzen. Heute ist es leider nicht so weit. Die Leute, die diese Technologie brauchen, sollen uns sagen, wie die Technologie sie helfen kann.
4: Also ein bisschen hat das Exoskelett auch damit zu tun, dass ich jetzt wieder als Artistin arbeite. In dem Sinne, dass mir das Exoskelett erlaubt hat, wieder dieses Ganzkörperbewusstsein zu haben. Wieder meine Beine wahrzunehmen. Aber das ist nicht mehr so wie vor diesem Projekt, wo ich

ersten Auftritt vor Publikum war ich richtig nervös, weil ich wusste nicht, wie das ankommen würde. Und das Schlimmste wäre halt gewesen, wenn die Leute weggeguckt hätten und mir dann zu verstehen gegeben hätten, du zeig dich nicht. In einer Manege auf der Bühne mit so einem Körper solltest du lieber versteckt bleiben.

Die Reaktion tatsächlich war tosender Beifall und die Leute kamen zu mir und haben sich bedankt und viele haben mir gesagt, ich sei so ein Beispiel von Willenskraft und wie man wieder aufsteht. Aus dem Team von Tristan hat mich jemand gefragt, ob ich denn nicht interessiert wäre, meine Handstände mit einem Exoskelett zu machen. Und ich habe da schon darüber nachgedacht, dann würde das Exoskelett mir erlauben, wieder irgendwie so schöne Figuren zu machen mit den Beinen und so weiter. Das wollte ich aber nicht, denn das Schöne an meinen Handständen ist, dass da keine Technologie dabei ist, dass ich das alles durch eigene Kraft mache.

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1: Wie gesund ist Brot? Und worauf kommt es beim Getreide an? Was neue Weizensorten möglich machen?
2: Ich bin jetzt ein bisschen provokant. Wir müssen Vollkorn so verstecken, dass niemand merkt, dass er Vollkorn ist.
1: Wie Hafer den Cholesterinspiegel senkt, zeigen wir mit einem einfachen Experiment.
3: Gerade diese zweitägige Haferkur kann halt ein sehr guter Motivationsschub sein, weil man so schnell diese Effekte sieht.
1: Ein besonderes Brot hilft sogar beim Abnehmen, ganz ohne Hungern. Vom Korn zur Kruste. Was kann unser täglich Brot? 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
4: Herzlich willkommen. Auf jeden von uns kommen im Schnitt rund 78 Kilo Brot und Backwaren pro Jahr. Das ist eine ganze Menge. Aber Brot hat nicht immer den besten Ruf. Was wäre eigentlich, wenn wir Getreide gezielt für unsere Gesundheit nutzen könnten? Zum Beispiel, um den Cholesterinwert zu senken.

0: ich wünsche mir von der Hafekur, dass es nicht so eintönig ist und wirklich etwas bringt. Also was die Cholesterinwerte angeht.
1: Auch Conny probiert die Haferkur aus. Ihr Cholesterinwert ebenfalls zu hoch. Und das, obwohl sie auf ihre Ernährung achtet, sehr aktiv ist und regelmäßig Sport treibt. Bei ihr liegt es an einer familiär bedingten Erbkrankheit.
2: Also da war ich wirklich geschockt und ich hatte die erste Zeit das Gefühl, als wenn in mir eine innere, so eine Zeitbombe tickt. Ne? Es kann jetzt jederzeit, kannst du einen Herzinfarkt kriegen oder einen Schlaganfall.
1: Conny nimmt seit der Diagnose ein Statin, also ein Medikament gegen den hohen Cholesterinspiegel. Jetzt hofft sie, dass die Haferkur ihr zusätzlich hilft.
2: Wenn ich dadurch meinen Cholesterinwert senken könnte, wäre toll.
1: Hafer gilt schon lange als Geheimtipp. Er kann den Blutzucker und das Gewicht regulieren und hat eine entzündungshemmende Wirkung. Wie er auf den Cholesterinspiegel wirkt, haben diese beiden Forscherinnen an der Uni Bonn untersucht.
3: Gerade diese zweitägige Haferkur kann halt ein sehr guter Motivationsschub sein, weil man so schnell diese Effekte sieht.
4: Das ist auf jeden Fall eines der Lebensmittel, die ich favorisiere und auch auf jeden Fall gerne weiterempfehle.
1: Das testen wir jetzt. Die Aufgabe? Eine strikte Diät. 300 Gramm Haferflocken am Tag, aufgeteilt auf drei Mahlzeiten. Dazu ein wenig Gemüse und Obst und zu

Die Gefäßautobahnen verstopfen. Es können sich Ablagerungen bilden, die zu Schlaganfall oder Herzinfarkt führen. Bei Julian sind besonders die vielen Blutfette durch die ungesunde Ernährung ein Problem. Sie senken seinen HDL-Spiegel. Das bedeutet, zu wenig gutes Cholesterin. Bei Conny ist der LDL-Spiegel zu hoch. Sie hat also zu viel schlechtes Cholesterin. Tag 1 der Haferkur. Wie läuft's?

0: Wir konnten nämlich zeigen, dass nicht nur die Ballaststoffe im Hafer, die Beta-Glucane, relevant sind für diesen cholesterinsenkenden Effekt, den wir gesehen haben, sondern auch die Ferulasäure. Und die Ferulasäure ist auch ein Bestandteil im Hafer.
1: Ihre besondere Wirkung entfaltet die Ferulasäure im Darm. Denn die intensive Haferkur aktiviert dort spezielle Bakterien, die den Hafer zerlegen und dabei Ferulasäure freisetzen. Diese wird über das Blut im Körper verteilt und wirkt wie ein Ausschalter für die körpereigene Cholesterinbildung. Die Produktion wird heruntergefahren. Der zweite Tag der Haferkur. Wie geht's den beiden?
2: Man kann das natürlich auch mit Spinat und Lauch machen, aber mit Spinat und Lauch mag ich überhaupt mein Porridge nicht. Für mich ist Porridge eine süße Angelegenheit und darum probiere ich jetzt mein Haferporridge mit meinen gefrorenen Beeren. Schmeckt ganz gut.
3: Da hinten lacht mich eine Chipstüte an. Es ist anstrengend. Ich freue mich schon darauf, wenn ich dann morgen endlich wieder Geschmack in meinem Leben haben darf. Das hätte ich so die ganze Zeit machen müssen. Genau so. Die Note von den Brombeeren da drinne, das ist schon eine ganz andere Geschichte.
1: Geschafft. Heute bekommt Julian seine Ergebnisse. Die beiden Haferintensivtage sind um. Das Resultat? Erfreulich. Seine Blutfette sind deutlich gesunken. Auch sein HDL-Wert hat sich verbessert. Und zusätzlich hat sich auch beim Gewicht was getan.
4: Als ich das angefangen hatte, war ich bei 81,5 und dann am Montag bei 79 circa.
5: Wir können festhalten, dass sie halt also als positiven Effekt sozusagen, dass sie Körpergewicht reduziert haben in 2 Tagen, was auch schon eine Leistung ist.
1: Auch Conny bekommt heute ihre Ergebnisse.
6: Es hat sich eine Verbesserung eingestellt.
0: Oho.
6: Nicht ganz so groß wie erwartet.
0: Ja, okay.
6: Aber dennoch gehen alle Werte quasi in die richtige Richtung.
0: Auch.
6: Um in etwa 3%.
1: Klingt nicht viel, aber für Conny mit ihrer Krankheit eine echte Verbesserung. In der Studie zeigte sich, die Teilnehmer konnten den Gesamtcholesterinwert im Schnitt um 8% senken. Das hatten selbst die Forscherinnen nicht erwartet.
7: Ich war sehr überrascht, dass die Effekte doch so positiv waren. Also vor allem für ein Lebensmittel mit einer 2-tägigen Haferkur war das schon ein überraschender Effekt.
1: Dieser cholesterinsenkende Effekt hält etwa 6 Wochen lang an.
8: Mir geht's richtig gut. Ich bin begeistert. Ich weiß jetzt, dass ich alle 6 Wochen meine Haferkur machen werde. Bin ganz motiviert und glücklich und fahre jetzt schön nach Hause und freue mich aber jetzt auch gleich mal, mir ein Brötchen essen zu dürfen.
1: Ganz ohne Medikamente wird es bei ihr nicht gehen. Aber auch ihr hilft Hafer. Und Julian kann auf sein Fastfood nicht ganz verzichten. Auch er will die Kur wiederholen, aber nächstes Mal mit mehr Geschmack. Im Hafer steckt also mehr als es scheint. Ein Geheimtipp für die Gesundheit.
9: Hafer ist also richtig gut. Aber was ist mit Weizen? Besonders im Weißbrot gilt er als Dickmacher, aber stimmt das? Nun, im Brot stecken vor allem Kohlenhydrate. An sich sind die nicht schlecht, wir brauchen sie für die Kalorienzufuhr, aber wie viel steckt denn drin? Eine Scheibe Toastbrot enthält im Schnitt 78 Kilokalorien. Eine Scheibe Weizenvollkornbrot bringt's auf durchschnittlich etwa 99. Das ist erstmal überraschend, Toastbrot hat weniger. Aber Toastbrot ist ja deutlich leichter. Auf 100 Gramm gerechnet landen wir bei mehr als 3 Scheiben. Beim Vollkornbrot sind es nur 2. Und in Kalorien gerechnet liegen wir jetzt etwa bei 260, zu knapp 200. Außerdem macht Vollkorn länger satt, weil es mehr Ballaststoffe enthält. Das bedeutet, um auf den gleichen Sättigungs-

0: Einfluss, wie das Brot später aussieht, vor allem das Vollkornbrot. Deshalb besonders interessant der hierzulande wiederentdeckte weiße Weizen. Aus ihm könnte das gesunde weiße Brot der Zukunft entstehen. Zunächst aber müssen sich alle Weizensorten auf dem Acker bewähren. Jetzt im Frühjahr sehen alle gleich aus. Welche von ihnen werden genug Ertrag bringen? Welche Schädlingen und dem Klimawandel trotzen? Und dazu noch gut für uns verträglich sein?
1: Es gibt zwei Gesundheiten. Einmal die Gesundheit im Feld des Weizens an sich, damit er nicht krank wird durch irgendwelche Pilze oder Viren, Insekten. Da gilt natürlich, Züchtung hilft sehr viel, dass wir weniger spritzen müssen dagegen. Und für die Humangesundheit, da konnten wir in dieser Studie und anderen auch zeigen, da hat sich am Weizen eigentlich nicht viel getan. Gluten ist sogar weniger geworden, weil es eben negativ korreliert mit Ertrag. Bei mehr Ertrag, weniger Gluten. Und bei möglicherweise Allergenen gibt es nicht mehr heute drin als früher.
0: Nicht nur auf dem Acker, auch in der Mühle muss sich das Korn bewähren. Schritt 2, das Mehl. Hermann Güdler und sein Sohn sind Müller in 10. und 11. Generation. Sie kennen das Geheimnis von gesundem und leckerem Brot. In der Mühle wird das Korn zunächst von seiner äußersten und potenziell mit Schadstoffen belasteten Schale befreit. So gereinigt durchläuft es einen mehrstufigen Prozess, wird in unterschiedliche Ausmalungsgrade zerkleinert und dabei in seine Bestandteile zerlegt. Ein Weizenkorn besteht nämlich aus drei wesentlichen Teilen. Im Inneren aus Mehlkörper und Keimling und außen aus mehreren Schalenschichten. Der Mehlkörper enthält vor allem Stärke und Eiweiß. Daraus wird das herkömmliche weiße Auszugsmehl hergestellt. In der Schale hingegen stecken die meisten Ballast- und Mineralstoffe, die dann zusätzlich im Vollkornmehl landen. Durch das Mahlen erhält der Müller zum einen das Mehl aus den fein zermahlenen Mehlkörpern, zum anderen zerkleinerte Schalen. Wird das Korn zu schnell gemahlen, entsteht Hitze und die zerstört wertvolle Nährstoffe.
2: Und da ist das Geheimnis, dass wir das nicht auf einem Schlag runtermahlen, sondern schonend aufsplitten in unterschiedliche Produkte, sodass wir gerade was thermische Einflüsse auf die Proteine, auf die Backeigenschaften, eigentlich keine negativen Folgen drauf hat.
0: Das Geheimnis von gesundem Brot liegt also in der Herstellung und Zusammensetzung des Mehls. Mit einem Infrarotmessgerät kann der Müller den Mineralstoffgehalt messen. Dieser entspricht den bekannten Typbezeichnungen des Haushaltsmehls. Also Mehltyp 550 enthält 550 Milligramm Mineralstoffe. Der Gehalt an Kalium, Phosphor, Magnesium und weiteren Mineralstoffen ist in Vollkornmehl übrigens doppelt bis dreifach so hoch wie im weißen Auszugsmehl. Hinzu kommen Vitamine und Ballaststoffe, die Weizen so wertvoll machen.
3: Ich glaube, ich bin jetzt ein bisschen provokant, aber wir müssen Vollkorn so verstecken, dass niemand merkt, dass er Vollkorn ist. Wenn jemand bewusst sagt, das ist Vollkorn, dann dreht sich zwei Drittel von den Leuten weg, weil es ein schlechtes Image hat. Vollkorn war schlechte Zeit, schlechtes Essen, schlechtes Getreide, schlechte Laune. Und es hängt dem Vollkornmehl immer noch nach.
0: Das führt zu Schritt 3, dem Brot. Von den 282 Weizensorten der Better Wheat-Studie haben es nicht alle bis in die Backstube geschafft.
4: Wir hatten 30 verschiedene Sorten, eben von Purpurnweizen ganz dunkelrot, fast so ins Bläuliche teilweise, bis hin zu den hellen Weißen. Und haben da einfach gemerkt, wie unterschiedlich die sind.
0: Unterschiedlich in den Backeigenschaften und vor allem im Geschmack. Auch der weiße Vollkornweizen war im Test. Er ist fast so hell wie die beiden herkömmlichen weißen Mehltypen, obwohl er aus dem ganzen Korn und gesünder ist. Und viel weniger braun

0: nicht so einfach. Glutenunverträglichkeit zum Beispiel ist nur eine Möglichkeit. Es gibt aber noch viele andere Gründe, zum Beispiel die sogenannten FODMAPs. Das sind einfache Zucker, die in Getreide enthalten sind. Bei manchen Menschen kann der Dünndarm diese Kohlenhydrate nicht abbauen. Die FODMAPs gelangen dann unverdaut in den Dickdarm. Bakterien zerlegen sie und es bilden sich Gase, was Schmerzen verursachen kann. Eine Möglichkeit, um das Brot bekömmlicher zu machen, ist die sogenannte lange Teigführung. Das bedeutet, der Teig bekommt mehr Zeit, um zu gehen, oft bis zu 24 Stunden und länger. Dadurch werden die FODMAPs besser abgebaut. Das können Sie an diesem Beispiel sehen. Nach einer Stunde Gehzeit sind noch alle drin. Nach 2,5 Stunden ist noch ein Drittel im Teig vorhanden. Und nach 4,5 Stunden sind es nur noch 10%. Lange Teigführung bietet aber noch mehr Vorteile. Das Brot bekommt mehr Geschmack und die Verfügbarkeit der enthaltenen Mineralstoffe verbessert sich. Fragen Sie mal Ihren Bäcker. Oder Sie backen gleich selbst.
1: Zu Hause backen lohnt sich, findet Brotfee Heidi Schlautmann.
2: Das ist Magie pur. Also wenn man sieht, aus so einem kleinen bisschen Teig entsteht so ein schönes, großes, leckeres Brot, das ist pure Magie. Das macht richtig Spaß.
1: Zusammen mit Hobbybäckerin Manuela backt sie heute ein Sauerteigbrot. Ist das nicht total kompliziert?
2: Es ist beides. Es ist einfach und es ist kompliziert. Das ist wie in jedem Hobby. Man muss erst mal so den Einstieg finden, dann wird es immer leichter mit der Zeit.
1: Hierin steckt das Geheimnis des Sauerteigs, im sogenannten Anstellgut. Es lebt, dank Milchsäure- und Essigsäurebakterien. Wer es nicht selbst ansetzen will, bekommt fertiges Anstellgut in manchen Bäckereien. Brotweh Heidi stellt es selbst her, aus Wasser und Mehl. Die nötigen Bakterien gelangen über die Hände und die Luft in die Mischung und vermehren sich mit der Zeit. Jetzt noch einige Tage Wärme, dann ist das Wunder geschehen.
2: Guck mal, unser Anstellgut.

0: schaufelförmig drunter. Siehst du das? Mhm. Wie du die Seiten richtig unterschiebst. Zum einen straffst du es damit.
1: Ja.
0: Und zum anderen wirkst du damit, dass sich der Schluss unten drunter spiralförmig schließt. Siehst du das?
1: Ja.
0: Und das bricht dann beim Backen so richtig schön spiralförmig wieder auf und gibt diese wunderschöne, rustikale Maserung im Brot.
2: Jetzt ist Manuela an der Reihe.
0: Super gut.
1: Ja, sehr schön. Hast du dazu gelernt?
2: Der eine Teig kommt in ein Gärkörbchen. Darin bekommt er von allen Seiten Luft. Eine gute Variante für Anfänger, die Kastenform. Dort ruht der Teig noch einmal für eine Stunde. Klar, Brot im Laden kaufen geht schneller, aber...
0: Die ist wirklich naturpur drin, ohne irgendwelche Chemie. Und das macht das gute Brot so wertvoll und auch so gut verdaubar.
2: Das und die sogenannte lange Teigführung. Das Warten lohnt sich also. Jetzt wird gebacken. Dabei hält ein Topf das Brot feucht. Wer in der Kastenform backt, muss Wasserdampf zuführen. Das sogenannte Schwaden sorgt dafür, dass die Teigoberfläche nicht zu schnell austrocknet. Und dann kommt die Hitze. Im Ofen laufen dabei von außen nach innen unterschiedliche Prozesse ab. An der Oberfläche, wo die Hitze am größten ist, entsteht die Kruste mit ihren besonderen Aromen. Hefen und Bakterien sterben hier zuerst ab. Währenddessen gärt es im Teiginneren weiter. Die Mikroorganismen sind noch einmal sehr aktiv und bilden die porige Struktur des Teigs, die Krume, bis es ihnen auch hier zu heiß wird und sie ihre Arbeit getan haben. Endlich! Nach 40 Minuten kommt das Brot aus dem Ofen. Jetzt nur nicht die Geduld verlieren. Gut auskühlen lassen, dann geht der Anschnitt leichter.
0: Drei Tipps für den Anfang. Einfache Rezepte, gute Zutaten und Bauchgefühl.
2: Na dann.
0: Das ist ein Aroma.
1: Lecker.
0: Und es ist nicht zu übersäuert. Das ist wirklich ein ganz mildes,
1: schmeckt sehr lecker,
0: schönes, herzhaftes Brot.
3: Das sieht schon gut aus. Aber so frisch und knusprig bleibt's ja nicht. Warum wird Brot eigentlich so schnell alt? Das liegt an bestimmten Stärkemolekülen. Am Anfang, wenn es noch frisch ist, dann sind die ungeordnet. Mit der Zeit arrangieren sie sich zu einer geordneten, kristallinen Struktur. Das Brot wird hart. Aber Sie können was dagegen tun, nämlich toasten. Ab 60 Grad Celsius verlieren die Stärkemoleküle wieder ihre Ordnung. Das Brot wird wieder weicher. Unterstützen können Sie das noch, wenn Sie es vorher außen etwas befeuchten. Dann wird die Kruste wieder knusprig. Und falls auch das nichts mehr hilft, trockenes Brot können Sie zu Croutons für den Salat verarbeiten oder fein reiben und Semmelbrösel draus machen. Ideen gibt's viele, denn, und jetzt kommt's, Brot gehört zu den am häufigsten weggeworfenen Lebensmitteln in Deutschland. Im Jahr landen pro Haushalt über 7 Kilo davon im Müll. Manchmal muss das aber auch sein. Hier sind drei weitere interessante Fakten.
2: Nummer 1. Schimmel kann man einfach wegschneiden. Uah, das sieht nicht gut aus. Aber wenn es nur ein bisschen Schimmel ist, kann man das doch abschneiden, oder? Eben nicht. Denn der sichtbare Schimmel allein ist nicht das Problem. Auch sein feines Geflecht, das sich im ganzen Brot ausbreitet. Auf den ersten Blick ist das kaum zu sehen. Wird nur der sichtbare Schimmel weggeschnitten, sind diese sogenannten Hyphen immer noch im Brot. Es ist also nicht schimmelfrei. Einige Schimmelpilze produzieren zudem Mykotoxine, giftige Stoffwechselprodukte, die sich ebenfalls im Brot verteilen. Also weg damit. Nummer 2. Warmes Brot macht Bauchschmerzen. Frisches Brot aus dem Ofen. Außen knusprig, innen fluffig und wunderbar warm. Da läuft doch das Wasser im Mund zusammen. Aber macht das nicht Bauchweh? Frisches Brot enthält viel Luft aus dem Gärungsprozess. Wenn man schnell und viel davon isst, kann das tatsächlich zu einem Völlegefühl oder Blähungen führen. Hinzu kommt, warmes Brot ist noch sehr weich und wird beim Essen oft nur grob zerkaut. Der Magen hat dann mit den Brocken mehr Arbeit. Die mögliche Folge? Druckgefühl im Bauch, manchmal auch ein unangenehmes Aufstoßen.

0: nicht ganz. Tatsächlich halten die Temperaturen um 6 Grad den Schimmel fern. Aber die Konsistenz leidet. Schuld ist die Stärke im Brot. Sie gibt bei kalten Temperaturen besonders schnell das gebundene Wasser ab. Die Feuchtigkeit wandert nach außen und die Kruste verliert ihre Knusprigkeit. Im Inneren wird das Brot labberig und verliert Geschmack. Keine so gute Idee also. Die bessere Lösung? Der Tiefkühlschrank. Eingefroren ist das Brot bis zu 6 Monate haltbar und schmeckt aufgetaut fast wieder wie frisch.
1: Welches Brot wir essen, hat übrigens auch Einfluss auf den Blutzuckerspiegel. Wichtig zum Beispiel für Diabetiker. Wenn ich eine Scheibe Weißbrot esse, steigt mein Blutzuckerspiegel innerhalb von etwa 30 Minuten steil an und fällt danach wieder ab. Das liegt vor allem an den enthaltenen Kohlenhydraten, die schnell Energie liefern. Wie sieht's beim Vollkorn aus? Beim fein gemahlenen Vollkorn überraschenderweise sehr ähnlich. Das macht also keinen so großen Unterschied. Interessant wird es bei grobem Vollkorn. Dann steigt die Kurve in der Tendenz langsamer und bleibt insgesamt flacher. Der Grund? Der Körper muss das grobe Vollkorn erst zerlegen. Das dauert. Und dieser flachere Verlauf hat Vorteile für den Stoffwechsel. Nun ist ja immer wieder vom Eiweißbrot die Rede. Das soll sogar beim Abnehmen helfen. Stimmt das? Ein Diabetologe wollte es herausfinden mit einem Experiment an 80 Testpersonen. Und das Besondere, die mussten nicht mal weniger essen, sondern nur anders.
0: Es enthält auffallend viele Körner, sieht sonst aber aus wie ein ganz normales Brot. Stefan Korn hat diese besondere Brotsorte im Rahmen einer Studie täglich gegessen. Mit einem überraschenden Effekt.
2: Ich habe in den 3 Monaten 7,5 Kilo tatsächlich abgenommen. Und ja, sie hat einfach geschmeckt und satt gemacht.
0: So, hallo. Er hat die Studie geleitet. Diabetologe Stefan Martin. An seinen Patienten sieht er, Brot ist für Menschen mit Zuckerkrankheit und Übergewicht ein Gewichtstreiber.
3: Kohlenhydrate, das heißt Kartoffeln, Reis, Nudeln, Brot enthalten Stärke. Und Stärke, die aktiviert die Insulinproduktion und Insulin blockiert die Fettverbrennung. Und dann kann man nicht Gewicht abnehmen. Insulin fördert Fett.
0: In der Backstube von Josef Hinkel ist eine gesündere Alternative entstanden. Er und der Diabetologe kennen sich privat. Brot war oft Gesprächsthema.
3: Also Josef Hinkel und ich, wir sind über Jahre freundschaftlich verbunden. Und ich habe ihn immer geärgert, du bringst meine Patienten durch dein Brot um. Das fand er nicht so schön. Und irgendwann kam er zu mir und sagte, du, ich habe ein neues Brot, lass uns das mal testen.
0: Den Vorwurf hatte er sich zu Herzen genommen, herumprobiert. Herausgekommen ist ein reines Körnerbrot. Ein Brot ohne Mehl, dafür mit Kernen, Saaten und Haferflocken. Und der proteinreichen rheinischen Ackerbohne. Sie gibt dem Brot seinen Charakter.
4: Diese rheinische Ackerbohne, erstens bringt es natürlich Geschmack, wenn man das vorher ein bisschen röstet und dann malt. Es bringt aber auch vor allen Dingen Eiweiß und es bringt Frischhaltung.
0: Das Ergebnis? Ein Low-Carb- oder auch Eiweißbrot. Also mit wenig Kohlenhydraten und reich an Eiweiß und Ballaststoffen. Kann man mit diesem Brot abnehmen? Diabetologe Stefan Martin will es genau wissen. Er startet mit seinem Team die sogenannte Düsseldorfer Brotstudie. Er sucht 80 Probanden zwischen 18 und 69 Jahren und mit einem Body Mass Index ab 27, also übergewichtig. Voraussetzung, sie essen täglich Brot, im Schnitt 3,5 Scheiben. Stefan Korn meldet sich. Er wiegt zu dem Zeitpunkt 120 Kilogramm, möchte sich aber nicht mit einer Diät einschränken.
2: Ich bin Brotesser und esse sehr gerne Brot. Mit Brot essen, abnehmen, das war für mich so, ja, mal was ganz anderes, was Interessantes.
0: Die Daten der Probanden werden aufgenommen. Gewicht, Körpergröße, BMI, Bauchumfang, Blutdruck und Blutwerte. Alles wird notiert und ausgewertet. Vor und nach der Studiendauer von 3 Monaten. In dieser Zeit holt Stefan Korn einmal pro Woche Brot aus der Bäckerei. Während der Studie sollen die Teilnehmer ihre Essgewohnheiten beibehalten. Die einzige Veränderung? Das Brot. Eine Gruppe erhält ein Roggenmischbrot, die andere Gruppe das Eiweißbrot. In welcher Gruppe sie sind, erfahren die Teilnehmer nicht. Stefan Korn bekommt das Eiweißbrot und bemerkt schnell, er isst weniger.
5: Normalerweise esse ich größere Scheiben, aber da haben tatsächlich 3 Scheiben gereicht. Ich hatte zum Beispiel danach auch keine Lust mehr auf Schnubbeleien, also Schipsalzstangen. Ich war

0: richtig pickepacke satt nach diesen drei Scheiben.
1: Nach 3 Monaten geht es wieder auf die Waage. Die Gruppe, die das Roggenbrot gegessen hat, hat kaum Gewicht verloren. Die Teilnehmer, die das Eiweißbrot bekommen haben, haben im Schnitt 1,7 Kilogramm abgenommen. Bei den Teilnehmern ab 55 Jahren waren es sogar 2,6 Kilogramm. Eine echte Überraschung. Ja. Stefan Korn ist mit seinen 7,5 Kilogramm weniger einer der Probanden, die

0: Das Angebot an Low-Carb, High-Protein, Eiweißbroten und sogar Eiweiß-Sandwiches ist groß. Im Schnitt bestehen diese Produkte zu etwa einem Viertel aus Eiweiß und sind deutlich teurer als herkömmliche Brote. Ernährungsmediziner Matthias Riedel schaut sich die Zutatenlisten genau an. In fast allen Supermarktbroten ist auch Mehl enthalten. Mehlfreie Körnerbrote hält er für vorteilhafter.
1: Bei ganz saaten oder

0: Mehl. Und dadurch haben wir einen viel glatteren Blutzuckerverlauf nach dem Genuss. Und ein weiterer Vorteil, ganz saaten Brote ohne Mehl enthalten bis zum Doppelten mehr Ballaststoffe.
1: Auch einige andere Zutaten sieht er kritisch. Einzelne Brote sind durch Gerstenmalzmehl dunkler gefärbt. Teils ist der Salzgehalt zu hoch. Einige Hersteller reichern ihre Brote mit industriell isolierten Proteinen an, zum Beispiel Weizenproteinkonzentrat. Sein Tipp: auf natürliche Eiweißquellen achten.
0: Bei solchen Broten hier beispielsweise kommt der erhöhte Eiweißgehalt tatsächlich durch die ganzen Lebensmittel. Da habe ich nicht nur ein Eiweißisolat drin, sondern tatsächlich die ganze Mandel. Und es wird dabei noch eine ganze Reihe von Mineralstoffen, Vitaminen und auch guten Fettsäuren geliefert. Und das steht im Unterschied zu diesen Broten.
1: Ist also das richtige Eiweißbrot für alle ein einfaches Mittel, um abzunehmen?
2: Nicht jeder wird mit Eiweißbrot abnehmen können, sondern die Personen, die eine hohe eigene körpereigene Insulinproduktion haben. Das sind die Personen, die vielleicht

0: dieses Eiweißbrot nicht nur satt, sondern ist auch richtig lecker.
1: Eiweißbrot, Karottenbrot, Kartoffelbrot. Es gibt viele Möglichkeiten, mal was Neues auszuprobieren. Und es muss nicht immer Brot sein. Vielleicht versuchen Sie es mal mit Getreidesprossen. Das geht in wenigen Schritten zu Hause. Einfach ein flaches Marmeladenglas nehmen, etwas Watte rein, darauf Getreidekörner, das kann Weizen, Gerste oder Hafer sein, und mit ein wenig Wasser einweichen. Nicht zu pralle Sonne, dann passiert das Wunder und die Körner fangen an zu quellen. Enzyme werden aktiviert, die spalten Kohlenhydrate im Mehlkörper und das liefert die Energie, damit der Keimling wachsen kann. Dabei können Vitamine entstehen, die vorher gar nicht enthalten waren. B1, B2 oder Vitamin E. Das Keimen reduziert übrigens auch die unverträglichen FODMAPs im Getreibe, von denen hatten wir es ja schon. Weizensprossen haben einen milden Geschmack und eignen sich aufs Brot, in Salaten oder als Deko für Suppen. Nun brauchen aber natürlich nicht nur unsere Keimlinge gute Wachstumsbedingungen, sondern auch die Getreidepflanzen draußen auf dem Acker. Licht, Temperatur, Feuchtigkeit. Was aber, wenn diese Voraussetzungen nicht mehr ideal sind? Stichwort Klimawandel.
0: Odette Whedon mag es eigentlich gerne ordentlich. Aber nicht beim Getreide.
2: Was wir hier sehen, sind ganz unterschiedliche Ähren. Und jede Ähre ist eine andere Pflanze, so eine Individuum für sich. Und das sieht ein bisschen wild aus, ein bisschen chaotisch.
0: Wild? Chaotisch?
2: Das ist, was wir wollen. Das ist gemeint und hat auch einen Sinn.
0: Nämlich es anders zu machen als auf einem normalen Weizenfeld. Da hat jede Pflanze fast identische Eigenschaften. Die Züchtung ist auf ganz bestimmte Merkmale fokussiert. Zum Beispiel auf hohen Ertrag. Und darauf, dass jede Pflanze starke Abwehrkräfte gegen bestimmte Pflanzenkrankheiten hat. Aber die Klimaerwärmung bringt immer mehr und auch neue Krankheitserreger.
2: Wenn man überlegt, dass eine Sorte, jede Pflanze genetisch identisch ist, heißt es, dass egal was der Stress ist, ob das eine Krankheit ist oder ob das zu trocken ist, jede Pflanze kann nur gleich agieren. Das heißt, wenn eine neue Pathogen reinkommt oder eine Krankheitsrasse und eine Pflanze ist anfällig, dann ist der ganze Feld anfällig und dann hat man Ertragseinbußen.
0: Außerdem haben es die Landwirte immer häufiger mit völlig unberechenbarem Wetter zu tun. Besonders drastisch waren die Dürresommer 2018, 19 und 22. Und in anderen Jahren wechseln sich Dürreperioden mit plötzlichem Starkregen ab. Odette Whedon ist überzeugt, da kann Vielfalt helfen. Sie erforscht die Praxistauglichkeit von genetisch diversem Weizen, auch Populationsweizen genannt. Auf dem Feld stehen hier keine fast identischen Pflanzen, sondern vielfältige Nachkommen von sorgfältig ausgesuchten Eltern. Alle sind miteinander verwandt und doch unterschiedlich. Bringt so eine Familie wirklich Mehrwert? Das soll ihre Forschung zeigen. 10 landwirtschaftliche Betriebe haben den Populationsweizen dafür testweise angebaut, an unterschiedlichen Standorten in Deutschland. Darunter auch Volker Mente in Nordhessen.
3: Ich war skeptisch, weil man andere Sorten konnte man nachlesen, wie werden die geführt, wann reif, wann ist das Ährenschieben, was sind die Anfälligkeiten, wo muss man drauf achten. Bei Populationsweizen ist das so wie so eine kleine Blackbox.
0: 2 unterschiedliche Populationsweizen haben er und die anderen beteiligten Landwirte angebaut. Und dazwischen eine einheitliche Liniensorte mit bekannten Eigenschaften, wie einem stabilen mittleren Ertrag und guten Backeigenschaften. Christian Lecht ist Biobäcker aus Leidenschaft. Für alle seine Brote entwickelt er eigene Rezepturen, denn jedes Mehl ist anders. Aroma, saftiges Inneres, tolle Kruste. Gelingt das auch mit dem neuen Mehl von den Versuchsfeldern? Er und 13 weitere Bäckereien testen das. Doch erst einmal muss das Getreide wachsen, Pilzerkrankungen und anderen Widrigkeiten widerstehen. 2 Jahre lang beobachten Odette Whedon und ihr Team alle 10 Versuchsflächen. Die Ergebnisse sind hervorragend. Die beiden Populationsweizen bringen zwischen 10% und 14% mehr Ertrag als die herkömmliche Sorte. Und zwar sowohl im Durchschnitt als auch auf

0: auf den einzelnen Flächen. Und die haben ja je nach Standort ganz unterschiedliche Bedingungen. Offenbar können sie die vorhandenen Nährstoffe besser ausnutzen und kommen auch mit den klimatischen Bedingungen besser zurecht. Und das, obwohl die beiden Untersuchungsjahre sehr unterschiedlich waren. 2021 sehr nass, 2022 sehr trocken. Vielfalt siegt. Ein so eindeutiges Ergebnis hat auch die Forschenden überrascht. Doch was sind die Gründe? Zum einen sind die Pflanzen unterschiedlich hoch und haben dadurch auch unterschiedlich lange Wurzeln.
1: Und die können dann verschiedene Ressourcen zugreifen. Ressourcen heißen Wasser, Nährstoffe. Das ist dann quasi eine sehr komplexe Zusammenarbeit, die dann auch dadurch sorgt, dass das kompensiert wird, dass da genügend Wasser, genügend Nährstoffe für jede Pflanze zur Verfügung steht.
0: Durch die unterschiedlich hohen Pflanzen kann der Wind das Feld außerdem besser durchlüften. Das beugt Pilzerkrankungen vor. Und in der Summe haben die Weizenpflanzen nun viel mehr Abwehrmechanismen. Krankheiten können sich nicht mehr großflächig ausbreiten. Landwirt Volker Mente ist sehr zufrieden. Der Weizen hat sich flexibel an alle Widrigkeiten angepasst.
2: Die Bedenken, die man vielleicht etwas hatte vorher, die haben sich nicht bestätigt. Also im Gegenteil, es war also kein deutlicher

0: Christian Lecht hat zwei Brotsorten mit dem Populationsweizen hergestellt. Sein Försterbrot enthält das Mehl zu einem Viertel, ist besonders aromatisch und bleibt lange frisch. In der Popkruste stecken 100% Populationsweizen, verfeinert mit Schwarzkümmel und Walnüssen. Die für ihn so wichtige lange Teigführung hat gut funktioniert. 24 Stunden konnte der Teig reifen.
1: In dem ganzen Herstellungsprozess dieses Brotes bin ich eigentlich auf jeder Stufe immer wieder aufs Neue überrascht worden. In der Verarbeitung direkt auf dem Tisch mit den Händen hat es sich ganz besonders angefühlt. Und dann auch im Backprozess, es hat eine super Stabilität gehabt. Erst dachte ich, es würde total flach werden. Dann im Ofen hat es riesigen Ofentrieb bekommen. Und im Nachgang hat es dann auch eine schöne Kruste bekommen. Und das Brot selber hat eine super lange Frischhaltung. Das Aroma ist ganz hervorragend.
0: Irgendwie scheint das Mehl mehr zu sein als die Summe seiner Eigenschaften.
2: Ich probiere immer, Weizenpopulationen mit einer menschlichen Population zu vergleichen. Wir als Menschen sind auch sehr divers und jeder hat seine Stärke und Schwäche. Und genau ist es so auf dem Feld. Wir haben verschiedene Individuen und jeder hat seine Schwäche und Stärke. Und wenn die Schwächen nicht kann, dann können die Stärke dafür das kompensieren.
0: Weizen mit vielfältigen Eigenschaften. Eine Möglichkeit, um die Landwirtschaft fit zu machen für die Herausforderungen der Zukunft.
3: Der Getreideanbau entwickelt sich immer weiter, genau wie unsere Brotkultur. Über 3000 verschiedene Varianten sind im Deutschen Brotregister verzeichnet. Die UNESCO würdigt die deutsche Brotkultur sogar als immaterielles Kulturerbe. Schon das zeigt, wie wertvoll unser täglich Brot ist. Und bei dieser Vielfalt sollte eigentlich für jeden was dabei sein. Das war Quarks für heute. Ich freue mich schon aufs nächste Mal. Tschüss.
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0: verlängere ich mein Leben und zwar sofort? Was kann da jeder machen? Was sind die neuesten Ergebnisse aus der Forschung, auch dank KI? Was sind die kleinen, aber wichtigen Lifehacks? Ich freue mich riesig, dass Hanna Heikenwälder da ist. Sie ist Molekularbiologin, sie ist Wissenschaftlerin, sie forscht an der Entstehung zum Krebs. Es geht um Heilung, aber auch um Prävention. Also, ganz wichtige Fragen für uns alle. Toll, dass du da bist.
1: Ja, vielen, vielen Dank für die Einladung.
0: Wie verlängere ich denn bitte schön mein Leben und zwar sofort?
1: Ja, also das Erste ist, sofort ist wichtig, weil je früher man anfängt, desto besser. Weil, also eins, glaube ich, die wichtigste Erkenntnis der Wissenschaft so der letzten Jahre ist, dass viele diese großen Zivilisationskrankheiten, Herz-Kreislauf-Erkrankungen, Demenz, Krebs, dass das alles eigentlich sehr, sehr langsame Prozesse sind. Also wir reden davon wie eine Krankheit. Eine Krankheit hat immer so was Plötzliches. Man denkt immer, eine Krankheit kriegt man oder nicht. Also wenn man Glück hat, bleibt man verschont. Aber das ist nicht so. Also diese Prozesse, die Verkalkung unserer Gefäße, der Verlust der Nervenzellen und auch die Entstehung von Krebs, das läuft tatsächlich unser Leben lang in uns ab. Die Frage ist immer nur, welcher Prozess ist der schnellste und welcher tritt zuerst in Erscheinung? Und das soll keine Angst machen, diese Erkenntnis. Vielmehr sollen wir einfach verstehen, es passiert in uns auch jetzt schon. Und alles, was wir heute anfangen zu tun, egal wie klein die Veränderung ist, das summiert sich über viele Jahre, Jahrzehnte und hat am Ende des Lebens doch einen großen Effekt. Aber das war auch so ein bisschen der Grund, warum ich dann auch das Buch geschrieben habe, weil ich ja in der Forschung...
0: Ja, das da, ne? Ja, wir haben es auch hier.
1: Die Therapien, also da passiert im Moment wirklich viel. Die Krebsmedizin wird immer personalisierter. Das heißt, man guckt immer genauer, wie muss ich einen Tumor behandeln. Und das hat den Vorteil, dieses Medikament wirkt dann auch

0: Boost fürs Immunsystem. Das ist ein alter evolutionärer Mechanismus, der uns in irgendeiner Gefahrensituation darauf vorbereitet, dass ich vielleicht eine Verletzung habe, eine Bisswunde oder irgendwas, wo Keime eindringen können. Und man sieht, dass bei Rugby-Spielern zum Beispiel kurz vor einem Match sind die Entzündungswerte erhöht. Also Abwehrzellen sind erhöht im Blut, Entzündungsstoffe. Man sieht es bei Ehepartnern nach einer Auseinandersetzung. Diese Werte gehen hoch, sind aber erstmal eigentlich aktivierend für das Immunsystem. Und dann gibt es das andere Stresshormon, das Cortisol. Das wirkt entzündungshemmend und holt das dann wieder runter. Und Cortisol kennen wir als Stresshormon, aber wir kennen es eigentlich auch aus der Klinik, weil Cortisol ist das Cortison. Und Cortison ist ein sehr starkes entzündungshemmendes Medikament. Aber das Problem bei Cortison ist ja, es wirkt irgendwann nicht mehr. Wenn ich immer Cortison nehme, muss ich es immer höher dosieren, damit es wirkt. Und das hat man auch gesehen in Experimenten an Mäusen. Mäuse sind sehr hierarchische, soziale Tiere. Das Schlimmste, was ich einer Maus antun kann, ist, dass ich die jeden Tag in einen anderen Käfig zu anderen Mäusen setze. Weil die dann jedes Mal ihre Rangordnung wieder neu erkämpfen müssen. Und dann sieht man wirklich, dass dieses Cortisol wirkt nicht mehr. Die Entzündungswerte steigen. Und da sieht man auch, die gestressten Mäuse sind anfälliger für alle möglichen Infektionen, Krankheiten. Es ist beim Menschen nicht ganz so einfach, solche Studien zu machen, weil wir Menschen einen sehr unterschiedlichen Umgang mit Stress haben. Also die Stressresilienz spielt eine Rolle. Es ist nicht so, wir denken ja bei Stress immer an den gestressten Manager, der von A nach B jettet und immer Termine hat. Aber diese Menschen sind oft gar nicht so unglücklich, weil die Sinnempfinden, Selbstwirksamkeit, all diese Dinge, also die in so Studien sind die gestressten Gruppen oder die, die großen Stress leiden, sind oft die, die pflegebedürftige Angehörige haben. Also so diese Care-Arbeit, die keine wenig Anerkennung kriegt. Und bei Stress ist das Problem, es gibt direkte Stressfolgen und indirekte. Und die indirekten sind aber sehr massiv, weil wer gestresst ist, der ernährt sich oft schlechter, trinkt dann vielleicht Alkohol zur Entspannung, schläft schlechter. Aber ein ganz wichtiger Punkt auch ist, wer sehr gestresst ist, der geht auch seltener oder gar nicht zu Vorsorge. Und bei Krankheiten wie Krebs ist es aber absolut entscheidend, dass sie früh erkannt werden, weil Krebs früh erkannt eigentlich immer gut behandelt und heilbar ist und spät erkannt eben nicht. Und das ist zum Beispiel eine indirekte Stressfolge, die über Leben und Tod entscheiden kann. Jeder Mensch weiß, dass die Darmspiegelung existiert, aber nur die Hälfte oder nicht mal die Hälfte geht hin. Und das sind dann manchmal auch wieder so ganz praktische Gründe, dass man sagt, okay, die Darmspiegelung, sie ist natürlich gar nicht so, es ist kein so großer Eingriff, wie man denkt von der Vorbereitung. Aber natürlich fragen sich die Leute, okay, wann mache ich das jetzt? Nehme ich dafür Urlaub oder also opfere ich einen Urlaubstag? Und da gibt es ja auch die Möglichkeit zum Beispiel, dass man sagt, der Arbeitgeber stellt einmal im Jahr oder alle paar Jahre einen bezahlten Urlaubstag für Vorsorgeuntersuchung zur Verfügung. Also ich kriege diesen Tag, aber ich muss nachweisen, ich habe ihn für die Darmspiegelung genutzt.
1: Es ist ein langes Leben etwas, was mit Geld wirklich zusammenhängt oder einfach mit Einstellung?
0: Es gibt ja sehr viele Menschen, die sich momentan

0: Sportart machen, nur weil dann man das irgendwo gesehen hat auf Instagram, das ist jetzt das absolute Nonplusultra, sondern da auch einfach zu wissen, es kann auch Gartenarbeit sein und es kann der Spaziergang mit dem Hund sein. Also es muss etwas sein, was mir Freude bereitet, dann hat es eine Chance auf Erfolg.
1: Wenn man das alles beherzigt, wie alt kann man denn eigentlich dann werden? Also wir hatten hier schon Doc Müller-Wohlfahrt sitzen, der hat gesagt, eigentlich ist das neue Thema 120.
2: Alt heißt 100, 110. Vielleicht 120?
0: Die Zahl ist richtig. Also es ist ja so, wir haben im letzten Jahrhundert gesehen, dass die Lebenserwartung auf der ganzen Welt ist extrem angestiegen. Also man sieht diese Kurve. Und das liegt aber daran, dass hauptsächlich diese durchschnittliche Lebenserwartung angestiegen ist, weil wir immer bessere Hygienebedingungen haben. Die medizinische Versorgung ist besser. Wir haben Röntgengeräte, sterile OP-Techniken, Antibiotika, Impfungen. Früher sind die Hälfte der Menschen ist als Kind unter 5 Jahren gestorben. Und was aber ansteigt, ist diese durchschnittliche Lebenserwartung, nicht aber die maximale Lebensspanne, also das maximale Alter, was ein Mensch erreichen kann. Das liegt aktuell, ist der Rekord 122 Jahre, 164 Tage. Das Problem ist, dass ab 120 spätestens unsere Blutstammzellen aufgebraucht sind.
3: Ein erwachsener Mensch hat einen Vorrat aus 50.000 bis 200.000 aktiven Blutstammzellen. Die Blutstammzellen sitzen zum größten Teil im Knochenmark. Von dort aus erneuern sie ständig unsere Blutzellen. Blutstammzellen können sämtliche Typen von Blutzellen erzeugen. Die roten Blutkörperchen, zuständig für den Sauerstofftransport, die Blutplättchen, wichtig für die Wundheilung, und die weißen Blutkörperchen, auch bekannt als Immunzellen.
0: Und das Problem, also wenn wir an Altersschwäche sterben, ist das Problem, dass wir die Stammzellen aufbrauchen. Und die wir zuerst aufbrauchen, sind die des Blutsystems, des hämatopoetischen Systems, wozu auch das Immunsystem gehört. Und man stirbt dann buchstäblich einfach am nächsten Schnupfen. Also wir haben einfach keine Immunabwehr mehr. Und man weiß von einer anderen Altersrekordlerin, die irgendwann mit, ich glaube, 70 hat sie unterschrieben, dass sie Organspenderin wird, ist dann aber tatsächlich irgendwie 114 oder 115 geworden. Und das war natürlich für die Wissenschaft ein Schatz, dass sie diesen Körper untersuchen konnten. Und da hat man herausgefunden, die hatte tatsächlich nur noch 2 funktionierende Blutstammzellen. Also man kann das genetisch heute nachweisen, dass alle Zellen in ihrem Blut nur noch von 2 Stammzellen abstammten.
1: Kann man am Gang eines Menschen erkennen, wie lange er lebt?
0: Je gesünder ein Mensch ist, also wenn die Knochen, Gelenke sind intakt, ich habe keine Herz-Kreislauf-Probleme, ich habe keine Gleichgewichtsstörung, dann habe ich einfach ein flüssigeres und schnelleres Gangbild. Und diese Gehgeschwindigkeit, die normale Gehgeschwindigkeit, die wird ganz gerne genommen in Studien, die zum Beispiel den Effekt von irgendwelchen Medikamenten auf die Lebenserwartung. Es gibt ja diese Metformin, dieses Diabetes-Medikament, wo man jetzt anguckt, ist das auch von Nutzen? Für normale Menschen sollte man das präventiv nehmen, vielleicht gegen Krebs. Und weil solche Studien natürlich sehr teuer werden, wenn wir dann wirklich warten, 20 Jahre sterben die Menschen, versucht man so ein bisschen diese Sterbewahrscheinlichkeit anhand von Biomarkern vorherzusagen. Der Trick bei so Biomarkern ist ja immer, dass man ganz viele davon messen kann. Und dann mit KI und mit

0: Fokussieren immer noch zeigt, wie sehr wir all die anderen Dinge unter den Tisch fallen lassen, von denen wir heute wissen, dass sie auch wichtig sind oder relevant für die Krebsentstehung und die Gesundheit. Und was Jean Calmon immer gesagt hat in Interviews mit Wissenschaftlern und Ärzten, die wird ja sehr, sehr oft interviewt, und das war immer, wie stolz sie auf ihre nahezu männliche Stärke ist. Und sie ist in der Zeit, als es für Frauen verpönt war, Sport zu machen, ist sie Rollschuh gelaufen, schwimmen gegangen, auf die Jagd gegangen. Und sie hat vermutlich auch einiges richtig gemacht. Und ein anderer Aspekt, der dann auch gerne ignoriert wird, ist, ja, sie hat geraucht, allerdings eine Zigarette am Tag, und zwar nach dem Mittagessen. Und das ist natürlich nicht gut, aber auch nicht gerade viel. Und das zeigt auch, also sowohl bei, also auch bei diesen ungesunden Dingen, dass natürlich die Frage, wie viel, auch immer noch eine Rolle spielt.
1: Kann man sagen, wir leben im Vergleich zu unseren Großeltern ein eigentlich falsches Leben und werden dadurch leichter chronisch krank?
0: Ich weiß das nur von meinen Großeltern, die unglaublich gesellig sind, Feste feiern und die auch wahnsinnig dann auch viel getrunken und gegessen haben. Aber was man alles nicht vergessen darf bei denen, die hatten eine ganz andere Situation im Anfang des Lebens. Also bei meiner Oma, die sind auf einem Bauernhof haben die gelebt, die haben im Stehen durften die nur essen, weil sitzen durften die dann nachher wirklich gearbeitet haben. Und die haben ganz hart auch als Kinder schon gearbeitet, sich sehr viel bewegt. Und deshalb schätzen die heute so dieses, das Essen. Und das kennt man ja oft von den großen Müttern, also die backen und kochen. Und das ist für die einfach immer noch was Besonderes. Aber das kommt daher, dass die das lange Zeit auch gerade am Anfang nicht hatten. Und etwas, was man ja auch heute weiß, dass gerade in der

öffnet auch Möglichkeiten, Krebsarten zu erkennen, für die man bisher gar keine Screening-Methode hatte. Das geht mit Blutbildern, also das ist diese Liquid Biopsy, diese Flüssigbiopsie. Und der große Paradigmenshift ist, dass man früher gesagt hat, ah, da ist ein Molekül, ich gucke mal, was das macht und wo das eine Rolle spielt. Und was jetzt ist, ist, ich messe das ganze Blut, das ist diese Proteomics, es interessiert mich überhaupt nicht, was diese Moleküle machen. Ich nenne die 100, 2, 3, 4, ABC, vollkommen egal. Aber wenn ich nachher sehe, durch mein Machine Learning, wenn der

0: ist das dann irgendeine Studie, wo das dann irgendwie in einem Tierexperiment, aber noch nicht mal in klinischen Phasen und gar nichts. Und das Problem bei Krebs ist ja, es ist ja auch heute schon gut heil- und behandelbar, wenn ich ihn früh entdecke. Und die Wahrscheinlichkeit, dass ein durch den ganzen Körper metastasierter, weit fortgeschrittener Tumor gut heilbar wird, das ist egal, wie gute Medikamente ich habe, weil ich irgendwann an einen Punkt komme, wo ich tausende Medikamente nehmen müsste, um all diese verschiedenen genetischen Veränderungen, all diese unterschiedlichen Tumorzellansiedlungen überhaupt zu erreichen. Und dieses Wundermittel, also diese Hoffnung auf das Wundermittel, die man oft überall liest, die ist, glaube ich, auch ein Problem, warum die Prävention nicht weiterkommt. Weil, also ich komme auch nicht aus dem Marketing, aber ich habe mal irgendwo aufgeschnappt, dass wenn ich ein Produkt verkaufen möchte, dann ist das Wichtigste, dass ich erstmal ein Bedürfnis oder ein Need oder ein das Gefühl habe, ich brauche dieses Produkt. Und so ist es ja eigentlich auch bei der Krebsvorsorge. Also solange ich die ganze Zeit erzähle, wart noch 2 Jahre, dann ist Krebs sowieso geheilt. Sage ich natürlich, ja gut, da muss ich ja nichts machen und da muss ich auch vielleicht nicht zur Vorsorge gehen. Also das ist immer, auf der einen Seite möchte man natürlich Optimismus machen und der ist ja auch gerechtfertigt. Es passiert ja auch sehr viel. Die Überlebenschancen werden immer besser. Aber diese Verantwortung, dass wir selber auf unsere Lebensweise achten müssen im ganzen Leben und dass wir zur Vorsorge gehen müssen, das nimmt uns keiner ab. Und das ist auch sowas. Es gibt ja niemanden, der so viel Interesse an meiner Gesundheit hat wie ich selber. Also dieser Impuls, zur Vorsorge zu gehen, gut, das ist manchmal der Ehepartner natürlich oder Familienangehörige, aber ich muss das tun. Also das wird mir nie abgenommen werden, diese gesunde Lebensweise und das Aufraffen zur Vorsorge, ja.
1: Hanna, also das Schönste ist immer der Glückskeks. Mal gucken, was uns da erwartet.
2: Ja. Und wenn ich den dann auch mal essen darf.
1: Ja, du darfst natürlich essen.
2: Und sonst essen meine Kinder mir die immer weg.
0: Kümmere dich um andere, du wirst dafür belohnt. Das finde ich aber auch ganz schön, weil das kann man auch nutzen, um andere vielleicht zu motivieren, zur Vorsorge zu gehen und auf sich zu achten. Weil es sind dann doch auch Partner, die anstupsen und darauf achten. Ja? Finde ich ja. Sehr gut.
1: Wunderbar, vielen Dank. Ja, das war jetzt wirklich ein super Interview. So viele Tipps. Wir leben garantiert gesünder, wenn wir all das beherzigen. Wir können den Krebs nicht besiegen, er ist in uns, aber wir können ihn so lange rauszögern, dass er uns vielleicht gar nicht mehr betrifft. Bis zum nächsten Mal bei 7 Fragen Zukunft.

0: der Pressefreiheit und die ist bedroht. Wir wollen Ihnen die Geschichte von Francesco Cancellato erzählen. Als Chefredakteur des Nachrichtenportals Fanpage hatte er eine brisante Recherche über die italienische Regierungspartei veröffentlicht. Ja, und danach wird auf seinem Handy die Spionagesoftware Graphite gefunden, die erbarmungslose Überwachung möglich macht. Olga Chladkova hat ihn in Mailand getroffen.
1: Als Chefredakteur ist Francesco Cancellato ein vielgefragter Mann. Das Handy, sein Hauptarbeitsmittel. Als er an jenem Nachmittag die Nachricht liest, glaubt er zunächst an einen schlechten Witz. Ich dachte, das ist eine Betrugsmasche. Ich konnte gar nicht glauben, was ich da las. Ich erhielt damals eine Nachricht von WhatsApp. Da stand, Ihr Telefon wurde mit bösartiger Spionagesoftware gehackt. Direkt danach meldet sich ein unabhängiges Forschungslabor aus Toronto. Deren forensische Analyse bestätigt, Cancellatos Handy wurde gehackt. Mit einer Software namens Graphite. Die wird von demokratischen Staaten genutzt, um Terroristen zu überwachen. Anders als beim Online-Betrug oder bei dem, was man an Malware kennt, gibt es bei dieser Software keinen Link, kein Dokument, das man öffnen muss, keine Website, die man besucht. In einer Minute ist das Handy privat und in der nächsten werden die Daten übertragen. Von diesem Moment an kann alles gelesen werden. Nachrichten, Mails. Das Mikrofon kann mithören, die Kamera aufzeichnen, was um einen herum passiert. Die Person ist jederzeit und überall lokalisierbar. Fanpage, für das Cancellato arbeitet, ist für investigative Recherchen bekannt. Kurz vor der Spyware-Attacke brachten sie eine Undercover-Recherche heraus. Führende Mitglieder der Jugendorganisation von Giorgia Melonis Partei sympathisieren hier offen mit dem Faschismus. Darunter auch Nicola Procaccini, der Fraktionsführer der europäischen Konservativen und Reformer im Europaparlament. Ich bin überzeugt, dass ich als Chefredakteur einer politisch exponierten Redaktion bespitzelt wurde. Und ich glaube, dass ein Angriff auf mich und meine Redaktion größtenteils auf diese Recherche zurückgeht, die in Italien wie in Europa enorme mediale und politische Wellen geschlagen hat. Cancellato ist kein Einzelfall. Rund 90 Journalisten und Menschenrechtsaktivisten in Europa sind laut Citizen Lab Opfer der Spyware-Attacke. Weiterhin unklar ist, wer hinter der Attacke steckt. Ein Untersuchungsausschuss stellt fest, die italienische Regierung war einer der Vertragspartner der Spyware-Firma. Doch Premierminister

0: Herr Cancellato, vorsichtig sein, der Sie seit Monaten der Regierung implizit anklagen. Wenn es eine Tatsache gibt, die wir kennen, dann, dass die persönlichen Daten von Giorgia Meloni und nicht von Herrn Cancellato in allen Zeitungen landen. Also glauben Sie, ich wäre nicht solidarisch? Ich verstünde nicht, worüber wir reden? Im Europäischen Parlament hat Cancellatos Fall für Empörung gesorgt.
1: Die Mitgliedstaaten sagen immer wieder, wir regulieren das selber, das ist nationale Sicherheit, lasst uns das machen. Aber da ist das Problem, dass ja die Regierungen, die missbräuchlich Spyware einsetzen, ja diejenigen sind, die das eigentlich aufklären müssen. Und das Problem ist, die Europäische Kommission, die das eigentlich regeln müsste, die traut sich im Moment nicht, in den Konflikt mit den Mitgliedstaaten zu gehen.
0: Francesco Cancellato gibt nicht auf. Er kämpft weiter für eine kritische Presse und Aufklärung in seinem Fall. Wenn wir heute, ohne mit der Wimper zu zucken, zulassen, dass ein Journalist bespitzelt wird, wer weiß, was wir morgen alles durchgehen lassen. Heute bin ich es. Morgen kann es jeden treffen.
2: Und die EU-Kommission, müsste die nicht handeln bei dieser Spionagesoftware? Wir haben nachgefragt. Die Antwort, es gäbe bereits starke EU-Gesetze und die würden auch noch verstärkt. Zur Pressefreiheit gibt die Organisation

Durch Europas Presselandschaft geht ein Riss. Unabhängige Medien haben häufiger finanzielle Probleme. Politischer Einfluss ist an der Tagesordnung. Journalisten können nicht immer frei berichten. Europa ist geteilt

0: wirtschaftlichen Faktoren, dem kulturellen Einfluss und der Sicherheitslage. In diesem Jahr alarmierend, die Pressefreiheit sei besonders durch Gesetze und Vorschriften stark beschnitten worden. Verschlechtert hat sich die Lage beispielsweise in Italien, von Platz 49 auf Platz 56 innerhalb eines Jahres. Die Regierung um Giorgia Meloni versuche Einfluss auf Medien zu nehmen, wie zum Beispiel auf den öffentlich-rechtlichen Rundfunk. Beispiel Ungarn, mit Platz 74 eines der gefährdetsten europäischen Länder, auch wenn der neue Ministerpräsident Peter Modzior als Hoffnungsschimmer für viele gilt. Beispiel Polen, verbessert von Platz 31 auf Platz 27. Doch trotz positiver Veränderungen durch die Tusk-Regierung bleibe die Lage fragil. Deutschland steht auf Platz 14. Im aktuellen Bericht wird aber ein zunehmend raueres Arbeitsklima für Journalisten kritisiert. Reporter ohne Grenzen macht deutlich, die Pressefreiheit in Europa steht mehr denn je unter Druck. Und die Herausforderungen nehmen weiter zu.
1: Schauen wir uns zwei Beispiele nochmal genauer an.

0: Czyż den Reset nennt.
1: Ale oczywiście, że tak.
0: Der Sender war auf einen Standard heruntergebracht worden, der nichts mehr mit Journalismus zu tun hatte. Es war grauenhaft, unglaublich, was hier passiert ist. Also war natürlich ein solcher Reset erforderlich. Der musste schnell und tiefgreifend sein. Polens öffentlich-rechtliche Medien bekommen, anders als in Deutschland, Geld vom Staat. 8 Jahre lang waren sie fest in der Hand der rechtspopulistischen PiS-Regierung und TVP, das Propagandainstrument der PiS. Feierte die Regierung, schürte Hass gegen politische Gegner bis hin zur persönlichen Diffamierung. Doch dann verliert PiS die Wahl. Die neue Regierung entlässt im Dezember 2023 sofort die Senderspitze und setzt neue Leute ein. Doch die PiS will die Macht über die Medien nicht hergeben. PiS-Politiker und ihre Anhänger besetzen die Sendezentrale und das Gebäude der Nachrichtenredaktion. Gleichzeitig bereitet ein ganz neues Team schon die erste neue Nachrichtensendung vor, versteckt in den Räumen der Sportredaktion, wo niemand sie vermutet. Moderator Marek Cisz wird von einem anderen, geheimen Ort zugeschaltet. Als die erste Ausgabe ohne Störung über den Sender geht, wissen sie, sie haben es geschafft. Die Polen haben die normale Stimme des öffentlich-rechtlichen Fernsehens gehört. So wie es sein soll. Viele haben sich vielleicht gewundert, waren überrascht, wie wir berichten, waren vielleicht gerührt. Heute arbeitet die Nachrichtenredaktion von TVP wie jede andere. Morgenrunde beim Chef, die Themen für den Tag werden verteilt. Aber auch sie hängen ab vom Wohlwollen der Regierung. Werbeeinnahmen und Rundfunkbeitrag reichen nicht aus. Das meiste Geld kommt vom Staat. Alle 4 Jahre sind Wahlen, ein neuer Besen kehrt alle raus, bringt neue rein. Öffentlich-rechtliche Medien müssen von politischem Einfluss ferngehalten werden. Auch wenn die jetzige Regierung offenbar viel weniger Einfluss ausübt als vorher die Rechtspopulisten der PiS, sagen Medienexperten wie Tadeusz Kowalski. Damals war es nicht ausgewogen. In den Tagen von PiS bekam die Regierung 80% der Sendezeit. Die restlichen 20 waren für alle anderen.

0: insgesamt ist es auch gerade eine super spannende Zeit, weil man ja noch nicht so richtig weiß, wie tickt der Papst. Und dadurch, dass wir ja alle in der Kirche engagiert sind, interessiert es uns schon sehr, was da jetzt auch in Zukunft vielleicht noch kommt an möglichen Änderungen oder Formen oder so.
1: La pace sia con tutti voi.
2: Der Friede sei mit euch. Leos Programm buchstäblich von der ersten Minute an. Das gilt nach innen in die Kirche, in der Papst Leo viele Positionen und Erwartungen zusammenführen muss. Das gilt nach außen, wo er als moralische Instanz und Botschafter des Friedens rund um seine Afrikareise angesichts des Irankriegs in Konflikt zum US-Präsidenten geriet, der ihn schwach und einen schlechten Außenpolitiker nannte. Leo stellte klar, er wird weiter für den Frieden einstehen, ohne Wenn und Aber. Ich schaue nicht auf meine Rolle als die eines Politikers. Ich bin kein Politiker. Ich will nicht in eine Debatte mit ihm eintreten. Ich denke nicht, dass die Botschaft des Evangeliums missbraucht werden soll, wie einige es tun. Und ich werde weiterhin Dinge laut aussprechen. Dafür bekam Papst Leo viel Applaus. Aber zuletzt hat er auch Hoffnungen, gerade aus Deutschland, enttäuscht.
3: Manche Äußerungen, die er so tätigt, vertrete ich nicht unbedingt, wie dass er jetzt die Segnung der Homosexuellen nicht befürwortet hat. Das ist nicht mein Standpunkt, aber ja.
2: Aber und trotzdem ja. Das heißt für die jungen Leute, die Übereinstimmung muss nicht hundertprozentig sein, um grundsätzlich in der Kirche engagiert zu bleiben.

0: Rocky probt der Männerchor. Viele von den Älteren hier haben unter Tage gearbeitet. Diese Bergarbeiterchöre sind typisch für Wales. Eigentlich Labour-Territorium. Roger singt hier schon seit 52 Jahren. Was er spürt, der Unmut über Labour wird immer größer. Das Erste, was die nach den Wahlen 2024 gemacht haben, sie haben die Heizkostenzuschüsse für die Älteren gestrichen. Das war doch für die Arbeiter. Und das ist das Erste, was sie streichen. Da haben sie Boden verloren. In den Umfragen liegt Labour hinten. Die politische Landschaft ist im Umbruch. Von der Labour-Schwäche profitieren wird Plaid Cymru, unterwegs mit den Helfern der Regionalpartei im Haustürwahlkampf. Sie treten nur in Wales an. Plaid Cymru ist sozialdemokratisch geprägt, setzt sich für die Unabhängigkeit ein. In den Umfragen führt Plaid Cymru in diesem Landesteil gleichauf mit der ehemaligen Brexit-Partei Reform UK. Lindsay Whittle sitzt bereits im Landtag von Wales. Er ist hier, um zuzuhören. Welche Rolle spielt das Thema Migration, will ich wissen.
1: Das ist ein Thema, bei dem wir überzeugen können. Ich bin ein Kind der 50er Jahre. In unserer Straße gab es 4 polnische Familien, eine aus Italien, eine irische Familie, eine aus London. Wir sind Menschen gewöhnt. In unserem Wahlregister werden Sie viele Namen von sonst wo sehen, aber jeder von denen ist Waliser, verspreche ich Ihnen.
0: Die Menschen hier im Örtchen Nelson haben viele Themen. Wir brauchen was für die Jugendlichen, um die von der Straße zu holen. Einen Jugendclub, das haben wir nicht mehr. Ich hätte gerne, dass sie die Bahnstrecke wieder aufmachen. Das ist die Hauptverbindung nach Cardiff, die Hauptstadt von Wales. Da könnte viel verändert werden, aber es passiert nichts. Mobilität, öffentlicher Nahverkehr, gerade in Zeiten hoher Spritpreise, ein Riesenthema. Und was tut die walisische Landesregierung, um in dieser strukturschwachen Gegend die Probleme zu lösen? Ich frage den stellvertretenden Ministerpräsidenten von Wales, Hugh Iranca Davis. Er ist Labour-Politiker. Er kommt aus dieser Gegend. Das ist sein Wahlkreis. Wir müssen hier in Jobs investieren, in kleine Unternehmen, Veranstaltungsorte, Transport, Fortbildung für junge Menschen. Das ist alles wichtig. Diese Täler dürfen wir nicht aufgeben, denn das, was hier erwirtschaftet wurde, hat Wales aufgebaut. Doch diese Gegend hat auch profitiert von EU-Fördergeldern, die nach dem Brexit nicht mehr fließen. Die Renovierung der über 100 Jahre alten Stadthalle mit Bibliothek, Theater, Café war eines der letzten Projekte, das aus Brüssel bezuschusst wurde. Wird Geld fehlen? Ja. Müssen wir andere Wege gehen? Wir werden andere Wege gehen. Die Labour-Regierung unterstützt Firmengründungen, Investitionsprojekte, Gemeindearbeit, aber die Haushaltslage ist angespannt. Gwynford Jones ist hier in den Valleys geboren und aufgewachsen. Er ist kein Politiker. Trotzdem will er seinen Beitrag leisten, Wales nach vorne zu bringen. Gwynford Jones arbeitet in der Forstwirtschaft. Er will die Monokulturen loswerden, mit denen eh kein Geld verdient werden kann. Stattdessen Mischwälder. Wir wollen, dass es keinen großflächigen Kahlschlag mehr gibt. Die Wälder sollen besser gemanagt werden. Die Biodiversität soll verbessert werden. Die Menschen, die im Projekt Welcome to Our Woods mit anpacken, pflegen Mischwälder, die die Organisation managt, halten die Wege sauber, es sollen Jobs entstehen. Gwynford Jones träumt von einer besseren Zukunft für Wales. Ich hoffe, dass es ein grünes Tal wird, also wirklich grün. Menschen aus der Gegend, die hier arbeiten, Geschäfte hier im Tal, die lokale Produkte verkaufen. Wir unterstützen uns in den Gemeinden gegenseitig. Dann werden wir auch stärker.
2: Everyone gets stronger.
0: Viele in Wales trauen der Labour-Partei aber nicht mehr zu, die Region nach vorne zu bringen. Für Keir Starmer könnte der 7. Mai ein dunkler Tag werden.
3: Im Restaurant, das wir Ihnen jetzt vorstellen, Sie ahnen es vielleicht schon, ist einiges anders. Kinder unter 18 müssen leider draußen bleiben. Auf der Speisekarte stehen dafür einige Gerichte, die Menschen normalerweise nicht in den Mund nehmen. Dafür aber Hunde. Also, auf an den Strand, auf nach Ostende, Tabea Volz.
4: Der perfekte Strandtag. Blauer Himmel, Sand unter den Füßen,

Freunde treffen, auf der Promenade flanieren. Und danach ab ins Bistro. Mit dem Hund. Der Clou, in der Prassi Beach Terrace in Ostende gibt es seit diesem Jahr sogar eine eigene Speisekarte für die Vierbeiner. Das Highlight für die Hunde, sie können andere Hunde treffen und natürlich die Snacks. Ich denke, wenn das

0: alle wirklich sehr entspannt. Das könnte auch an der Menüauswahl liegen. Snacks aus Hühnchen und Kauknochen. Dazu Rind, Fisch oder Geflügel mit Gemüse. Fine Dining für vier Pfoten. Der Renner, die Entenbrust.
1: It's a great location.
0: Es ist ein toller Ort und ich liebe es, dass Sie auch an die Hunde denken. Wir nehmen unseren kleinen Vierbeiner gerne mit. Sie sind Familie. Umso schöner, dass Sie hier auch einen besonderen Platz haben. Es ist die beste Terrasse in Ostende mit der schönsten Aussicht. Hunde dürfen mit rein. Sie sind schließlich unsere besten Freunde. Das Konzept kommt an. Für viele gehört der Hund längst zur Familie. Und mit einem Familienhund namens Maurice hat auch hier alles angefangen. Die Besitzerin war mit ihrer Familie in einem Restaurant in Monaco. Maurice wurde dort wie ein ganz normaler Gast behandelt. Begeistert von der Idee, beschloss sie, das auch in Ostende umzusetzen. Doch hier dürfen nicht alle Familienmitglieder rein. Kinder müssen draußen bleiben. Das Bistro sei nicht kindergerecht, so die Betreiber. Zutritt deshalb erst ab 18 Jahren.
2: Das ist der einzige Beachclub, der plus 18 ist, also wo keine Kinder sind, wo man sich dann wirklich mal in Ruhe zurückziehen kann.
0: Übertriebener Luxus oder clevere Marketingidee? Ich glaube, das ist nicht nur ein Trend. Ich denke wirklich, dass das in Zukunft weiter wachsen wird. Denn für viele ist ein Hund ein Familienmitglied. Vom Platz unter dem Tisch zum eigenen Menü. Ostende ist auf den Hund gekommen.
3: Was bleibt da noch zu sagen, außer guten Appetit? Das gesamte Team des Europamagazins in Brüssel wünscht noch ein schönes Wochenende. Und hier im Ersten jetzt die große Doku, ein Jahr Papst Leo der 14.
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7: Einen schönen guten Abend. Ich begrüße Sie zur Tagesschau. Am Mittwoch ist Bundeskanzler Merz ein Jahr im Amt. Seine schwarz-rote Koalition wollte einen schnellen Aufbruch. Doch kurz vor dem Jahrestag steckt sie im Stimmungstief. Zentrale Reformprojekte bei Rente und Steuer gestalten sich schwierig. Union und SPD wirken zunehmend zerstritten. In der ARD-Sendung Karin Mioska sagte Merz, es gebe in den eigenen Reihen einen größer werdenden Unmut über Kompromisse, die mit dem Koalitionspartner eingegangen werden mussten.
8: Ruhig ist es gerade in Berlin.

0: Karin Mioska. Stattdessen eine klare Ansage an den Koalitionspartner.
1: Ich erwarte von der SPD die gleiche Kompromissbereitschaft, wie wir sie zeigen. Wir zeigen sie. Ich bin bis jetzt sehr geduldig gewesen, auch im Umgang mit der SPD. Die SPD muss allerdings auch wissen, Kompromisse sind keine Einbahnstraße. Die müssen wir beide machen.
0: Fast ein Jahr nach ihrem Amtsantritt blickt die Mehrheit der Deutschen skeptisch auf die schwarz-rote Regierung. Nur noch 15% sind zufrieden mit der Arbeit der Koalition. Ähnlich niedrige Werte hatte die Ampel erst kurz vor ihrem Aus, sagt Stefan Merz von Infratest DIMAP im Bericht aus Berlin.
2: Die große Mehrheit traut es dieser Bundesregierung nicht zu, dass sie den Sozialstaat zukunftsfest macht oder dass sie die Wirtschaft wieder voranbringt.
0: Und selbst in den eigenen Reihen stimmen die Zweifeln, wie lange die Koalition durchhält. Etwa der CDU-Abgeordnete Christian von Stetten.
3: Wie lange hält diese Regierung noch durch?
4: Naja, also zumindest keine 4 Jahre.
0: Dabei hatte sich die Koalition vorgenommen, vor allem bei der Wirtschaft und dem Sozialstaat für einen Kurswechsel zu sorgen. Vieles ist angestoßen, aber noch nicht umgesetzt. Gleichzeitig wächst der Druck, internationale Krisen, Kriege und steigende Preise im Alltag. In den kommenden Wochen stehen zentrale Entscheidungen an. Reformen in den Bereichen Rente, Gesundheit und Steuer. Der Kanzler will Tempo machen und noch vor der Sommerpause liefern. Ob das gelingt, dürfte entscheidend sein für den Erfolg seiner Regierung.
5: Das ganze Gespräch mit dem Bundeskanzler können Sie heute Abend bei Karin Mioska sehen, um 21.45 Uhr hier im Ersten. Die USA wollen nach den Worten von Präsident Trump weit mehr Soldaten aus Deutschland abziehen als bislang angekündigt. Eine genaue Zahl nannte Trump allerdings nicht. Das US-Verteidigungsministerium hatte zuvor von 5.000 Soldaten gesprochen, die in den nächsten 6 bis 12 Monaten Deutschland verlassen sollen. Führende Republikaner reagierten besorgt und sprachen von einem falschen Signal an Russlands Präsidenten Putin. Und darüber spreche ich jetzt mit Sarah Schmidt in Washington. Trotz der Kritik aus den eigenen Reihen ist zu erwarten, dass Trump künftig noch mehr US-Soldaten aus Europa abziehen könnte?
6: Das abschließend zu beantworten wäre spekulativ, denn bei Donald Trump weiß man ja nie, das zeigt die Erfahrung. Fakt ist, er hat gestern gesagt, dass er mehr als die 5000 Truppen aus Deutschland, also 5000 Soldaten aus Deutschland abziehen will. Das war allerdings eher eine Randbemerkung auf dem Weg ins Flugzeug in Florida. Aber schon in seiner ersten Amtszeit wollte Donald Trump deutlich mehr als 5000 Soldaten aus Deutschland abziehen. Dann wurde Joe Biden Präsident. Es kam nie dazu. Also kann man schon sagen, Donald Trump will. Fakt ist aber auch, der US-Kongress hat erst Ende letzten Jahres ein Gesetz auf den Weg gebracht, übrigens mit Unterstützung beider Parteien und unterzeichnet von Donald Trump. Und laut diesem Gesetz muss der US-Kongress involviert werden, wenn die USA langfristig viele Soldaten aus Europa abziehen wollen. Und dann muss nachgewiesen werden, dass das in Absprache mit den NATO-Alliierten passiert ist und im Interesse der nationalen Sicherheit der USA.
5: Sarah Schmidt in Washington, vielen Dank. Es waren Bilder, die viele US-Soldaten ihr Leben lang nicht vergessen konnten. Tausende Häftlinge mit ausgemergelten Körpern zusammengepfercht im KZ Dachau. Es war eines der ersten Konzentrationslager der Nationalsozialisten. Innerhalb von 12 Jahren waren dort mehr als 200.000 Menschen inhaftiert. Mehr als 41.000 wurden ermordet. Heute wird an die Befreiung des KZ durch die US-Armee vor 81 Jahren erinnert.
7: Ernst Grube ist auch in diesem Jahr zur Befreiungsfeier nach Dachau gekommen. Grube, 93, in München geboren, überlebte das Konzentrationslager Theresienstadt. Da war er 12. Heute ist er zutiefst beunruhigt.
8: Die Gefahr ist zum einen, dass die Ideologie der Nazis, die Ideologie des Herrenmenschen, die Unterdrückung von Menschen anderer Kulturen, anderer Lebensweise, dass das immer stärker überhand nimmt.
7: Ende April 1945 befreite die US-Armee das Konzentrationslager Dachau. Der Naziterror war zu Ende. Mehr als 40.000 meist politische Häftlinge waren hier gestorben. Aber Nahon, heute 98, überlebte in einem Außenlager von Dachau.
9: Es ist nicht nur wichtig zu gedenken, es ist auch wichtig, nicht zu vergessen. Wir haben was zu erzählen und hoffen, dass die nächsten Generationen zuhören werden.
7: Und die Erinnerung.

0: Lebendig halten mahnt Zentralratspräsident Schuster. Nur Kränze niederlegen reiche nicht.
1: Es geht darum, hinzuweisen, aufzurütteln, wach zu machen, damit so etwas, sei es gegen Juden oder auch gegen andere Minderheiten in diesem Lande, nie wieder geschehen kann.
0: Denn bald werden auch die letzten Zeitzeugen nicht mehr da sein und aufrütteln können. Das Erinnern muss sich dann auf ihre festgehaltenen Schicksale, auf Fotos und Videos stützen.
2: Seit 3 Jahren herrscht im Sudan Bürgerkrieg zwischen der staatlichen Armee und Milizen. Etwa 150.000 Menschen wurden getötet, Millionen vertrieben. Doch die Weltöffentlichkeit bekommt davon nicht viel mit. Eine unabhängige Berichterstattung ist vielerorts nicht möglich. Ein Grund, gerade heute in das Land zu schauen, am Tag der Pressefreiheit. Der Sudan liegt im Nordosten von Afrika. Besonders gefährlich für Journalisten ist die Arbeit in dem Gebiet Darfur, wo Milizen ganze Regionen kontrollieren und Reporter gezielt verfolgen.
3: Ein Reporter in den Händen einer berüchtigten Miliz. Zu sehen Kämpfer der RSF und der von ihnen verschleppte Journalist Muammar Ibrahim von Al Jazeera. Jahrelang hatte er aus Darfur über Gräueltaten der Miliz berichtet. Kritische Berichterstattung sei im Sudan lebensgefährlich, sagt Shawki Abdelazim. Er ist Journalist und musste selbst ins Exil fliehen. Journalisten werden von beiden Kriegsparteien gezielt ins Visier genommen. Bei der RSF ist es oft noch barbarischer, aber am Ende unterdrücken beide Seiten die Meinungsfreiheit. Seit 2023 herrscht Krieg im drittgrößten Land Afrikas. Die RSF-Miliz von Anführer Hemeti kämpft gegen die sudanesische Armee um General Al-Burhan. Es geht um Macht, Land und Ressourcen wie Gold. Wir als ARD-Team dürfen nur in Gebieten drehen, die die Armee kontrolliert. In der Hauptstadt Khartoum erzählen Journalistinnen, wie schwierig es geworden sei, an verlässliche Informationen zu kommen, vor allem aus Darfur. Dort hat die RSF die Kontrolle. Wir versuchen, mit den Kontakten, die noch in Darfur sind, zu kommunizieren, aber es gibt viele Hürden. Das Telefonnetz wird oft abgeschaltet, das Internet blockiert. Was aus Darfur nach außen dringt, kommt über soziale Medien. Viele Videos stammen von Kanälen mit Nähe zur Miliz. Kämpfer filmen sich und ihre Massaker teils selbst.
4: Für uns sind diese Videos oft die einzigen Bilder aus Darfur. Gleichzeitig sind es wichtige Hinweise auf mögliche Kriegsverbrechen. Zuletzt haben die RSF-Kämpfer weniger gepostet. Das heißt, weniger Videos, weniger Informationen, auch über das Schicksal des verschleppten Journalisten Muammar Ibrahim. Ein ganz genaues Bild zu bekommen über die Lage im Sudan bleibt schwierig.
2: 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Der FC Schalke 04 kehrt in die Fußball-Bundesliga zurück. Nach einem 1:0-Sieg gestern Abend gegen Fortuna Düsseldorf stehen die Königsblauen vorzeitig als Aufsteiger fest. Ausgelassen gefeiert von den Fans. Für viele Menschen in Gelsenkirchen und der strukturschwachen Region ist der Aufstieg...

0: Der Traum vom Triple ist damit geplatzt.
1: Große Enttäuschung trotz deutlicher Niederlage bei den Münchnerinnen, die den erstmaligen Finaleinzug verpassen. Die Gastgeberinnen in den dunklen Trikots machen von Anfang an sehr viel Druck und gehen bereits nach 12 Minuten in Führung. Salma Paraloeo entdeckt die Lücke in der Bayernabwehr. Aber der deutsche Meister...

beste ihrer Karriere angekündigt worden. Mit Hits wie Waka Waka und Hips Don't Lie und La Tortura sorgte Shakira für ausgelassene Stimmung.

Tiefdruckzone, kühlere Luft breitet sich langsam aus. Zu Beginn der Nacht im Nordwesten und Norden noch einige Gewitterschauer, sonst nur einzelne. Am Tag ist es im Südosten länger freundlich, am Nachmittag vom Westen bis zur Altmark verbreitet kräftige Schauer und Gewitter, auch sonst gebietsweise Schauer oder Gewitter, vor allem von der Schwäbischen Alb bis nach Bayern. In der Nacht 15 bis 7 Grad, am Tag 12 Grad auf den Nordseeinseln, 28 Grad in Südostbayern. Am Dienstag ist es an den Küsten freundlich, in der nördlichen Mitte verbreitet Regen oder Schauer, örtlich Gewitter. Auch im Süden und Südosten kommen Schauer oder Gewitter auf. Ähnlich unbeständig der Mittwoch, am Donnerstag ist es im Norden und Nordwesten freundlicher.

0: Wrocław. Gebaut auf 12 Inseln und durchzogen von der Oder und ihren Nebenarmen, ist diese Stadt noch immer ein geheimnisvolles Juwel im Herzen Europas.
1: Wrocław ist heute noch anders als der Rest Polens. Das Geheimnis liegt in der Geschichte begraben.
0: Ob Polen, Böhmen, Österreicher, Preußen, Schlesier, Deutsche oder Juden. Sie haben

0: an diese Vergangenheit erinnert, soll verschwinden, als aus Breslau 1945 Wrocław wird.
1: Über die deutsche Geschichte der Stadt wurde bei uns nicht gesprochen. Es war bekannt, dass hier mal Deutsche lebten, aber man wusste nicht viel darüber.
0: Erst nach dem Zusammenbruch des Sozialismus in Polen beginnt die Suche nach Spuren der Vergangenheit, der polnischen, deutschen und der jüdischen.
2: Ich erkannte, was für eine reiche

Alan Weiss erkundet seit Jahren seine Heimatstadt und kaum jemand kennt sie so gut wie er. Immer ist er auf der Suche nach Spuren der deutschen Vergangenheit, die in der polnischen Öffentlichkeit lange nicht existierte. 2021 gründete der Literaturwissenschaftler den Verein mit dem Namen »Von unten schaut Breslau hervor«.

0: Hier studierten und lehrten unter anderem Ferdinand Lassalle, Gründungsvater der SPD und Breslauer Jude, oder Nobelpreisträger Max Born. Sie gehören zur langen Tradition von Bildung und Wissenschaft. Anders als die prächtige Universität ist die Universitätsstraße ein eher unauffälliger Ort. Doch genau hier sucht die Norwegerin Bente Kahan nach Spuren jüdischen Lebens. Sie kam der Liebe wegen nach Wrocław. Die jüdische Sängerin folgte ihrem Mann in dessen Heimatstadt. Erst nach und nach begann sie sich für Wrocław zu interessieren und entdeckte die ebenso reiche wie tragische jüdische Geschichte der Stadt. Dazu gehört auch das jüdisch-deutsche Erbe, das sie mit ihrer Stiftung sichtbar machen will.
1: Es gibt sehr, sehr viele Geheimnisse in dieser Stadt. Hier ist die Universitätsstraße, aber bis in die 1930er Jahre hieß sie Judengasse. Man wusste, dass es irgendwo eine Synagoge gegeben hatte. Man vermutete, dass sie vielleicht unter der Kirche sein könnte, die dort steht. Möglicherweise aus dem 14. Jahrhundert, vielleicht sogar noch früher. Als das historische Institut restauriert wurde, stießen die Architekten plötzlich auf etwas, von dem sie dachten, oh, dieser Keller sieht irgendwie ungewöhnlich aus. Wir müssen das prüfen. Und deshalb hat man uns darüber informiert und als Stiftung haben wir gedacht, dass wir mit städtischen Mitteln prüfen, was sich wirklich hier unten befindet. Und so begaben sie sich an diesem Ort auf eine spannende Erkundung hinab in die Kellergewölbe.

0: Wir haben dort die Synagoge gefunden, von der die Leute wussten, dass sie existiert. Und auch ein Zimmer für den Diener des Rabbiners und wahrscheinlich auch ein rituelles Bad.
1: Ein sensationeller Fund. Noch ist nicht sicher, ob und wie er freigelegt werden kann. Denn außer Benter Kahans Stiftung müssen auch die Universität und die Stadt dieses Vorhaben unterstützen. Andere für die jüdische Gemeinde wichtige Orte sind unwiederbringlich zerstört. Kaum etwas erinnert heute noch daran, dass Breslau auch zu den Zentren der jüdischen Aufklärung und des Fortschritts in Europa gehörte. Die Erinnerung an eine der bedeutendsten Bildungseinrichtungen jener Zeit war nahezu vergessen.
0: Wir stehen auf einem Parkplatz, aber er hat eine Geschichte.
1: Nur wenige schenken diesem unscheinbaren Ort Beachtung.
0: Hier befand sich das Gebäude des Theologischen Seminars für deutschsprachige Rabbiner. Man kann es hier nicht mehr sehen. Aber es war wirklich groß und sehr wichtige jüdische Geisteswissenschaftler haben hier gelehrt. Heinrich Graetz und Abraham Geiger. Er war sehr, sehr modern. Aus allen deutschsprachigen Ländern wurden Rabbiner hier ausgebildet. Und die Ausbildung war auf einem sehr hohen Niveau. Sie mussten ein Diplom machen, wie an einer Universität. Wir hatten bei uns sogar die erste weibliche Rabbinerin, Regina Jonas. Sie unterrichtete auch hier an diesem Seminar.
1: Regina Jonas blieb lange vergessen. Dabei war ihre Leistung damals einzigartig. Die in Berlin geborene Jüdin war die erste Frau, die als Rabbinerin ordiniert wurde. Eine von vielen Jüdinnen, deren Engagement und Geschichte

mit dieser Stadt verbunden sind. Ende der 1920er Jahre ist die jüdische Gemeinde Breslaus die drittgrößte im Deutschen Reich. Doch die wirtschaftliche Lage ist prekär. Es herrscht die höchste Kindersterblichkeit deutschlandweit. Und das Einkommen pro Kopf ist gering. Jeder Sechste ist 1929 in Breslau ohne Arbeit. Und in der sozialdemokratisch geprägten Stadt wandern die Sympathien zu den politisch radikalen Lagern. 1932 spricht Adolf Hitler in der Jahrhunderthalle. 50% der Breslauer stimmen im März 1933 für die NSDAP. 7% mehr als im Reichsdurchschnitt.

0: weil die nationalsozialistische Regierung nicht nur Sicherheit und Stabilität für ihre Familien versprach, sondern vor allem die belastende Arbeitslosigkeit verringern wollte.
1: Als Sigrid 1935 in Breslau geboren wird, erholt sich die Wirtschaft langsam. Doch noch immer ist die Arbeitslosigkeit die höchste im Deutschen Reich. Die Paradiesstraße 29, in der sie aufwächst, ist nicht weit von der Oder und der auch damals schon berühmten Dominsel entfernt. Es ist ein Arbeiterbezirk, in dem sie wohnen. Weder Sigrids Mutter noch ihr Vater sind Anhänger der neuen Machthaber. Und doch kommt es immer wieder zu Auseinandersetzungen zwischen den Eltern.
2: Mein Vater war Kommunist. Der hat Thälmann verehrt. Und da haben sich meine Eltern immer gestritten. Hat die rote Fahne immer rausgehängt, der eine hat sie rausgehängt, der, meine Mutter hat sie immer reingenommen.
1: Als Kind ist Sigrid die Tragweite der Auseinandersetzungen zwischen den Eltern nicht bewusst. Auch nicht, was es in den 1930er Jahren bedeutet, sich offen zum Kommunismus zu bekennen. Nach der Machtergreifung Adolf Hitlers wird im Süden der Stadt ein Konzentrationslager eingerichtet. Es ist nicht nur das erste in Breslau, sondern gehört zu den ersten im Deutschen Reich. Das KZ

0: Einführung der Nürnberger Gesetze verschärft die systematische Ausgrenzung und Diskriminierung der Juden, auch in Breslau. Bis Ende 1938 verlassen zwei Drittel von ihnen vom Hauptbahnhof aus die Heimat. Über Berlin geht die Reise für viele weiter nach Großbritannien, die USA, Palästina. Für die Juden, die in Breslau bleiben, wird das Leben von Tag zu Tag unsicherer. Von überall sichtbar die Maria-Magdalena-Kirche in der Nähe des Marktplatzes. Dass sich hier nach der Machtergreifung der Nationalsozialisten eine engagierte Christin aufgelehnt hat, ist kaum bekannt.
1: Katharina Staritz wurde 1903 geboren. Sie studierte Theologie und wollte eigentlich Pastorin werden. Leider war das damals nicht möglich. Und so wurde für sie die Position einer Stadtvikarin geschaffen.

0: man sich in 8 Monaten verändert, ob das unsere Tochter war oder wir. Und wir haben aber wieder zusammengefunden.
1: Nur 3 Monate später wird in Deutschland alles anders. Bankrott einer Diktatur. Die Mauer fällt im November 1989. Im Dezember besetzt die Bürgerbewegung Neues Forum alle Dienststellen der Staatssicherheit in Potsdam. Und sie wollen sich Zutritt verschaffen zum Gefängnis in der Lindenstraße.
2: Dann sind wir also die Nuschkestraße, die hieß damals Nuschkestraße, entlang gelaufen, provokatorisch auf der gesperrten Seite der Straße, über die jahrzehntelang niemand laufen konnte. Und da sind wir also lang und dann war da eine Klingel und ich habe geklingelt, eine Gegensprechanlage, und dann meldete sich eine Stimme, ja bitte oder irgendwas. Und dann habe ich gesagt, wir sind vom Neuen Forum, wir möchten hier rein. Und der gleiche Satz hätte uns einen Monat vorher da reingebracht, aber nicht wieder raus. Nicht? Das war also unglaublich, dass jemand sagt, ich möchte hier rein. Und dann sahen wir die Bescherung. Die gesamte Mannschaft hatte sich aufgestellt, manche zitterten sogar ein bisschen, hatten sich aber, wussten, ängstlich, hatten sich aber hinter einem Löwengitter aufgestellt. Als erstes wurde uns gesagt, was wollt ihr hier? Da haben wir gesagt, wir wollen die politischen Gefangenen sehen. Mitnehmen hätten wir sie bestimmt nie gekonnt, aber jedenfalls wollten wir sie sehen, aber es gab gar keine mehr. Der Chef erzählte, sie hätten nur noch 6 sogenannte Autoschieber.
1: Nur wenige Wochen später erhält die Bürgerbewegung die Schlüssel für das ehemalige Gefängnis, im Volksmund Lindenhotel genannt. An einem ersten Tag der offenen Tür wird die Willkür

0: Ein Filmteam spürt die Einmaligkeit des Augenblicks.
1: Da war eine Riesenschlange die ganze Straße runter. Das war der Hammer. Das war der Hammer. Also das hat einfach dieses Gefühl bestärkt. Wir sind hier mitten im Geschehen. Ja? Hier passiert gerade eine weltgeschichtliche Sache. Und wir sind jetzt am Zentrum des Geschehens.
2: Ich habe nur hier draußen gleich gegenüber gearbeitet. Und bin 69 da eingezogen. Also, wenn ich das hier wusste, was hier ist. Also, man ist fix und fertig, nur dass Sie sehen.
3: Sie haben
2: ja, ist so eine Arbeitsstelle immer heute noch. Ja, und ich habe da oben ein Zimmer gehabt.
4: Waren auch diese Emotionen, wo ich merkte, die Leute gehen da durch und sind erschüttert, wie es im Knast aussieht. Aber sie waren nicht erschüttert darüber, dass die Menschen nichts verbrochen hatten, weil das siehst du nicht im Knast. Und deshalb mussten wir diesen Film machen.
5: Dann wurde ich weiß noch ganz genau, irgendwie rechts rumgeführt in so einen Waschraum. Und der Wärter, oder wie man den nennen will, der war dabei. Also speziell für eine Frau ist ja das nicht so gerade angenehm. Es waren nur Männer da, es war keine Frau.
4: Wir waren ja auch auf der Berlinale mit dem Film und wir hatten eigentlich immer wieder kam es zu dem Punkt, dass uns eigentlich ein Vorwurf gemacht wurde, guckt doch mal, im Westen gibt es genauso einen Knast, so Stammheim und so, wo die alle unter fürchterlichen Bedingungen sitzen. Natürlich waren die Bedingungen fürchterlich und auch im Westen gibt es fürchterliche Knäste und die Bedingungen in Stammheim waren auch beschissen. Aber die Leute, die da in Stammheim gesessen haben, haben auch ein paar Leute umgebracht. Die im Lindenhotel gesessen haben und in den ganzen Stasi-Knästen haben in der Regel niemanden umgebracht und haben eigentlich auch nach moralischen Gesichtspunkten nichts verbrochen.

0: demokratisch zu gestalten, ohne Hass und Erniedrigung einander zu begegnen, macht aus dem Haus der Diktatur ein Haus der Demokratie.
1: Also ich war noch nicht drin. Wollte ich ja immer mal machen, aber ich hab's immer noch nicht, weiß auch nicht. Entweder habe ich da so ein bisschen Gegenwehr, um das vielleicht sich anzugucken, weil sie einen ja doch leid getan haben, ne? Aber weil ich ja ein bisschen anders gepolt bin. Mitleid und so.
0: Heute ist der ehemalige Gefängniskomplex eine Gedenkstätte. Ein Ort der Vergewisserung dessen, was hier einst geschah. Menschen wurden verhaftet und vor Gericht gestellt, ohne Anspruch auf ein faires Gerichtsverfahren. Auch wenn die Haft Jahrzehnte zurückliegt, diese Erfahrungen wirken ein Leben lang nach.
2: Meinen Kindern eben habe ich, denke ich immer, ich habe ein schlechtes Gewissen und sage ihnen das auch. Und sie betonen ja, nein, brauchst du nicht haben. Für uns war es kein schlechtes Jahr. Aber ich muss sagen, wir hätten uns auf diesen Platz nicht gestellt, hätten wir gewusst, dass wir verhaftet werden. Wir wollten unseren Kindern so etwas nie antun, regelrecht. Und wir hatten so ein schönes Familienleben und die Kinder waren im 9 und 13, dann nachher 14. Die Geburtstage, diese zwei Geburtstage nicht miterlebt. Da habe ich Tränen vergossen. Das war das einzige Mal, dass ich geweint habe. Aber das ist unwiederbringlich, so ein Jahr.
3: Als ich aus der Haftanstalt entlassen wurde, an dem allerersten Tag bin ich nach Hause gefahren und bin als erstes in den Kindergarten meines Sohnes gefahren und ich habe ihn sofort wiedererkannt, bin zu ihm hin, habe ihn hochgenommen und er hat mächtig gebrüllt. Für ihn war ich eine fremde Frau gewesen und es mir, ich sehe das jetzt noch vor mir, dieses, wie furchtbar das war. Ich habe schlimmerweise, weil ich wollte krampfhaft versuchen, dass wir eine gute, enge Bindung kriegen. Und damit habe ich, so sehe ich das heute, viel mehr kaputt gemacht. Und das war überhaupt nicht gut. Also ich bin niemals dann mehr mit meinem Sohn richtig warm geworden. Und da sage ich mal, das fing alles mit September 73 an.
4: In diesem Gebäude gibt es viele verschiedene Nischen, Ecken, Zellen, Räume, die für mich eine Bedeutung haben. Aber die größte Bedeutung hat für mich der ehemalige Gerichtssaal. Wir nutzen den ja, um beispielsweise Zeitzeugengespräche durchzuführen, Vorträge zu halten, Ausstellungen zu eröffnen etc. Und das ist für mich so der Triumph über die Geschichte dieses Ortes, also über sozusagen das Negative, was hier passiert ist, dass wir das mit Leben füllen, dass wir so offen miteinander sprechen können und miteinander interagieren, im Gegensatz zu denjenigen, die eben allein vor dem Gericht standen, die hilflos waren, die keinen Rechtsbeistand hatten, die dem horrenden Urteilsspruch oder dem Urteilsspruch mit den horrenden Strafen eben hilflos ausgeliefert waren.
5: Ich habe noch nicht ganz verstanden, weswegen hat man sie verurteilt?
6: Ja, ich habe es auch nicht verstanden.
7: Ich bin, wenn ich es schildere,

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Also dieses Haus war hier in der Mitte tatsächlich eine Trümmerwüste und es war ganz lange unklar, was sollte an dieser Stelle überhaupt geschehen. Und wir können, glaube ich, sehr glücklich sein, dass David Chipperfield hiermit wirklich ein Masterpiece der Architektur abgelegt hat. Ich glaube, das ist ein Haus, was Maßstäbe setzt, wie man mit Altbau, Altbestand umgeht und wie man ihn gleichzeitig so ergänzt, dass auch die Formensprache unserer Zeit zu sehen ist. Man müsste sich das mal vorstellen, wenn ich jetzt hier eine verputzte Fläche von diesen Dimensionen hätte, dann müsste ich diese Fläche sofort gestalten. Dann wäre ich wieder in dem Thema der Malerei drin. Dann stände ich vor der Frage, rekonstruiere ich die Ausmalung des 19. Jahrhunderts oder nicht? Und dadurch, dass die Ziegel jetzt letztlich eine strukturierte, auch eine belebte Fläche bilden, ja, kommt man aus der Situation heraus und hat eine wunderbare, dem Gebäude absolut entsprechende Wandgestaltung. Es ist ja jetzt auch schon 180 Jahre her, seitdem der Grundstein hier gelegt wurde. Trotzdem sind wir immer noch das neue Museum. Damals war das Museum ein Museum mit einem völlig neuen Konzept. Hier sollten die Zeugnisse aller Kulturen zusammengeführt werden. Und zwar nicht unter dem Aspekt, der alles sonst überlagerte, der Ästhetik. Vorher waren die Skulpturen ausstellungswert, die griechischen, die antiken, aber auch die Skulpturen der Renaissance, die Gemälde. Aber nicht der archäologische Topf, nicht das unscheinbare Fragment, nicht das kleine Kunstobjekt. Und all das kommt hier in diesem Haus zusammen. Hier, Mitte des 19. Jahrhunderts, war man noch davon überzeugt, man könnte fast enzyklopädisch die Kulturen der Welt in einem Haus darstellen.

0: Wir stehen jetzt hier im großen griechischen Hof des Museums und vor einem etwas fremdartig wirkenden Relief, einem assyrischen Relief mit einer ganz merkwürdigen Inschrift. Und meine Kollegin Frau Eule vom Vorderasiatischen Museum kann uns sogar entziffern, was dort zu sehen ist.
1: Das ist eine Königsinschrift des Königs Assurnasipal II. Dargestellt ist der König selbst und ein Schutzgeist. Er hat im 9. Jahrhundert regiert und hat die Hauptstadt des Assyrerreichs von Assur nach Nimrud verlegt und hat dann dort regiert von Nimrud aus. Das liegt im heutigen Irak. Hier hat man auch im Palast diese Königsinschrift von ihm.

Mein Name ist Matthias Wemow. Ich bin Direktor des Museums für Vor- und Frühgeschichte und teile mir hier dieses wunderbare neue Museum mit meiner Kollegin Friederike Seifried vom Ägyptischen Museum.

Ja, wir sind hier in der Galerie im großen Treppenhaus. Also wir haben ja einen fantastischen Blick in die zentrale Halle. Und das war natürlich auch schon beim Bau des Museums der Identifikationsort, der Ort, der auch mit der Ausstattung extrem aufgeladen war. Also hier gibt es ganz viele Bezüge erstmal, die direkt nach Griechenland verweisen. Griechenland als einer der Höhepunkte der Kultur, vielleicht sogar der Höhepunkt mit der klassischen Dichtung, mit der Kunst, die dort entsteht. Und für viele in der damaligen Zeit war alles, was danach kam, eigentlich nur permanente Renaissance. Deswegen haben wir ganz viel Griechenland. Wir haben dieses große Portal hier unten mit den wunderbaren Türflügeln. Das ist eine exakte Kopie eines Tempelportals auf der Akropolis in Athen. Oder auch die Säulen hier unten drunter sind solche Kopien. Also man sollte sich hier fühlen wie auf der Akropolis. Aber gleichzeitig geht die Geschichte natürlich weiter. Und deswegen waren hier auf diesen Wänden 6 riesige Wandgemälde angebracht, die die wichtigsten Szenen der Weltgeschichte aus der Sicht des 19. Jahrhunderts zeigten. Das ist mit dem Zweiten Weltkrieg vergangen. Also hier ist schon sehr früh eine Brandbombe reingefallen. Das auch damals hölzerne Dach brannte ab. Und die gesamten Wände waren praktisch der Witterung ungeschützt ausgesetzt. Und zu Beginn der Restaurierung, da wuchsen hier die Bäume aus der Mitte in den Himmel. Also

Eine der großen Bestände unseres Hauses ist die Trojanische Sammlung von Heinrich Schliemann, also die Sammlung Trojanische Altertümer, wie sie genau heißt. Und es ist schon eine ganz spannende Geschichte, dass dieser immer noch bekannteste Archäologe aus Deutschland tatsächlich diese Sammlung nach Berlin gegeben hat. Denn da waren natürlich viele, viele Museen daran interessiert. Und er hatte beste Kontakte nach England zum Beispiel, auch zum British Museum. Und er war jemand, der sich in Deutschland nicht immer unbedingt so richtig anerkannt fühlte. Und das änderte sich mit seiner Bekanntschaft mit Rudolf Virchow. Rudolf Virchow, der berühmte Mediziner, der auch gleichzeitig Archäologe und Ethnologe gewesen ist und den Heinrich Schliemann anschrieb, weil er ein eulengesichtiges Gefäß ausgegraben hat. Und dieses eulengesichtige Gefäß hatte Parallelen zu einer Fundgattung von Gesichtsurnen, die Rudolf Virchow gerade in einem Aufsatz beschrieben hat. Er ist derjenige, der Schliemann in gewisser Weise den Weg in die Wissenschaft ebnet. Und so wächst ein Vertrauen einfach auch von Schliemann zu Virchow. Und irgendwann ist er dann so weit und sagt, ja, ich könnte mir doch vorstellen, meine Sammlung nach Berlin zu geben. Und so ist dann die Sammlung tatsächlich auch zu uns gekommen.

Das macht nochmal deutlich, alles, was da drin war, hängt auch mit diesem Gefäß zusammen. Es geht um ein kultisches Geschehen wiederum. Darin war praktisch der Trank, der dann dort herausgeschöpft wurde und der letztlich dem Herrscher oder wem auch immer Stärkung gegeben hat. Und der wunderbare Schmuck, der hier so glänzt, das ist sicherlich nicht, wie Schliemann zunächst dachte, der Schmuck einer schönen Frau. Er hat die Originale ja sogar mal seiner Frau Sophia angelegt, sondern es ist eher das Ornat eines Priesters.

Das ist sicherlich eines der faszinierendsten Exponate, was man sich überhaupt vorstellen kann. Das Ganze hat ja tatsächlich eine Hutgröße. Also man muss sich vorstellen, da ist jemand mit herumgelaufen. Und alles ist aus einem solchen Stück Gold von oben nach unten herausgearbeitet worden auf einem Modell. Das war ein Goldschmied, der vor 3000 Jahren genau wusste, wie er eine solche Arbeit anzulegen hat, der genau wusste, sozusagen, wie viel Gold er braucht, um bis nach unten einschließlich der Krempe zu kommen und das alles aus einem Stück zu fertigen. Und das Gold ist hauchdünn. Das ist tatsächlich nicht stärker als eine DIN A4-Seite. Wenn man so einen Aufwand treibt,

sichelförmige Darstellung, wir haben Venus-Symbole dort drin, wir haben einen Stern oder die Strahlen der Sonne. Das Ganze macht deutlich, das hängt schon mit Himmelsbeobachtung zusammen, das hängt schon mit Sonnenkult letztlich zusammen. Ich kann mir gut vorstellen, dass diese prächtigen Hüte getragen wurden von den Priestern, von den gelehrten Personen, von den Königen, vielleicht in dem Moment bei Sonnenwendfeiern, wenn dann die Sonne tatsächlich am berechneten Punkt herauskam und diesen Hut zum Strahlen brachte. Also damit stand man natürlich auch so ein bisschen als Meister der Zeit da. Irgendwie sind ja hohe Hüte auch noch immer im kollektiven Gedächtnis vorhanden, als Zauberhüte, Leute, die über geheimes Wissen verfügen. Und genau das sind vielleicht auch Spuren, die uns ja leiten können, wenn es darum geht, wer hat denn einen solchen Hut getragen. Es gibt ein fantastisches Felsgrab in Schweden.

Ja, das ist der größte Hortfund, den es aus der Römerzeit überhaupt gibt. Das ist der Fund aus Neupotz. Das liegt etwa bei Speyer am Rhein. Ein Altarm, der dann entkiest wurde. Und beim Kiesbaggern kamen diese ganzen Objekte heraus. Und vermutlich war das Ganze ursprünglich auf einem Karren untergebracht. Dieser Karren wurde auf einem Boot gefahren und man versuchte damit den Rhein zu überqueren. Und dann ist das Ganze untergegangen. All das, was wir hier sehen, ist jetzt nicht irgendwie das Gut eines Händlers, sondern das sind die Raubstücke, die bei einem Überfall germanischer Gruppen tief in das römische Gebiet hinein zusammengekommen sind. Es gab im germanischen Raum kein Kupfer, das irgendwo anstand. Das heißt, man brauchte diesen Materialzufluss aus römischem Gebiet. Man hat sicherlich vor allen Dingen auch Schmuckgegenstände, Gebrauchsgegenstände daraus gefertigt. Man hat auch Waffen daraus gefertigt. Also man hat es tatsächlich für die eigene Schmiedetechnik gebraucht. Wenn man über den Rhein kommt, kommt man ja praktisch schon in das gallische Gebiet von Speyer aus. Also sie sind tief in das heutige französische Territorium eingedrungen und haben dort ländliche Villen überfallen, ländliche Heiligtümer, möglichst viel zusammengepackt, schnell wieder zurück. Und das ist immer dann der kritische Moment, denn beim Zurückgehen können die Römer Informationen haben. Die wissen, da sind Germanen aufgetaucht, die sind auf dem Weg zurück. Und dann hat die römische Rheinflotte oft zugeschlagen und die Germanen am Übersetzen wieder auf die andere Rheinseite gehindert. Dieses Objekt in der Mitte mit den beiden Löchern, das ist ganz spannend, weil da steht etwas drauf. Maduro, das ist der Name einer Gottheit. Also wahrscheinlich ist das ein Schmuckstück, das auf einem Stab gesessen hat und das in einem Tempel untergebracht gewesen ist und dort von den Germanen geraubt wurde.

das schönste Stück hier, das ist dieser wunderbare Knabe aus dem Rhein bei Xanten. Und zwar ist er bereits 1858 Fischern ins Netz gegangen. Die müssen sich ziemlich gewundert haben, als sie plötzlich hier diese Bronze hochzogen. Und ja, man kann sich vorstellen, wie das Leben in so einem Römerlager ausgesehen hat. Das ist eigentlich ein stummer Diener. Also man sieht das hier an der Handhaltung, da passt ein Tablett rein. Der andere Arm sah wahrscheinlich genauso aus. Und da standen dann auf dem Tablett vielleicht die silbernen Pokale oder die prächtigen Gläser, die mit Wein gefüllt waren. Und dass es genau darum geht, das sieht man hier an diesem wunderbaren Kranz, der mit Herbstsymbolen geschmückt ist. Und man sieht auch diese Weintrauben hier, die an dieser Seite am Kranz hängen. Also das deutet schon auf den Wein hin. Und das passt auch wieder zum Raum, denn auch hier im Raum sind Weintrauben versteckt. Dieser Knabe aus Xanten, der ist vermutlich bei einem Überfall auf das Römerlager von, sagen wir mal, vermutlich germanischen Heerscharen dort geraubt worden. Ich denke, die haben alles, was sie kriegen konnten, in ein Boot gepackt. Und dieses Boot ist dann im Rhein versunken.

und in diese geheimnisvolle Schrift eindringen können. Ich wollte Hieroglyphen lesen können. Die Erfindung von Schrift, egal in welcher menschlichen Kultur sie stattfindet, ist ein wirklicher Meilenstein in der Entwicklung von Gesellschaften. Und in der Regel hat die Erfindung von Schrift damit zu tun, dass eine Gesellschaft komplexer wird. Also dass man in einer Gesellschaft lebt, die produktiv ist, die Dinge, die Waren verhandelt, und dann entsteht irgendwann der Druck, Schrift zu haben. Und wenn man diesen Schritt gemacht hat, dann versucht der Mensch an verschiedenen Orten, nicht nur in Ägypten, nicht nur in Mesopotamien, die eigenen Ausdrucksformen, das, was man ausdrücken kann, mit Sprache zu verschriftlichen. Und das ist ein unglaublicher, wichtiger Schritt in der jeweiligen Kultur und Gesellschaft, denn sie ermöglicht uns rückwärts gedacht,

Mein Name ist Friederike Seyfried. Ich bin die Direktorin des Ägyptischen Museums und der Papyrussammlung der Staatlichen Museen zu Berlin. Ich leite die Abteilung der ägyptischen Altertümer hier im Neuen Museum.

Mein Interesse an ägyptischer Altertumskunde hatte nicht nur damit zu tun, dass die altägyptische Kunst eine ausgesprochen ästhetische ist, sondern ich wollte unbedingt

Einkonsonantenzeichen, also vergleichbar unserem Alphabet. Aber die Schrift selbst setzt sich aus vielen, vielen Einzelzeichen zusammen. Wenn wir uns mal Hieroglyphen in der Realität anschauen, nämlich in einem Relief, dann sehen Sie hier oben von Schlaufen eingefasste Felder, das nennen wir Kartuschen, dann finden Sie in dieser Kartusche immer einen Königsnamen. Und wenn wir uns die erste Kartusche anschauen, dann sehen Sie da drei untereinander gesetzte Zeichen. Das oberste ist eine kreisrunde Darstellung der Sonne und steht für den Sonnengott Ra. Darunter sitzt eine Göttin, und zwar die Göttin der Wahrheit, Ma'at genannt. Und dann kommt ein weiteres, drittes Zeichen darunter. Das sieht aus wie ein Rechteck mit senkrechten Strichen darüber und heißt Men, für Dauern, Bleiben. Und übersetzt kommt dann heraus Men Ma'at Re, dauernd ist die Ma'at, die Gerechtigkeit des Sonnengottes Re. Und das ist der programmatische Name des Pharao, in diesem Fall Sethos des Ersten. Dieses Zeichen für Sonne, Ra, hat natürlich auch etwas mit dem gesamten Sonnenkult zu tun. Und das hat dann weiter dazu geführt, dass aus diesem Re-Kult der Aton-Kult wurde von Echnaton, der dann nur noch das Licht verehrt hat. Für ihn war wichtig, dass allein das Licht schöpfende Kraft hat. Und insofern war Aton, ja, das Licht, die einzig zu verehrende Gottheit. Und Echnaton war sozusagen der Prophet, der dieses seinen Anhängern verkündet hat. Und Nofretete spielt in dieser Konstellation ebenfalls eine wichtige Rolle, weil Aton, der Lichtgott, natürlich sich Echnaton offenbart, an der Seite er einen weiblichen Part braucht. Eine göttliche Dreiheit

Die Büste Nofretete ist insofern etwas Besonderes, da sie vor allen Dingen farblich so einmalig gut erhalten ist. Das gibt es so häufig nicht. Und dazu kommt, dass der Typus in der Skulptur einer reinen Büste im altägyptischen Skulpturenschaffen relativ selten ist. Was besonders ist, ist auch tatsächlich, die Büste ist gefertigt aus einem Kalksteinkern mit einer Stuckauflage, die dann die Feinheiten modelliert hat. Und die Augen waren eingelegt. Eines der Augen hat sich erhalten. Das ist eine Einlage aus Bergkristall mit dunklem Wachs als Pupille. Und das andere Auge hat sich nicht erhalten. Das heißt, entweder ist das Auge verloren gegangen, als die Büste im Altertum dort positioniert wurde. Oder aber es hat vielleicht das Auge nie gegeben und es ist tatsächlich ein unvollendetes Werk.

Es ist eine der Kulturen, die sich am ausdauerndsten vielleicht mit dem Tod beschäftigt haben und sich darum in ihrer Kultur Gedanken gemacht haben, wie das Leben nach dem Tode aussieht, wie man dieses Leben im Jenseits führt. Und dazu sind im Laufe der langen Geschichte der Pharaonenkultur unterschiedliche Konzepte entstanden. Für den Ägypter war wichtig, dass nach seinem Tode die Mumifizierung stattgefunden hat, die seinen Zustand für das Leben im Jenseits absichert und dass dann er in diesem wiederhergestellten körperlichen Zustand

vor den Totengott Osiris geführt wird und dort seine Rechtfertigung erfährt. Und da gibt es ein Totengericht. In diesem Totengericht legt der Verstorbene Zeugnis davon ab, dass er ein rechtschaffenes Leben geführt hat. Und dann kann er in diese elysischen Gefilde in das Jenseits eintreten. Besonders hübsch ist vielleicht zu sehen, dass der Sarkophagdeckel meistens im Inneren mit der Himmelsgöttin Nut geschmückt wurde, sodass man sich richtig bildlich vorstellen kann, der mumifizierte Leichnam liegt in seinem Sarg und wird von der Himmelsgöttin direkt beschützt, die sich über ihm befindet.

Das sind alles tatsächlich einzelne Gottheiten oder Dämonen, die alle diese Feder der Ma'at, der Göttin Gerechtigkeit, über dem Kopf tragen. Und dann werden diese einzelnen Dämonen und Gottheiten mit Namen benannt. Und der

0: gerade sitzt er ja noch im Gefängnis.
1: Von wem hast du kochen gelernt?
2: Von Mama natürlich.
1: Kocht die gut?
2: Ja klar, Mann.
3: Ich kann mich sehr gut an dieses Interview erinnern, auch da, als er gekocht hat. Und für mich war das einfach so schön, so das Gefühl, nach so vielen Jahren ein Stück Alltag mit begleiten zu können.
2: Das sieht jetzt nicht so appetitlich aus. Ne? Ich war auch beim ersten Mal geschockt, ehrlich gesagt. Aber
0: das Life, ne? Puh, kein Wunder, dass Kata für seine Zeit nach dem Knast vor allem einen Wunsch hat.
1: Was ist das Erste, was du machst, wenn du rauskommst?
2: Das Allererste, ich glaube, ich gebe mir einen schönen Kebab, so einen schönen Köfterspieß, weißt du? So einen schönen Köfterspieß. Kolbstraße, ein Köfterspieß erstmal, mit gar keinen Reden auch und so.
0: Da kriege ich auch direkt Hunger. Danke.
4: Köfte ist einfach Hackfleisch. Das kannst du an den Spieß machen, dann wird das so länglich und dann sieht das so aus wie halt

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2: Das Video, das dieser Typ gerade hochlädt, wird einen gigantischen Hype auslösen.
3: Was ist das Erste, was du machst, wenn du rauskommst?
2: Doch als dieses Video online geht, passiert erstmal gar nichts. Niemand interessiert sich dafür. Bis zu diesem Moment, der alles verändert. Khatas Musik und sein ganzes Leben. Das ist Pop Secret
4: Stories.
2: Um zu verstehen, wie Khata zu einem wandelnden Meme werden konnte, müssen wir zuerst ins Jahr 2013 und in den Knast. Was hier passiert, wird Jahre später dafür sorgen, dass tausende Jugendliche vor meinem WG-Fenster stehen. Ihr habt richtig gehört, vor meinem WG-Fenster. Aber seht selbst.
3: Das hier sind die Mauern von der Justizvollzugsanstalt, in der Jiva Hajabi sitzt. Die meisten kennen ihn wahrscheinlich eher als Gangster-Rapper Hatta, der 2009 einen Goldtransporter überfallen hat. Also er sitzt jetzt schon seit 4 Jahren hier drin.
2: Und hat da einfach ein komplettes Album aufgenommen.
5: 415 ist mein Name im Knast.
2: In seiner Zelle.
6: Ich hatte ja dann ein Handy geschmuggelt im Knast so und habe angefangen Mucke zu machen und nachts.
2: Heimlich, unter der Bettdecke. Gibt ihm auf jeden Fall Gangster-Rap-Credibility. Oder wie er selbst sagt, er macht aus dem Überfall eine Corporate Identity. Kleiner Spoiler, seine Corporate Identity wird sich in ein paar Jahren ändern. Vom Gangster-Rapper zum Geschäftsmann. Und das liegt auch an diesem Interview, das er im Knast gibt.
7: Jetzt wird's ernst?
3: Hi, ich bin Barbara.
2: Bevor das Interview losgeht, wer ist Herr Hajabi alias Khata eigentlich? Klar, Deutschrapper, aufgewachsen in Bonn. Genauso wie sein Bestie CEO. Außerdem Produzent und Labelgründer. Nice. Wurde bekannt, weil er einen Goldtransporter überfallen hat. Nicht so nice. Und es gibt auch einen Kinofilm drüber. Vor einem Jahr aber der Schock. Khata ist tot. Mit gerade mal 43 Jahren gestorben. Und wer ist sie?
8: Ich bin die Fava. Ich bin 37 Jahre alt und ich bin die Frau von Jiva.
2: Also die Frau von Khata, die kaum Interviews gegeben hat. Bis jetzt.
8: Was er immer zu mir gesagt hat, war, ich bin nicht gekommen, um hier zu bleiben, sondern ich bin gekommen, um etwas zu hinterlassen.
2: Warum Khata etwas hinterlassen will? Vielleicht auch wegen seiner Kindheit. In den 80ern flieht er mit seiner iranisch-kurdischen Familie nach Bonn.
6: Es war für mich damals hart, ne? So alt wie es ist als Kind, wenn man so nicht akzeptiert wird. So. Aber hat wahrscheinlich dann auch dazu geführt, dass man so sich gerne profilieren will und irgendwie etwas schaffen will, wofür man bewundert wird. So. Was dann über dieses kulturelle, über diese kulturellen Differenzen oder Grenzen hinausgeht.
2: Bisher klappt das noch nicht so gut. Sein Debütalbum kommt auf den Index. Und dann auch noch der Goldraub. Hier denkt noch niemand, dass Khata später mal von Susanne Daubner höchstpersönlich geadelt wird. Denn jetzt gerade

0: Vermutung, warum der Köftespießsatz damals noch nicht viral geht. Dafür mal kurz Strebermodus an. Denn klar, auch zu Memes wird geforscht. Memes stellen eine Referenz zu einer spezifischen sozialen Wirklichkeit her, also Bezug zum Alltag. Und das Gefühl, eingesperrt zu sein, das kennt 2013 halt niemand, damals als Khatta im Knast vom Köftespieß träumt. Aber keine Sorge, der richtige Zeitpunkt fürs Meme kommt noch. Und der hat einfach mit Angela Merkel zu tun. Vorher kommt Khatta erstmal frei.
1: Ich erinnere mich noch, dass der wirkte, als würde er aus dem Urlaub zurückkommen. Der kam da ganz entspannt und nonchalant aus diesem Knast raus, in seinem Mantel, mit seiner Tasche.
2: Assalamu alaikum. Wa alaikum, Bruder.
0: Nach der Entlassung veröffentlicht er dann ein Buch.
3: Wie bist du denn darauf gekommen, ein Buch zu schreiben?
4: Ich war im Knast, ich hatte zu viel Zeit und eine Schreibmaschine.
0: Okay, fair point. Khatta baut seine Corporate Identity rund um den Goldraub weiter aus. Er bringt sogar eine eigene Klamottenmarke an den Start. Masari, also Geld. Sehr kreativ. Und er bringt einen eigenen Shisha-Tabak raus. Läuft?
5: Wir hatten Produkte, wo es nach hinten losgegangen ist, weil es nicht geschmeckt hat.
0: Läuft also nicht so gut. Dafür musikalisch umso mehr. Und auch da ist die Anspielung aufs geklaute Gold nicht zu übersehen.
6: Frisch aus Knast entlassen, knick ich Rekorde.
1: Ja, Gangster-Rap ist ein Geschäftsmodell.
0: Und wie? Khatta geht zweimal auf Platz 1 der Albumcharts.
7: Natürlich war dann einfach auch dieser Hype um Jiva sehr groß. Das war anders als vorderhaft.
0: Dieser Hype wird bald noch krasser. Und das hat auch mit dem Video vom Anfang zu tun. Ihr wisst schon, mit dem YouTube-Upload. Da ich nicht weiß, wie das damals ablief, habe ich mir das Ganze so vorgestellt. Das ist mein Kollege Alex.
8: Es geht.
0: Er spielt für mich Bobo. Übrigens, wenn ihr wisst, wer wirklich hinter dem YouTube-Kanal steckt, schreibt's in die Kommentare. 2019 scrollt Bobo durch YouTube. Er entdeckt die Reportage über Khatta im Gefängnis. Schon 6 Jahre her das Interview, in dem sich Khatta das erste Essen in Freiheit ausmalt.
8: So einen schönen Köftespieß. Kolbstraße, ein Köftespieß erstmal, mit gar keinen Reden auch und so. Dazu einen schönen frischen Ei dann aus dieser Maschine, weißt du?
0: Bobo klippt sich den Traum vom Köftespieß raus und lädt sein erstes YouTube-Video hoch. Wetten, dass das durch die Decke gehen wird? Doch nichts passiert. Kein einziger Kommentar in der ersten Woche. 4 mickrige Kommentare nach einem Monat. War vielleicht doch nicht so witzig? Oder es ist einfach noch nicht der richtige Zeitpunkt gekommen. Ihr wisst schon, die Referenz zur spezifischen sozialen Wirklichkeit fehlt noch. Es kann also noch gar kein Meme werden, weil die Leute dieses Gefühl nicht kennen. Aber das ändert sich ganz schlagartig. Ein paar Monate später, mit dem Merkel-Moment. Ich glaube, ihr wisst, was jetzt kommt. Angela Merkel muss was verkünden. Eine Menge Maßnahmen wegen der Corona-Pandemie.
9: Das sind Maßnahmen, die es in unserem Lande so noch nicht gegeben hat, die natürlich einschneidend sind.
0: Mitte März 2020 schließt Deutschland nicht nur die Grenzen, sondern auch die Schulen. Ich wette, ihr wisst auch noch genau, wie sich das angefühlt hat. Fava, Khattas Frau, auch.
7: Man konnte ja gar nichts mehr machen. Man konnte ja noch nicht mal mehr irgendwie einen Freund oder eine Freundin oder jemanden aus der Familie sehen.
0: Man darf nicht raus, niemanden treffen. Ist ja ein bisschen wie, genau, im Knast. Und zack, da haben wir doch unsere Referenz zur spezifischen sozialen Wirklichkeit.
10: Was ist das Erste, was du machst, wenn du rauskommst?
11: Das Allererste... Ich glaube, ich gebe mir einen schönen Kebab, so einen schönen Köftespieß, weißt du?
0: Wie sehr dieser Satz beschreibt, wie sich viele gerade fühlen, zeigen die Kommentare unter Bobos Video. Im März 2020 gehen die plötzlich komplett durch die Decke. Genauso wie das Meme. Das ist überall. Monte, du auch? Und selbst vor Markus Söder macht das Meme keinen Halt. Schaut mal, was in den Live-Kommentaren zu seiner Corona-Pressekonferenz so abgeht.
12: Köftespieß, Köftespieß, Köftespieß. Und wie red?
0: Die Bayerische Staatszeitung versteht damals auf jeden Fall keinen Spaß. Am Tag nach dem Livestream kritisiert ein Autor, einige scheinen weniger auf tiefgründigen Sinn ihrer Beiträge erpicht zu sein und posten immer wieder das Wort Köftespieß. Spießer. Vielleicht war Söder aber auch nur neidisch, dass Köftespieß 321 Mal in den Kommentaren vorkam und er selbst nur 108 Mal. auf was Söhne

0: Da aber wirklich neidisch sein kann, ist, was Chata jetzt aus dem Meme-Hype macht. Er selbst nennt seine Taktik
1: Marketing Jujutsu?
0: Vielleicht kennt er die Taktik aus seinem Music-Business-Studium in London. Vielleicht hat er sie auch einfach selbst erfunden. Die Taktik geht auf jeden Fall so.
1: So, ich versuche mit dem, was ich kriege, halt was zu bauen.
0: Was Chata aus einem einzigen Meme alles baut, zeigen seine nächsten drei Steps. Diese Steps werden ihn übrigens auch seinem Wunsch näher bringen.
1: Dass man so wie etwas schaffen will, wofür man bewundert wird, so.
0: Und ja, damit hat auch Susanne Daubner was zu tun. Also, Step 1, vom Meme zum Produkt.
2: Dieses Meme, Alter, ist so durch die Decke gegangen, Alter. Ich habe keine anderen Nachrichten mehr bekommen, Bruder. Egal, was für ein Video wir rausgebracht haben, standen in den Kommentaren nur noch Köfteschibis.
1: Irgendwann kam dann die Idee, irgendjemand meinte mir, ey, mach doch einen Kebabladen auf.
3: Weil er meinte, ja, alle wollen, dass ich jetzt so einen Imbissladen eröffne. Da wusste ich schon, er wird's machen. Also, das war klar.
0: Und tatsächlich. Weniger als einen Monat, nachdem Merkel den Lockdown verkündet hat und das Köftespieß-Video zum

0: probiert Khatta die Rezepte diesmal selbst aus. Zwei Tage vor der Eröffnung machen er und seine Frau Fawa ein Testessen.
1: Das war wirklich also es war so lecker, so lecker.
0: Na dann, kann's ja losgehen.
2: Was läuft, Freunde? Wir sind hier, Hubba Grill, Grand Opening, der beste Köftespieß Deutschlands.
0: An den Tag erinnere ich mich noch so gut. Ich habe genau gegenüber von Khattas Hawal Grill in Bonn gewohnt. Ja, genau da, ohne Scheiß. Und ich hatte den perfekten Blick auf das, was da an der Straße abging. Musste meine

0: Jetzt Zeit für Step 2 in Ratas Marketing-Jiu-Jitsu, die Expansion.
1: Aus einem Meme wird ein Franchise-Imperium.
0: Franchise-Imperium trifft's ganz gut. Plötzlich gibt es Ratas Köftespieß nicht nur in seiner Heimatstadt Bonn, sondern auch in München, Krefeld und sogar in Dubai. Und dann bringt er auch noch diesen Move.
2: Habal, Aldi, gib mir einfach nur einen Köftespieß.
0: Die Tiefkühlköfte gibt's nicht nur bei Aldi, sondern auch bei Kaufland und Netto. Ein Deutschrapper verkauft Produkte im Supermarkt. Kann man Sellout nennen. Ja, aber auch ziemlich smart. Und er ist damals nicht der Einzige. Im gleichen Jahr bringen Shirin David und Capital Bra ihre Eistees raus. Schmeckt nach Kommerzialisierung. Aber geht am Ende nicht beides? Gangster-Rapper sein und Marketing-Genie? Als Ratta sein erstes Album rausbringt, sieht das noch ganz anders aus. 2009 macht Hip-Hop überhaupt nur 2% des Umsatzes mit Musik aus. 2020 sind es einfach schon 19%. Ist also eine ziemlich gute Zeit, um als Rapper seine Story zu vermarkten. Und das erkennt Ratta. Schauen wir uns den letzten Schritt seines Marketing-Jiu-Jitsus an. Step 3. Memes überall. Ich glaube, das kann man wirklich so sagen. Ratta macht Memes zu seiner Corporate Identity. Auch in seiner Musik.
3: AON, Label Nummer 1, ohne Reden. Dagobert, wo ist dein Gold? Ohne Reden. Trag ne Passotti Umbrella, ohne Reden.
0: Jetzt hat wirklich jeder gecheckt, wie sein Köftespießladen heißt. Und der Titel erinnert mich auch an was.
4: Kolbstraße, ein Köftespieß erstmal mit gar keinen Reden.
0: Aber das ist alles noch gar nichts im Meme-Game.
5: Es gibt ja noch eine Nummer, für die wir richtig Schläge kriegen, ne?
6: Und sie heißt...
0: Na gut, hören wir mal rein.
7: Deine Mutter sie macht.
8: Unser Para macht. Euer Para macht. Klirr, klirr.
9: Das ist unsere Geldzählmaschine, mit der wir immer Probleme haben.
5: Ja, ja, aber warum liegt dir das ganze Euro?
9: Und warum hast du eine Maske auf?
0: Feiern nicht alle. Ist laut Zeit aber ein Paradebeispiel für die Kunst der Selbstvermarktung. Kein Wunder, dass Ratta 2020 als Macher des Jahres ausgezeichnet wird.
10: 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Komm im Boot, Cash, Cash. Alle deine Freunde geben Cash.
0: Und bei der OMR, der größten Marketingmesse der Welt, als Speaker auftritt. Wer das Leben von Ratta verfolgt hat, weiß aber, dass dieses Karrierehoch nicht für immer anhält. Die Köftespießläden müssen fast alle schließen. Einige seiner Unternehmen gehen insolvent. Und vor einem Jahr dann diese Nachricht.
11: Der Rapper Ratta ist tot. Er starb wohl gestern Abend in Köln.
0: Aber Ratta wäre nicht Ratta, wenn er nicht etwas hinterlassen hätte. Sein Ziel war ja...
12: Irgendwie etwas schaffen, wofür man bewundert wird, so. Was dann über diese kulturellen Grenzen hinausgeht.
0: Und ich sag mal so, das hat er auf jeden Fall geschafft.
13: Die Jungen haben zu ihm aufgeschaut und er hat Jugendsprache mitgeprägt, obwohl er einer der Älteren quasi war.
0: Susanne, dein Einsatz.
14: Alles klar. 2020 waren für das Jugendwort des Jahres unter anderem nominiert Schabernack, Lost, Cringe, Wild und Köftespieß.
0: Und ich glaube, damit ist sein Legendenstatus jetzt offiziell besiegelt. Danke, Susanne.
14: Aber gerne doch. Oder wie der Hamburger sagt, dafür nicht.
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6: Mhm.

0: Guten Abend
1: und herzlich willkommen zum guten Buch zur späten Stunde. Als allererstes heute möchte ich Ihnen einen Erzählungsband mit feministischen Horrorgeschichten vorstellen. Das gute Übel heißt das Buch. Samantha Schweblin, seine argentinische Autorin. Der Inhalt: Geschichten, die unheimlich lange in einem nachhallen. Zum Beispiel die einer von ihren Kindern überforderten Frau, die sich einen Ambus um den Bauch bindet und von einem Steg in einen See springt, offenbar in der Absicht, sich umzubringen. Ein Nachbar beobachtet sie, ohne einzugreifen. Als die Kinder von der Schule mit einem Kaninchen nach Hause kommen, das sie kurze Zeit beherbergen sollen, kommt es zu einem flirrenden Showdown mit dem Nachbarn, wo Suizid und Mord plötzlich gleich wahrscheinlich sind und nicht nur das Kaninchen um sein Leben fürchten muss. Samantha Schweblin ist als Autorin von Kurzgeschichten so originell und innovativ wie ihre nordamerikanischen Kollegen George Saunders oder David Foster Wallace. Ob Schweblin von einem Jungen erzählt, dem die Knopfzelle einer Fernbedienung in der Speiseröhre stecken bleibt und der dadurch so schlimme Verätzungen erleidet, dass er sein Sprachvermögen verliert, oder von zwei Schwestern, die bei einer alkoholkranken Dichterin Inspiration spielen und ihr mal als helfende Engel, mal als albtraumhafte Plagegeister erscheinen. Immer erwächst der Schrecken in diesen Erzählungen aus plausiblen Alltagssituationen, die plötzlich ins Unheimliche kippen. Also vertrauen Sie mir, ich weiß, was ich tue, und lesen Sie Samantha Schweblins Das gute Übel, erschienen in der deutschen Übersetzung von Marianne Gareis im Suhrkamp Verlag.

0: Ein Buch vorstellen, das mich bewegt und aufgewühlt hat wie lange keines mehr. Es handelt von Trauer und Verlust. Geschrieben hat es die US-amerikanische Schriftstellerin Siri Hustvedt über den Verlust ihres Mannes Paul Auster, der 2024 nach 43 Jahren Ehe mit Siri Hustvedt an Lungenkrebs gestorben ist. Ghost Stories heißt dieses Buch.
1: Wir hatten so viel Spaß.
2: Und ob, Dennis?
1: Aber nicht nur wir, das waren die letzten Worte, die sie zu ihrem verstorbenen Mann gesagt haben.
2: In dem Moment ließ ich mir das natürlich nicht träumen. Es ist mir spontan eingefallen, wenige Minuten, ehe Paul gestorben ist. Da dachte ich mir, das will ich ihm noch sagen, wie viel Spaß wir hatten.
1: Dieses Buch ist sehr intim. Zum Beispiel enthält es die Liebesbriefe, die sie in ihren 20ern an Paul Auster geschrieben haben. Gab es da einen Moment des Zögerns, die Frage, kann ich das veröffentlichen?
2: Schon, aber ich schäme mich nicht für diese Briefe. Sie sind mir nicht peinlich. Es sind die Briefe einer jungen, verliebten Frau. Ich bewundere sogar einiges an ihr. Sie denkt, ich habe ja nichts zu verlieren. Ich erkläre ihm jetzt einfach meine Liebe und warte ab, was geschieht.
1: Dies ist aber auch ein Buch über sehr ernste Themen wie Trauer. Was sagt die Wissenschaft über Trauer? Sie beschäftigen sich ja auch mit der neurowissenschaftlichen Forschungsliteratur darüber.
0: What is the scientific take on grief?
2: Yes, well, I think, actually, after Paul died, nach Pauls Tod habe ich viel

0: viel über solche Präsenzen und ihren Zusammenhang mit unserem Nervensystem gelesen. Dennoch hatte ich so etwas noch nie erlebt. Ich erkläre mir das so, dass unser Nervensystem extrem empfindlich auf Verluste reagiert. Eine der möglichen Erklärungen, warum wir träumen, liegt ja darin, dass wir von allen sensorischen Reizen isoliert sind und unser Gehirn deshalb Träume erzeugt, um diese Lücke zu schließen. Wenn wir trauern, vermissen wir den Menschen, der Teil des phänomenologischen Alltags der trauernden Person war.
1: Teil ihrer oder seiner Identität.
0: Unbedingt. Ich denke zum Beispiel an das Haus,

0: ziemlichen Radau machte.
1: Er hat sogar freundlicherweise mal den Titel unserer Sendung draufgeschrieben.
0: Als dieses Geräusch verstummte, war auch das für mich ein sensorischer Verlust. Ich glaube also, dass wir diese Lücken schließen. Unser Nervensystem, unser Wahrnehmungssystem ist nicht nur etwas Passives, sondern es schafft sich auch seine eigene Wirklichkeit.
1: So viele Schriftstellerpaare, insbesondere in der deutschsprachigen Literatur, wie Ingeborg Bachmann und Max Frisch,
0: ich liebe Ingeborg Bachmann,
1: stießen nicht nur auf Ablehnung durch den Literaturbetrieb, sondern empfanden auch innerhalb ihrer Partnerschaft höllischen Neid und Konkurrenz aufeinander. Das gab es bei Ihnen nicht?
0: Keine Spur. Ich schätze mich glücklich, dass er so lange an meiner Seite war. So viele Jahre meines Autorinnenlebens war er für mich da. Er hat meine Projekte immer gefördert und wir haben uns nie belogen. Das ist ganz entscheidend. Wir haben uns, was unsere Arbeit betraf, nie gegenseitig gebauchpinselt. Das bedeutet, dass man sich auf den anderen verlassen kann.
1: Sie haben einander oft dazu gebracht, ihre ersten Entwürfe noch mal zu überarbeiten.
0: Ich habe an meinem dritten Roman, Was ich liebte, ja eine halbe Ewigkeit geschrieben. Als ich die dritte, komplett überarbeitete Version abgeschlossen und Paul zu lesen gegeben hatte, sagte er nur: Du bist einfach noch nicht am Ziel. Und er hat den Finger damit genau in die Wunde gelegt. Exakt das hatte ich befürchtet. Also schrieb ich das Ganze noch mal von vorn und dann fand der Roman seine Zustimmung. Und bei seinem Roman Nacht des Orakels gab es drei Enden. Die ersten beiden Enden lehnte ich ab. Und er stimmte mir zu, schrieb den Schluss um und beim dritten Mal war es meiner Ansicht nach dann perfekt.
1: Sie zitieren Ihren verstorbenen Vater, der sagt, wenn der Faschismus nach Amerika kommt, wird man ihn Amerikanismus nennen. Ist es das, was wir heute unter dem 47. Präsidenten Trump erleben?
0: Ich bin sehr vorsichtig, wenn es darum geht, den Begriff Faschismus zu verwenden. Aber als die zweite Amtszeit von Trump mit den Begnadigungen all der Straftäter begann, fing meiner Meinung nach der Faschismus in Amerika an. Oder man könnte von Protofaschismus sprechen, denn diese Macht ist noch im Aufbau. Aber sie trägt all die Kennzeichen des Faschismus. Ich habe ziemlich viele Texte aus den Jahren 1933 und 34 in Deutschland wiedergelesen und die Parallelen springen wirklich ins Auge. ICE ist eine paramilitärische Organisation wie in Mussolinis Italien oder in Hitlerdeutschland, die zum Schutz der Regierung und der Exekutive arbeitet. Aber es gibt im ganzen Land unabhängige Beobachter, die Ungesetzlichkeiten Anwälten zur Kenntnis bringen. Und die Gerichte der unteren Instanzen, leider nicht der oberste Gerichtshof, bremsen den Fortschritt eines voll ausgeprägten Faschismus in den USA. Das ist ein Zeichen der Hoffnung.
1: Wie wird es ohne Paul Auster für Siri Hustvedt sein, sich wieder der Literatur zuzuwenden?
0: Das Buch, das ich zur Hälfte fertig habe, ist ein Roman, und zwar ein politischer Roman.
2: We are looking forward to that.
3: Thank you.
2: Siri, thank you so much. Ghost Stories heißt der deutsche Titel in der Übersetzung von Uli Aumüller und Grete Osterwold, erschien im Rowohlt Verlag von Siri Hustvedt. Thanks so much.
3: Oh, Dennis, thank you so much.
2: It was a pleasure.
3: Oh, good. As always, my friend, over the years, it's just, I said to Regina, yeah, we go way back.
2: Yeah,
3: Dennis and I and Paul, too. One, two.

The No Twist, How the Story Ends. Und jetzt aus den unendlichen Weiten des virtuellen Studios in der heiligen Stadt Köln die aktuelle Spiegel-Bestsellerliste Belletristik. Platz 10, M.L. Stedman, Ein weites Leben. Vielleicht definiert uns das, was wir vergessen, mehr als das, woran wir uns erinnern. Das ist der rote Faden dieses Familienepos über Schafsrancher in Westaustralien, an dessen Anfang ein grauenhafter Autounfall steht und der sich liest wie John Irving mit Dingos und Kängurus. Und das meine ich durchaus als Kompliment. Was einer schwächeren Autorin zu einer kitschigen Familiensaga geriete, wird durch Stedmans feines Stilempfinden zu einem bewegenden Roman über Verlust und das, was uns prägt und hält. Platz 9. Katharina Pollatjan, Goldstrand. Katharina Pollatjan lässt ihren Roman mit einem Paukenschlag beginnen. Eine junge Frau springt von Bord eines Passagierdampfers. Von diesem unerhörten Ereignis aus entfaltet sie die Lebensgeschichte eines gefeierten italienischen Filmregisseurs, der sich in Rom einer Psychotherapie unterzieht. Wie schön, dass dieser gedankenreiche Roman durch die Auszeichnung mit dem Preis der Leipziger Buchmesse es verdientermaßen auf die Bestsellerliste geschafft hat. Durchaus keine Selbstverständlichkeit, sondern eine schöne Besonderheit unseres literarischen Lebens. Platz 8. Mark Ellsberg, Eden. Lustvoll die Welt untergehen lassen. Das ist das Vorrecht des Öko-Thrillers. Die braune Front, die sich durch Ostdeutschland frisst, ist in diesem Roman denn auch nicht die AfD, sondern ein kolossaler Staubsturm. Mark Ellsberg hat einen packenden Roman über Kipppunkte, Klimawandel und Kapitalismus geschrieben. Platz 7. Lauren Palfrey, Man, The Wolf King. Alles, was man an Romantasy hassen kann, in diesem Werwolf-Wälzer findet sich's zuhauf. Eine Sprache, deren Primitivität schier unüberbietbar wirkt. Sexualisiert

0: was Literatur, so auch in Ihrem neuen Buch Marmor, Quecksilber, Nebel. Frau Schalanski, guten Tag. Sie haben mal gesagt, Sie träumten von dem perfekten Buch. Das sei eine Obsession von Ihnen. Sie gestalten Ihre Bücher ja auch selber. Ist es Ihnen diesmal mit Marmor, Quecksilber, Nebel halbwegs gelungen?
1: Es ist schon ziemlich gut geworden.
0: Ach, endlich mal sagt es jemand. Ja.
1: Nein, es gefällt
0: damit
1: mir.
0: Damit es nicht es immer ich mir. Sagen muss.
1: Nein, es gefällt mir, aber natürlich ist das Drama des Perfekten, das wissen wir alle, die etwas zwanghaft und obsessiv sind, es darf natürlich nicht perfekt sein. Und ich habe mich in diesem Buch nicht ohne Grund mit Marmor beschäftigt, was diesen hehren Nimbus des Perfekten, aber ehrlich gesagt auch des protzig Profanen hat. Und insofern ist es tatsächlich, glaube ich, wieder ein Buch, das versucht, die kugelförmige Wirklichkeit, nämlich wir leben auf einem kugelförmigen Planeten, ist mir immer wieder aufgegangen, dann doch in ein Stück Block zu verwandeln.
0: In eine Flachware zudem, ja. Sie verlieben sich am Anfang des Buches in einen 27 Tonnen schweren Marmorblock, der von der Insel

0: irgendwelche Paläste des Volkes oder Funktionärsbadezimmer oder so zu schmücken. Was ist das Besondere an diesem Marmor?
1: Also Marmor kennen wir ja alle natürlich als, auch als Flachware in irgendwelchen protzigen Badezimmern oder natürlich von der Bildhauerei. Michelangelo kommt auch vor, aber als Hebamme, nicht als Überkünstler. Das Verrückte in diesem Moment war, dass diese Dimension mich völlig fertig gemacht hat. Also es sind mehrere Meter hoch und breit. Und es gab noch diese Bruchstellen, in denen man irgendwie gefühlt hat, da ist er aus diesem Berg gerissen worden, gespalten worden. Und nun ist der Steinbruch, glaube ich, wirklich der Anfang jedweder zivilisatorischer Anstrengung. Nämlich, dass man irgendwas findet, dieses felllose Tier, was wir nun mal sind, findet irgendwas und denkt, das ist aber schön, das nehmen wir einfach mal mit.
0: Und das schleppen wir dann in unseren Bau.
1: Weg. Ja, das schleppen wir weg. Und ich meine, ich mag Marmor als Material nicht unbedingt, aber diesem Koloss konnte ich mich dann doch nicht erwehren. Ich war wirklich erschlagen. Ich dachte, was mache ich denn jetzt? Ich hatte das Gefühl, ich muss den anbeten oder befreien.
0: Michelangelo sagt, den Sie natürlich auch zitieren, kein Künstler habe je eine Idee gehabt, die nicht schon im Marmor stecke.
1: Ja, das ist witzig, dass das ausgerechnet dieser genialische Überkünstler Michelangelo, von dem Rilke sagt, ja, der hätte aus der ganzen Weltkugel ein Grabmal gemacht, wenn man ihn allein gelassen hätte. Das ist ein wunderbares Zitat, das auch vorkommt, dass der dort auf eine Weise ganz demütig über das Material spricht. Mir gefällt das. Die Idee ist natürlich total tröstlich, dass man denkt, okay, alles ist schon fertig, es muss nur noch gemacht werden, wir müssen es nur noch rausholen, nur noch befreien. Das Kunstwerk schreit quasi wie ein Küken in seinem Ei.
0: Für den zweiten Essay wechseln Sie den Ort. Der erste beginnt also auf dieser griechischen Insel Thasos, der zweite in Guadalajara, einer Stadt in Mexiko, berühmt für ihre Buchmesse, by the way, berühmt aber auch für eine sagenhafte Umweltverschmutzung. Ja. Der gehen Sie auch nach. Was treibt Judith Schalansky in Guadalajara?
1: Ja, weil es mir darum ging, auch weg von diesem Reinen des Marmors, was natürlich gerade in diesem hellen, weiß, milchweißen Marmor schimmert, zu dem Konzept des Unreinen und des Amalgams zu kommen. Auch zu der Alchemie, die ja im Quecksilber-Kapitel eine große Rolle spielen. Und dann bietet sich natürlich Mexiko an als ein Ort mit einer irren Tradition, mit einer Vielzahl von Kulturen und natürlich mit kolonialer Gewaltüberschreibung. Und man ist dann tatsächlich in einem Amalgam, in dem das Wahre von dem Erfundenen oder Importierten nicht mehr auseinanderzuhalten ist. Deswegen endet es auch bei einem mexikanischen Wrestlingkampf, beim Lucha Libre.
0: Lucha Libre, die größte Freude der Arbeiterklasse, schreiben Sie. Was zum Teufel hat Sie an Lucha Libre gereizt, dieses mexikanische Spielart des Wrestling?
1: Soll ich die Maske zeigen? Ich habe sie mit.
0: Bitte, so viel Zeit muss sein. Also man ringt oder catcht nicht mit offenem Visier, sondern man trägt Masken, genau. Wie im Karneval.
1: Ich muss sie jetzt doch mal anziehen.
0: Ja, jetzt bin ich aber gespannt. Wow, ich habe mir ja immer eingebildet, dass ich keine Angst vor Autorinnen und Autoren habe, aber ich gerate jetzt doch ein wenig ins Grübeln. Wie heißt diese Maske?
1: Das ist die Maske von Dr. X. Das kommt auch im Buch vor. Es ist die quecksilbrigste, die ich gefunden habe. Und sie gehörte einem Luchador, der

0: Rolle spielt.
1: Wahnsinn. Ich war besonders fasziniert von einer Devise der französischen Situationisten, die Alexander Kluge auch immer sehr gerne zitiert hat, nämlich mit einer Straßenkarte von Groß-London durch den Harz wandern. Das war so eine Devise dieser Künstlerbewegung, die andere Slogans prägte wie unter dem Pflaster der Strand oder Arbeit niemals. Ja. Was hat Sie an dieser Devise so interessiert?
0: Naja, ich habe, das Buch ist auch so ein Dreiklang. Wir haben zum Anfang eine Insel und ein festes Material, dann ein Fluss, der spielte in Guadalajara, dieser vergiftete Fluss, eine Rolle. Und zum Schluss dachte ich, na, ich meine, wenn man Nebel nimmt, dann muss man schon den nebelverhangsten Ort Deutschlands oder vielleicht sogar Europas, da sind ist die Statistik sich nicht ganz eins nehmen, nämlich den Brocken.
1: Jetzt ist das Stichwort gefallen, der Nebel, bitte.
0: Der Nebel, ja. Ich dachte, es ist... Ah, wow.
1: Ja, wir haben weder Kosten noch Mühen gescheut. Ja.
0: Ich meine, es ist großartig.
1: Ja, so ein Millionenbudget muss ja auch irgendwo hin.
0: Der Effekt ist halt erstaunlich. Der Effekt, wir kennen ihn alle, es ist so eine Kindheitsgeschichte. Man geht raus und all das, was man kennt, ist auf einmal verwandelt. Und ich glaube, dass dieses Buch letztendlich auch ein Buch über die Metamorphosen sind.
1: Wenn Sie Ihr neues Buch zur Hand nehmen, Marmorpapier natürlich, diese wunderbar quecksilberfarbene Schrift, allein das Innenpapier, es ist eine Freude, ein Handschmeichler, es in die Hand zu nehmen. Wie betrachten Sie so ein Buch? Was ist das Erste? Riechen Sie dran? Lassen Sie die Hand drüber gleiten?
0: All das ganz schnell und dann lege ich es weg. Und dann muss ich mich daran gewöhnen, dass es jetzt wirklich da ist und dass das Zeitalter des Möglichkeitsraums beendet ist. Und jetzt beginnt halt eine neue Beziehung mit

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0: Wrocław. Gebaut auf 12 Inseln und durchzogen von der Oder und ihren Nebenarmen, ist diese Stadt noch immer ein geheimnisvolles Juwel im Herzen Europas.
1: Wrocław ist heute noch anders als der Rest Polens. Das Geheimnis liegt in der Geschichte begraben.
0: Ob Polen, Böhmen, Österreicher, Preußen, Schlesier, Deutsche oder Juden, sie haben diesem Ort zur Blüte verholfen. Doch immer wieder wurde die Stadt erobert, besetzt und zerstört.
2: Wir mussten entweder polnisch werden oder raus. Also wir sind Vertriebene gewesen, ja.
0: Eine Stadt auch mit deutscher Geschichte. Aber was an diese Vergangenheit erinnert, soll verschwinden, als aus Breslau 1945 Wrocław wird.
3: Über die deutsche Geschichte der Stadt wurde bei uns nicht gesprochen. Es war bekannt, dass hier mal Deutsche lebten, aber man wusste nicht viel darüber.
0: Erst nach dem Zusammenbruch des Sozialismus in Polen beginnt die Suche nach Spuren der Vergangenheit, der polnischen, deutschen und der jüdischen.
4: Ich erkannte, was für eine reiche

0: Kurden ihrer Heimatstadt.
1: Die nicht erzählte Geschichte der Frauen ist auch in Wrocław ein großes Geheimnis. Das liegt hauptsächlich daran, dass wir als Historikerinnen und Historiker keine geeigneten Quellen hatten, nicht interessiert waren und auch nicht die richtigen Fragen zur Geschichte der Frauen gestellt haben. Es ist eine Geschichte im Schatten jener großen Ereignisse, die mit Männern assoziiert werden.
0: Dass zu diesen Geheimnissen auch die Geschichte ihrer eigenen Familie gehört, die ihrer Großmutter, erfährt sie erst an dem Tag, an dem sie 18 Jahre alt wird.
1: Ich glaube, uns war vorher nicht klar, was das bedeutet. Erst dann haben wir begonnen, darüber nachzudenken, dass unsere Familie eine gemischte Familie ist. Eine Familie, die andere Wurzeln hat und über ihre Vergangenheit anders nachdenken sollte.
0: Wer also sind und waren diese Frauen, deren Geschichten nicht erzählt wurden, deren Schicksale jedoch unmittelbar mit diesem Ort verbunden sind? Eine dieser Geschichten ist die der heute 89-jährigen Sigrid Schulze. Die längste Zeit ihres Lebens hat sie in Potsdam verbracht. Doch aufgewachsen ist sie in einer Stadt, die plötzlich nicht mehr ihre Heimat ist, aus der sie 1947 mit der Mutter und dem Bruder, wie so viele andere, vertrieben wird. Damals ist sie 12 Jahre alt.
2: Ich bin 1935 in Breslau geboren. Ich bin in der Paradiesstraße groß geworden. Nebenan war eine Schule. Die Wohnung, wo wir gewohnt haben, die Toiletten waren eine halbe Treppe tiefer. Und das war wie so ein Rundel. Mein Vater ist 09 geboren und hat Tischler gelernt. Und meine Mutter ist Schneiderin gewesen, und also Näherin, Herrenschneiderei, und hat aber auch Kinderkleidung, alles. Die hat alles nachher, hat sich umgestellt, alles gelernt. Breslau war eine Universitätsstadt und hat 750.000 Einwohner gehabt. Zu damaliger Zeit. Ich war ganz stolz, aus so einer großen Stadt zu stammen, ja, und da leben zu dürfen, weil das alles so schön war. Die Straßen, die Häuser, der Dom, die Jahrhunderthalle, die Kaiserbrücke, die Liebigshöhe.
0: Die Kaiserbrücke heißt heute Most-Grunwalski. Und die Jahrhunderthalle, 1913 als größte Halle der Welt erbaut, Hala Stulecia. Jede Ecke, jedes Haus hat einen polnischen Namen. Kaum etwas erinnert heute an die deutsche Vergangenheit der Stadt, deren Blüte und Zerstörung. Vergessen damit auch die Geschichten ihrer Bewohner, wie die der damals jungen Sigrid Schulze. Allan Weiß erkundet seit Jahren seine Heimatstadt, und kaum jemand kennt sie so gut wie er. Immer ist er auf der Suche nach Spuren der deutschen Vergangenheit, die in der polnischen Öffentlichkeit lange nicht existierte. 2021 gründete der Literaturwissenschaftler den Verein mit dem Namen Von unten schaut Breslau hervor.
3: Über die deutsche Geschichte hat man nicht viel gesprochen. Als ich erfahren habe, dass es in den Archiven viele Dokumente darüber gibt, begann ich zu suchen.
0: Für seine Recherchen helfen ihm vor allem persönliche Dokumente. Und so versucht er aus Sigrid Schulzes Erinnerungen mit Hilfe ihrer

0: Fotos und Unterlagen, die Orte ihrer Kindheit zu finden. Das Haus in der Paradiesstraße 29, in dem sie aufwuchs. Die Schule, in die sie ging. Vielleicht die Kirche, in der die Eltern geheiratet haben. Die Geschichte der Stadt ist sehr viel älter als ihre deutsche Vergangenheit. In der ersten Hälfte des 10. Jahrhunderts gerät Schlesien unter die Herrschaft des böhmischen Staates und der Ort wird nach dem Fürsten Wratislaw benannt. Etwas später wird Schlesien Teil des polnischen Staates. Der Ort liegt an der Kreuzung der wichtigsten Handelswege. Und so wächst er.
1: Es gibt keinen genauen Zeitpunkt in der Geschichte des mittelalterlichen Wrocławs, der eindeutig markiert, wann die deutsche Geschichte beginnt und die polnische endet. Der Übergang von der multikulturellen Geschichte zur preußischen erfolgt im 18. Jahrhundert, als Schlesien nach dem Ersten Schlesischen Krieg in das Königreich Preußen eingegliedert wurde. Von diesem Zeitpunkt an existiert es innerhalb der Grenzen des Königreichs Preußen, später der Weimarer Republik und schließlich des Dritten Reiches.
0: Kaum ein Ort in Wrocław, der durch die bewegten Zeiten der Stadt an der Oder weniger von seiner Strahlkraft eingebüßt hat als die Universität, gegründet 1702. Hier studierten und lehrten unter anderem Ferdinand Lassalle, Gründungsvater der SPD und Breslauer Jude, oder Nobelpreisträger Max Born. Sie gehören zur langen Tradition von Bildung und Wissenschaft. Anders als die prächtige Universität ist die Universitätsstraße ein eher unauffälliger Ort. Doch genau hier sucht die Norwegerin Bente Kahan nach Spuren jüdischen Lebens. Sie kam der Liebe wegen nach Wrocław. Die jüdische Sängerin folgte ihrem Mann in dessen Heimatstadt. Erst nach und nach begann sie sich für Wrocław zu interessieren und entdeckte die ebenso reiche wie tragische jüdische Geschichte der Stadt. Dazu gehört auch das jüdisch-deutsche Erbe, das sie mit ihrer Stiftung sichtbar machen will.
2: Es gibt sehr, sehr viele Geheimnisse in dieser Stadt. Hier ist die Universitätsstraße, aber bis in die 1930er Jahre hieß sie Judengasse.

0: Wir haben dort die Synagoge gefunden, von der die Leute wussten, dass sie existiert. Und auch ein Zimmer für den Diener des Rabbiners und wahrscheinlich auch ein rituelles Bad.
1: Ein sensationeller Fund. Noch ist nicht sicher, ob und wie er freigelegt werden kann. Denn außer Benter Kahans Stiftung müssen auch die Universität und die Stadt dieses Vorhaben unterstützen. Andere für die jüdische Gemeinde wichtige Orte sind unwiederbringlich zerstört. Kaum etwas erinnert heute noch daran, dass Breslau auch zu den Zentren der jüdischen Aufklärung und des Fortschritts in Europa gehörte. Die Erinnerung an eine der bedeutendsten Bildungseinrichtungen jener Zeit war nahezu vergessen.
0: Wir stehen auf einem Parkplatz, aber er hat eine Geschichte.
1: Nur wenige schenken diesem unscheinbaren Ort Beachtung.
0: Hier befand sich das Gebäude des Theologischen Seminars für deutschsprachige Rabbiner. Man kann es hier nicht mehr sehen, aber es war wirklich groß. Und sehr wichtige jüdische Geisteswissenschaftler haben hier gelehrt. Heinrich Graetz und Abraham Geiger. Er war sehr, sehr modern. Aus allen deutschsprachigen Ländern wurden Rabbiner hier ausgebildet. Und die Ausbildung war auf einem sehr hohen Niveau. Sie mussten ein Diplom machen, wie an einer Universität. Wir hatten bei uns sogar die erste weibliche Rabbinerin, Regina Jonas. Sie unterrichtete auch hier an diesem Seminar.
1: Regina Jonas blieb lange vergessen. Dabei war ihre Leistung damals einzigartig. Die in Berlin geborene Jüdin war die erste Frau, die als Rabbinerin ordiniert wurde. Eine von vielen Jüdinnen, deren Engagement und Geschichte mit dieser Stadt verbunden sind. Ende der 1920er Jahre ist die jüdische Gemeinde Breslaus die drittgrößte im Deutschen Reich. Doch die wirtschaftliche Lage ist prekär. Es herrscht die höchste Kindersterblichkeit deutschlandweit. Und das Einkommen pro Kopf ist gering. Jeder Sechste ist 1929 in Breslau ohne Arbeit. Und in der sozialdemokratisch geprägten Stadt wandern die Sympathien zu den politisch radikalen Lagern. 1932 spricht Adolf Hitler in der Jahrhunderthalle. 50% der Breslauer stimmen im März 1933 für die NSDAP. 7% mehr als im Reichsdurchschnitt.
2: Eine große Rolle bei diesen Wahlen spielten auch die Frauen, die zwar nicht das primäre Ziel der nationalsozialistischen Propaganda waren, aber dennoch für sie gestimmt haben. Sie taten das vor allem, weil die nationalsozialistische Regierung nicht nur Sicherheit und Stabilität für ihre Familien versprach, sondern vor allem die belastende Arbeitslosigkeit verringern wollte.
1: Als Sigrid 1935 in Breslau geboren wird, erholt sich die Wirtschaft langsam. Doch noch immer ist die Arbeitslosigkeit die höchste im Deutschen Reich. Die Paradiesstraße 29, in der sie aufwächst, ist nicht weit von der Oder und der auch damals schon berühmten Dominsel entfernt. Es ist ein Arbeiterbezirk, in dem sie wohnen. Weder Sigrids Mutter noch ihr Vater sind Anhänger der neuen Machthaber. Und doch kommt es immer wieder zu Auseinandersetzungen zwischen den Eltern.
3: Mein Vater war Kommunist. Der hat Thälmann verehrt. Und da haben sich meine Eltern immer gestritten. Hat die rote Fahne immer

Als Kind ist Sigrid die Tragweite der Auseinandersetzungen zwischen den Eltern nicht bewusst. Auch nicht, was es in den 1930er Jahren bedeutet, sich offen zum Kommunismus zu bekennen. Nach der Machtergreifung Adolf Hitlers wird im Süden der Stadt ein Konzentrationslager eingerichtet. Es ist nicht nur das erste in Breslau, sondern gehört zu den ersten im Deutschen Reich. Das KZ Breslau-Dürgoi existierte zwischen April und August 1933.

0: die systematische Ausgrenzung und Diskriminierung der Juden, auch in Breslau. Bis Ende 1938 verlassen zwei Drittel von ihnen vom Hauptbahnhof aus die Heimat. Über Berlin geht die Reise für viele weiter nach Großbritannien, die USA, Palästina. Für die Juden, die in Breslau bleiben, wird das Leben von Tag zu Tag unsicherer. Von überall sichtbar die Maria Magdalena Kirche in der Nähe des Marktplatzes. Dass sich hier nach der Machtergreifung der Nationalsozialisten eine engagierte Christin aufgelehnt hat, ist kaum bekannt.
1: Katharina Staritz wurde 1903 geboren. Sie studierte Theologie und wollte eigentlich Pastorin werden. Leider war das damals nicht möglich. Und so wurde für sie die Position einer Stadtvikarin geschaffen.
0: Auch wenn es ihr verwehrt bleibt, offiziell als Pastorin zu arbeiten, übernimmt sie außer der Leitung von Gottesdiensten ab 1932 alle dazugehörigen Aufgaben. Sie unterrichtet Theologie, leistet Wohltätigkeitsarbeit, kümmert sich um die Christenlehre der Kinder.
1: Die Situation änderte sich, als die Nationalsozialisten an die Macht kamen. Katharina Staritz sah es nun als ihre vorrangige Aufgabe an, der jüdischen Bevölkerung zu helfen. Dabei konzentrierte sie sich auf jüdische Konvertiten, Personen also, die zum christlichen Glauben übertreten wollten.
0: Als die Situation für die jüdische Bevölkerung in Breslau immer unerträglicher wird, sieht es die Stadtvikarin als ihre christliche Pflicht an, ihren Nächsten in Not zu helfen. Spätestens nach den Novemberpogromen 1938, in denen die neue Synagoge und nahezu alle anderen jüdischen Einrichtungen zerstört werden, geht es auch für die Juden in Breslau um Leben und Tod.
1: Sie organisierte wohltätige Hilfe und sie half dabei, die notwendigen Dokumente für die Ausreise zu beschaffen. Schließlich schrieb sie einen Brief, in dem sie sich dagegen aussprach, dass jüdische Konvertiten gezwungen werden, den Davidstern zu tragen, der sie stigmatisierte.
0: Die schlesische Kirchenleitung geht zu ihr auf Distanz. Später wird sie denunziert und kommt ins KZ Ravensbrück. Einflussreiche Freunde erwirken ihre Freilassung. Doch in der Kirche Breslaus bleibt sie eine Persona non grata. Zwar gibt es keine genauen Aufzeichnungen, aber Katharina Staritz rettet zahlreichen Menschen das Leben. Ab 1941 beginnt die Deportation der Juden aus Breslau vom Oder-Tor-Bahnhof im Norden der Stadt. Ganz in der Nähe wird die Gaststätte Schießwerder als Sammelplatz eingerichtet, an dem sie sich für den Transport einfinden müssen. Diese Fotos sind seltene Dokumente. Die Originale sind erst 2023 von einem Historiker entdeckt worden. Es sind heimlich aufgenommene Bilder vor dem ersten Transport am 25. November 1941. Eine elegante Dame in einem hellen Mantel, über deren Identität bisher nichts bekannt ist. Anders bei diesem Bild. Hier vermuten Historiker, dass es sich bei den beiden Kindern um die des berühmten Historikers und Lehrers Willi Kohn handelt. Susanne die Ältere und die dreijährige Tamara. Dahinter vermutlich die Ehefrau Gertrud. Nach dem Transport werden sie am 29. November mit 2000 anderen Juden in einem KZ erschossen. Sigrid ist damals 6 Jahre alt. Im September 1941 wird sie eingeschult. Wo genau, daran kann sie sich nicht mehr erinnern. Aber ein Klassenfoto vor ihrer Schule befindet sich noch in ihrem Besitz. Heute ein kostbarer Schatz. An ein Detail allerdings erinnert sie sich mit ihrer Tochter dann doch.
2: Die Tolle, die galt bei uns in der Klasse als Nazi-Tolle. Und da, guck mal, was ich schon damals gemacht habe, meinen eigenen Willen.

0: durchgesetzt.
1: Was hast du denn gemacht?
0: Na, keine Rolle.
1: Hast du rausgemacht?
0: Habe ich rausgemacht und habe die Haare dann so rübergekämmt.
2: Seit 2 Jahren herrscht bereits Krieg in Europa, als die Deutschen 1941 die Sowjetunion angreifen. Auch Sigrids Vater wird in die Wehrmacht eingezogen und kämpft an der Ostfront. Im Februar 1942 ist er, wie es in der Sterbeurkunde heißt, an Verwundungen verstorben. Auch wenn Breslau vom Kriegsgeschehen nicht unmittelbar betroffen ist, für Sigrids Mutter ist es nicht leicht, ihre beiden Kinder durch diese Zeiten zu manövrieren.
0: Meine Mutter war eine sehr starke Frau, Persönlichkeit. Ich habe ja einen Bruder gehabt, war ein guter Schüler und so, und die wurden zur Kinderlandverschickung damals von den Nazis geschickt. Hat meine Mutter mal, die wollte ihre Kinder zusammenhalten und dass wir eine Familie sind. Und meine Mutter hat die einfach nicht hingeschickt. Der hat auch nie so eine Nazi-Uniform oder so getragen, gar nicht.
2: Obwohl der Vormarsch der Roten Armee das zur Festung erklärte Breslau längst bedroht, heucheln die Verantwortlichen bis zum 20. Januar 1945 Normalität. Als an diesem Morgen die Anweisung zur umgehenden Evakuierung der Zivilbevölkerung ergeht, droht die Stadt zu kollabieren. Bei Temperaturen von minus 20 Grad sollen innerhalb weniger Tage 2/3 der fast 1 Million Menschen die Stadt verlassen. Sigrids Mutter schafft es mit den Kindern nach Waldenburg, ca. 70 Kilometer südwestlich von Breslau. Die Stadt ist in der Hand des fanatischen NS-Gauleiters Karl Hanke. Um die Rote Armee am Vormarsch zu hindern, lässt er Brücken sprengen, Kirchen, Bibliotheken. Die nationalsozialistische Propaganda schwört die Verteidiger gegen den Feind aus dem Osten ideologisch ein.
3: Gauleiter und Reichsverteidigungskommissar Hanke bei einer Besichtigung der Verteidigungsanlagen. Voller Vertrauen sehen die Verteidiger der Festung der Zukunft entgegen. Schlesiens Hauptstadt ist nach allen Seiten gegen den Ansturm des bolschewistischen Angriffs gerüstet.
2: Tage dauert die Belagerung Breslaus. Am 6. Mai 1945 um 18 Uhr erfolgt die Kapitulation. 4 Tage nach Berlin fällt mit Breslau nicht nur die letzte Festung des Reichs. Es ist auch das letzte Gebiet Deutschlands, das sich ergibt. Als die Rote Armee die Stadt erobert, sind 70% der Bausubstanz zerstört, tausende Zivilisten tot. Noch ahnt Sigrids Mutter nicht, welche Tragödie ihr und den Kindern bevorsteht. Es ist Josef Stalin, der mit den Westalliierten auf der Potsdamer Konferenz die Neuordnung Europas nach dem Ende des Nationalsozialismus aushandelt. Auch das Leben von Sigrid Schulze und ihrer Familie wird sich dadurch auf tragische Weise verändern. Denn nach dem Potsdamer Abkommen wird aus Breslau Wrocław und steht nun unter polnischer und sowjetischer Verwaltung.
0: Wir mussten entweder polnisch werden oder raus. Die Straßen waren abgeriegelt, die Deutschen mussten raus und die Polen haben sich reingesetzt in die Wohnung.

0: einem Waggon wurden 31 Leute eingeladen. Wir haben Strohsäcken schlafen müssen und dann immer ganz dicht an dicht dran. Die nächste Familie, die nächste Familie, die nächste Familie.
1: Wohin die Reise geht, weiß die Familie erst, als sie im Durchgangslager Selterhof bei Treuenbrietzen ankommt. In den Baracken waren bis Kriegsende Zwangsarbeiter untergebracht. Begrüßt werden die Flüchtlinge von den Einheimischen mit den Worten: Ihr habt uns gerade noch gefehlt. Der neue Name Wrocław geht vermutlich auf den böhmischen Fürsten Wratislaw zurück, der an diesem Ort Jahrhunderte zuvor herrschte. Dabei sind es nun vor allem Polen, die sich hier eine neue Heimat aufbauen sollen. Auch alle Straßen und Institutionen werden umbenannt und bekommen polnische Namen. Nichts soll die neuen Bewohner an die Vergangenheit erinnern, denn ihre neue Heimat existiert nur in der Gegenwart. Als die polnische Autorin und Übersetzerin Karolina Kuszek beginnt, sich für die Geschichte ihrer Heimat zu interessieren, reist sie durch das Gebiet, das einst Niederschlesien hieß. Dort fragt sie die polnischen Bewohner nach deren Erfahrungen in der Zeit nach dem Zweiten Weltkrieg.
2: 75% der neuen Breslauer, das waren Menschen aus Zentralpolen, viele Warschauer, die zum Beispiel ausgebombt wurden und keine Wohnung mehr hatten. Die Aussicht, in Breslau eine komplett eingerichtete Wohnung zu finden, war natürlich ein großer Anreiz für viele Polen, nach Breslau umzusiedeln. Dieses Glück der neuen Wohnung wurde dadurch getrübt, dass man in Breslau, aber nicht nur, auch im neuen polnischen Westen, sehr lange im Gefühl der Vorläufigkeit gelebt hat. Es herrschte ein großer Zweifel, ob diese Gebiete nun polnisch bleiben würden oder nicht. Bleibt die Oder-Neiße-Grenze aufrechterhalten oder nicht? Man lebte sozusagen auf gepackten Koffern.
1: Karolina Kuszek wird

0: in der polnischen Öffentlichkeit als Wiedergewonnene bezeichnet wurden.
1: Diese Lüge, dieser Mythos der wiedergewonnenen Gebiete hat Langzeitfolgen sozusagen. Ich kann nachvollziehen, warum das für viele wichtig war. Man wollte sich wirklich heimisch fühlen und eine konstruierte polnische Tradition oder eine gemeinsame Bezugnahme auf die polnische Geschichte der Stadt, die auch konstruiert war, hatte etwas Identitätsstiftendes und etwas, was diese eben zusammengewürfelte Masse von Menschen zusammenbrachte. Und dieser Mythos fiel auf einen sehr fruchtbaren Boden. Viele Menschen haben es tatsächlich geglaubt, dass Breslau eine urpolnische Stadt sei.
0: Alexander Gleichgewicht wächst in Wrocław auf. Sein jüdischer Vater war 1939 vor den Deutschen aus Warschau in die Sowjetunion geflohen und kehrt 1956 nach Polen zurück. Als Naturwissenschaftler macht er an der Universität Wrocław Karriere. Seinen Sohn erzieht er zum freien und kritischen Denken. Religion spielt damals eine untergeordnete Rolle.
2: Wrocław ist auch heute noch anders als der Rest Polens. Wir haben hier keine Wurzeln, keine Erinnerung. Wir waren Pioniere hier und das auf den Ruinen einer fremden Stadt. Wir haben uns sozusagen eine neue Identität aufgebaut.
0: Und zu dieser Identität gehört es, etwas Neues

0: Bewegung junger Menschen. Zu dieser Zeit war ich Chefredakteur des Radios der Solidarność.
1: Gegründet im August 1980 in Gdańsk, entwickelt sich Solidarność schnell zu einer breiten sozialen Bewegung mit Millionen von Mitgliedern. Ihre Forderungen nach politischer Freiheit, unabhängigen Gewerkschaften und Verbesserungen der Arbeitsbedingungen setzt die kommunistische Regierung Polens schwer unter Druck. Wrocław wird zu einem wichtigen Ort der Bewegung.
0: Im August 1980 begann der sogenannte Karneval Solidarność. Die Solidarność zählte 10 Millionen Menschen. Es war wirklich eine Bewegung, die Anarchisten, Hippies, Linke, Christdemokraten, Gläubige und Nichtgläubige zusammenbrachte.
1: Auch in Wrocław beginnen Arbeiter, intellektuelle Männer und Frauen, gemeinsam für ihre Rechte zu kämpfen. Im Sozialismus gleicht das einer Revolution.
0: Die Situation war sehr gefährlich. Es war bedrohlich. Jetzt wissen wir, dass es kein Scherz war, eine sowjetische Invasion. Ein halbes Jahr später führte das Kriegsrecht in Polen dazu, dass fast alle hier auf diesen Fotos ins Gefängnis kamen. Hier sind wir noch voller Hoffnung, dass wir siegen werden.
1: 16 Monate lang feiern die Anhänger von Solidarność den Karneval der Freiheit, wie sie es nennen. Dann rollen Panzer der polnischen Volksarmee. Mit der Ausrufung des Kriegsrechts in der Nacht des 13. Dezember 1981 wird die Gewerkschaft verboten.
0: Schließlich fanden sie einen sehr zynischen Weg, diese Bewegung zu ersticken. Sie fanden willige Helfer in der Partei und in der polnischen Armee, um Solidarność mit polnischen Händen zu zerschlagen. Tausende von Menschen wurden verhaftet, inhaftiert und interniert, darunter auch ich. Ich verbrachte ein Jahr hinter Gittern.
1: 1984 kann er Polen verlassen und geht nach Norwegen. Dort arbeitet er weiter für Solidarność. Er verliebt sich in eine Norwegerin. Sie gründen eine Familie. Nach dem Fall des Eisernen Vorhangs kehren sie Ende der 1990er Jahre nach Polen zurück. Joanna Chetrek-Retjuk wächst in einem Plattenbau auf. Viel Zeit verbringen sie und ihre Schwester bei den Großeltern. Die unterhalten sich damals in einer für sie als Kind geheimnisvollen Sprache.
2: In der Schule wurde uns beigebracht, dass der Zweite Weltkrieg die Schuld der Deutschen war. Die Propaganda sagte auch gerne, dass wir die Grenze an Oder und Neiße bewachen müssen, weil diese Gebiete ehemalige deutsche Gebiete sind. Und in dem Moment, in dem der Sozialismus zusammenbricht, werden die Deutschen hierher kommen und diese Gebiete einnehmen. Natürlich waren das Deutsche aus der Bundesrepublik, nicht Deutsche aus der DDR, das ein befreundetes Land war. Und dann gab es natürlich den Wendepunkt. An meinem 18. Geburtstag fragten meine Großeltern mich und meine Cousine, die ähnlich alt ist, ob wir die deutsche Staatsbürgerschaft haben wollen, ob uns das wichtig wäre.
1: Und so erfährt sie, dass ihre Großmutter Janina eigentlich Edith hieß und auch der Großvater nicht Aloisi, sondern Alois.
2: Meine Familie stammt aus Oberschlesien. Meine Großmutter und mein Großvater hatten bis 1945 die deutsche Staatsbürgerschaft. Sie sprachen beide Deutsch.
1: Die Familie des Großvaters als auch die der Großmutter entschieden sich, in Polen zu bleiben und damit ihre deutsche Staatsbürgerschaft abzugeben.
2: Sie haben mir diese Geschichte vorenthalten, bis ich volljährig wurde.
1: Später war es der große Wunsch der Großmutter. Auf ihrem Grabstein möge nicht Janina stehen, sondern ihr deutscher Name Edith. Dieser Wunsch ging nicht in Erfüllung. Geschichte persönlich zu nehmen und sie bewusst aus der Perspektive derer zu erzählen, die in ihrer Heimat Wrocław so lange unsichtbar geblieben sind, die der Frauen, ist der Historikerin auch deshalb wichtig. Als Bente Kahan mit ihren beiden Kindern und dem Ehemann 2001 nach Wrocław zieht,

0: ist sie bereits eine international gefeierte Sängerin jüdischer Lieder.
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0: als sie von der jüdischen Gemeinde gebeten wird, sie bei kulturellen Veranstaltungen in der Synagoge zu unterstützen, beginnt sie sich mit der Geschichte dieses Ortes zu beschäftigen. Sie entdeckt die Bedeutung der Synagoge zum Weißen Storch für das religiöse jüdische Leben in Breslau und entwickelt eine Vision für diesen Ort.
2: Und so habe ich beschlossen, dass es eine Synagoge sein muss, aber auch ein Kulturzentrum, etwas für die Stadt. Und das wurde es, ein Haus für die ganze Stadt. Die Leute sollen dorthin gehen und sagen, ich gehe in die Synagoge. Das kann aber auch bedeuten, dass sie eine Ausstellung besuchen oder ein Konzert hören.
0: Sie gründet 2006 eine Stiftung und unter ihrer Leitung soll die aufwendige Restaurierung der Synagoge zum Weißen Storch vollendet werden.

0: Finanziell aufwendige Unternehmen gerät immer wieder ins Stocken. Am 6. Mai 2010 wird die Synagoge zum Weißen Storch, die ihren Namen von einem Gasthaus an dieser Stelle erbte, dann tatsächlich feierlich eröffnet.
1: Wir hatten viele Veranstaltungen in der Zeit, als ich die Synagoge leitete und restaurierte und sie mehr als 15 Jahre als ein Kulturzentrum betrieben habe.

0: and it is an integrated part of the city.
1: Auch ihr jüdischer Ehemann, der eigentlich atheistisch erzogen wurde, beginnt sich in der jüdischen Gemeinde in Wrocław zu engagieren. 6 Jahre lang ist Alexander Gleichgewicht Vorsitzender der jüdischen Gemeinde. Wichtig ist ihm noch immer der offene Austausch zwischen den Religionen. Heute engagiert er sich im Vorstand der jüdischen Schule. Es ist eine von 2 Schulen in Polen, in der Kinder Hebräisch lernen können. Inzwischen kommen auch Familien aus Israel, die in Wrocław eine neue Heimat suchen.
2: Das ist wahrscheinlich sehr spezifisch für uns. Einerseits Offenheit gegenüber anderen Menschen, eine Art Toleranz, und zum anderen die Anerkennung des Erbes früherer Generationen und Nationen als unser eigenes. Es ist nicht mehr polnisch, es ist nicht tschechisch, es ist nicht deutsch, es ist einfach unseres.
1: Und diese Geschichte zu entdecken, sie lebendig werden zu lassen, ist der nachfolgenden Generation in Wrocław wichtig. Alan Weiss interessiert sich vor allem für die Sprache.

0: Sigrid wohnte jedoch mit ihren Eltern im Hinterhaus. Das gibt es nicht mehr, auch nicht das Vorderhaus. An dieser Stelle steht heute ein Gebäude, das in den 1970er Jahren errichtet wurde. Es gibt also keine Spuren mehr von dem Wohnort von Sigrid und ihren Eltern.
1: Doch er hat die Schule gefunden, in die Sigrid

0: Vor- und Nachname sein, denn anhand des Datums kann man nach Personen suchen, die an diesem Tag geboren wurden. Ein Anfang der Geschichte. Wir können nur vermuten, dass dort eine Frau begraben ist. Aber es gibt keine Gewissheit. Solche trauernden Frauen sind ein ziemlich häufiges Grabmotiv.
1: 74 deutsche Friedhöfe gab es einst. Die meisten wurden zerstört. Für Alan Weiß geht die Spurensuche in seiner Heimatstadt Wrocław weiter. Denn noch immer sind so viele Geschichten begraben. Sigrid und ihre Töchter hat er eingeladen, die Stadt zu besuchen. Vielleicht begeben sie sich gemeinsam auf Entdeckungsreise in dieser Metropole, die wie kaum eine andere im Herzen Europas so viele unterschiedliche Spuren miteinander verbindet.

0: so wurde ich innerlich unruhig, dass ich meinte, ich müsste hier raus. Denn ich war, und das ist das Seltsame, noch zu diesem Zeitpunkt überzeugt, es könnte sich doch wohl um einen Irrtum handeln, dass man mich hier verhaftet hat. Das darf nicht wahr sein. Nun hockte ich also in dieser Zelle. Da war ein Bett mit Eisenstangen sozusagen behaftet, war angedrückt an die Wand. Dann war ein kleiner Tisch drin, drauf eingeritzt, ein Schachbrett. Diese ersten Minuten und Stunden in diesem Zellengebäude war für mich wie eine Endsituation.
1: Ungewissheit prägt die ostdeutsche Nachkriegszeit. Es fehlt an allem. Aber frei von der Diktatur des Nationalsozialismus sehnen sich die Menschen nach einem Neuanfang. Diese Hoffnung währt nur kurz. Die sowjetische Besatzungsmacht will ihren Herrschaftsanspruch sichern und duldet keinen Widerstand. Jeder kann Opfer eines Verdachts werden und in der Lindenstraße hinter diesem Bretterzaun verschwinden. 7 Jahre ist der sowjetische Geheimdienst hier Hausherr.

0: Und der Satz von dem Kapitän am ersten oder dritten Tag meiner Haft, der da sagte, wer hier sitzt, ist schuldig, war dadurch vollendet worden.
1: Jochen Stern wird 1954 in die Bundesrepublik entlassen, nach 6 Jahren Haft. Bis 1952 werden in der Lindenstraße über 130 Todesurteile ausgesprochen. Kraftfahrer, Polizisten, Verkäuferinnen, Verladearbeiter, Bürgermeister.
2: Sind enorme Konsequenzen gewesen, mit denen die damals ja recht jungen Menschen in Anfang der 50er Jahre auch gar nicht gerechnet haben. Sie hätten sich nie ausmalen können, dass das Einsetzen für Freiheit und Demokratie sie am Ende ihr Leben kostet und dass dann ihr Schicksal wie verschwunden ist, also ihr Schicksal wie aus der Geschichte ausradiert ist, dass die Familien jahrzehntelang gar nicht erfahren, was eigentlich passiert ist, nämlich dass sie hingerichtet worden sind, dass sie erschossen wurden, dass ihre Leichen verbrannt und in anonymen Massengräbern auf dem Donskoje-Friedhof verscharrt worden sind.
1: Auch die Geschichte der Haftanstalt selbst ist nur lückenhaft bekannt. Gewiss ist, Preußens Soldatenkönig lässt 1734 dieses repräsentative Palais in holländischem Stil für den Stadtkommandanten erbauen. Schon 1809 ist alles anders. Da tagt hier die erste gewählte Stadtverordnetenversammlung. Ab 1820

0: labyrinthisch angeordnet. Kein Häftling soll sich die Wege einprägen können. Der Historiker Johannes Leicht läuft das Gebäude wieder und wieder ab, versucht nachzuvollziehen, was warum entstand und zu welchem Zweck.
1: Hier befinden wir uns in einem ehemaligen Badezimmer, Duschraum offensichtlich. An der Decke gibt es noch eine ganze Reihe Duschköpfe zu sehen, aus einer Zeit, von der wir nicht wissen, von wann sie stammen. Anfang der 60er Jahre hat ein Funktionshäftling mir erzählt, ein ehemaliger, hat er hier noch geduscht nach seiner Arbeit. Das Waschbecken sieht noch genauso aus, wie es vor 35 Jahren hier vom Ministerium für Staatssicherheit hinterlassen wurde. Was zwischenzeitlich in diesem Raum passiert ist, der offensichtlich als Steinlager genutzt wurde, ist auch unbekannt. Also es gibt schon einige Dinge, die einfach unklar sind, weil die Quellenlage extrem dünn ist. Das eine ist die Frage nach Haftpraxis, nach Vernehmungspraxis, nach Haftalltag. Eigentlich in allen Zeiten der Nutzungsphase dieses Gebäudes. Wir wissen immer nur Schlaglichter und einzelne Aspekte, die

0: Mirjam David stirbt, als Franziska 15 ist.
1: Meine Mutter war einerseits spürbar liebevoll und zugewandt und gleichzeitig gab es einfach so viele Dinge, die mir gefehlt haben. Also meine Mutter hat nicht mit mir gespielt. Meine Mutter hat mir nichts vorgelesen. Meine Mutter hat keinen Kuchen gebacken. Ich habe so viel nicht verstehen können. Es wurde gelegentlich gesagt, ja, die Mama war im KZ. Mehr wusste ich nicht.
0: 40 Jahre nach dem Tod ihrer Mutter beginnt Franziska Rauch zu recherchieren und zu verstehen. Ihre Mutter wird 1943 in München als junge Chemiestudentin verhaftet, zusammen mit Freunden der Widerstandsgruppe Weiße Rose. Sie verbringt die Haft an unterschiedlichen Orten. Eine Station ist das Gefängnis in der Lindenstraße. Hier wartet sie auf die Verurteilung durch den Volksgerichtshof in Potsdam. Ihr Vergehen? Sie soll ein Flugblatt der Weißen Rose besessen haben, ohne den Urheber anzuzeigen.
1: Sie hatte dieses Glück im Unglück, dass der Staatsgewalt ihr Prozess wichtig war und sie deshalb aus dem KZ rauskam. Und in Potsdam wurde sie verurteilt, nur in Anführungsstrichen zu Zuchthaus. Da wusste sie

dass es sich hierbei nicht nur um ein ehemaliges Gefängnis der DDR, des Ministeriums für Staatssicherheit, für den Bezirk Potsdam gehandelt hat, sondern dass dieser Ort zugleich Teil des NS-Terrorregimes war. Sitz eines sogenannten Erbgesundheitsgerichtes, also im Grunde auch verknüpft mit der Euthanasie. Und das müssen wir eben heute aushalten, dass Täter der NS-Zeit inhaftiert waren in der sowjetischen Phase, dass Menschen zum Teil doppelt verfolgt worden sind, dass es eben nicht schwarz und weiß, gut und böse immer klar getrennt gibt, sondern dass wir es mit Ambivalenzen und Brüchen zu tun haben und mit einem Ort, der eben von unterschiedlichen Systemen im

0: dann nachholen. Ich war mir zwar über die Konsequenzen schon im Klaren über alles, was mit mir passieren würde, weil ich bin ja nicht ins sozialistische Ausland, sondern Tatsache nach West-Berlin bzw. in die Bundesrepublik. Und da war ich schon so weit informiert oder habe mich informiert, was tatsächlich auch passieren könnte. Ich war mir über die Konsequenzen voll im Klaren. Und trotzdem hat die Liebe gesiegt.
1: Die illegale

0: Zeitung in Berlin gewesen. Da lag eine Süddeutsche Zeitung. Und da war dieser Kreis also wirklich in der Breite der Zeitung abgebildet. Und alle standen wirklich im Kreis unangefasst, ohne Plakate. Und das hat er uns auch gesagt. Es ist völlig ungefährlich. Sie rufen nicht, sie schreien nicht, sie machen nichts. Sie stehen einfach nur da.
1: Die DDR-Staatssicherheit akzeptiert diesen stummen Protest nicht. Nach dem Fotografieren der Teilnehmer beginnt das Verhaften.
0: Als die Wende war, die Leute stehen zu Hunderten, zu Tausenden. Oder jetzt, sie streiken, sie stehen überall. Und jeder kann stehen, wenn er nun nicht gerade was sagt, was gegen unsere Verfassung verstößt. Dann kann jeder stehen, wie er will. Es ist doch unfassbar, dass man einfach nur für dieses Stehen. Und wir wollten eben einfach unseren Ausreisewillen bekundigen, sind ja auch x-mal fotografiert worden. Und diese Bilder gibt es ja auch noch. Und dafür wurden wir praktisch inhaftiert und mein Mann zu 1 Jahr 6 Monaten und ich 1 Jahr 3 Monaten verurteilt. Das ist ja unglaublich.

0: Regina und Christian Rüß von nebenan in der Lindenstraße können dieses Schicksal nur erahnen.
1: Du hast nie reingucken können, was da passiert. Und ich wusste das auch nicht, aber natürlich war einem klar, da sind Leute unschuldig gefangen. Das ist ein Gefängnis, Untersuchungsgefängnis. Und ich habe Fantasien gehabt, wie es da aussehen könnte.
2: Dann hat man auch gehört, dass diese Wärter, die da drin waren, die nannten sich nicht Wächter oder Wärter, sondern Erzieher. Die nannten sich Erzieher. Dann hat man sich so seine Gedanken gemacht, in welcher Richtung die erziehen oder wen die erziehen. Aber dadurch, dass die Gefangenen nie sichtbar wurden, hat man auch nicht gewusst, wie viele oder wer da reinkommt.
0: In den 80er Jahren kommen viele Menschen wegen angeblicher Verstöße gegen die Staatsordnung in Untersuchungshaft. Darunter der Vorwurf öffentliche Herabwürdigung.
3: Sie hatten Herzfehler gehabt oder sollte einen haben und mit der Nierengeschichte. Und da wurde sie ja hier in der DDR nicht so richtig behandelt, weil es kam ja immer wieder. Und da sind wir dann eben so weit gewesen, dass wir gesagt haben, wir wollen ausreisen, damit sie eine bessere Behandlung kriegt.
4: Wir hatten dann mit unserer Tochter noch mal konkret in diese ganze Sache, so gut wie es halt möglich war, mit einem neunjährigen Kind noch mal durchgesprochen, dass das passieren kann, dass wir verhaftet werden und so. Und sie braucht sich aber deshalb keine Sorgen machen und sie braucht davor auch keine Angst zu haben. Ne? Oma kümmert sich. Ja, aber ist natürlich schwierig, so ein Kind das so zu erläutern, dass die damit auch umgehen können. Ne? Das ist, ja. Naja, und dann wurde ich halt ein paar Tage später verhaftet.
5: Wir haben Sie heute hier rufen lassen, weil wir für Sie ein paar Fragen zu klären haben.
3: Man hat ja immer gehofft, dass es nicht mit einem passiert, ne? Und wenn man sich überlegt, dass das nur passiert ist, wenn man eben ein Bekräftigungsschreiben mit der Post

gewesen. Ich habe also niemals wieder, auch in Arbeitsbereichen später, in Freiheit, nie wieder so einen Zusammenhalt erlebt. Wenn hier jemand Post gekriegt hat, alle haben wir mit demjenigen, ja, uns mit gefreut oder wenn Tränen kamen, auch mit geweint. Und wir haben wirklich aus der Situation versucht, irgendwie noch ein bisschen Menschlichkeit rauszuholen, ein bisschen was Gutes rauszuholen, weil man war hier eine Nummer und eine Nummer, die hier nur sauber macht und eine Nummer, die hier Wäsche wascht und eine Nummer, die bügelt und plättet. Und mehr war man nicht gewesen. Und deshalb waren wir so angewiesen auch auf die anderen 5, 6, 7 Frauen, dass man mit denen klarkommt. Es gab auch keinen Streit. Also wir haben 2 Jahre, 2 Monate zusammen gelebt und es gab keinen Streit, weil alle hatten Hoffnung gehabt. Hoffnung, dass es mal ein gutes Ende nehmen, egal wo auch immerhin. Ja? Und man träumt sich so in eine Zeit, oh, was esse ich als erstes, was trinke ich, wo gehe ich als erstes hin? Nur so, und indem man sich so eine kleine Illusion aufgebaut hat, nur so hat man auch diesen Alltag hier überstanden.

0: Heidelore Rutz, ihr Ehemann sowie Birgit und Detlef Grunzel werden von der Bundesrepublik aus der Haft freigekauft. Ihre Kinder müssen sie in der DDR zurücklassen und vom Westen aus die Familienzusammenführung beantragen. Bis dahin haben Birgit und Detlef Grunzel nur die Möglichkeit, mit Tochter Steffi zu telefonieren.
1: Sie war ja nur noch nicht bei uns. Es war schön, ihre Stimme zu hören, aber man hat da drin gehört, sie ist noch nicht bei uns. Hm.
0: 2 Wochen nach dem Freikauf soll Steffi nachkommen. Doch es passiert nichts.

0: Ein Filmteam spürt die Einmaligkeit des Augenblicks.
1: Da war eine Riesenschlange, die ganze Straße runter. Das war der Hammer. Das war der Hammer. Also das hat einfach dieses Gefühl bestärkt, wir sind hier mitten im Geschehen. Ja? Hier passiert gerade eine weltgeschichtliche Sache und wir sind jetzt am Zentrum des Geschehens.
2: Ich habe nur hier draußen gleich gegenüber gearbeitet und bin 69 da eingezogen, also wenn ich das hier wusste, was hier ist, also man ist fix und fertig, wenn man das gesehen hat. Ja, ist so eine Arbeitsstelle immer heute noch, ja, und ich habe da oben ein Zimmer gehabt.
3: Waren auch diese Emotionen, wo ich merkte, die Leute gehen da durch und sind erschüttert, wie es im Knast aussieht. Aber sie waren nicht erschüttert darüber, dass die Menschen nichts verbrochen hatten, weil das siehst du nicht im Knast. Und deshalb mussten wir diesen Film machen.
4: Dann wurde ich weiß noch ganz genau, irgendwie rechts rumgeführt in so einen Waschraum. Und der Wärter, oder wie man den nennen will, der war dabei. Also speziell für eine Frau ist ja das nicht so gerade angenehm. Es waren nur Männer da, es war keine Frau.
3: Wir waren ja auch auf der Berlinale mit dem Film und wir hatten eigentlich immer wieder kam es zu dem Punkt, dass uns eigentlich ein Vorwurf gemacht wurde, guckt doch mal, im Westen gibt es genauso einen Knast, so Stammheim und so, wo die alle unter fürchterlichen Bedingungen sitzen. Natürlich waren die Bedingungen fürchterlich und auch im Westen gibt es fürchterliche Knäste und die Bedingungen in Stammheim waren auch beschissen. Aber die Leute, die da in Stammheim gesessen haben, haben auch ein paar Leute umgebracht. Die im Lindenhotel gesessen haben und in den ganzen Stasi-Knästen haben in der Regel niemanden umgebracht und haben eigentlich auch nach moralischen Gesichtspunkten nichts verbrochen.
0: Die Verwandlung der bisher unzugänglichen Haftanstalt wird Teil der friedlichen Revolution. Das neue Forum und andere Gruppierungen ziehen hier ein. Es gilt, die erste freie Volkskammerwahl vorzubereiten. Die Sehnsucht, das Zusammenleben demokratisch zu gestalten, ohne Hass und Erniedrigung einander zu begegnen, macht aus dem Haus der Diktatur ein Haus der Demokratie.
5: Also ich war noch nicht drin. Wollte ich ja immer mal machen, aber ich hab's immer noch nicht. Weiß auch nicht. Ja. Entweder habe ich da so ein bisschen Gegenwehr, um das vielleicht sich anzugucken, weil sie einen ja doch leid getan haben, ne? Aber weil ich noch ein bisschen anders gepolt bin. Mitleid und so.
0: Heute ist der ehemalige Gefängniskomplex eine Gedenkstätte. Ein Ort der Vergewisserung dessen, was hier einst geschah. Menschen wurden verhaftet und vor Gericht gestellt, ohne Anspruch auf ein faires Gerichtsverfahren. Auch wenn die Haft Jahrzehnte zurückliegt, diese Erfahrungen wirken ein Leben lang nach.
6: Meinen Kindern eben habe ich, denke ich immer, ich habe ein schlechtes Gewissen und sage ihnen das auch. Und sie betonen ja, nein, brauchst du nicht haben, für uns war es kein schlechtes Jahr. Aber ich muss sagen, wir hätten uns auf diesen Platz nicht gestellt, hätten wir gewusst, dass wir verhaftet werden. Wir wollten unseren Kindern so etwas nie antun, regelrecht. Und wir hatten so ein schönes Familienleben und die Kinder waren im 9 und 13, dann nachher 14. Die Geburtstage, diese zwei Geburtstage nicht miterlebt, da habe ich Tränen vergossen. Das war das einzige Mal, dass ich geweint habe. Aber das ist unwiederbringlich, so ein Jahr.
7: Als ich aus der Haftanstalt entlassen wurde, an dem allerersten Tag bin ich nach Hause gefahren und bin als erstes in den Kindergarten meines Sohnes gefahren und ich habe ihn sofort wiedererkannt, bin zu ihm hin, habe ihn hochgenommen und er hat mächtig gebrüllt. Für ihn war ich eine fremde Frau gewesen und ich sehe das jetzt noch

0: vor mir, dieses, wie furchtbar das war. Ich habe schlimmerweise, weil ich wollte krampfhaft versuchen, dass wir eine gute, enge Bindung kriegen. Und damit habe ich, so sehe ich das heute, viel mehr kaputt gemacht. Und das war überhaupt nicht gut. Also ich bin niemals dann mehr mit meinem Sohn richtig warm geworden. Und da sage ich mal, das fing alles mit September 73 an.
1: In diesem Gebäude

haben. Aber die größte Bedeutung hat für mich der ehemalige Gerichtssaal. Wir nutzen den ja, um beispielsweise Zeitzeugengespräche durchzuführen, Vorträge zu halten, Ausstellungen zu eröffnen etc. Und das ist für mich so der Triumph über die Geschichte dieses Ortes, also über sozusagen das Negative, was hier passiert ist, dass wir das mit Leben füllen, dass wir so offen miteinander sprechen können und miteinander interagieren.

0: mit den horrenden Strafen eben hilflos ausgeliefert waren.
1: Ich habe noch nicht ganz verstanden, weswegen hat man sie verurteilt?
2: Ja, ich habe es auch nicht verstanden. Ich bin, wenn ich es schildere, bin ich dabei. Aber es packt mich nicht in dem Sinne, dass ich vor Trauer und Resignation zusammenbrechen könnte. Das spielt heute für mich und solange ich darüber spreche, keine Rolle mehr.

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